0: 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Hallo und herzlich willkommen. In unserer heutigen Bibellese hören Sie aus der großen Hörbibel nach Martin Luther, erschienen bei der Deutschen Bibelgesellschaft, einen Abschnitt aus dem Alten Testament, aus dem ersten Buch Samuel, Kapitel 22 bis 24 und nach ein wenig Musik auch einen Abschnitt aus dem Neuen Testament, aus dem Johannesevangelium, Kapitel 17. Und nun viel Freude beim Zuhören des Wortes Gottes.
1: David ging von dahin weg und rettete sich in die Höhle Adullam. Als das seine Brüder hörten und das ganze Haus seines Vaters, kamen sie zu ihm dahin. Und es sammelten sich bei ihm allerlei Männer, die in Not und Schulden und verbitterten Herzens waren, und er wurde ihr Oberster. Und es waren bei ihm etwa 400 Mann. Und David ging von da nach Mizpe, ins Land der Moabiter, und sprach zum König von Moab:
2: Lass meinen Vater und meine Mutter bei euch bleiben, bis ich erfahre, was Gott mit mir tun wird.
1: Und er brachte sie vor den König von Moab, und sie blieben bei ihm, solange David auf der Bergfeste war. Aber der Prophet Gad sprach zu David:
3: Bleib nicht auf der Bergfeste, sondern geh hin ins Land Juda.
1: Da ging David weg und kam nach Jaar-Heret. Und es kam vor Saul, dass David und die Männer, die bei ihm waren, von sich reden machten. Und Saul saß zu Gibea unter dem Tamariskenbaum auf der Höhe, den Spieß in der Hand, und alle seine Großen standen um ihn. Da sprach Saul zu seinen Großen, die um ihn standen:
4: Hört, ihr Benjaminiter, wird der Sohn Isais euch allen auch Äcker und Weinberge geben und euch alle zu Obersten über 1000 und über 100 machen, dass ihr euch alle verschworen habt gegen mich und dass niemand da ist, der es mir zu Ohren brächte, dass mein Sohn sich mit dem Sohn Isais verbunden hat? Ist niemand unter euch, der sich um mich gegrämt und der es mir zu Ohren gebracht hätte, dass mein Sohn meinen Knecht gegen mich aufgereizt hat, dass er mir nachstellt, wie es jetzt am Tage ist?
1: Da antwortete Doeg, der Edomiter, der unter den großen Sauls stand, und sprach:
5: Ich sah den Sohn Isais, wie er nach Nob kam zu Ahimelech, dem Sohn Ahitubs. Der befragte den Herrn für ihn und gab ihm Wegzehrung und das Schwert des Philisters Goliath.
1: Da sandte der König hin und ließ rufen den Priester Ahimelech, den Sohn Ahitubs, und das ganze Haus seines Vaters, die Priester, die zu Nob waren. Und sie kamen alle zum König. Und Saul sprach:
4: Höre, du Sohn Ahitubs.
1: Er sprach:
4: Hier bin ich, mein Herr.
1: Und Saul sprach zu ihm:
4: Warum habt ihr euch verschworen gegen mich, du und der Sohn Isais, dass du ihm Brot und ein Schwert gegeben und Gott für ihn befragt hast, damit er sich gegen mich empöre und mir nachstelle, wie es jetzt am Tage ist?
1: Ahimelech antwortete dem König und sprach:
6: Wer ist unter all deinen Knechten so treu wie David? Dazu des Königs Schwiegersohn und der Oberste deiner Leibwache und geehrt in deinem Hause. Hab ich denn heute erst angefangen, Gott für ihn zu befragen? Das sei ferne von mir. Der König lege solches seinem Knecht nicht zur Last, noch meines Vaters ganzem Hause, denn dein Knecht hat von alledem nichts

0: König zu Doeg.
1: Tritt du heran und erschlage die Priester.
0: Doeg, der Edomiter, trat heran und erschlug die Priester, dass an diesem Tage starben 85 Männer, die den leinenen Priesterschurz trugen. Auch Nob, die Stadt der Priester, schlug er mit der Schärfe des Schwerts. Mann und Frau, Kinder und Säuglinge, Rinder und Esel und Schafe mit der Schärfe des Schwerts. Es entrann aber ein Sohn Ahimelechs, des Sohnes Ahitubs, der hieß Abiatar, und floh zu David und verkündete ihm, dass Saul die Priester des Herrn getötet habe. David aber sprach zu Abiatar:
2: Ich wusste es schon an dem Tage, als der Edomiter Doeg dort war, dass er Saul verraten werde. Ich bin schuldig am Leben aller aus deines Vaters Haus. Bleibe bei mir und fürchte dich nicht. Denn der, der mir nach dem Leben trachtet, der trachtet auch dir nach dem Leben. Du bist bei mir in Sicherheit.
0: Und es wurde David angesagt:
3: Siehe, die Philister kämpfen gegen Keila und berauben die Tennen.
0: Da befragte David den Herrn und sprach:
2: Soll ich hinziehen und diese Philister schlagen?
0: Und der Herr sprach zu David:
4: Zieh hin, du wirst die Philister schlagen und Keila erretten.
0: Aber die Männer bei David sprachen zu ihm:
3: Siehe, wir fürchten uns schon hier in Juda und wollen nun hinziehen nach Keila gegen das Heer der Philister?
0: Da befragte David wieder den Herrn, und der Herr antwortete ihm:
4: Auf, zieh hin nach Keila, denn ich will die Philister in deine Hände geben.
0: So zog David mit seinen Männern nach Keila und kämpfte gegen die Philister und trieb ihnen ihr Vieh weg und schlug sie hart. So errettete David die Leute von Keila. Als aber Abiatar, der Sohn Ahimelechs, zu David geflohen war, zog er mit herab nach Keila und brachte den Ephod mit. Da wurde Saul angesagt, dass David nach Keila gekommen sei, und Saul dachte:
1: Gott hat ihn in meine Hände gegeben, denn er ist eingeschlossen, nun er in eine Stadt mit Toren und Riegeln gekommen ist.
0: Und Saul ließ das ganze Kriegsvolk aufrufen, zum Kampf hinabzuziehen nach Keila, damit sie David und seine Männer belagerten. Als aber David merkte, dass Saul Böses gegen ihn im Sinn hatte, sprach er zu dem Priester Abiatar:
2: Bringe den Ephod her!
0: Und David sprach:
2: Herr, Gott Israels, dein Knecht hat gehört, dass Saul danach trachtet, nach Keila zu ziehen, um die Stadt zu verderben, um meinetwillen. Werden mich die Bürger von Keila übergeben in seine Hände? Und wird Saul herabkommen, wie dein Knecht gehört hat? Das verkünde, Herr, Gott Israels, deinem Knecht.
0: Und der Herr sprach:
4: Er wird herabkommen.
0: David fragte weiter:
2: Werden die Bürger von Keila mich und meine Männer übergeben in die Hände Sauls?
0: Der Herr sprach:
4: Ja.
0: Da machte sich David auf samt seinen Männern, etwa 600, und sie zogen fort von Keila und streiften da und dort umher. Als nun Saul angesagt wurde, dass David aus Keila entronnen war, stand er ab von seinem Zuge. David aber blieb in der Wüste auf den Bergfesten, und zwar blieb er im Gebirge in der Wüste Sif. Und Saul suchte ihn die ganze Zeit, aber Gott gab ihn nicht in seine Hände. Und als David sah, dass Saul ausgezogen war, um ihm nach dem Leben zu trachten, blieb er in der Wüste Sif in Horesha. Da machte sich Jonathan, Sauls Sohn, auf und ging hin zu David nach Horesha und stärkte sein Vertrauen auf Gott und sprach zu ihm:
5: Fürchte dich nicht, Sauls, meines Vaters Hand wird dich nicht erreichen, und du wirst König werden über Israel, und ich werde der Zweite nach dir sein. Auch mein Vater weiß das sehr wohl.
0: Und sie schlossen beide einen Bund miteinander vor dem Herrn. David blieb in Horesha, aber Jonathan zog wieder heim. Aber die Siphiter zogen zu Saul hinauf nach Gibea und sprachen:
6: David hält sich bei uns verborgen, auf den Bergfesten in Horesha, in Gibea Hachila, das südlich liegt von Jeschimon. Ist's nun, König, deines Herzens Verlangen, hinabzukommen, so komm. Wir wollen ihn in des Königs Hände übergeben.
0: Da sprach Saul:
1: Gesegnet seid ihr vom Herrn, dass ihr euch meiner erbarmt habt. So geht nun und gebt weiter Acht, dass ihr wisst und seht, an welchem Ort sein Fuß weilt und wer ihn dort gesehen hat. Denn man hat mir gesagt, dass er sehr listig ist. Beobachtet und erkundet jeden versteckten Ort,

0: wo er sich verkriecht. Und kommt wieder zu mir, wenn ihr es gewiss seid. So will ich mit euch ziehen. Ist er im Lande, so will ich ihn aufspüren unter allen Tausendschaften Judas.
1: Da machten sie sich auf und gingen vor Saul her nach Sif. David aber und seine Männer waren in der Wüste Maon, in der Steppe südlich von Jeschimon. Als nun Saul hinzog mit seinen Männern, David zu suchen, wurde es David angesagt. Und er ging zu dem Felsen hinab, der in der Wüste Maon ist. Als das Saul hörte, jagte er David nach in die Wüste Maon. Und Saul ging auf der einen Seite eines Berges, David mit seinen Männern auf der anderen Seite des Berges. David aber eilte, Saul zu entgehen, während Saul samt seinen Männern David und seine Männer umstellte, um sie zu fangen. Aber es kam ein Bote zu Saul und sprach:
2: Komm eilends, denn die Philister sind ins Land eingefallen.
1: Da ließ Saul davon ab, David nachzujagen, und zog hin, den Philistern entgegen. Daher nennt man den Ort Sela Machlekot. Und David zog von dort hinauf und blieb in den Bergfesten bei En-Gedi. Als nun Saul zurückkam von der Verfolgung der Philister, wurde ihm gesagt:
3: Siehe, David ist in der Wüste En-Gedi.
1: Und Saul nahm 3000 auserlesene Männer aus ganz Israel und zog hin, David samt seinen Männern zu suchen, in Richtung auf die Steinbockfelsen. Und als er kam zu den Schafhürden am Wege, war dort eine Höhle, und Saul ging hinein, um seine Füße zu decken. David aber und seine Männer saßen hinten in der Höhle. Da sprachen die Männer Davids zu ihm:
4: Siehe, das ist der Tag, von dem der Herr zu dir gesagt hat: Siehe, ich will deinen Feind in deine Hände geben, dass du mit ihm tust, was dir gefällt.
1: Und David stand auf und schnitt leise einen Zipfel vom Rock Sauls. Aber danach schlug ihm sein Herz, dass er den Zipfel vom Rock Sauls abgeschnitten hatte, und er sprach zu seinen Männern:
5: Das lasse der Herr ferne von mir sein, dass ich das tun sollte, und meine Hand legen an meinen Herrn, den Gesalbten des Herrn, denn er ist der Gesalbte des Herrn.
1: Und David wies seine Männer von sich mit harten Worten und ließ sie sich nicht an Saul vergreifen. Als aber Saul sich aufmachte aus der Höhle und seines Weges ging, machte sich auch David auf ihm nach und ging aus der Höhle und rief Saul nach und sprach:
6: Mein Herr und König!
1: Saul sah sich um, und David neigte sein Antlitz zur Erde und fiel nieder. Und David sprach zu Saul:
6: Warum hörst du auf das Geschwätz der Menschen, die da sagen, David sucht dein Unglück? Siehe, heute haben deine Augen gesehen, dass dich der Herr in meine Hand gegeben hat in der Höhle. Und man hat mir gesagt, dass ich dich töten sollte. Aber ich habe dich verschont, denn ich dachte, ich will meine Hand nicht an meinen Herrn legen, denn er ist der Gesalbte des Herrn. Mein Vater, sieh doch hier den Zipfel deines Rocks in meiner Hand. Dass ich den Zipfel von deinem Rock schnitt und dich nicht tötete, daran erkenne und sieh, dass meine Hände rein sind von Bosheit und Empörung. Ich habe mich nicht an dir versündigt, aber du jagst mir nach, um mir das Leben zu nehmen. Der Herr wird Richter sein zwischen mir und dir und mich an dir rächen, aber meine Hand soll dich nicht anrühren. Wie man sagt nach dem alten Sprichwort, von Bösen kommt Böses, aber meine Hand soll dich nicht anrühren. Wem zieht der König von Israel nach? Wem jagst du nach? Einem toten Hund, einem einzelnen Floh? Der Herr sei Richter und richte zwischen mir und dir und sehe da rein und führe meine Sache, dass er mir Recht schaffe wider dich.
1: Als nun David diese Worte zu Saul geredet hatte, sprach Saul:
0: Ist das nicht deine Stimme, mein Sohn David?
1: Und Saul erhob seine Stimme und weinte und sprach zu David:
0: Du bist gerechter als ich. Du hast mir Gutes erwiesen. Ich aber habe dir Böses erwiesen. Und du hast mir heute gezeigt, wie du Gutes an mir getan hast, als mich der Herr in deine Hände gegeben hatte und du mich doch nicht getötet hast. Wo ist jemand, der seinen Feind findet und lässt ihn mit Frieden seinen Weg gehen? Der Herr vergelte dir Gutes für das, was du heute an mir getan hast. Nun siehe, ich weiß, dass du König werden wirst und das Königtum über Israel durch deine Hand Bestand haben wird. So schwöre mir nun bei dem Herrn, dass du mein Geschlecht nach mir nicht ausrotten und meinen Namen nicht austilgen wirst aus meines Vaters Hause.
1: Und David schwor es Saul. Da zog Saul heim. David aber mit seinen Männern zog hinauf auf die Bergfeste.

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1: So redete Jesus und hob seine Augen auf zum Himmel und sprach:
2: Vater, die Stunde ist da. Verherrliche deinen Sohn, damit der Sohn dich verherrliche. Denn du hast ihm Macht gegeben über alle Menschen, damit er das ewige Leben gebe allen, die du ihm gegeben hast. Das ist aber das ewige Leben, dass sie dich, der du allein wahrer Gott bist und den du gesandt hast, Jesus Christus, erkennen. Ich habe dich verherrlicht auf Erden und das Werk vollendet, das du mir gegeben hast, damit ich es tue. Und nun, Vater, verherrliche du mich bei dir, mit der Herrlichkeit, die ich bei dir hatte, ehe die Welt war. Ich habe deinen Namen den Menschen offenbart, die du mir aus der Welt gegeben hast. Sie waren dein, und du hast sie mir gegeben, und sie haben dein Wort bewahrt. Nun wissen sie, dass alles, was du mir gegeben hast, von dir kommt. Denn die Worte, die du mir gegeben hast, habe ich ihnen gegeben, und sie haben sie angenommen und wahrhaftig erkannt, dass ich von dir ausgegangen bin, und sie glauben, dass du mich gesandt hast. Ich bitte für sie. Und bitte nicht für die Welt, sondern für die, die du mir gegeben hast. Denn sie sind dein. Und alles, was mein ist, das ist dein. Und was dein ist, das ist mein. Und ich bin in ihnen verherrlicht. Ich bin nicht mehr in der Welt. Sie aber sind in der Welt. Und ich komme zu dir. Heiliger Vater, erhalte sie in deinem Namen, den du mir gegeben hast, dass sie eins seien, wie wir. Solange ich bei ihnen war, erhielt ich sie in deinem Namen, den du mir gegeben hast, und ich habe sie bewahrt, und keiner von ihnen ist verloren, außer dem Sohn des Verderbens, damit die Schrift erfüllt werde. Nun aber komme ich zu dir und rede dies in der Welt, damit meine Freude in ihnen vollkommen sei. Ich habe ihnen dein Wort gegeben. Und die Welt hat sie gehasst, denn sie sind nicht von der Welt, wie auch ich nicht von der Welt bin. Ich bitte dich nicht, dass du sie aus der Welt nimmst, sondern dass du sie bewahrst vor dem Bösen. Sie sind nicht von der Welt, wie auch ich nicht von der Welt bin. Heilige sie in der Wahrheit. Dein Wort ist die Wahrheit. Wie du mich gesandt hast in die Welt, so sende ich sie auch in die Welt. Ich heilige mich selbst für sie, damit auch sie geheiligt seien in der Wahrheit. Ich bitte aber nicht allein für sie, sondern auch für die, die durch ihr Wort an mich glauben werden, damit sie alle eins seien. Wie du, Vater, in mir bist und ich in dir, so sollen auch sie in uns sein, damit die Welt glaube, dass du mich gesandt hast. Und ich habe ihnen die Herrlichkeit gegeben, die du mir gegeben hast, damit sie eins seien, wie wir eins sind, ich in ihnen und du in mir, damit sie vollkommen eins seien und die Welt erkenne, dass du mich gesandt hast und sie liebst, wie du mich liebst. Vater, ich will, dass wo ich bin, auch die bei mir seien, die du mir gegeben hast, damit sie meine Herrlichkeit sehen, die du mir gegeben hast. Denn du hast mich geliebt, ehe der Grund der Welt gelegt war. Gerechter Vater, die Welt kennt dich nicht. Ich aber kenne dich, und diese haben erkannt, dass du mich gesandt hast. Und ich habe ihnen deinen Namen kundgetan und werde ihn kundtun, damit die Liebe, mit der du mich liebst, in ihnen sei und ich in ihnen.
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1: Hallo und herzlich willkommen bei Bibel erklärt. Zunächst noch ein wenig Musik und dann ein Vortrag von Professor Dr. John Lennox. Daniel und eine Prüfung unserer Wertesysteme.

0: Hallo und herzlich willkommen bei Bibel erklärt. Hören Sie nun einen Vortragsmitschnitt von Professor Dr. John Lennox über Daniel und eine Prüfung unserer Wertesysteme. Der Glaube steht der Macht und dem Hochmut von König Nebukadnezar gegenüber in der Geschichte Daniels. Und auch unser Glaube muss sich bewähren. Mehr dazu gleich.
1: Die erste Frage für jetzt ist, wie kann man Daniel in 4 Vorträge betrachten? Die Antwort ist sehr einfach: unmöglich. Aber ich möchte euch zu guter Werke provozieren. Und wir haben jetzt eine Skizze zumindest von Kapitel 1 und 2 gemacht. Es ist wichtig, die Bemerkungen am Ende der Kapitel zu sehen. Das heißt, sie sind eine gewisse Art Zusammenfassung der Etappe, die wir erreicht haben. Am Ende von Kapitel 1 lesen wir von der Überlegenheit von Daniel und seiner Freunde den anderen gegenüber. Die waren besser, kluger, weiser. Nebukadnezar hat das gelernt. Das heißt, was Nebukadnezar lernt, ist äußerst wichtig. So, Lektion Nummer 1, er hat gelernt, dass diese 4 besser waren als die anderen. Die nächste Lektion war eine weitere in Kapitel 2 und Vers 47. Der König, das heißt Nebukadnezar, antwortete Daniel und sprach: In Wahrheit, euer Gott, er ist Gott der Götter und Herr der Könige und offenbart Geheimnisse, da du dieses Geheimnis offenbaren konntest. Das ist eine weitere Lektion. Nicht bloß, dass Daniel und seine Freunde kluger waren, sondern dass es einen Gott gibt, der Geheimnisse offenbart und dass Daniel Zugang hatte zu diesem Gott, da er den Traum erklären konnte. Wir haben auch gemerkt, dass dieser Traum geht um einen Kolossus, ein kolossaler Mensch. Dieses Thema wird 3-mal wiederholt in der ersten Hälfte des Buches. Das heißt, das Thema der Größe. Erstens, Kapitel 2, ein kolossaler Mensch. Kapitel 3, ein kolossales Standbild. Kapitel 4, ein kolossaler Baum. Nacheinander 3 kolossale Dinge. Weil Größe ein biblisches Thema ist, das in Verbindung mit Babylon ganz vom Anfang steht. Wir wollen uns einen Turm machen. Welche Art Turm? Der bis zum Himmel reicht. Ein kolossaler Turm. Und so hier in dieser ersten Hälfte des Buches, wo es um Babylon geht, es ist wichtig, dass wir merken, dieses Thema von Größe. Was ist wahre Größe? Und dann merken wir mit größerem Interesse, hoffe ich, die Bemerkung am Ende von Kapitel 2, Vers 48. Daraufhin machte der König den Daniel groß, ein kolossaler Mensch, und gab ihm viele große Geschenke. Und er setzte ihn als Herrscher über die ganze Provinz Babel ein und zum Obervorsteher über alle Weisen von Babel. Und Daniel erbat vom König, dass er Schadrach, Meschach und Abednego über die Verwaltung der Provinz Babel einsetzte. Vier große Männer. Aber welche Art Größe? Offensichtlich Größe im Sinne ihrer Autorität und Macht in der Gesellschaft. Und hier wiederholt sich die Geschichte ein bisschen. Jahrhunderte früher gab es einen jungen Mann namens Josef, der die Macht übernommen hat, ganz oben in einem früheren Weltreich, Ägypten. Und hier wiederholt es sich. Ein junger, gläubiger Mann übernimmt die Macht in Babylon. Das ist gewaltig. Glaubst du das? Das in der Weltgeschichte, sogar in unserer Weltgeschichte, wenigstens zwei gläubige Leute haben Macht, wie wir sie kaum vorstellen können heutzutage. Daniel wohnte bestimmt in einem Palast, das viel größer als Buckingham Palace war, wo unsere Königin wohnt. Gewaltig. Nebukadnezar gab ihm Größe, aber wenn man das analysiert, seine wahre Größe bestand nicht in seiner äußeren Autorität, sondern in seinem Charakter, indem er Gott die Ehre gab. Wahre Größe. Wie kann ich groß werden? Und es kommt zurück immer wieder zu dieser Frage der Identität. Ich werde deinen Namen groß machen, sagt der Herr. Identität, wahre Größe liegt darin, was Gott uns gibt, ob er es uns direkt oder indirekt gibt. Es gibt größere Leute wie Daniel, die offensichtlich in der Öffentlichkeit groß sind. Es gibt andere Leute, die nicht in der Öffentlichkeit auftreten, aber die sind groß. Ich denke an viele ältere Leute, die jetzt sich kaum mehr physisch bewegen können. Aber durch die Jahre haben sie Gott in sich arbeiten lassen. Und sie haben einen Charakter entwickelt und sie beten und sie tragen. Viele von uns, die es gar nicht wissen. Wahre Größe ist nicht notwendigerweise und nicht immer, vielleicht nur sehr selten, die Art Größe, die Daniel hatte, sondern wahre Größe liegt im Charakter, das so oft von anderen versteckt ist. Daniel wurde groß. Und das hat natürlich eine verheerende Auswirkung auf die Qualität des Lebens in Babylon. Kein politisches System von absolutem Wert. Aber doch, wir können uns kaum vorstellen, dass diese vier keinen Unterschied, keine Differenz in der Gesellschaft gemacht haben. Und so dankbar müssen wir sein für Leute durch die Geschichte, die Gott benutzt hat, in höheren Kreisen einen Einfluss zu haben. Ich denke an Wilberforce und seinen Kampf gegen Sklaverei. Was für ein wunderbares Zeugnis war das, dass ein gläubiger Mann jahrelang gegen diesen schrecklichen Sklaverei gekämpft hat. Aber manche Leute lernen ihre Lektionen ziemlich langsam. Und hier war der Nebukadnezar. Und er machte dieses kolossale Standbild. Es ist ihm gesagt worden, du bist das Haupt des Goldes. Und so baute er ein großes goldenes Standbild. Er hat die Lektion offensichtlich nicht gelernt. Aber bevor wir in die Einzelheiten hineingehen, es lohnt sich zurückzustehen ein bisschen, zu sehen, was für ein Thema jetzt entwickelt wird. Kapitel 1, Gottes goldene Gefäße. Und die Gefahr, dass Nebukadnezar und die anderen das Absolute relativiert. Kapitel 2, ein Bild von Gold, Silber, Bronze, Eisen und so weiter. Kapitel 3, Nebukadnezars goldenes Bild. So drei Kapitel nacheinander haben Gold drin. Kapitel 4, kein Gold, aber die herrliche Stadt Babylon, gebaut für Nebukadnezars Herrlichkeit. Und Kapitel 5, erscheinen die Gefäße wieder. Weil Belsatzar zu seinem Bankett nimmt diese goldenen Gefäße aus dem Schatzhaus des Nebukadnezars und verwendet sie selber mit seinen Prominenz und trinkt aus diesen goldenen Gefäßen. Gold, Gold, Gold, Gold. Wenn man sowas merkt in der Heiligen Schrift, hier ist ein Thema, das immer wiederholt vorkommt. Man sieht, dass ein großer Aspekt des Buches Daniels ist eine Betrachtung unserer Wertsysteme in verschiedenen Bereichen des Lebens. Erstens das Thema an und für sich, Gott von absolutem Wert nicht zu relativisieren. Zweite Lektion, politische Systeme nicht von absolutem Wert, sondern von relativem Wert. Dritte Lektion, was ist die dritte Lektion? Also es geht um Nebukadnezars goldene Standbild. Der König Nebukadnezar, heißt es in Kapitel 3, macht ein Bild aus Gold. Seine Höhe betrug 60 Ellen. Seine Breite 6 Ellen. Das heißt ungefähr 30 Meter hoch. Es war ein kolossales Standbild. Überragt dort auf dieser Ebene Dura in der Provinz Babel. Und der König Nebukadnezar sandte Boten aus, um die Satrapen, die Statthalter und die Verwalter, die Berater, die Schatzmeister, die Richter, die Polizeibefehlshaber und alle Oberbeamten der Provinzen zu versammeln. Das heißt, die obere Schicht, die Machthaber, der Prominenz des Landes, das waren die Leute, die versammelt wurden. Nicht die normale Leute, nicht der durchschnittlicher Bürger, sondern hier kommen die Machthaber zu Nebukadnezar. Und dort steht dieses kolossale Standbild. Und Nebukadnezar hat sie befohlen, sich niederzufallen. Wenn ihr die Musik hört, Vers 5b, sollt ihr niederfallen. Und euch vor dem goldenen Bild niederwerfen, das der König Nebukadnezar aufgestellt hat. Wer aber nicht niederfällt und anbetet, der soll sofort in den brennenden Feuerofen geworfen werden. Und wir kennen diese Geschichte sehr gut, wie diese drei Daniels Freunde nicht bereit waren, sich niederzuwerfen. Nebukadnezar hat es ihnen befohlen. Und er sagte, Vers 15b, zu ihnen: Und wer ist der Gott, der euch aus meiner Hand erretten könnte? Shadrach, Meshach und Abednego antworteten und sagten zum König Nebukadnezar: Wir haben es nicht nötig, dir ein Wort darauf zu erwidern, ob unser Gott, den wir dienen, uns erretten kann, sowohl aus dem brennenden Feuerofen als auch aus deiner Hand, o König, wird er uns erretten. Oder ob nicht. Es sei dir jedenfalls kund, o König, dass wir deinen Göttern nicht dienen und uns vor dem goldenen Bild, das du aufgestellt hast, nicht niederwerfen werden. Hier ist eine äußerst bekannte Geschichte aus der Antike. Aber eine Geschichte mit einer großen Relevanz für uns heute. Worum geht es? Es geht um Treue. Es geht um Treue der Behörden Nebukadnezar gegenüber, dem Staat gegenüber. Und hier ist eine Situation, wo Nebukadnezar etwas vom relativen Wert, das heißt den Staat, zum absoluten Wert macht. Und er versucht, wie viele nach ihm versucht haben, die menschliche Treue seiner Behörden zu vereinigen, zu ihm zu bringen, indem er etwas sehr Gefährliches tut. Er versucht, die Treue, die nur zu Gott gegeben werden soll, für ihn selbst und seinen Staat zu haben. Das heißt, er absolutisiert den Staat. Ist das ein Begriff, das wir verstehen aus der Geschichte? Wo Menschen, um die Macht zu behalten, versuchen, über die Grenze zu gehen und machen aus dem Staat ein absoluter Wert. Er hätte besser wissen müssen, nachdem er das alles gelernt hat. Aber die Menschen sind so. Wir wissen nicht, warum Nebukadnezar das gemacht hat. Vielleicht hat dieser Traum ihn noch und noch beunruhigt. Nach dir, nach dir, nach dir. Das heißt, ich bin nicht für ewig da. Ich möchte meine Macht konsolidieren. Ich möchte an der Macht bleiben. So. Ich entscheide mich, ein großes Standbild zu machen. Und meine Machthaber, alle, müssen sich niederfallen. Und merken wir den Gegensatz. In Kapitel 2 haben wir ein kolossaler Mensch, der niedergefallen ist. Als Gott von draußen einen Stein hineinwirft und die große Statue zerschmettert und er fällt nieder. Jetzt ist es umgekehrt. Menschen müssen vor diesem Standbild niederfallen. Was symbolisiert dieses Standbild? Du sagst, Nebukadnezar ist Gott. Es ist möglich. Aber es ist interessant, dass im Text selbst kommt immer wieder vor die Tatsache, dass Die Leute Schadrach, Meshach und Abednego waren nicht bereit, Nebukadnessars Göttern zu dienen und vor diesem Standbild niederzufallen. Und wir merken früher in Vers 12, wo die Behörden Schadrach, Meshach und Abednego denunziert haben. Vers 14, Nebukadnezar fing an und sagte zu ihnen, ist es Absicht, Schadrach, Meshach und Abednego, dass ihr meinen Göttern nicht dient und euch vor dem goldenen Bild, das ich aufgestellt habe, nicht niederwerft? Ich denke, es gibt mehr in dieser Sache als einfach ein Bild seines Gottes. Weil, wenn die drei sagen, wir sind nicht bereit niederzufallen, sagt Nebukadnezar Folgendes. Er sagt, Vers 15 am Ende, und wer ist der Gott, der euch aus, nicht aus der Hand meines Gottes, sondern aus meiner Hand erretten könnte? Dieses Standbild hat zum Teil mindestens einfach Nebukadnezar selbst dargestellt. Weil hinter dem Bild ging es um seine Hand, seine Macht. Das heißt, genauer zu analysieren, haben wir die Vergötterung der Macht. Macht ist eine relative Sache. Aber Nebukadnezar meinte, eine absolute Macht zu haben. Es war seine Macht, die hinter diesem Standbild war. Absolute Macht. Die Tragödien, die Katastrophen der Weltgeschichte. Wie viel Blut ist geflossen wegen Tyrannen, die diese Meinung hatten. Versuchten aus sich selber, aus ihrer Macht und aus dem Staat alle relative Sachen absoluter zu machen. Ich werde die DDR-Zeit nicht vergessen. Ich werde nicht vergessen, wie ich Kinder damals mit 12, 13 begegnet bin. Und sie waren nicht bereit, wegen ihres Glaubens durch die Jugendweihe zu gehen. Treue dem atheistischen Staat öffentlich zu bekennen, dass waren sie nicht bereit zu tun. Und dann kam diesen intellektuellen Mord. Die hatten keine Möglichkeit, weiter zu studieren. Viele von euch haben das in Erinnerung. Und das gibt es immer noch in unserer Welt. Und es gibt Länder, wo in jedem Büro, in jeder Fabrik, in jeder Universität, in jeder Verwaltungsgebäude riesige Bilder gibt von einem kolossalen Mensch. Vergiss nicht, wer die Macht hat. Vergiss nicht, wer über dein Leben regiert. Warum machen das die Menschen? Sie wollen an der Macht bleiben. Die stalinistische Zeit in Russland, die Mao-Zeit in China. Wie viel Blut ist für eine Ideologie geflossen? Wie viel Blut wird noch fließen? Wie kann man Bestand haben? Wie kann man stehen in einer solchen Situation? Weil hier haben wir Schatten. Schatten einer Zukunft, weil sowohl in Daniel als auch im Neuen Testament lesen wir von weiteren Tyrannen, von einem, in besonderen einem weiteren Tyrann, der letztlich durch die Ankunft unseres Herrn zerstört werden wird, mit kolossaler Macht. Durch die Geschichte gibt es Vorschatten. Und in unserer Welt, auch heute, auch jetzt. Es gibt Gläubige, die heute gekreuzigt werden, nicht wahr? Kannst du dir das vorstellen? Es gibt Gläubige, die heute erschossen werden, weil sie gläubig sind an unseren Herrn Jesus Christus. Hier ist eine der tiefsten Probleme. Und Gott ist ehrlich mit uns und er gibt uns so eine Offenbarung, um uns zu zeigen, wie es entlang gehen kann und was die wichtigsten Überlegungen sind. Aber du sagst, wenn wir diese Geschichte betrachten, es ist eine Geschichte, wie Gott diese Menschen errettet hat. Sie haben nicht gelitten, sie kamen in das Feuer und haben nicht gelitten, Gott hat sie gerettet. Das ist die kindische Version der Geschichte. Sie haben nicht gelitten? Wirklich? Denk mal ein bisschen darüber nach mit mir, was die Überlegungen hätten sein können für diese drei jungen Männer. Mit großer Macht, mit einer gewaltigen Karriere über den Provinz Babels, mit vielen Dienern, mit Palästen jeder, mit Frauen und Kindern. Und dann kommt die Nachricht. Nächste Woche müssen wir vor diesem goldenen Bild erscheinen und uns niederwerfen, meine Lieblinge, meine Kinder. Was wird es bedeuten, Vati? Es wird bedeuten, mein Sohn, dass dein Vater nicht mehr da sein wird. Aber Vati, kannst du dir das vorstellen? Und die Frau, aber meine Liebling, ich meine, das ist ein, die alle werden dort sein und du bist nur einer in der großen Schar, niemand wird merken. Ich meine, das ist nur ein Beugen, das... Mein Liebling, ich kann es nicht. Aber was werde ich tun? Ich, die Kinder und diese Menschen haben nicht gelitten. Kindisches Denken. Diese drei haben furchtbar gelitten, bevor sie in das Feuer kamen. Und sie müssten sich entscheiden, ob das Leben ein absoluter Wert hat. Was ist mein Leben wert? Das ist eine harte Frage, nicht wahr? Für mich, für dich. Ist mein Leben von absolutem Wert? Und hier sind die Gegensätze. Nebukadnezar gibt dem Staat und gibt sich selber einen absoluten Wert. Und dadurch müssen diese drei Freunde Daniel sich entscheiden, ob ihr Leben ein absoluter Wert hat. Gibt es etwas Wertvolleres als mein Leben? Was ist das erste Gebot? Gott zu lieben mit allem. Vater, geheiligt sei dein Name. Gott von absolutem Wert. Folge, mein Leben von relativem Wert. Das sind tiefe Überlegungen, nicht wahr? Leiden, viel Leiden. Die Bibel sagt uns, dass ein Tag kommen wird, wo es nicht möglich wird, zu kaufen oder zu verkaufen, ohne ein Zeichen auf dem Stirn zu haben, vielleicht ein Bio-Zeichen, ein Bio-Computer-Zeichen. Ich weiß es nicht. Kannst du dir vorstellen, du gehst morgen in den Supermarkt mit Kreditkarte, versuchst zu bezahlen, Verzeihung, nicht anerkannt. Wieso denn? Das ist alles in Ordnung. Ich habe Geld auf mein Konto in der Bank. Leider nicht anerkannt. Haben Sie die neue Regelung nicht gelesen? Welche Regelung? Dass jeder muss dieses Zeichen haben. Was soll das? Ich muss feststellen, und dann stellt man fest, was es ist. Oh, das würde zu einem Tischgespräch führen, nicht wahr? Soll ich das machen? Soll ich nicht? Was sind die Folgen davon? Und dann zu lernen, dass letztlich das bedeutet, dass man sich beugen muss vor einem Tyrann, der sich über alles, was Gott heißt, überhebt und die Stelle Gottes einnimmt. Und wenn man das nicht tut, ist man nicht mehr. Die harte Wahl war die, auf einer Seite war Karriere, Ehe, Besitz, Macht, Zukunft, Geltung, Identität, Stellung, Leben. Auf der anderen Seite nur eines, Gott. Was soll ich wählen? Es ist eine Wertfrage. Und hier ist etwas Eigenartiges. Wir lesen diese Geschichte und wir merken, dass Gott diese drei Männer gerettet hat im Feuer. Aber warum nicht vorher? Wenn er die Macht hat, Menschen zu retten, warum nicht vorher, um alle diese furchtbare Leiden und Entscheidungen und so weiter, um diesen peinlichen Prozess zu vermeiden? Weil auch Gott selbst uns nicht retten kann von der Entscheidung. Es gibt Dinge, die wir entscheiden müssen. Und hier sehen wir hart, aber so eindeutig klar, worum es geht, worum der Glaube geht, worum Vertrauen geht. Einerseits Gott, andererseits alles andere. was wähle

0: um Gottes Willen. Wir sind eine durch Gefühle getriebene Gesellschaft. Und die Gefühle und wie es mir geht, ist für manche in unserer Gesellschaft von absolutem Wert. Lass es geschehen, tu es, wenn du willst. Das ist die Weltanschauung unserer Gesellschaft. Treue dem Herrn. Das ist eine andere Sache. Und Gott hat sie nicht früher gerettet, weil es eine unausweichbare Wahl gibt zur Bewährung des Glaubens. Gott selbst will wissen, ob mein Glaube echt ist.
1: Wirklich?
0: Ja. Einmal gab es einen Vater und einen Sohn. Und dieser Sohn war der Glanz der Augen des Vaters. Er hieß Isaac. Eines Tages sagte Gott zu Abraham, nimm deinen Sohn auf den Berg und opfere ihn. Und als Abraham nahm dieses Messer, um seinen Sohn zu töten, Gott hat ihn abgehalten davon und sagte, jetzt weiß ich. Gott selber hat ihn nicht retten können von der Wahl, weil diese Wahl ist der Kern des Glaubens selbst, der Beziehung zwischen dem Menschen und Gott selbst. Jetzt weiß ich, es geht um die Bewährung des Glaubens. Ist mein Glaube echt? Eine Sache, in meinem Schlafzimmer oder zu Hause Gott zu vertrauen, eine andere Sache, vor der Öffentlichkeit Farbe zu bekennen, in dieser Art und Weise. Und so hat der Herr zu den Jüngern dasselbe gesagt. Wenn jemand mir nachkommen will, der verleugne sich selbst und nehme sein Kreuz auf und folge mir nach. Denn wenn jemand sein Leben erretten will, wird er es verlieren. Wenn aber jemand sein Leben verliert, um meinetwillen, wird er es finden. Es ist eine Sache, Protest in der Mensa zu machen, eine andere bereit zu sein, für Christus zu sterben. Aber wenn sie nicht am Anfang Farbe in der Universität bekannt hätten, wären sie nicht bereit gewesen, ins Feuer zu gehen. Aber merken wir jetzt, wie sie das verstanden haben. Die Antwort von Schadrach, Meshach und Abednego ist gewaltig. Ob unser Gott, Vers 17, dem wir dienen, uns erretten kann, sowohl aus dem brennenden Feuerofen als auch aus deiner Hand, O König, wird er uns erretten. Oder ob nicht. Diese drei Leute wussten sehr viel weniger vom Glauben als du und ich, nicht wahr? Von dem Herrn Jesus und seiner Kreuzigung wussten sie gar nichts. Was für einen Glauben und Vertrauen ist das? Das zu einem Punkt kommt und sagt, ja, Nebukadnezar, wir sind fest überzeugt, dass Gott uns retten kann. Aber wir sind auch fest überzeugt davon,

0: vielleicht in diesem Fall er uns nicht retten wird. Das ist gewaltig. Ich staune einfach, wenn ich das sehe und ich vergleiche mit mir selber, wie armselig komme ich mir selbst vor. Was für eine Vertrauen. Hier waren Leute auf dem Stein, stabil, verankert, klar in ihrem Sicht und in ihrem Glauben. Gott hat sie gerettet. Er hat auch Petrus gerettet, als er im See sank. Hat ihn nicht immer gerettet. Petrus ist gekreuzigt worden, Kopf nach unten. Paulus ist enthauptet worden. Fast alle die anderen sind getötet worden. Diese jungen Leute sind weit gereift in ihrem Verständnis, dass diese Welt nicht für ewig existiert. Es kommt der Stein. Diese Existenz auf dieser Welt ist nur eine vorübergehende Existenz. Und sie wussten, dass eine Zeit kommt, wo Gott uns sinken lässt. Aber wenn wir sozusagen vom Standpunkt dieser Welt sinken, vom Standpunkt jener ewigen Welt, sind wir voller Hoffnung, weil unser Herr den Tod besiegt hat. Nebukadnezar ist voller Wut geworden. Warum? Er hat jetzt entdeckt, mit einem Erschrecken, dass seine Macht nicht absolut war. Merken wir das? Er meinte, dass seine Macht absolut war, weil er herrschte über Leben und Tod. Und dann kommt die Konfrontation mit drei Männern, wofür das Leben selbst von keinem absoluten Wert war. Und dann war seine Macht zu Ende. Es ist sehr schwierig, Leute zu beherrschen, die sind bereit, ihr Leben zu geben. Auf allen Ebenen. Es ist sehr schwierig, über Leute zu herrschen, die bereit sind, zwei Flugzeuge zu entführen und sie direkt in die Türme in New York zu fahren. Für sie auch ist das Leben von keinem absoluten Wert. Aber was für einen Unterschied zwischen den Terroristen und diesen Leuten. Es lohnt sich, darüber nachzudenken. Die Welt hat sich nach 11. September geändert, wie jeder merkt. Weil jetzt wird man konfrontiert mit Leuten, wofür das Leben von keinem absoluten Wert ist. Nebukadnezar hat es schon vor Jahrtausenden gesehen in gläubigen jungen Leuten, die bereit waren, selbst zu sterben. Nicht hunderte von anderen mit sich zu bringen, nein, allein. Weil sie an Gott glaubten. Nebukadnezars Macht nicht von absoluter Wert. Es gibt eine Grenze zur Macht. Wenn jemand bereit ist, für den Herrn auch das Leben aufzugeben. Und so hat er dieser Ofen sehr viel aufgeheizt, warf die drei Leute in den brennenden Feuerofen. Und da erschrak der König Nebukadnezar und erhob sich schnell. Er dann und sagte zu seinen Staatsräten, haben wir nicht 3 Männer gebunden ins Feuer geworfen? Sie antworteten und sagten zum König, gewiss, o König. Er antwortete und sprach, siehe, ich sehe 4 Männer frei umhergehen, mitten im Feuer. Und keine Verletzung ist an ihnen. 4 im Feuer. Frei. Wer war der 4? Sie haben in diesem Feuer den unverderblichen Mann getroffen. Nicht vor dem Feuer, sondern in dem Feuer. Und wer war das? Gerade der, der einmal aus der Stein kommen wird, um den Kolossus zu zermalmen und zu zerschmettern und zu ersetzen. Der ist auch der, der seine treue Nachfolger im Feuer selbst begegnet. Ich werde nie vergessen, die Begegnung mit dem ersten Mann, den ich je begegnet bin, der 7 Jahre lang hinter Gitter in Sibirien aus Glaubensgründen saß. Ein sehr kleiner Mann. Und nachdem er mir ein bisschen darüber erzählt hat, guckte er auf mich hoch und so. Und mit einem Lächeln sagte er, du hättest es nicht ertragen können, nicht wahr? Ich fühlte mich viel kleiner als er. Und kein Lächeln bei mir. Kleine Pause und dann hat er gesagt, und ich auch nicht. Aber was ich entdeckt habe, ist, dass Gott uns dort begegnet, wo das Leiden ist. Gottes Gegenwart ist für keine Theoretiker, sondern für diejenigen, die in der Situation sind. Und ich sagte, ich hatte Angst, mein eigenes Blut zu sehen. Und ich habe Dinge sehen müssen, die kein Mensch hätte sehen sollen. Und Gott hat mir begegnet im Feuer. Oh, das fand ich so ermutigend. Es ist so leicht und ich bin dessen sehr bewusst, jetzt während ich zu euch spreche, es ist so leicht, über diese Dinge zu predigen. Gefährlich leicht. Wer bin ich, zu euch über diese Sachen zu predigen, der Angst vom Zahnarzt hat? Es ist so. Aber die Bibel ist für uns alle offen. Und wenn wir auch nicht in aller Ruhe, in Freiheit und Gesundheit diese Dinge nicht betrachten können, wie wird es sein, wenn es schwierig wird? Es braucht nur winzig kleine Änderungen in unserer Gesetzgebung zu sein, bevor wir an der Reihe kommen. Die Exklusivitätsanspruch des Herrn Jesu Christi wird nach und nach in Frage gestellt. In Großbritannien haben wir bald eine neue Gesetzgebung gegen Anstiftung von religiöser Hass. Man kann sehr leicht sehen, wie so ein Gesetz benutzt werden könnte, um die Christen zum Schweigen zu bringen. Meine lieben Leute, wir brauchen geöffnete Augen zu haben. Die Trend in unserer Gesellschaft geht rasant schnell dahin. Und wir tun unseren jungen Leuten keinen guten Dienst, wenn wir nicht diese Dinge überlegen und ihnen zumindest etwas geben, das ihnen helfen möchte, für den Herrn zu stehen. Weil es gibt Graduierungen. Hier sehen wir einen extremen Fall. Aber in einem extremen Fall sieht man, wo es entlang geht. Und dann kann man die Folgen machen für unsere kleinere Situation. Kriegen wir Angst manchmal? In unseren Gesprächen Farbe zu bekennen. Es braucht keine Bedrohung des Leidens zu sein, um mich zum Schweigen zu bringen. Manchmal einfach, wie der andere über mich denkt, ist genug, mich zum Schweigen zu bringen. Soll es so sein? Was sind meine Werte? Ist die Meinung eines anderen über mich von absolutem Wert oder von relativem Wert? Diese Frage der Werte, meine Freunde, sind Fragen, die wir jeden Tag begegnen. Jeden Tag. Wir können sie nicht vermeiden. Und daher finde ich, dass Daniel so hilfreich und ermutigend ist. Oh, wenn man einen Gott kennengelernt hat, der bereit ist, uns im Feuer zu treffen, dann sehen wir das Leben anders, nicht wahr? Und in dieser Situation hat Gott diese drei gerettet. Und Nebukadnezar hat befohlen, sie aus dem Feuer zu bringen. Und Nebukadnezar war tief beeindruckt. Und was ihn beeindruckt, sehen wir zusammenfassend am Ende des Kapitels, wo es heißt, Nebukadnezar begann, Vers 28, und sagte, gepriesen sei der Gott Schadrachs, Meschachs und Abednegos, der seinen Engel gesandt und seine Knechte errettet hat, die sich auf ihn verließen und das Wort des Königs übertraten und ihren Leib dahin gegeben. Was hat ihm imponiert? Er hat lebendige Opfer gesehen. Das ist, was ihn beeindruckt hat. Lebendige Opfer. Jahrhunderte später schrieb Paulus zu Gläubigen unter einer anderen Weltmacht, Rom. Auch ein Teil des Traumvisions. Ich ermahne euch nun, Brüder, eure Leiber darzustellen als ein lebendiges, heiliges, Gott wohlgefälliges Opfer, was euer vernünftiger Gottesdienst ist. Und seid nicht gleichförmig dieser Welt, sondern werdet verwandelt durch die Erneuerung des Sinnes, dass ihr prüfen möget, was der Wille Gottes ist. Gerade das war, was Schadrach, Meschach und Abednego getan haben. Eine wichtige Geschichte, eine wahre Geschichte, eine maßgebende Geschichte, die uns Richtlinien gibt und hilft uns, das Leben zu wagen. Was ist vom Gewicht? Was ist von keinem Gewicht? Was sind eigentlich meine Werte? Und als letztes, jetzt sehr kurz, zusammenfassend sehen wir die Lektionen hier. Erstens, Nebukadnezar meinte, absolute Macht zu besitzen. Zweitens entdeckte er, dass seine Macht nicht absolut war, weil selbst das Leben keinen absoluten Wert für die drei Freunde hatte. Drittens seine Reaktion zu den lebendigen Opfern. Und ich kann mir gut vorstellen, dass unter der Gruppe der Machthaber und Polizeibefehlshaber und Juristen und Richter und so weiter, die ringsum standen, gab es einige, die nachher gesagt haben, oh, ich wünschte, ich hätte den Mut gehabt, mit diesen drei zu stehen. Aber sie waren nicht stabil. Sie waren bereit, sich versklaven zu lassen, indem sie vor einem bloßen Menschen, sie waren bereit, vor einem bloßen Menschen sich niederzuwerfen. Das ist Sklaverei. Freiheit ist nur vor Gott zu beugen. Und wir ehren das Gedächtnis deren, die durch die Geschichte bereit waren, in dieser Situation senkrecht gegen den Staat zu stehen und dafür ihr Leben zu geben. Was sind meine Werte? Und jetzt kurz der kolossale Baum. In Kapitel 4. Nebukadnezar hat wieder mal einen Traum von einem kolossalen, schönen, fruchtbaren, wunderbaren, großen Baum. Aber dieser Baum musste abgeschnitten werden. Und Nebukadnezar musste eine sehr wichtige Lektion lernen. Babylon war eine sehr herrliche Stadt. Kunst, Architektur, Bautechnik, Mathematik, Ingenieurwissenschaft, Medizin, Astronomie, alles wunderbar, eine wunderbare Kultur. Was ist verkehrt daran? Also Kultur kann verdorben sein, aber an und für sich, wir bewundern immer heute noch die fantastischen Leistungen der Babylonier damals. Aber das Problem war, dass Nebukadnezar die Kultur falsch verstanden hatte. Und zwar in zwei Richtungen. In Vers Kapitel 4, Vers 26 heißt es, nach Ablauf von 12 Monaten, als Nebukadnezar auf dem königlichen Palast in Babel auf und ab ging, begann der König und sagte, ist das nicht das große Babel, das ich durch die Stärke meiner Macht und zur Ehre meiner Herrlichkeit zum königlichen Wohnsitz erbaut habe? Das Problem bei Nebukadnezar war, dass er zwei Fehler gemacht hat. Er ist stolz geworden und meinte, dass seine Macht von sich selbst kam. Das heißt, er hat einen Fehler gemacht, indem er nicht verstanden hat, was ist die Quelle meiner Macht, meiner Fähigkeit. Die Quelle, der Quellenfehler. Aber hat noch einen anderen Fehler. Ist das nicht große Babylon, das für meine Herrlichkeit? Das heißt, er hat diesen zweiten Fehler gemacht, indem er meinte, dass er selbst das Ziel wäre seiner Fähigkeiten, die von sich selbst kamen. Quelle und Ziel. Zwei Fehler, die es so leicht zu begehen sind. Er war sorglos in seinem Haus, als er das sagte. Er war sehr reich, aber er ist in seinem Reichtum stolz geworden. Nebukadnezar musste lernen, dass Daniel und seine Freunde fähiger waren als die anderen. Er musste lernen, dass es einen Gott gibt, der offenbart. Er musste lernen, dass sein Reich und seine Macht begrenzt sind. Und in Kapitel 2 und Kapitel 3, die Szene, die Situation hat mit der Politik hauptsächlich zu tun. Hier hat es mit der Kultur zu tun. Das ist ein sehr wichtiger Bereich des Lebens, nicht wahr? Kultur. Das ist eine Sache, wo wir gut überlegen müssen, was ist der Wert der Kultur, absolut, relativ? Und hier hat Nebukadnezar diesen Fehler gemacht, zu denken, dass große Babel durch seine Stärke gemacht würde und für seine Herrlichkeit. Und so die zwei Fehler hat er gemacht. Die falsche Quelle seiner Fähigkeit, das falsche Ziel seines Lebens und auch als drittes die falsche Haltung den Armen gegenüber. Ich besuche sehr gern die königlichen Häuser in verschiedenen Ländern. Wir haben viele in Großbritannien. Aber ich darf nie vergessen, dass viele dieser schönen Paläste, die wir besitzen, sind auf Blut gebaut worden. Sind Kriegsgeschenke. Und so oft in der Geschichte und auch heutzutage. Und wir sehen es vor allem in Babylon, eine wunderbare Kultur, die wir bewundern können, aber, auf wessen Kosten? Und Daniel hat es direkt zu Nebukadnezar gesagt. Umkehr, Nebukadnezar, vor allem in diesem Gebiet. Erstens nicht stolz zu sein, Gott anzuerkennen, aber eine richtige Haltung den Armen geben über. Für uns ist es sehr leicht, denselben Fehler zu machen. Es ist sehr leicht, die Nebenprodukte des Lebens mit dem Ziel zu verwechseln. Das hat Nebukadnezar getan. Gott hat viele von uns reich beschenkt in unseren westlichen Ländern. Und die Gefahr ist, dass wenn wir so schön leben, dass die Dinge, die Nebenprodukte, dass wir durch unsere Arbeit und so weiter bekommen, sie sind Nebenprodukte, dass sie zum Ziel kommen. Was meine ich dabei? Israel hat schwer gearbeitet, 400 Jahre lang in Ägypten, ohne Gehalt. Und so Gott hat sie rückbezahlt etwas, als sie in die Wüste, durch die Wüste unterwegs zum verheißenen Land waren. Hauptsächlich in Gold und sie machten Ohrringe daraus, weil es keine Banken damals gab. Und es ist festzustellen, dass wenn man große Ohrringe aus Gold hat, die sind sehr schwierig zu stehlen, ohne dass der Betroffene das weiß. Und so hier war der Rückgehalt, den sie bekommen nach diesen 400 Jahren. Sie gingen in die Wüste. Das heißt, diese Ohrringe, dieses Gold war ein Nebenprodukt der Errettung. Sie haben daraus einen Gott gemacht. Nicht? Mose ist verschwunden auf dem Berg, er kommt nie wieder, dieser Mann, sagt die anderen. Macht uns Götter, woraus? Also, ich habe es, diese Goldringe. Sie haben einen Gott aus dem Nebenprodukte der Rettung. Gott hat ihnen dieses Gold gegeben. Oh, das ist eine Gefahr. Durch mein Stolz, groß zu werden. Hier kommt's wieder. Diese Frage der Größe. Oh, das ist so eine heikle Frage im Alltag, nicht wahr? So leicht, wenn ich mein Leben analysiere, kann es so leicht passieren, dass die Nebenprodukte, die Gott mir gegeben hat zu genießen, dass sie werden zum Ziel des Lebens. Ein größeres Yacht zu haben, wenn man schon einen hat. oder dies oder jenes, größer und größer und größer, und sie werden allmählich zum Ziel, damit letztlich das Ziel, das bin ich. Und man vergisst, dass es einen Gott gibt. Und die ewige Dimension wird leise und sanft, aber doch sicher aus dem Leben genommen. Das ist eine große Gefahr, nicht wahr? Und was ist passiert? Gottes Gericht über ihn war, dass er fing an, sich wie ein Tier zu benehmen. Hier kommen wir zum ersten Tier in Daniels Zoo. Ihr habt sicher gemerkt, dass Daniel ein ganzes Zoo hat in seinem Buch. Weil hier ist ein wahnsinnig wichtiges Thema. Was ist der Unterschied zwischen Menschen und Tieren? Es gibt große Versuche in der Naturwissenschaft, diesen Unterschied zu löschen, nicht wahr? Mensch und Tier, oh, was für ein Thema. Faszinierendes Thema. Die Bibel spricht darüber. Direkt für uns in die heutige Welt. Aber hier ist nur die erste Stufe, die einfachste Stufe. Wenn die Menschen auch die guten Dinge, natürlich die schlechten Dinge auch, aber auch die guten Dinge, wenn sie zum Ziel setzen. Es gibt mehrere Arten und Weisen, wie sie anfangen, wie Tiere sich zu benehmen. Weil wenn Besitz das Ziel ist, dann wird man eher bereit, die Ethik und moralische Überlegungen beiseite zu lassen, um zum Ziel zu kommen. Man spricht von Universitäten, dass sie ein Elfenbeinturm sind. Das ist falsch. Manchmal benehmen sich die Professoren wie Tiere, stehlen Forschungsergebnisse von anderen, erkennen junge Leute nicht an, die Forschung gemacht haben. Konkurrenz, tierisches Benehmen im Geschäft. Wer hat es nicht gesehen in der Politik? Warum? Weil letzten Endes das Ich steht mitten im Bilde. Indem sie sich für weise ausgaben, sind sie, als Paulus analysiert, wie die Welt so verdorben geworden ist, zu Narren geworden. Dann fingen sie an, Tiere anstatt Gott anzubeten. Und dann fingen sie an, sich wie Tiere zu benehmen. Aber unsere Zeit ist vorbei. Das Wunderbare daran ist, nach 7 Jahren, 7 Zeiten, wie es in der Sprache Daniels heißt, nach 7 Jahren ist Nebukadnezar wieder hergestellt. Gottes Gnade ist wunderbar. Es gibt mir Hoffnung. Dir auch? Dass dieser große Mann, der sollte schon längst es gelernt haben, hat es nicht gelernt. Und Gott hat ihm eine Chance gegeben. Haben wir das auch nicht erfahren? Wenn das Pferd kommt, wo er springen soll und es springt nicht, dann manchmal der Reiter wartet eine Zeit lang und dann bringt das Pferd wieder zum Sprung. Bei dir, bei mir. Gott liebt uns sehr. Und er weiß, dass es so wichtig ist, dass wir lernen, dass er unser höchster Wert ist und nicht wir. So wurde Nebukadnezar aus Gottes Gnade wiederhergestellt. Er hat letztlich etwas gelernt über Gott. Aber leider Belsatzer nicht. Nach all dem, hier ist Belsatzer und er trank Wein und er hat ein Festessen vorbereitet. Oh, irgendwo habe ich dieses Thema schon gehört. Ja, Kapitel 1. Kein Wein, kein festliches Essen. Hier ist es umgekehrt, nicht wahr? Viel Wein, ein köstliches Bankett. Und Belsatzer nimmt die goldene Gefäße und sagt zu seinen Machthaber, die edlen Leuten, die Adligen, die rings um ihn saßen, ich zeige euch, was für Werte ich habe. Und er trinkt aus diesen goldenen Gefäßen. Was für ein Augenblick in der Geschichte. Und dann kam eine Hand und schrieb auf die Wand und Belsatzer fing an, blass zu werden. Sein Angesicht hat sich geändert. Das ist ein Thema aus Kapitel 1 auch, nicht wahr? Der Aschpenaz hat Angst, dass wenn Daniel nicht isst, dann wird sein Gesicht ändern und Nebukadnezar wird merken, dass er irgendwie schwächer ist als die anderen. Hier ist es umgekehrt. Hier ist ein Mensch, der König isst, der trinkt und sein Gesicht wird geändert. Warum? Daniels Gesicht wurde nicht geändert, weil er an einen ewigen Gott glaubte. Das Gesicht von Belsatzer wurde geändert, weil er meinte, er wäre der höchste Wert. Und plötzlich entdeckte er, dass die Festung, die er um sich gebaut hatte, wo er sich eingeschlossen hat, war nicht fähig, Gott draußen zu halten. Und er sah eine Schrift. Das Schrift war sehr einfach zu lesen in Chaldäisch. Mene, mene, tekel, ufasen. Er hat es tausendmal gesehen. Als ob eine Hand auf die Wand schreibt. ÖS, Dollar, Pfund, Euro. Es waren die einfachsten Zeichen der Werte des Geldes, des Gewichtes auf die babylonische in der babylonischen Wirtschaft. Aber konnte es nicht lesen. Noch ein Thema aus Kapitel 1, nicht wahr? Daniel würde in der Universität, um was zu tun? Um die Schrift zu lernen. Und hier war der König, der konnte seine eigene Schrift nicht mehr lesen, weil die Schrift zweideutig war. Mene, mene, tekel, ufasen. Eine Waage. Oh, wir haben sehr viel über Wagen gesehen in diesen 5 Kapiteln, nicht wahr? Hier kommt zu Ende. Was für Gewicht hast du in den Augen Gottes, Belsatzar? Nichts. Kein Gewicht. Du bist leicht. Du hast deine Chance gehabt. Du wusstest das alles über Nebukadnezar. Und immerhin betest du immer noch diese Götzen an. Und so, es war das Ende Belsatzers und Babylons. Man denkt an diesen Tisch. In dieser Nacht, Belsatzer hat es nicht gewusst, aber während er sein Bankett hatte, waren die Meder und Persier rings um die Stadt und sie haben den Fluss divertiert, um rüberzukommen. Und wir sehen jetzt in diesem Bankettsaal am Ende des Abends, überall tote Leichname auf dem Tisch, sitzen immer noch glänzend die goldenen Gefäße Gottes, die jetzt schweigend immer noch ihr Zeugnis haben, wenn Belsatzer nur darüber nachgedacht hat, was bedeuten diese Gefäße. Daniel hätte ihm sagen können, er hat den absoluten Wert von Gott abgelehnt und meinte dabei, einen Wert für sich beizubehalten. Es ist nicht möglich. Wenn man wagt in der Wiege und sagt, Gott wiegt nichts, letzten Endes dann wiegt der Mensch, der das sagt, nichts. Relevant, äußerst wichtig. Und das war die letzte Nacht dieser kolossalen Macht Babylons. Und Daniel blieb. Lasst uns mit Gebet abschließen. Wir preisen dich, Herr, für dein Wort. Wir danken dir für deine Offenbarung, dass du uns treu sagst, wo es entlang geht. Herr, wir bitten dich, zeige uns den Weg der Treue dir gegenüber, der Jüngerschaft, der Nachfolge. Hilf uns und durch uns anderen, dir treu und nah nachzufolgen. Herr, hilf uns, diese Wertfragen durchzudenken, damit wir in der Lage sind, durch deine Kraft Farbe zu bekennen. Hilf den vielen jungen Leuten hier in der Schule, in der Uni, im College, wo sie immer sind. Herr, am Anfang des Lebens für dich zu stehen. Und wir, die älter sind, Herr, hilf uns, unseren Weg im Leben nicht zu verlieren, unsere Werte nicht zu verlieren. Hilf uns, immer noch stark und klar deine Werte zu bekennen. Herr, wir sind alle schwach, wir fühlen es so oft. Vergib uns, wo wir versagt haben. Herr, wir danken dir für die Geschichte der Wiederherstellung Nebukadnezzars. In deiner Gnade stelle uns, wenn wir es nötig haben, Herr, wieder her, bitten wir dich aus deiner Gnade. Und Herr, wenn wir heute im Feuer sind, lasst uns die Gegenwart des Herrn spüren. Amen.
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1: Ich bin Sebastian Schade und das wird der Tag. Auch heute beraten die Energieminister der Länder auf Norderney weiter über die künftige Energiepolitik in Deutschland. Im Mittelpunkt stehen dabei die Pläne der Bundesregierung zum Ausbau erneuerbarer Energien. Bundeswirtschaftsministerin Reiche hatte zuvor ihre Teilnahme abgesagt. Niedersachsens Energieminister Meyer von den Grünen kritisiert das und warnt vor neuen Investitionsrisiken. Hintergrund sind Überlegungen des Bundes, neue Wind- und Solaranlagen stärker an den Ausbau der Stromnetze zu koppeln. Außerdem setzt die Bundesregierung auf neue Gaskraftwerke zur Sicherung der Energieversorgung. Bundespräsident Steinmeier setzt heute seine bundesweite Ehrenamtsreise zum Geburtstag des Grundgesetzes fort. Im bayerischen Aschau beteiligt er sich heute gemeinsam mit dem Deutschen Alpenverein an einer Wegebauaktion. Geplant sind Arbeiten an einem Wanderweg und die Reinigung einer Wasserrinne. Die Aktion gehört zum neuen deutschlandweiten Ehrentag unter dem Motto »Für dich, für uns, für alle«. Bundesweit finden etwa 2000 solcher Mitmachaktionen statt. Im Sport steht heute für die deutsche Eishockey-Nationalmannschaft bei der Weltmeisterschaft in der Schweiz ein wichtiges Vorrundenspiel an. Das DEB-Team trifft am Nachmittag auf Ungarn. Nach mehreren Niederlagen steht Deutschland unter Druck und braucht einen Sieg, um die Chancen auf die K.O.-Runde zu wahren. Außerdem beginnt heute die Relegation zur zweiten Fußball-Bundesliga. Im Hinspiel empfängt Rot-Weiß Essen am Abend die Spielvereinigung Greuther Fürth. Das Rückspiel findet am kommenden Dienstag in Fürth statt.
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1: Jetzt kompetent und zuverlässig das Wetter bei uns in Deutschland. Heute Nacht ist es im Norden und Nordosten wolkig, aber meist niederschlagsfrei. Sonst ist es überwiegend gering bewölkt oder klar, vereinzelt kann Nebel aufziehen. Die Tiefstwerte erreichen 11 bis 5 Grad. Und tagsüber gibt es in der Nordosthälfte nur einige Quellwolken, dabei sind nur wenige Schauer möglich. Sonst ist es heiter bis sonnig und trocken. Die Höchstwerte erreichen im Norden und Osten 21 bis 26, ansonsten meist 24 bis 28 Grad.
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2: Hallo und herzlich willkommen bei den Denkanstößen. Zunächst ein wenig Musik und dann ein Vortragsmitschnitt von Lutz Schäufler. Überzeugen. Muss ich mir Hoffnung einreden?

0: Radio HBR mit den Denkanstößen. Hallo und herzlich willkommen. Hören Sie nun Lutz Schäufler in einem Vortragsmitschnitt mit dem Titel Überzeugen. Muss ich mir Hoffnung einreden?
1: Der Rockpoet und Literaturnobelpreisträger Bob Dylan stellt in einem Lied von 1962 ganz viele Fragen, die heute noch aktuell sind. Vielleicht hier einige davon. Wie viele Straßen auf dieser Welt sind Straßen voll Tränen und Leid? Wie viele Meere auf dieser Welt sind Meere der Traurigkeit? Wie viele Mütter sind lang schon allein?

0: Ein und warten noch heut. Wie viele Menschen sind heut noch nicht frei und würden es so gerne sein? Wie viele Kinder gehen abends zur Ruhe und schlafen vor Hunger nicht ein? Wie viele Träume erflehen bei Nacht, wann wird es für uns anders sein? Hoffnung und Hoffnungslosigkeit hat mit unseren offenen Fragen zu tun. Ende 2018 wurde eine Studie über Zukunftsfragen veröffentlicht. Unterschiedliche Personen hat man in persönlichen Interviews befragt. Und welche Fragen den Deutschen am wichtigsten sind, das ist dort zum Vorschein gekommen. Ganz vorn rangierte, werde ich im Alter gut versorgt sein? Dann kommt, werde ich im Frieden leben? Oder wird die Umwelt so zerstört, dass wir es irgendwann hier nicht mehr aushalten? Der wissenschaftliche Leiter meinte zur Umfrage, das Thema Sicherheit ist für die Mehrheit der Deutschen von zentraler Bedeutung. Viele fürchten sich vor Altersarmut, Krieg und dem Klimawandel. Also Hoffnung hat mit unseren offenen und mit unseren Zukunftsfragen zu tun. Zum Beispiel, ich hoffe, dass die Familie wieder in Ordnung kommt. Ich hoffe, dass ich einen Job bekomme, dass die Bestrahlung den Krebs verscheucht, dass wir das Klima retten, dass die Politiker wenigstens einen Teil der Probleme gebacken kriegen. Weil nichts im Leben sicher ist, sollten wir lernen, mit diesem Zustand zu leben. Nichts ist sicher. Wenn wir genau darüber nachdenken, wird uns das ganz schnell klar. Weder unsere Ersparnisse noch unsere Gesundheit, weder die Ehe noch die Freundschaft oder unser Land. Ja, nicht einmal unser Leben ist sicher. Und wer auf diese unsicheren Dinge seine Hoffnung setzt, und das machen leider viel zu viele, der wird einen Albtraum erleben. Jeder sollte sich unbedingt mit der Frage beschäftigen, die bei der Zukunftsstudie im Mittelfeld gelandet ist, nämlich die Fragen, die dort gestellt wurden, was ist der Sinn des Lebens und gibt es Himmel und Hölle? Also mit welchem Lebenssinn komme ich gut durch die Unsicherheiten des Lebens hindurch und wie komme ich an ein Ziel, wo alles gut ist? Das ist doch die Sehnsucht von uns Menschen, dass es irgendwie gut wird. Ich saß in einem Café, eine Frau betrat das Restaurant und wurde von der Kellnerin begrüßt mit »Alles gut?« und die Antwort der Frau »Soweit, so gut.« Die Bibel sagt, von diesem Alles-Gut-Ort, dass es dort keine Tränen, dass es da kein Leid gibt und dass der Tod nicht mehr sein wird. Und daraus schöpfen Millionen von Menschen weltweit Hoffnung, sogar in hoffnungslosen Situationen. Die Bibel ist die zuverlässige Quelle beim Thema Hoffnung. Max Planck erhielt 1918 den Physik-Nobelpreis und tourte damit mit ein und demselben Vortrag durch den gesamten deutschsprachigen Raum. Sein Thema war Quantenmechanik. Irgendwann kam der Chauffeur, den er hatte, auf die Idee und sagte zum Professor, damit es Ihnen nicht zu langweilig wird, Herr Professor, schlage ich vor, in München übernehme ich das für Sie. Ihren Vortrag habe ich schon so oft gehört, ich kenne das alles in- und auswendig. Ich halte den Vortrag und Sie setzen sich in die erste Reihe mit meiner Chauffeurmütze und dann haben wir etwas Abwechslung. Max Planck amüsierte sich, willigte ein und so hielt der Chauffeur den Vortrag über Quantenmechanik. Nach dem Vortrag meldete sich ein Physikprofessor und stellte eine Frage. Und der Chauffeur antwortete, ich hätte nie gedacht, dass in so einer fortschrittlichen Stadt wie München so eine einfache Frage gestellt wird. Ich werde meinen Chauffeur bitten, diese Frage zu beantworten. Als ich das gelesen hatte, war mir sofort klar, es gibt Chefwissen und es gibt Chauffeurwissen. Gott ist der Chef der Welt und lässt in der Bibel ausrichten, so viel der Himmel höher ist als die Erde, so sind auch meine Wege höher als eure Wege und meine Gedanken als eure Gedanken. Da es bei diesem Chefwissen nicht um Physik, sondern ums Leben geht, halte ich persönlich mich lieber an diesen Chef, an den Chef der Welt. Und deshalb lese ich die Bibel und da drin steht dieser hoffnungsgetränkte Satz, nun aber ist Christus auferweckt von den Toten als erster unter denen, die gestorben sind. Spöttisch sagen manche, die Hoffnung stirbt zuletzt und ich möchte antworten, aber sie stirbt. Damit du aber Hoffnung hast, die nicht sterben kann, ist Jesus für dich gestorben und auferstanden. Er ist die Hoffnung. Damit wir das Leben überleben, ist Jesus vom ewigen Leben in unser irdisches Leben reingekommen. Die brennendsten Lebensfragen nach Schuld, Leid und Tod hat Jesus zu Karfreitag und Ostern beantwortet und so den Weg zum Himmel freigemacht. Das ist Hoffnung pur, weil Jesus lebt. Als Kinder haben wir gern mit Dominosteinen gespielt. Ein Stein nach dem anderen wurde aufgestellt, aber so, dass sie der Reihe nach umfallen, wenn der erste angestoßen wird. Da gab es Kurven, da gab es Zweierreihen, sogar Brücken haben wir da reingebaut. Und der Anstoß, der erste Impuls, der lief dann durch all diese Steine hindurch. Alle, die in der richtigen Reihe standen. Und manchmal kam es vor, dass nicht alle Steine mitgenommen wurden. Diese Steine standen nur knapp daneben, aber eben daneben. Sie bewegen sich nicht mit, wenn alles in Bewegung kommt. Und so ähnlich ist es im übertragenen Sinne mit der Auferstehung. Die Auferstehung von Jesus ist mehr als ein einmaliger historischer Vorgang. Weil Jesus als erster auferstanden ist, kommen alle hinterher, die zu ihm gehören, auch in den Himmel. Nun aber ist Christus auferweckt von den Toten als erster unter denen, die gestorben sind. Die Auferstehung ist also noch gar nicht zu Ende mit dem, was damals im Jahre 30 am Felsengrab in Jerusalem sich abgespielt hat. Entscheidend ist, dass du dich hinter Jesus eingereiht hast, dass du an deinem Platz bist. Die Bibel nennt das Jesus nachfolgen. Und wer mit Jesus dann lebt, wer sich hinter ihm eingereiht hat, der hat Hoffnung. Ich muss auch bekennen, dass das leider nicht in allen Kirchen zu hören ist. Die Bibel ist die Erfinderin der Selbstkritik, es muss auch selbstkritisch was gesagt werden. Nicht in allen Kirchen ist von dieser Hoffnung etwas zu spüren. Ein Stuttgarter Pfarrer forderte auf einem Kirchentag, dass die Verkündigung wissenschaftliches Niveau erreichen müsse. Er stellte fest, Jesus Christus ist nicht über das Wasser gegangen, er hat keine Blinden geheilt, Jesus hat keine Toten lebendig gemacht. Man könne sich jedoch darauf verlassen, dass Jesus gelebt habe. Indes bedeute Auferstehung nicht die Wiederbelebung eines Toten. Dieser Pfarrer sagte, wir glauben doch nicht an Zombies. Man muss erst mal entgegenhalten, Jesus wurde auch nicht wiederbelebt, wie sein Freund Lazarus, den er aus der Höhle rausgeholt hat, aus der Grabhöhle, der schon gestunken hat nach 4 Tagen. Der musste später wieder sterben, dieser Freund. Jesus hat als erster den Weg in die neue Welt durch seine Auferstehung möglich gemacht. Er ist von der sterblichen Welt in Gottes neue Welt gegangen, wo er nie mehr sterben kann. Das ist doch der Unterschied, müsste ein Pfarrer eigentlich wissen. Und wenn der Pfarrer sagt, lebendig ist Jesus in der Verkündigung, in der Kirche und in der Nächstenliebe, dann werde ich als gelernter DDR-Bürger daran erinnert, dass uns das von Karl Marx und Lenin auch gesagt wurde. Indem wir das tun, was Marx und Lenin sagt, werden sie in unseren Taten weiterleben. Und genau so redet dieser Pfarrer von Jesus. Die Hoffnung der Bibel ist eine ganz andere. Und das ist der Auftrag der Kirche, das weiterzusagen. Nun aber ist Christus auferweckt von den Toten als erster unter denen, die gestorben sind. Das ist die Botschaft, das ist Hoffnungsbotschaft. Das Leben nach dem Tod ist die großartigste Neuerung, die Jesus zu bieten hat. Man könnte viele Beispiele nennen, zum Beispiel für unsinnige Geldausgaben. Ein sehr treffendes Beispiel, finde ich, ist die Errichtung einer Friedhofsmauer. Diejenigen, die drinnen sind, die können nicht raus. Und diejenigen, die draußen sind, wollen nicht rein. Deshalb halte ich Friedhofsmauern für unsinnig. Wozu eine Friedhofsmauer? Einer, der im übertragenen Sinn die Friedhofsmauer für sinnlos erklärt hat, ist Jesus Christus. Er hat zu Ostern den Tod besiegt und seitdem heißt es, dass die Friedhofsmauer nicht das letzte Wort hat. Das hat nämlich Jesus höchstpersönlich. Wer Jesus hat, der hat das ewige Leben, ein Leben über den Friedhof hinaus. Und genau deshalb verrät uns die Bibel, mit meinem Gott kann ich über Mauern springen, auch über Friedhofsmauern. Und auch über die Mauer der Hoffnungslosigkeit, die der Teufel immer wieder in deinem Leben aufbauen will. Wunderbar, wenn ein Mensch das Wort Hoffnung im Leben durchbuchstabieren kann und wenn er es erleben kann. In Papua-Neuguinea erforschte ein Missionar die Sprache der Eingeborenen. Er merkte, dass es in der Landessprache das Wort Hoffnung gar nicht gab. Durch ein leidvolles Erlebnis bekam er die Lösung serviert. Sein Kind wurde urplötzlich krank und weggerafft, es starb. Da sagte ein Eingeborener zu dem Missionar, dein Kind ist tot, wirst du jetzt uns auch verlassen, wirst du jetzt weggehen? Und da sagte der Missionar, nein, mein Kind ist jetzt zu Hause bei Gott, ihm geht es gut und ich bleibe hier bei euch. Und da meinte der Eingeborene, ihr Christen seid merkwürdige Leute. Ihr könnt durch den Horizont sehen. Und da ging dem Missionar ein Licht auf. Das war die Umschreibung für Hoffnung. Durch den Horizont sehen. Jesus ist durch die Auferstehung eben nicht in diese Welt zurückgekommen, sondern hat den Durchbruch in die ewige Welt vollbracht. Und wer zu Jesus gehört, kann im Angesicht des Todes durch den Horizont sehen, hat Hoffnung. Es gibt natürlich diesen altbekannten Vorwurf, wahrscheinlich zu allen Zeiten, die Christen vertrösten die Menschen nur auf das Jenseits. Aber dieser Vorwurf, auch wenn er immer wieder mal zu hören ist, ist eigentlich haltlos. Wer sich das Leben von Menschen ansieht, die ans Jenseits, an den Himmel glauben, der wird nämlich staunen. Sie haben nicht die Hände in den Schoß gelegt und gewartet. Sie haben mit ihrem Glauben an den Himmel hier die Probleme auf der Erde angepackt. Sie hatten ein Fenster zum Himmel und die Türe zur Welt. Zu Karfreitag und Ostern geht es eben besonders um diese Hoffnung auf den Himmel, die uns auch jetzt und hier Kraft schenkt, die Probleme im Alltag anzugehen. Historiker können übrigens heute errechnen, dass Jesus am 7. April im Jahre 30 gekreuzigt wurde. Das heißt, am 9. April im Jahre 30 ist Jesus auferstanden. Und genau 1915 Jahre später wurde ein Mann mit Hoffnung getötet. Am 9. April 1945 wurde Dietrich Bonhoeffer gehängt. Er glaubte an den Auferstandenen und musste deshalb gegen Ungerechtigkeit und Unmenschlichkeit etwas unternehmen. Er musste etwas gegen Adolf Hitler unternehmen. Und als Bonhoeffer zum Galgen ging, waren seine letzten Worte: Das ist das Ende für mich, der Beginn des Lebens. Ein Mann, der durch den Horizont schaute. Menschen mit Auferstehungshoffnung vertrösten nicht auf das Jenseits. Nein, das Jenseits gibt jetzt und hier Kraft, die Probleme anzugehen. Wer aber den Himmel leugnet, der vertröstet die Menschen auf das Diesseits. Selbst wenn du 70, 80 oder 90 Jahre alt wirst, hast du dann ständig das Gefühl, ich muss jetzt hier rausholen, was rauszuholen geht. Ich habe nichts zu verpassen. Gott gönnt jedenfalls den Menschen mehr als diese 70, 80 oder 90 Jahre. Er gönnt dir das Leben hier und er gönnt dir das ewige Leben, den Himmel. Und der Himmel verändert Menschen dann, wenn er die Hoffnung hat und zu Jesus gehört, auch auf der Erde. Die Osterhoffnung hat auch mit deinem Leben vor dem Friedhof zu tun. Der Psychiater Rudolf Dreikuss schrieb: Unsere Nervenkliniken, Gefängnisse und Asyle sind die Verwahrlosungsorte derer, die jede Hoffnung verloren haben, dass irgendetwas, was sie tun, ihnen Status in der Welt geben kann. Das Kontrastprogramm für Hoffnungslose finden wir in der Bibel. Dort sagt Gott: Ich habe dich erlöst, ich habe dich bei deinem Namen gerufen, du bist mein. Und das dürfen Menschen erleben. Und ich bin so dankbar, dass ich das nicht nur bei meinem eigenen Leben erleben durfte, wie es zur Wende kam, sondern durch meinen Beruf ich viele kennenlerne, die das auch ebenso erleben. Der junge Mann hatte sich schwarz geschminkt, er hatte sich auch schwarz gekleidet und seine lebensmüde Seele, die war auch schwarz. Im Okkultismus hat er einen Ausweg aus seiner Verzweiflung gesucht. Wenn du mir hilfst, kriegst du meine Seele, hat er zu jemandem gesagt, ausgerechnet zum Teufel. Ich habe gemerkt, als er mir das erzählt, es ist möglich, dass ein junger Mensch, der eigentlich das Leben noch vor sich hat, dem Friedhof näher steht als dem Leben. Er hatte keine Hoffnung mehr, wollte sich aus dem Leben davonstehlen und genau in dieser Situation traf er eine alte Frau. Sie fürchtete sich nicht vor seiner Erscheinung, sie wechselte nicht die Straßenseite. Sie stellte sich vor ihm hin und sagte: Du siehst aus, als wolltest du dir heute das Leben nehmen. Der junge Mann antwortete kalt: Genau, Oma, so ist es. Er ließ die alte Dame einfach stehen, die redete wie ein Wasserfall auf ihn ein: Du bist zu jung, du hast das Leben noch vor dich, dir, dein Leben hat Gott dir geschenkt, komm zum Kaffee, wir können reden. Der junge Mann ging an ihr vorbei, von seinem Dealer wollte er sich die Chemie holen, die ihm den Abgang erleichterte, aber der Dealer kam nicht zum Treffpunkt. Völlig frustriert ging er zu der Adresse, die ihm die alte Dame mitgegeben hatte. Sie und ihr Mann begrüßten ihn, und jetzt hatte der junge Mann einen Ort gefunden, wo er seine Verzweiflung ansprechen und aussprechen konnte. Unerwartet kam auch noch der Pastor zu diesem Gespräch. Und dieses Kaffeetrinken wurde für diesen jungen Mann die Weichenstellung zu seinem neuen Leben. Der junge Mann vertraute sich Jesus Christus an und wurde positiv, radikal verändert. Ich habe ihn kennengelernt, als er mir das erzählte, sah ich einen lebensfrohen Mann vor mir sitzen. Er trägt immer noch schwarze Kleidung am Sonntag. Sein Talar im Gottesdienst, er ist Pfarrer in einer Kirchengemeinde in Norddeutschland und lädt jetzt andere Menschen zu diesem Jesus Christus ein. So schreibt der auferstandene Jesus heute Geschichte. So befördert er Menschen vom Friedhof ins Leben. So schenkt Jesus heute auch Menschen Hoffnung. Das ist kein Traum, das ist Tatsache. So kann und will Jesus dich überzeugen. Und Jesus bietet starke Zeugen auf. So wie eben dieser junge Mann, aus dem ein Pfarrer geworden ist. Auch sein Freundeskreis bietet Jesus als starke Zeugen an. Die Apostel, sie waren keine überzeugenden Persönlichkeiten von Anfang an. Dennoch hat Jesus die Apostel dazu benutzt, dass die Hoffnungsbotschaft in die Welt getragen wird. Jesus hat sie stark gemacht. Ich frage mich manchmal, es kommt da der Vorwurf häufig um die Ecke, dass die Freunde von Jesus die Leiche aus dem Grab geglaubt hätten, um sie dann irgendwo wegzubringen und zu verscharren, um dann diese Botschaft von der Auferstehung von Jesus bekannt zu machen. Aber ich frage mich, wer kann so eine Frage stellen? Denn so viele Männer, die mit beiden Beinen im Leben standen, können nicht so verrückt sein, dass sie sich diese Idee von der Auferstehung ausdenken und sich dann später genau für diese Botschaft das Leben nehmen lassen. Das sind starke Zeugen, die gerne mit ihrer Botschaft überzeugen wollen. Auch die verfolgten Christen, die nur wegen ihres Glaubens in Gefängnissen sitzen, in manchen muslimischen Ländern, könnten wir fragen, warum schwörst du nicht Jesus ab? Und du könntest ja das Gefängnis dann verlassen. Nein, sie schwören Jesus nicht ab, weil Jesus ihre Hoffnung ist und weil sie bei Jesus das Leben gefunden haben. Und sie wollen dieses Leben nicht mehr loslassen. Oder ich denke an die Begegnung mit diesem schwerstkranken Mann, wo keine Kommunikation möglich war, weil er durch MS gelähmt war, nicht mehr essen und trinken konnte. Sprechen konnte er auch nicht. Sein Kopf war am Rollstuhl angebunden. Und nach der Begegnung konnte er über eine Methode einen Brief an mich diktieren. Und da stand drin: Danke, dass du bei mir warst, reingeschaut hast. Ich denke, wenn wir einmal im Himmel sind, wird alles schön. Dort gibt es keine Krankheiten mehr. Die Krankheit hat mich näher zu Jesus gebracht. Bald, wenn er es will, werden wir ihn sehen. Das sind starke Zeugen. Die Apostel damals, Menschen heute, die sagen, ich halte an der Hoffnung an Jesus fest, trotz aller Widrigkeiten. Nun müssen wir am Schluss noch eine wichtige Frage stellen. Warum war die Auferstehung überhaupt nötig? Da klärt uns die Bibel auf. Dort steht, denn da durch einen Menschen der Tod gekommen ist, so kommt auch durch einen Menschen die Auferstehung der Toten. Denn wie sie in Adam alle sterben, so werden sie in Christus alle lebendig gemacht werden. Seit Adam hat der Mensch ein Verfallsdatum, seitdem ist der Mensch sterblich. Und der Grund dafür ist die Sünde, dass der Mensch Gott die kalte Schulter gezeigt hat. Und wer sein Leben bei Jesus aber festmacht, bei dem ist dieses Alte vergangen, der lebt dann auch nach dem Tod. Wie habe ich vorhin zitiert aus der Bibel, nun aber ist Christus auferweckt von den Toten als Erster unter denen, die gestorben sind. Also wer Jesus nicht nachfolgt, das dürfen wir auch nicht unter den Tisch fallen lassen, an dem läuft dann der Impuls des Lebens wie bei den Dominosteinen vorbei. Die Schweizer Sterbeforscherin und Psychiaterin Elisabeth Kübler-Ross starb am 24. August 2004. Sie wurde 78 Jahre alt. In ihren Büchern hat sie den Tod verklärt. Der Tod sei wie eine herzliche Umarmung. Sie hat den Tod mit einem schönen Schmetterling verglichen. Das war ein schöner Traum vom Tod, den sie vertreten hat. Und sie selber erlebte dann auf dem Sterbebett genau das Gegenteil. Im Alter erlitt sie mehrere Schlaganfälle. Sie dämmerte hoffnungslos in ihrem Haus dahin. Und als sie im Sterben lag, sagte sie, ich bin umgeben von furchtbaren Geistern. Die Zeit, die Welt kommentierte 4 Tage nach ihrem Tod die Idee von Kübler-Ross mit 3 Worten: Kitsch, Zuckerguss, Unwahrheit. Jesus ist kein Träumer, er ist Realist. In seinen Augen ist der Tod nicht ein Freund, sondern der Feind. In der Bibel geht es auch nicht um Verklärung des Todes, sondern es geht in der Bibel ums Leben. Jesus hat den Tod besiegt, damit die Menschen, die ihm vertrauen, Hoffnung haben, und zwar über den Friedhof hinaus. Das ist Sinn und Zweck der Auferstehung von Jesus, dass der Impuls des Lebens nicht an dir vorbeiläuft, dass du nicht verloren bleibst, nicht in die Hölle läufst. In der Bergpredigt sagt Jesus: Wer mit seinem Bruder zürnt, der ist des Gerichts schuldig. Wer aber zu seinem Bruder sagt, du nichts nutzt, der ist des Hohen Rates schuldig. Wer aber sagt, du narr, der ist des höllischen Feuers schuldig. Originalton Jesus. Also die Diagnose der Bibel heißt verloren und die Rettungsmöglichkeit heißt Jesus. Du musst also bekehrt sein, um Hoffnung im Leben zu haben. Von deinem Leben ohne Gott hinkehren zu einem Leben mit Jesus, also bekehren. Und zu dieser Bekehrung wird dich niemals jemand zwingen. Manche empören sich und sagen: Willst du mich bekehren? Ich kann nur sagen: Nee, kann ich gar nicht. Die Voraussetzungen, die schafft Jesus durch Kreuz und Auferstehung. Und du kannst nur noch sagen: Jawohl, ich nehme das an. Du stellst dich hinter Jesus, damit der Impuls des Lebens nicht an dir vorbeigeht. So wird man Christ. Bekehrung heißt Sinneswandel. Das ist natürlich heute hochmodern. Bei der Bekämpfung des Klimawandels wird auf radikale Bekehrung gedrängt. Bei der Bekämpfung des Coronavirus wird sogar auf radikale Bekehrung per Gesetz gedrängt und man wird bestraft, wenn man sich nicht an die Regeln hält. Aber bei Jesus ist das anders. Er ruft, er lädt ein und er sagt: Komm. Und dann hängt's an dir, dann liegt's an dir, ob du sagst: Jawohl, ich reihe mich jetzt ein. An mir soll der Impuls des Lebens, der zu Ostern begonnen hat, nicht vorbeigehen. Ich will ganz persönlich da mitgenommen werden. Ich will Jesus nachfolgen, ich will hinter Jesus hergehen. Und wenn du das möchtest, dann frage ich dich: Was hindert dich eigentlich jetzt, mit Jesus zu reden und ihm das zu sagen? Denn so geht das los, dass ich mich einreihe, dass ich mich hinter Jesus stelle, dass ich den Impuls des Lebens abbekomme. Und wir Christen sagen beten dazu. Und ich möchte dich bitten, dass du das folgende Gebet zu deinem eigenen Gebet machst. Nicht, weil ich dich für irgendeine Kirche werben will, sondern weil ich im Namen von Jesus dich für Jesus werben will, fürs Leben. Dieses Gebet werde ich jetzt gleich laut sprechen. Und du kannst dieses Gebet an dem Platz, wo du jetzt bist, zu deinem eigenen Gebet machen. Du kannst in Gedanken mitbeten. Und da Jesus unsere Gedanken sieht und unser Herz kennt, weiß er, dass du es ehrlich meinst. Und ich bitte dich, dass du dieses Gebet dann nicht nur für dich betest, sondern dann auch noch jemand suchst, einen Christen, zu dem du Vertrauen hast, mit ihm besprichst, wie es weitergeht. Es wird dann auch noch ein Kontakttelefon eingeblendet, wo man sich melden kann und seine Fragen stellen kann. Und man kann über die Homepage zelt2020.de dieses Heft kostenlos bestellen, sodass man dann das Gebet nochmal hat. An der ersten Seite steht es drin als Erinnerung, was man heute gebetet hat. Aber jetzt geht es einzig und allein darum: Willst du dich einreihen hinter Jesus, der der Erste ist, und den Impuls des Lebens in deinem Leben mitnehmen? Und wenn du das willst, dann sag's ihm. Mit diesem Gebet reißt du dich ein und gehörst zu Jesus. Und dann geht's los. Lasst uns beten. Herr Jesus Christus, ich brauche dich. Ich habe bisher mein Leben selbst bestimmt. Ich habe gegen dich gesündigt. Bitte vergib mir meine Schuld. Ich gebe dir jetzt mein Leben. Mit Leib, Seele und Geist. Mit Vergangenheit, Gegenwart und Zukunft. Übernimm die Herrschaft in meinem Leben und verändere mich so, wie du mich haben willst. Ich danke dir, dass du mich angenommen hast. Amen.
1: Sie hörten Lutz Schäufler in einem Vortragsmitschnitt mit dem Titel „Überzeugen – Muss ich mir Hoffnung einreden?“

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1: Ich bin Jerome Nussbaum. Der mit Ebola infizierte Arzt aus den USA wird offenbar nur deswegen an der Berliner Charité behandelt, weil er nicht in seine Heimat zurückkehren durfte. Laut Washington Post lehnte die US-Regierung den Rückflug des Arztes ab, bis Deutschland die Aufnahme zugesagt habe. Die Evakuierung habe sich dadurch auch verzögert. Das Weiße Haus dementiert den Bericht, doch Präsident Trump hatte sich schon 2014 noch als Unternehmer während einer schweren Ebola-Epidemie in Westafrika eindeutig gegen die Rückkehr Ebola-infizierter US-Bürger ausgesprochen. Alle drei Vermissten aus dem eingestürzten Mehrfamilienhaus in Görlitz sind tot. In den Trümmern wurde auch die Leiche des gesuchten 48-jährigen Deutsch-Bulgaren gefunden. Die Suche wurde danach beendet. Zwei rumänische Touristinnen konnten vorher schon geborgen werden. Das Haus war am Montag eingestürzt, wahrscheinlich infolge einer Gasexplosion. Nach den Ankündigungen der USA, zahlreiche Soldaten aus Europa abzuziehen, plant US-Präsident Trump jetzt, mehr Soldaten nach Polen zu schicken. 5000 zusätzliche sollen es sein.
2: Seinen Schritt begründet Trump mit der erfolgreichen Wahl des jetzigen Präsidenten Nawrocki und der gemeinsamen Beziehung. Er habe ihn mit Stolz unterstützt, so Trump auf seinem Online-Dienst. Offen bleibt, warum die Ankündigung erst jetzt kommt. Nawrocki ist seit August vergangenen Jahres im Amt. Zuletzt hatten die USA noch die geplante Entsendung von 4000 Soldaten nach Polen gestoppt. Ministerpräsident Tusk forderte daraufhin von Trump Respekt und Berechenbarkeit. Noah Ulrich, Redaktion.
1: Die CHP als größte türkische Oppositionspartei wehrt sich gegen die Absetzung ihres Parteichefs Özil. Er selbst sagt am Abend, man habe Beschwerde beim obersten Gerichtshof eingelegt.
3: Die vorherige Entscheidung des Gerichts in Ankara bezeichnete er als unrechtmäßig sowie politisch motiviert. Er sprach von einem schwarzen Tag für die Demokratie. Seine Partei werde sich zudem an die Wahlbehörde wenden, die ihrer Ansicht nach eigentlich für das Thema zuständig sei. Die Richter hatten Özils Absetzung gestern mit Unregelmäßigkeiten bei einem Parteitag begründet, auf dem er zum CHP-Vorsitzenden gewählt worden war. Zuvor hatte ein Gericht in erster Instanz schon entschieden, dass die Vorwürfe unbegründet seien. Ulrike Klein, Redaktion.
1: Erste Versuche, den toten Buckelwalt Timmy zu bergen, sind gestern gescheitert. Er sollte eigentlich in einen Hafen auf der dänischen Insel Anholt transportiert werden. Es war geplant, ihn mit einem Seil an der Fluke per Boot wegzuschleppen. Aber laut der dänischen Umweltbehörde setzte sich der Wal nach mehreren Versuchen erneut auf einer Sandbank fest. Ein weiterer Versuch soll demnach voraussichtlich erst nach Pfingsten möglich sein. Im ersten von zwei Relegationsspielen um den letzten Startplatz in der Fußball-Bundesliga hat es keinen Gewinner gegeben. 0:0 der Endstand zwischen Wolfsburg und Paderborn. Damit fällt die Entscheidung erst im Rückspiel am Pfingstmontag.
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5: Jetzt kompetent und zuverlässig das Wetter bei uns in Deutschland. Heute Nacht ist es im Norden und Nordosten wolkig, aber meist niederschlagsfrei. Sonst ist es überwiegend gering bewölkt oder klar, vereinzelt kann Nebel aufziehen. Die Tiefstwerte erreichen 11 bis 5 Grad. Und tagsüber gibt es in der Nordosthälfte nur einige Quellwolken, dabei sind nur wenige Schauer möglich. Sonst ist es heiter bis sonnig und trocken. Die Höchstwerte erreichen im Norden und Osten 21 bis 26, ansonsten meist 24 bis 28 Grad.
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0: 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Guten Morgen und herzlich willkommen. Hören Sie nun Dieter Weidensdörfer mit einer Botschaft.
1: Wir Menschen glauben, dass es viele Wahrheiten gibt und viele Wege zum Heil. Das ist ein großer Irrtum, denn wenn dem so wäre, hätten alle Religionen recht. Eigentlich hätte jede Fantasie recht. Während der eine behauptet, dass eine bestimmte Sache weiß ist, sagt der andere nein, sie ist schwarz. Ganz schlaue Menschen sagen dann, dass jeder Mensch Recht hat und dass jede Religion Recht hat. Das ist eine sehr dumme Aussage und das begreift jeder normal denkende Mensch, dass solche Aussagen falsch sind. Christus, der Mittelpunkt des Heils. Das ist keine Annahme, auch keine Behauptung, sondern eine persönliche Erfahrung, die jeder Mensch machen kann. Da gibt es kein Diskutieren, Argumentieren, sondern das kann man einfach erleben. Es gibt keine andere Möglichkeit, zum Heil zu gelangen, als nur durch Jesus Christus. Das ist so absolut wie das Urmeter in Paris. Und weil es nur einen einzigen Gott gibt, der Himmel und Erde gemacht hat, gibt es nur einen Mittler zwischen Gott und Menschen. Deshalb wird Gott mit uns auch nicht diskutieren, sondern stellt uns freiwillig, aber direkt in die Entscheidung. Was wird Gott wohl denken, wenn Atheisten beweisen wollen, dass es keinen Gott gibt? Sie leben jeden Tag aus der Hand Gottes und genießen seine Güte und wollen das nicht merken. Einmal wird Gott traurig sein, weil sie mit ihrer Haltung das ewige Heil verspielen. Zum anderen lacht und spottet Gott über so viel menschliche Dummheit. Und was wird er über moderne Theologen denken, die von seinem Wort das Wichtigste herausnehmen und ein Geschichtsbuch aus der Bibel machen? Er wird seine Gerichte über sie bringen, die er angekündigt hat. Von diesen Drohungen ist in der Bibel immer wieder geschrieben, aber wehe dem, der sie erleben muss. Der allein weise und allmächtige Gott verkündigt von Anfang an das Ende. So wusste Gott um die Rebellion des Teufels und er entmachtete ihn. Gott wusste auch um den Sündenfall. Und lange vorher hatte Gott einen Beschluss gefasst und das war sein Ratschluss. Er wollte den Menschen, also sein eigenes Geschöpf, das durch die Sünde von Gott getrennt war, retten. Im zweiten Psalm lesen wir, vom Beschluss will ich erzählen. Der Herr hat zu mir gesprochen. Du bist mein Sohn, heute habe ich dich gezeugt. Wann ist das gewesen? Wir wissen es nicht. Sicher dann, als Gott der Vater den Ratschluss der Rettung seiner gefallenen Geschöpfe schon vorher festlegte. Das muss lange vor Grundlegung dieser Welt geschehen sein, denn in seiner Vorkenntnis lag der Heilsplan Gottes, lange bevor die Schöpfung überhaupt begann. Diesen Heilsplan hat der Christus Gottes, der Gesalbte, ausgeführt. Im Galaterbrief lesen wir, als aber die Zeit erfüllet ward, sandte Gott seinen Sohn, geboren von einer Frau, geboren unter Gesetz, auf dass er die, die unter Gesetz waren, loskaufte, auf dass wir die Sohnschaft empfingen. Bereits im Alten Testament lesen wir, dass die Jungfrau schwanger werden wird. Wer die Jungfrauengeburt leugnet, leugnet die Gottessohnschaft Jesu Christi und bringt sich selbst um das ewige Heil. Gottes Kommen im Sohn ist die Verwirklichung des Ratschlusses Gottes. Also hat Gott in seinem Sohn alle seine Pläne verwirklicht. In Hebräer 1 lesen wir dazu, nachdem Gott vielfältig und auf vielerlei Weise ehemals zu den Vätern geredet hat, in den Propheten, hat er am Ende dieser Tage zu uns geredet im Sohn, den er zum Erben aller Dinge eingesetzt hat, durch den er auch die Welten gemacht hat. Er, der Ausstrahlung seiner Herrlichkeit und Abdruck seines Wesens ist und alle Dinge durch das Wort seiner Macht trägt, hat sich zu Rechten der Majestät in der Höhe gesetzt, nachdem er die Reinigung von den Sünden bewirkt hat. Deutlicher kann es nicht gesagt werden. Hier wird der Sohn als der Vollbringer der Wege und Pläne Gottes vorgestellt. Dieses Wort macht deutlich, dass in und durch Jesus Christus der Heilsweg Gottes vollendet wurde. Es ist auch der einzige Heilsweg, lieber Hörer. Du kannst dir in dieser Welt tausend andere Möglichkeiten und Wege suchen, sie führen alle in die Hölle. Ich bin so dankbar, lieber Hörer, dass ich dir sagen darf, es gibt nur ein Heil, und das ist in Jesus Christus zu finden. Und du musst dich ganz persönlich mit dem Herrn Jesus eins machen und die Begegnung mit ihm suchen. Durch Christus redet Gott zu uns Menschen und durch Christus bietet uns Gott das ewige Leben an. In Johannes 17 lesen wir dazu: Du hast ihm Gewalt gegeben über alles Fleisch, auf dass er allen, die du ihm gegeben, ewiges Leben gebe. Dies aber ist das ewige Leben, dass sie dich, den allein wahren Gott und den du gesandt hast, Jesus Christus, erkennen. Damit macht sich Gott ganz eins mit seinem Sohn, der am Kreuz seinen Heilsplan ausgeführt hat. Und damit hat Gott seinen Sohn zum Zentralpunkt des Heiles gemacht. Wer also in den Himmel kommen möchte, muss am Sohn vorüber. Er muss seinen Sühnetod am Kreuz für sich persönlich annehmen und verinnerlichen. Das bedeutet, dass er dem Herrn Jesus seine gesamte Lebensschuld bekennen muss und seine Knie reumütig und huldigend vor ihm beugt. Deswegen lesen wir auch im Psalm 2: Küsset den Sohn, damit er nicht zürne. Das bedeutet, sein Opfer und sein Werk am Kreuz anzunehmen. So ist der Herr Jesus das personifizierte und lebendige Kundgebungsorgan des Wesens und Wollens des ewigen Gottes. Der Herr Jesus sagt uns: Niemand hat Gott jemals gesehen. Der eingeborene Sohn, der in des Vaters Schoß ist, der hat ihn kundgemacht. Lieber Hörer, vielleicht hast du auch in vielen anderen Quellen das Heil gesucht und bist enttäuscht und unglücklich. Es gibt nur einen Weg und eine Möglichkeit, und die hast du jetzt vor Augen. Nun liegt es an dir, ob du das Heil annehmen möchtest oder nicht. Mehr konnte Gott für seine Geschöpfe nicht tun. Es ist alles vorbereitet, aber ergreifen musst du es. Gott wird den Menschen nie am Kragen packen und ihn zwingen, sein Heil zu ergreifen. Das Evangelium ist die frohe Botschaft. Gott hat seinen Sohn schon vor aller Zeit zum Retter der Menschheit bestimmt, um das Sündenlamm für alle Sünder zu werden. So ist Christus die einzige Hoffnung für uns Menschen. Er ist die zentrale Figur aller Gottesoffenbarung, der am Kreuz das Heil besiegelt hat durch seinen Opfertod. Als Gott das Gericht der großen Flut über diese Erde brachte, wurden nur 8 Menschen gerettet, weil allein sie auf Gottes Ruf achteten. Und das ist heute nicht anders, lieber Hörer. Das Heil wird allen Menschen angeboten, doch nur wenige von ihnen ergreifen es. Als sich damals die Wasser auf dieser Erde verzogen, hat Gott in die Wolken den Bogen seines Bundes gesetzt. Der Bogen war das Zeichen der Gnade Gottes. Noah und seine Familie wussten, das ist Gottes Gnade, die über uns waltet. So ist für uns das Geschehen auf Golgatha, also das Kreuz, das Zeichen der Gnade Gottes. Durch das Kreuz, wo der Sohn Gottes als unser Stellvertreter starb, lässt uns Gott Gnade verkünden. Damit meine ich nicht die vielen Kreuze, die es auf Kirchtürmen, Gräbern oder sonstigen anderen Gebäuden und zu verschiedenen Gelegenheiten gibt, sondern hier geht es um die Tatsache des Kreuzes und was dort in Jerusalem am Kreuz geschah. Nun hat der Herr den Heiligen Geist gegeben, der uns überführt von unserer Sünde, von Gottes Gerechtigkeit und dem kommenden Gericht. Der Heilige Geist will den Heilsplan Gottes in uns ausführen. Er wird am Herzen des Menschen tätig und mahnt zur Umkehr zu Gott. Dazu versucht er auf manche Weise uns zu überführen. Das kann auch durch diese Sendung sein, lieber Hörer. Ehe der Herr Jesus in den Himmel ging, hat er seinen Jüngern den Sachwalter oder Fürsprecher verheißen. Dieser sollte sie in die ganze Wahrheit leiten. Wir denken natürlich dabei an Pfingsten, als seine Fülle ausgegossen und seine Kraft und Wirkung spürbar wurde. Und das ist bis heute so geblieben. Seine Aufgabe ist es, den Sohn zu verherrlichen und an den Menschenherzen wirksam werden zu lassen, damit sich die Menschen für die Liebe Gottes im Sohn öffnen. Also, er wird zuerst an uns wirksam, und wenn wir uns ihm öffnen, wird er in uns den Heilsplan Gottes offenbaren. Er führt uns zu Christus und damit zum Heil. Heil heißt ja auch Rettung. Er wird uns immer auf die Bibel hinweisen und hilft uns auch, die Bibel zu verstehen. Er wird eins niemals tun. Er wird uns niemals die Rettung aufzwingen. Denn Evangelium ist Liebesangebot Gottes. Es gibt Lebenswege, in die uns der Heilige Geist führt, um uns zum Nachdenken zu führen. Wer aber hartnäckig ablehnt, von dem wird er sich zurückziehen. Vielleicht gibt es dann diese oder jene Gelegenheit, wo er noch einmal anklopft und ruft. Doch unsere Entscheidung wird Gott respektieren. Wenn du abwartest, bis es zu spät ist, ist das dein Fehler und deine ewige Trennung von Gott, lieber Hörer. Deswegen wird dir der Heilige Geist auch das Gericht vor Augen stellen. Er wird dir die Folgen deiner Ablehnung deutlich in der Bibel zeigen. Vielleicht befindest du dich gegenwärtig in einer Situation, wo du von Menschen enttäuscht bist. Auch die, die sich Christen genannt haben und sich nennen, haben dich enttäuscht. Du befindest dich auf dem Absprung und bist dabei, zu irgendwelchen Scharlatanen Zuflucht zu nehmen, die sich als Heils- und Glücksbringer ausgeben. Bitte tue es nicht, sondern wende dich direkt an die Quelle lebendigen Wassers. Du wirst merken, dass der Herr Jesus auf dich wartet und dich schon lange sucht. Komme doch jetzt im Gebet zu ihm und sage ihm Folgendes: Herr Jesus, du weißt, wie lange ich auf dir suche, nach Lebenssinn und wahrem Glück bin. Ich bin enttäuscht vom Leben und auch enttäuscht von Christen. Offenbare dich doch in meinem Leben. Wenn das wahr ist, was ich in dieser Sendung eben gehört habe, dann hilf mir, dich zu erkennen. Du kennst meine Lebensakte, meine Schuld, meine Enttäuschung. Wenn du auch für meine Schuld am Kreuz gestorben bist, dann danke ich dir dafür. Hilf mir, von meiner Schuld frei zu werden und schenke mir doch das ewige Leben. Ich möchte dir ewig gehören und mit dir im Himmel sein. Bitte schenke auch mir diese Heilsgewissheit. Amen.

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1: Ich bin Jerome Nussbaum. Der mit Ebola infizierte Arzt aus den USA wird offenbar nur deswegen an der Berliner Charité behandelt, weil er nicht in seine Heimat zurückkehren durfte. Laut Washington Post lehnte die US-Regierung den Rückflug des Arztes ab, bis Deutschland die Aufnahme zugesagt habe. Die Evakuierung habe sich dadurch auch verzögert. Das Weiße Haus dementiert den Bericht, doch Präsident Trump hatte sich schon 2014 noch als Unternehmer während einer schweren Ebola-Epidemie in Westafrika eindeutig gegen die Rückkehr Ebola-infizierter US-Bürger ausgesprochen. Alle drei Vermissten aus dem eingestürzten Mehrfamilienhaus in Görlitz sind tot. In den Trümmern wurde auch die Leiche des gesuchten 48-jährigen Deutsch-Bulgaren gefunden. Die Suche wurde danach beendet. Zwei rumänische Touristinnen konnten vorher schon geborgen werden. Das Haus war am Montag eingestürzt, wahrscheinlich infolge einer Gasexplosion. Nach den Ankündigungen der USA, zahlreiche Soldaten aus Europa abzuziehen, plant US-Präsident Trump jetzt, mehr Soldaten nach Polen zu schicken. 5000 zusätzliche sollen es sein.
2: Seinen Schritt begründet Trump mit der erfolgreichen Wahl des jetzigen Präsidenten Nawrocki und der gemeinsamen Beziehung. Er habe ihn mit Stolz unterstützt, so Trump auf seinem Online-Dienst. Offen bleibt, warum die Ankündigung erst jetzt kommt. Nawrocki ist seit August vergangenen Jahres im Amt. Zuletzt hatten die USA noch die geplante Entsendung von 4000 Soldaten nach Polen gestoppt. Ministerpräsident Tusk forderte daraufhin von Trump Respekt und Berechenbarkeit. Noah Ulrich, Redaktion.
1: Die CHP als größte türkische Oppositionspartei wehrt sich gegen die Absetzung ihres Parteichefs Özil. Er selbst sagt am Abend, man habe Beschwerde beim obersten Gerichtshof eingelegt.
3: Die vorherige Entscheidung des Gerichts in Ankara bezeichnete er als unrechtmäßig sowie politisch motiviert. Er sprach von einem schwarzen Tag für die Demokratie. Seine Partei werde sich zudem an die Wahlbehörde wenden, die ihrer Ansicht nach eigentlich für das Thema zuständig sei. Die Richter hatten Özils Absetzung gestern mit Unregelmäßigkeiten bei einem Parteitag begründet, auf dem er zum CHP-Vorsitzenden gewählt worden war. Zuvor hatte ein Gericht in erster Instanz schon entschieden, dass die Vorwürfe unbegründet seien. Ulrike Klein, Redaktion.
1: Erste Versuche, den toten Buckelwal Timmy zu bergen, sind gestern gescheitert. Er sollte eigentlich in einen Hafen auf der dänischen Insel Anholt transportiert werden. Es war geplant, ihn mit einem Seil an der Fluke per Boot wegzuschleppen. Aber laut der dänischen Umweltbehörde setzte sich der Wal nach mehreren Versuchen erneut auf einer Sandbank fest. Ein weiterer Versuch soll demnach voraussichtlich erst nach Pfingsten möglich sein. Im ersten von zwei Relegationsspielen um den letzten Startplatz in der Fußball-Bundesliga hat es keinen Gewinner gegeben. 0:0 der Endstand zwischen Wolfsburg und Paderborn. Damit fällt die Entscheidung erst im Rückspiel am Pfingstmontag.
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1: Die Temperaturen liegen im Moment in Köln und in Bonn bei 13 Grad, 12 messen wir in Hamburg und auch in Bremen, 13 sind es in Berlin, Dresden 12 Grad, Frankfurt am Main 14, Stuttgart 12, München 10, Erfurt 12 und Münster 13 Grad. Heute wird es überwiegend freundlich sein und auch trocken bleiben, nur in der Nordosthälfte ziehen einige Wolkenfelder durch, die sollen sich aber zum Abend hin auch auflösen. Das Ganze bei Höchstwerten zwischen 20 und 30 Grad mit den höchsten Werten am Oberrhein.
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1: Freitag, 22. Mai. Internationaler Tag der Artenvielfalt. Die Herrlichkeit des Herrn wird ewig währen. Der Herr wird sich an seinen Werken freuen. Psalm 104, Vers 31. Truthahn mit Kamm. Pavo cristatus, der zoologische Name des Pfaus, ist vergleichsweise profan, denn man könnte ihn tatsächlich als Truthahn mit Kamm übersetzen. Doch der Vogel ist ein wahrer Prachtkerl. Der Schöpfer hat mit diesem Tier eine Schönheit geschaffen, die ihresgleichen sucht. Schlägt der Pfau ein Rad und schwenkt seine schimmernde Federpracht mit den leuchtenden Pfauenaugen hin und her, imponiert er nicht nur den weiblichen Tieren. Ein Pfau versinnbildlicht Stolz und Eitelkeit und war schon in der Antike ein Ziervogel der Luxusklasse. Das Gefieder des Pfaus schillert je nach Lichteinfall und Betrachtungswinkel in allen Regenbogenfarben. Warum hat Gott den Pfau so prachtvoll gemacht? Durch die langen Schwanzfedern ist er ein schlechter Flieger. Durch seine leuchtenden Farben ist er für seine Feinde schon von Weitem sichtbar. Gott hätte dieses Tier auch deutlich schlichter machen können. Wenn Konstruktionen kunstvoller sind als nötig, um ihre Funktion zu erfüllen, spricht man von spielerischer Komplexität. Laut Evolutionstheorie werden Strukturen durch Mutation und Selektion komplexer. Eine neue Änderung innerhalb der Population wird nur dann fixiert, wenn sie gegenüber den anderen Varianten vorteilhaft ist. Alle schlechter angepassten Individuen sterben aus. Bietet die Änderung also keinen Vorteil, wird sie selektiert. Somit dürfte es laut der Evolutionstheorie den schillernden Vogel gar nicht geben, weil seine Schönheit ihm so viele Nachteile bringt. Ich glaube, mit dem Pfau hat unser Schöpfer seine Kreativität so richtig ausgelebt und sicher große Freude daran gehabt, ein Wesen mit so viel opulentem Gepränge zu schaffen. Es zeigt uns seinen Ideenreichtum, dessen Abbild er auch in uns Menschen gelegt hat. Die Frage zum Nachdenken. Kennen Sie weitere Geschöpfe, die Gott mit verschwenderischer Herrlichkeit ausgestattet hat? Der Tipp fürs Leben. Der Schöpfer hat viel Kreativität und Schönheit in seine Schöpfung gelegt. Die tägliche Bibellese. Psalm 104. Preise den Herrn, meine Seele. Herr, mein Gott, du bist sehr groß. Mit Majestät und Pracht bist du bekleidet. Du, der in Licht sich hüllt wie in ein Gewand, der den Himmel ausspannt gleich einer Zeltdecke, der seine Obergemächer errichtet in den Wassern, der Wolken macht zu seinem Wagen, der einherzieht auf den Flügeln des Windes, der Winde zu seinen Boten macht, Feuer und Lohe zu seinen Dienern. Er hat die Erde gegründet auf ihre Grundfesten. Sie wird nicht wanken, immer und ewig. Die Flut bedeckte sie wie ein Kleid, das Wasser stand über den Bergen. Vor deinem Schelten floh es, vor dem Schall deines Donners wurde es fortgetrieben. Die Berge erhoben sich, es senkten sich die Täler an den Ort, den du ihnen bestimmt hattest. Du hast eine Grenze gesetzt, die überschreitet es nicht. Es wird nicht zurückkehren, die Erde zu bedecken. Du, der Quellen entsendet in die Täler, zwischen den Bergen fließen sie dahin. Sie tränken alle Tiere des Feldes, die Wildesel stillen ihren Durst. An ihnen wohnen die Vögel des Himmels, aus dichtem Laub lassen sie ihre Stimme erschallen. Du, der die Berge tränkt aus seinen Obergemächern, von der Frucht deiner Werke wird die Erde gesättigt. Der Gras hervorsprossen lässt für das Vieh und Pflanzen zum Dienst des Menschen, damit er Brot hervorbringe aus der Erde. Und Wein, der des Menschen Herz erfreut, damit er das Angesicht glänzend mache vom Öl und Brot des Menschen Herz stärke. Es werden gesättigt die Bäume des Herrn, die Zedern des Libanon, die er gepflanzt hat, wo die Vögel nisten, der Storch, Wacholderbäume sind sein Nest. Die hohen Berge sind für die Steinböcke, die Felsen eine Zuflucht für die Klippdachse. Er hat den Mond gemacht zur Zeitbestimmung. Die Sonne kennt ihren Untergang. Du bestellst Finsternis und es wird Nacht. In ihr regen sich alle Tiere des Waldes. Die Junglöwen brüllen nach Raub, sie fordern von Gott ihre Speise. Geht die Sonne auf, ziehen sie sich zurück und lagern sich in ihren Verstecken. Der Mensch geht aus an sein Werk, an seine Arbeit bis zum Abend. Wie zahlreich sind deine Werke, Herr! Du hast sie alle mit Weisheit gemacht, die Erde ist voll deines Eigentums. Da ist das Meer, groß und ausgedehnt nach allen Seiten. Dort ist ein Gewimmel ohne Zahl, Tiere klein und groß. Da ziehen Schiffe einher, der Leviathan, den du gebildet hast, um mit ihm zu spielen. Sie alle warten auf dich, dass du ihnen ihre Speise gibst zu seiner Zeit. Du gibst ihnen, sie sammeln ein. Du tust deine Hand auf, sie werden gesättigt mit Gutem. Du verbirgst dein Angesicht, sie erschrecken. Du nimmst ihren Lebensatem weg, sie vergehen und werden wieder zu Staub. Du sendest deinen Lebenshauch aus, sie werden geschaffen, du erneuerst die Flächen des Ackers. Die Herrlichkeit des Herrn sei ewig, der Herr freue sich seiner Werke. Der die Erde anschaut und sie bebt, er rührt die Berge an und sie rauchen. Singen will ich dem Herrn mein Leben lang, ich will meinem Gott spielen, solange ich bin. Möge ihm gefallen meine Rede, ich freue mich in dem Herrn. Die Sünder sollen verschwinden von der Erde und die Gottlosen nicht mehr sein. Preise den Herrn, meine Seele. Halleluja.

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1: Im Sommer genießen viele, besonders im Urlaub, die wunderbare Landschaft. Eigentlich müssten Erzgebirge und Vogtländer überhaupt nicht wegfahren, weil es hier vom Vogtlandsee bis zum Fichtelberg wunderschön ist. Heimat ist für uns kein Fremdwort, aber dennoch brauchen wir auch mal Tapetenwechsel. Und deshalb sind wir Sachsen auf der ganzen Welt unterwegs. Reisen bildet und wer reist, verlernt hoffentlich das Staunen nicht. Ich rufe mir dabei immer wieder in Erinnerung, alles hat in unserer schönen Welt eine Ursache. Auch das Universum selbst benötigt eine Ursache. Sogar beim Urknall, wenn er wirklich so sich ereignet hat, muss jemand den Knopf gedrückt haben. Es geht noch weiter. Nicht nur unsere Welt, auch unser Körper ist eine sehr komplizierte Maschine. Es gibt überall so viele notwendige Details, die zusammenarbeiten, dass ich nur staunen kann. Wenn alles so komplex und genial angelegt ist, kann es doch nur eine intelligente Idee, einen Konstrukteur dahinter geben. In der Bibel wird Gott als dieser Designer vorgestellt. An seiner Schöpfung, die heute viele Einträge auf dem Krankenschein hat, können wir aber immer noch erkennen, dass es den Designer gibt. Der Apostel Paulus hat es in der Bibel so formuliert: Seit Erschaffung der Welt haben die Menschen die Erde und den Himmel und alles gesehen, was Gott erschaffen hat, und können daran ihn, den unsichtbaren Gott, in seiner ewigen Macht und seinem göttlichen Wesen klar erkennen. Deshalb haben sie keine Entschuldigung dafür, von Gott nichts gewusst zu haben. Deshalb ist es wichtig, dass ein Mensch vom Staunen zum Beten kommt und Gott für das Erzgebirge, das Vogtland und den Rest der Welt Danke sagen kann.

er sie, gab ihnen volle Macht, zu leben in Harmonie, genießen die schöne Pracht. Doch sie führten ihre Tänze, hörten auf Gott nicht,

bald, bald kommt die Zeit, wenn Jesus wiederkommt. 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Keiner wird verschwinden.

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1: Ich bin Jerome Nussbaum. Die NATO-Außenminister beraten ab heute in Schweden unter anderem über eine weitere Unterstützung der Ukraine. Es soll außerdem um eine stärkere militärische Unabhängigkeit der Europäer gehen. US-Außenminister Rubio kritisierte erneut die Bündnispartner. Sie weigerten sich, die USA im Krieg gegen den Iran zu unterstützen und Bitten von Präsident Trump, Truppen oder Kampfflugzeuge bereitzustellen, verhalten ungehört. Bundesaußenminister Wadefuhl bekräftigte dagegen die deutsche Bereitschaft, sich bei der Sicherung der Straße von Hormuz einzubringen. Der tote Buckelwal Timmy liegt erneut auf einer Sandbank vor der dänischen Insel Anholt fest. Er sollte eigentlich gestern in einen Hafen geschleppt werden, dies gelang aber nicht.
2: Geplant war, den toten Wal mit einem Seil an seiner Fluke in einen Hafen zu ziehen. Das gestaltete sich aber bei mehreren Versuchen schon schwierig. Der Wal soll vom Strand weg, weil er dort nicht explodieren soll. Der Kadaver bläht sich immer weiter auf. Es gab auch Berichte, ihn lieber ins Wasser zu ziehen, aber eigentlich wollen die Behörden ihn obduzieren lassen, um die genaue Todesursache zu klären. Ein neuer Versuch soll nun erst nach Pfingsten möglich sein. Noah Ulrich, Redaktion.
1: Der Bundestag berät heute über eine antraglose Kindergeldauszahlung. Eltern sollen nach den Plänen der Bundesregierung künftig das Geld automatisch nach der Geburt eines Kindes bekommen. Das neue Verfahren soll schrittweise eingeführt werden. Im Fall des Absturzes einer Air France-Maschine 2009 von Rio de Janeiro nach Paris hat ein Berufungsgericht sowohl die Fluggesellschaft als auch den Flugzeugbauer Airbus zu hohen Geldstrafen verurteilt. Beide sollen jeweils 225.000 Euro zahlen.
3: Die Unternehmen kündigten an, beim obersten französischen Gericht erneut in Berufung zu gehen. Von Air France hieß es, man sei sich bewusst, dass dies ein ohnehin schon langwieriges Verfahren weiter in die Länge ziehe. Allerdings sei eine strafrechtliche Haftung von Air France schon zweimal gerichtlich ausgeschlossen worden. Damals waren alle 228 Passagiere ums Leben gekommen, darunter auch 28 Deutsche. Der Airbus hatte laut Gericht missverständliche Meldungen an die Piloten ausgegeben. Und die hätten dann auch falsch reagiert, was zu einem Strömungsabriss und zum Absturz führte. Ulrike Klein, Redaktion.
1: Bei einem Schlag gegen eine mutmaßliche Schmugglerbande am Berliner Flughafen BER sind auch Mitarbeiter des Sicherheitsdienstes festgenommen worden. Es wurde laut BZ ein Ermittlungsverfahren wegen Verdachts der Bestechung bzw. Bestechlichkeit eingeleitet. Im Fokus stehen dabei 15 Tatverdächtige. Sie sollen geplant haben, Bargeld und größere Mengen Drogen an den Sicherheitskontrollen vorbeizuschleusen oder schmuggeln zu lassen. Der SC Paderborn muss weiter um den Aufstieg in die erste Fußball-Bundesliga kämpfen und Wolfsburg gleichzeitig um den Klassenerhalt. Im Relegationshinspiel gab es am Abend ein 0:0. Das Rückspiel ist am Pfingstmontag.
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1: Wir schauen auf die aktuellen Temperaturen. Köln und Bonn 14 Grad, 14 messen wir auch in Hamburg und in Bremen, 15 sind es in Berlin und in Dresden, Frankfurt am Main 15, Stuttgart 14 Grad, München 12, Erfurt 13 und Münster 14 Grad. Heute wird es überwiegend freundlich sein und auch trocken bleiben, nur in der Nordosthälfte ziehen einige Wolkenfelder durch, die sollen sich aber zum Abend hin auch auflösen. Das Ganze bei Höchstwerten zwischen 20 und 30 Grad mit den höchsten Werten am Oberrhein.
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0: 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Guten Morgen und herzlich willkommen. Es folgt ein Beitrag von Dieter Weidensdörfer.
1: Wir Menschen glauben, dass es viele Wahrheiten gibt und viele Wege zum Heil. Das ist ein großer Irrtum, denn wenn dem so wäre, hätten alle Religionen recht. Eigentlich hätte jede Fantasie recht. Während der eine behauptet, dass eine bestimmte Sache weiß ist, sagt der andere nein. Sie ist schwarz. Ganz schlaue Menschen sagen dann, dass jeder Mensch Recht hat und dass jede Religion Recht hat. Das ist eine sehr dumme Aussage und das begreift jeder normal denkende Mensch, dass solche Aussagen falsch sind. Christus, der Mittelpunkt des Heils. Das ist keine Annahme, auch keine Behauptung, sondern eine persönliche Erfahrung, die jeder Mensch machen kann. Da gibt es kein Diskutieren, Argumentieren, sondern das kann man einfach erleben. Es gibt keine andere Möglichkeit, zum Heil zu gelangen, als nur durch Jesus Christus. Das ist so absolut wie das Urmeter in Paris. Und weil es nur einen einzigen Gott gibt, der Himmel und Erde gemacht hat, gibt es nur einen Mittler zwischen Gott und Menschen. Deshalb wird Gott mit uns auch nicht diskutieren, sondern stellt uns freiwillig, aber direkt in die Entscheidung. Was wird Gott wohl denken, wenn Atheisten beweisen wollen, dass es keinen Gott gibt? Sie leben jeden Tag aus der Hand Gottes und genießen seine Güte und wollen das nicht merken. Einmal wird Gott traurig sein, weil sie mit ihrer Haltung das ewige Heil verspielen. Zum anderen lacht und spottet Gott über so viel menschliche Dummheit. Und was wird er über moderne Theologen denken, die von seinem Wort das Wichtigste herausnehmen und ein Geschichtsbuch aus der Bibel machen? Er wird seine Gerichte über sie bringen, die er angekündigt hat. Von diesen Drohungen ist in der Bibel immer wieder geschrieben, aber wehe dem, der sie erleben muss. Der allein weise und allmächtige Gott verkündigt von Anfang an das Ende. So wusste Gott um die Rebellion des Teufels und er entmachtete ihn. Gott wusste auch um den Sündenfall. Und lange vorher hatte Gott einen Beschluss gefasst und das war sein Ratschluss. Er wollte den Menschen, also sein eigenes Geschöpf, das durch die Sünde von Gott getrennt war, retten. Im zweiten Psalm lesen wir, vom Beschluss will ich erzählen. Der Herr hat zu mir gesprochen. Du bist mein Sohn, heute habe ich dich gezeugt. Wann ist das gewesen? Wir wissen es nicht. Sicher dann, als Gott der Vater den Ratschluss der Rettung seiner gefallenen Geschöpfe schon vorher festlegte. Das muss lange vor Grundlegung dieser Welt geschehen sein, denn in seiner Vorkenntnis lag der Heilsplan Gottes, lange bevor die Schöpfung überhaupt begann. Diesen Heilsplan hat der Christus Gottes, der Gesalbte, ausgeführt. Im Galaterbrief lesen wir, als aber die Zeit erfüllet ward, sandte Gott seinen Sohn, geboren von einer Frau, geboren unter Gesetz, auf dass er die, die unter Gesetz waren, loskaufte, auf dass wir die Sohnschaft empfingen. Bereits im Alten Testament lesen wir, dass die Jungfrau schwanger werden wird. Wer die Jungfrauengeburt leugnet, leugnet die Gottessohnschaft Jesu Christi und bringt sich selbst um das ewige Heil. Gottes Kommen im Sohn ist die Verwirklichung des Ratschlusses Gottes. Also hat Gott in seinem Sohn alle seine Pläne verwirklicht. In Hebräer 1 lesen wir dazu, nachdem Gott vielfältig und auf vielerlei Weise ehemals zu den Vätern geredet hat, in den Propheten, hat er am Ende dieser Tage zu uns geredet im Sohn, den er zum Erben aller Dinge eingesetzt hat, durch den er auch die Welten gemacht hat. Er, der Ausstrahlung seiner Herrlichkeit und Abdruck seines Wesens ist und alle Dinge durch das Wort seiner Macht trägt, hat sich zu Rechten der Majestät in der Höhe gesetzt, nachdem er die Reinigung von den Sünden bewirkt hat. Deutlicher kann es nicht gesagt werden. Hier wird der Sohn als der Vollbringer der Wege und Pläne Gottes vorgestellt. Dieses Wort macht deutlich, dass in und durch Jesus Christus der Heilsweg Gottes vollendet wurde. Es ist auch der einzige Heilsweg, lieber Hörer. Du kannst dir in dieser Welt tausend andere Möglichkeiten und Wege suchen, sie führen alle in die Hölle. Ich bin so dankbar, lieber Hörer, dass ich dir sagen darf, es gibt nur ein Heil, und das ist in Jesus Christus zu finden. Und du musst dich ganz persönlich mit dem Herrn Jesus eins machen und die Begegnung mit ihm suchen. Durch Christus redet Gott zu uns Menschen und durch Christus bietet uns Gott das ewige Leben an. In Johannes 17 lesen wir dazu: Du hast ihm Gewalt gegeben über alles Fleisch, auf dass er allen, die du ihm gegeben, ewiges Leben gebe. Dies aber ist das ewige Leben, dass sie dich, den allein wahren Gott und den du gesandt hast, Jesus Christus, erkennen. Damit macht sich Gott ganz eins mit seinem Sohn, der am Kreuz seinen Heilsplan ausgeführt hat. Und damit hat Gott seinen Sohn zum Zentralpunkt des Heiles gemacht. Wer also in den Himmel kommen möchte, muss am Sohn vorüber. Er muss seinen Sühnetod am Kreuz für sich persönlich annehmen und verinnerlichen. Das bedeutet, dass er dem Herrn Jesus seine gesamte Lebensschuld bekennen muss und seine Knie reumütig und huldigend vor ihm beugt. Deswegen lesen wir auch im Psalm 2: Küsset den Sohn, damit er nicht zürne. Das bedeutet, sein Opfer und sein Werk am Kreuz anzunehmen. So ist der Herr Jesus das personifizierte und lebendige Kundgebungsorgan des Wesens und Wollens des ewigen Gottes. Der Herr Jesus sagt uns: Niemand hat Gott jemals gesehen. Der eingeborene Sohn, der in des Vaters Schoß ist, der hat ihn kundgemacht. Lieber Hörer, vielleicht hast du auch in vielen anderen Quellen das Heil gesucht und bist enttäuscht und unglücklich. Es gibt nur einen Weg und eine Möglichkeit, und die hast du jetzt vor Augen. Nun liegt es an dir, ob du das Heil annehmen möchtest oder nicht. Mehr konnte Gott für seine Geschöpfe nicht tun. Es ist alles vorbereitet, aber ergreifen musst du es. Gott wird den Menschen nie am Kragen packen und ihn zwingen, sein Heil zu ergreifen. Das Evangelium ist die frohe Botschaft. Gott hat seinen Sohn schon vor aller Zeit zum Retter der Menschheit bestimmt, um das Sündenlamm für alle Sünder zu werden. So ist Christus die einzige Hoffnung für uns Menschen. Er ist die zentrale Figur aller Gottesoffenbarung, der am Kreuz das Heil besiegelt hat durch seinen Opfertod. Als Gott das Gericht der großen Flut über diese Erde brachte, wurden nur 8 Menschen gerettet, weil allein sie auf Gottes Ruf achteten. Und das ist heute nicht anders, lieber Hörer. Das Heil wird allen Menschen angeboten, doch nur wenige von ihnen ergreifen es. Als sich damals die Wasser auf dieser Erde verzogen, hat Gott in die Wolken den Bogen seines Bundes gesetzt. Der Bogen war das Zeichen der Gnade Gottes. Noah und seine Familie wussten, das ist Gottes Gnade, die über uns waltet. So ist für uns das Geschehen auf Golgatha, also das Kreuz, das Zeichen der Gnade Gottes. Durch das Kreuz, wo der Sohn Gottes als unser Stellvertreter starb, lässt uns Gott Gnade verkünden. Damit meine ich nicht die vielen Kreuze, die es auf Kirchtürmen, Gräbern oder sonstigen anderen Gebäuden und zu verschiedenen Gelegenheiten gibt, sondern hier geht es um die Tatsache des Kreuzes und was dort in Jerusalem am Kreuz geschah. Nun hat der Herr den Heiligen Geist gegeben, der uns überführt von unserer Sünde, von Gottes Gerechtigkeit und dem kommenden Gericht. Der Heilige Geist will den Heilsplan Gottes in uns ausführen. Er wird am Herzen des Menschen tätig und mahnt zur Umkehr zu Gott. Dazu versucht er auf manche Weise uns zu überführen. Das kann auch durch diese Sendung sein, lieber Hörer. Ehe der Herr Jesus in den Himmel ging, hat er seinen Jüngern den Sachwalter oder Fürsprecher verheißen. Dieser sollte sie in die ganze Wahrheit leiten. Wir denken natürlich dabei an Pfingsten, als seine Fülle ausgegossen und seine Kraft und Wirkung spürbar wurde. Und das ist bis heute so geblieben. Seine Aufgabe ist es, den Sohn zu verherrlichen und an den Menschenherzen wirksam werden zu lassen, damit sich die Menschen für die Liebe Gottes im Sohn öffnen. Also, er wird zuerst an uns wirksam, und wenn wir uns ihm öffnen, wird er in uns den Heilsplan Gottes offenbaren. Er führt uns zu Christus und damit zum Heil. Heil heißt ja auch Rettung. Er wird uns immer auf die Bibel hinweisen und hilft uns auch, die Bibel zu verstehen. Er wird eins niemals tun. Er wird uns niemals die Rettung aufzwingen. Denn Evangelium ist Liebesangebot Gottes. Es gibt Lebenswege, in die uns der Heilige Geist führt, um uns zum Nachdenken zu führen. Wer aber hartnäckig ablehnt, von dem wird er sich zurückziehen. Vielleicht gibt es dann diese oder jene Gelegenheit, wo er noch einmal anklopft und ruft. Doch unsere Entscheidung wird Gott respektieren. Wenn du abwartest, bis es zu spät ist, ist das dein Fehler und deine ewige Trennung von Gott, lieber Hörer. Deswegen wird dir der Heilige Geist auch das Gericht vor Augen stellen. Er wird dir die Folgen deiner Ablehnung deutlich in der Bibel zeigen. Vielleicht befindest du dich gegenwärtig in einer Situation, wo du von Menschen enttäuscht bist. Auch die, die sich Christen genannt haben und sich nennen, haben dich enttäuscht. Du befindest dich auf dem Absprung und bist dabei, zu irgendwelchen Scharlatanen Zuflucht zu nehmen, die sich als Heils- und Glücksbringer ausgeben. Bitte tue es nicht, sondern wende dich direkt an die Quelle lebendigen Wassers. Du wirst merken, dass der Herr Jesus auf dich wartet und dich schon lange sucht. Komme doch jetzt im Gebet zu ihm und sage ihm Folgendes. Herr Jesus, du weißt, wie lange ich auf dir suche, nach Lebenssinn und wahrem Glück bin. Ich bin enttäuscht vom Leben und auch enttäuscht von Christen. Offenbare dich doch in meinem Leben. Wenn das wahr ist, was ich in dieser Sendung eben gehört habe, dann hilf mir, dich zu erkennen. Du kennst meine Lebensakte, meine Schuld, meine Enttäuschung. Wenn du auch für meine Schuld am Kreuz gestorben bist, dann danke ich dir dafür. Hilf mir, von meiner Schuld frei zu werden und schenke mir doch das ewige Leben. Ich möchte dir ewig gehören und mit dir im Himmel sein. Bitte schenke auch mir diese Heilsgewissheit. Amen.

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1: Ich bin Jerome Nussbaum. Die NATO-Außenminister beraten ab heute in Schweden unter anderem über eine weitere Unterstützung der Ukraine. Es soll außerdem um eine stärkere militärische Unabhängigkeit der Europäer gehen. US-Außenminister Rubio kritisierte erneut die Bündnispartner. Sie weigerten sich, die USA im Krieg gegen den Iran zu unterstützen und Bitten von Präsident Trump, Truppen oder Kampfflugzeuge bereitzustellen, verhalten ungehört. Bundesaußenminister Wadewohl bekräftigte dagegen die deutsche Bereitschaft, sich bei der Sicherung der Straße von Hormuz einzubringen. Der tote Buckelwal Timmy liegt erneut auf einer Sandbank vor der dänischen Insel Anholt fest. Er sollte eigentlich gestern in einen Hafen geschleppt werden, dies gelang aber nicht.
2: Geplant war, den toten Wal mit einem Seil an seiner Fluke in einen Hafen zu ziehen. Das gestaltete sich aber bei mehreren Versuchen schon schwierig. Der Wal soll vom Strand weg, weil er dort nicht explodieren soll. Der Kadaver bläht sich immer weiter auf. Es gab auch Berichte, ihn lieber ins Wasser zu ziehen, aber eigentlich wollen die Behörden ihn obduzieren lassen, um die genaue Todesursache zu klären. Ein neuer Versuch soll nun erst nach Pfingsten möglich sein. Noah Ulrich, Redaktion.
1: Der Bundestag berät heute über eine antraglose Kindergeldauszahlung. Eltern sollen nach den Plänen der Bundesregierung künftig das Geld automatisch nach der Geburt eines Kindes bekommen. Das neue Verfahren soll schrittweise eingeführt werden. Im Fall des Absturzes einer Air France-Maschine 2009 von Rio de Janeiro nach Paris hat ein Berufungsgericht sowohl die Fluggesellschaft als auch den Flugzeugbauer Airbus zu hohen Geldstrafen verurteilt. Beide sollen jeweils 225.000 Euro zahlen.
3: Die Unternehmen kündigten an, beim obersten französischen Gericht erneut in Berufung zu gehen. Von Air France hieß es, man sei sich bewusst, dass dies ein ohnehin schon langwieriges Verfahren weiter in die Länge ziehe. Allerdings sei eine strafrechtliche Haftung von Air France schon zweimal gerichtlich ausgeschlossen worden. Damals waren alle 228 Passagiere ums Leben gekommen, darunter auch 28 Deutsche. Der Airbus hatte laut Gericht missverständliche Meldungen an die Piloten ausgegeben. Und die hätten dann auch falsch reagiert, was zu einem Strömungsabriss und zum Absturz führte. Ulrike Klein, Redaktion.
1: Bei einem Schlag gegen eine mutmaßliche Schmugglerbande am Berliner Flughafen BER sind auch Mitarbeiter des Sicherheitsdienstes festgenommen worden. Es wurde laut BZ ein Ermittlungsverfahren wegen Verdachts der Bestechung bzw. Bestechlichkeit eingeleitet. Im Fokus stehen dabei 15 Tatverdächtige. Sie sollen geplant haben, Bargeld und größere Mengen Drogen an den Sicherheitskontrollen vorbeizuschleusen oder schmuggeln zu lassen. Der SC Paderborn muss weiter um den Aufstieg in die erste Fußball-Bundesliga kämpfen und Wolfsburg gleichzeitig um den Klassenerhalt. Im Relegations-Hinspiel gab es am Abend ein 0:0. Das Rückspiel ist am Pfingstmontag.
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1: Wir schauen auf die aktuellen Temperaturen. Köln und Bonn 14 Grad. 14 messen wir auch in Hamburg und in Bremen. 15 sind es in Berlin und in Dresden. Frankfurt am Main 15, Stuttgart 14 Grad, München 12, Erfurt 13 und Münster 14 Grad. Heute wird es überwiegend freundlich sein und auch trocken bleiben. Nur in der Nordosthälfte ziehen einige Wolkenfelder durch. Die sollen sich aber zum Abend hin auch auflösen. Das Ganze bei Höchstwerten zwischen 20 und 30 Grad mit den höchsten Werten am Oberrhein.
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0: Hallo und herzlich willkommen bei der Bibelzeit. Hören Sie nun in unserer heutigen Bibellese aus der großen Hörbibel nach Martin Luther, erschienen bei der Deutschen Bibelgesellschaft, einen Abschnitt aus dem Alten Testament, aus dem ersten Buch Samuel, Kapitel 25 bis 27 und nach ein wenig Musik auch einen Abschnitt aus dem Neuen Testament, aus dem Johannesevangelium, Kapitel 18. Und nun viel Freude beim Zuhören des Wortes Gottes.
1: Und Samuel starb. Und ganz Israel versammelte sich und hielt ihm die Totenklage. Und sie begruben ihn in seinem Hause zu Rama. David aber machte sich auf und zog hinab in die Wüste Maon. Und es war ein Mann in Maon, der hatte seine Tätigkeit in Karmel, und der Mann hatte sehr großes Vermögen und besaß 3000 Schafe und 1000 Ziegen. Und es begab sich, dass er eben seine Schafe schor in Karmel. Der Mann hieß Nabal, seine Frau aber hieß Abigail, und sie war eine Frau von Verstand und schön von Angesicht. Der Mann aber war roh und boshaft in seinem Tun und war einer von Kaleb. Als nun David in der Wüste hörte, dass Nabal seine Schafe schor, sandte er 10 seiner Leute aus und sprach zu ihnen:
2: Geht hinauf nach Karmel, und wenn ihr zu Nabal kommt, so grüßt ihn freundlich in meinem Namen und sprecht zu meinem Bruder: Friede sei mit dir und deinem Hause und mit allem, was du hast. Ich habe gehört, dass du Schafschuhe hast. Nun, deine Hirten sind mit uns zusammen gewesen. Wir haben ihnen nichts zuleide getan und sie haben nichts vermisst, solange sie in Karmel gewesen sind. Frage deine Leute danach, die werden es dir sagen. Und lass meine Leute Gnade finden vor deinen Augen, denn wir sind an einem Festtag gekommen. Gib deinen Knechten und deinem Sohn David, was du zur Hand hast.
1: Und als die Leute Davids hingekommen waren und in Davids Namen alle diese Worte mit Nabal geredet hatten und ruhig warteten, antwortete Nabal den Knechten Davids:
3: Wer ist David? Und wer ist der Sohn Isais? Es gibt jetzt viele Knechte, die ihren Herrn davongelaufen sind. Sollte ich mein Brot und mein Wasser nehmen und mein Fleisch, das ich für meine Scherer geschlachtet habe, und Leuten geben, von denen ich nicht weiß, wo sie her sind?
1: Da wandten sich die Leute Davids um und gingen ihres Weges. Und als sie zu ihm zurückkamen, sagten sie ihm das alles. Da sprach David zu seinen Männern:
2: Gürte sich jeder sein Schwert um!
1: Und jeder gürtete sich sein Schwert um, und auch David gürtete sich sein Schwert um, und etwa 400 Mann zogen ihm nach, aber 200 blieben bei dem Tross. Aber der Abigail, Nabals Frau, sagte es einer von den Leuten und sprach:
4: Siehe, David hat Boten gesandt aus der Wüste, unseren Herrn zu grüßen. Er aber hat sie angeschrien. Aber die Männer sind uns doch sehr nützlich gewesen und haben uns nichts zuleide getan. Und wir haben nichts vermisst, solange wir mit ihnen umherzogen, wenn wir auf dem Felde waren. Sondern sie sind wie Mauern um uns gewesen, Tag und Nacht, solange wir die Schafe in ihrer Nähe gehütet haben. So bedenke nun und sieh zu, was du tust. Denn es ist gewiss ein Unheil beschlossen über unseren Herrn und über sein ganzes Haus. Er aber ist ein heilloser Mensch, dem niemand etwas zu sagen wagt.
1: Da eilte Abigail und nahm 200 Brote und 2 Krüge Wein und 5 zubereitete Schafe und 5 Maß Röstkorn und 100 Rosinenkuchen und 200 Feigenkuchen und lud alles auf Esel und sprach zu ihren Leuten:
5: Geht vor mir her, siehe, ich will sogleich hinter euch herkommen.
1: Und sie sagte ihrem Mann Nabal nichts davon. Und als sie auf dem Esel ritt und hinabzog im Schutz des Berges, siehe, da kam David mit seinen Männern ihr entgegen, so dass sie auf sie stieß. David aber hatte gedacht:
6: Nun habe ich alles umsonst behütet, was der da in der Wüste hat, so dass nichts vermisst wurde von allem, was er hat. Und er vergilt mir Gutes mit Bösem. Gott tue David dies und noch mehr, wenn ich ihm bis zum lichten Morgen einen übrig lasse, der männlich ist von allem, was er hat.
1: Als nun Abigail David sah, stieg sie eilends vom Esel und fiel vor David nieder und beugte sich zur Erde und fiel ihm zu Füßen und sprach:
5: Ach, mein Herr, auf mich allein falle die Schuld. Lass deine Magd reden vor deinen Ohren und höre die Worte deiner Magd. Mein Herr, errege sich nicht über Nabal, diesen heillosen Menschen, denn wie sein Name, so ist er. Er heißt Tor und Torheit ist bei ihm. Ich aber, deine Magd, habe die Leute meines Herrn nicht gesehen, die du gesandt hast. Nun aber, mein Herr, so wahr der Herr lebt und so wahr du selbst lebst, der Herr hat dich davor bewahrt, in Blutschuld zu geraten und dir mit eigener Hand zu helfen. So sollen deine Feinde und alle, die meinem Herrn übel wollen, wie Nabal werden. Hier ist die Segensgabe, die deine Magd meinem Herrn gebracht hat. Das soll den Leuten gegeben werden, die meinem Herrn folgen. Vergib deiner Magd die Anmaßung. Der Herr wird meinem Herrn ein beständiges Haus bauen, denn du führst des Herrn Kriege. Es möge nichts Böses an dir gefunden werden, dein Leben lang. Und wenn sich ein Mensch erheben wird, dich zu verfolgen und dir nach dem Leben zu trachten, so soll das Leben meines Herrn eingebunden sein im Bündlein der Lebendigen bei dem Herrn, deinem Gott. Aber das Leben deiner Feinde soll er fortschleudern mit der Schleuder. Wenn dann der Herr meinem Herrn all das Gute tun wird, was er dir zugesagt hat und dich zum Fürsten bestellt hat über Israel, so wird das Herz meines Herrn frei sein von dem Anstoß und Ärgernis, dass du unschuldiges Blut vergossen und dir selber geholfen habest. Und wenn der Herr meinem Herrn wohltun wird, so wollest du an deine Magd denken.
1: Da sprach David zu Abigail:
7: Gelobt sei der Herr, der Gott Israels, der dich heute mir entgegengesandt hat, und gesegnet sei deine Klugheit, und gesegnet seist du, dass du mich heute davon zurückgehalten hast, in Blutschuld zu geraten und mir mit eigener Hand zu helfen. Wahrlich, so wahr der Herr, der Gott Israels, lebt, der mich davor bewahrt hat, übel an dir zu tun. Wärest du nicht eilends mir begegnet, so wäre dem Nabal bis zum lichten Morgen nicht einer, der männlich ist, übrig geblieben.
1: Also nahm David aus ihrer Hand, was sie ihm gebracht hatte, und sprach zu ihr:
7: Zieh mit Frieden hinauf in dein Haus. Sieh, ich habe auf deine Stimme gehört und dein Antlitz wieder erhoben.
1: Als aber Abigail zu Nabal kam, siehe, da hatte er ein Mahl zubereitet in seinem Hause, wie eines Königs Mahl, und sein Herz war guter Dinge, und er war sehr betrunken. Sie aber sagte ihm nichts, weder wenig noch viel, bis an den lichten Morgen. Als es aber Morgen geworden und die Betrunkenheit von Nabal gewichen war, sagte ihm seine Frau alles. Da erstarb sein Herz in seinem Leibe, und er ward wie ein Stein. Und nach 10 Tagen schlug der Herr den Nabal, dass er starb. Als David hörte, dass Nabal tot war, sprach er:
7: Gelobt sei der Herr, der meine Schmach gerecht hat an Nabal und seinen Knecht abgehalten hat von einer bösen Tat. Der Herr hat dem Nabal seine böse Tat auf seinen Kopf vergolten.
1: Und David sandte hin und ließ Abigail sagen, dass er sie zur Frau nehmen wolle. Und als die Knechte Davids zu Abigail nach Karmel kamen, redeten sie mit ihr und sprachen:
8: David hat uns zu dir gesandt, dass er dich zur Frau nehme.
1: Sie stand auf und fiel nieder auf ihr Angesicht zur Erde und sprach:
5: Siehe, deine Magd ist bereit, den Knechten meines Herrn zu dienen und ihre Füße zu waschen.
1: Und Abigail machte sich eilends auf und setzte sich auf einen Esel, und ihre 5 Mägde gingen hinter ihr her, und sie zog den Boten Davids nach und wurde seine Frau. Auch hatte David Ahinoam von Jezreel zur Frau genommen. Sie wurden beide seine Frauen. Saul aber hatte seine Tochter Michal, Davids Frau, Palti, dem Sohn des Lajisch aus Galim, gegeben. Die Leute von Sif aber kamen zu Saul nach Gibea und sprachen:
9: David hält sich verborgen auf dem Hügel Hachila, der Jeschimon gegenüberliegt.
1: Da machte sich Saul auf und zog hinab zur Wüste Sif, und mit ihm 3000 auserlesene Männer aus Israel, um David in der Wüste Sif zu suchen. Und Saul lagerte sich auf dem Hügel Hachila, der Jeschimon gegenüberliegt, am Wege. David aber hielt sich in der Wüste auf. Und als er merkte, dass Saul ihm nachkam in die Wüste, sandte er Kundschafter aus und erfuhr, dass Saul gewiss gekommen sei. Und David machte sich auf und kam an den Ort, wo Saul sein Lager hielt, und sah die Stätte, wo Saul lag, mit seinem Feldhauptmann Abner, dem Sohn Neas. Saul aber lag im innersten Lagerring, und das Kriegsvolk um ihn her. Da hob David an und sprach zu Ahimelech, dem Hethiter, und zu Abishai, dem Sohn der Zeruja, dem Bruder Joabs:
10: Wer will mit mir hinab zu Saul ins Lager?
1: Abishai sprach:
11: Ich will mit dir hinab.
1: So kam David mit Abishai in der Nacht zum Lager. Und siehe, Saul lag und schlief im innersten Lagerring, und sein Spieß steckte in der Erde zu seinen Häupten. Abner aber und das Volk lagen um ihn her. Da sprach Abishai zu David:
11: Gott hat deinen Feind heute in deine Hand gegeben, so will ich ihn nun mit seinem Speer an den Boden spießen, mit einem Mal, dass es keines Zweiten mehr bedarf.«
1: David aber sprach zu Abishai,
10: »Tu ihm nichts zuleide! Denn wer könnte die Hand an den Gesalbten des Herrn legen und ungestraft bleiben?«
1: Weiter sprach David,
10: »So wahr der Herr lebt. Der Herr wird ihn schlagen, wenn seine Zeit kommt, dass er sterbe, und er wird in den Krieg ziehen und umkommen. Von mir lasse der Herr fern sein, dass ich meine Hand sollte an den Gesalbten des Herrn legen. Nimm nun den Spieß zu seinen Häupten und den Wasserkrug und lass uns gehen.«
1: So nahm David den Spieß und den Wasserkrug zu Häupten Sauls, und sie gingen weg. Und es war niemand, der es sah oder merkte oder der erwachte, sondern sie schliefen alle, denn es war ein tiefer Schlaf vom Herrn auf sie gefallen. Als nun David auf die andere Seite hinübergekommen war, stellte er sich auf den Gipfel des Berges von Ferne, so dass ein weiter Raum zwischen ihnen war. Und David rief zum Kriegsvolk und zu Abner, dem Sohn Ners, und sprach,
12: »Antwortest du nicht, Abner?«
1: Und Abner antwortete,
13: »Wer bist du, dass du so schreist zum König hin?«

0: sprach:
1: Ist das nicht deine Stimme, mein Sohn David?
0: David sprach:
2: Es ist meine Stimme, mein Herr und König!
0: Und sprach weiter:
2: Warum verfolgt denn mein Herr seinen Knecht? Was habe ich getan? Und was ist Böses in meiner Hand? So höre doch nun, mein Herr, der König, die Worte seines Knechts. Reizt dich der Herr gegen mich, so lasse man ihn ein Speisopfer riechen. Tun's aber Menschen, so seien sie verflucht vor dem Herrn, weil sie mich heute verstoßen und nicht an dem Erbteil des Herrn teilhaben lassen und sprechen: Geh hin, diene anderen Göttern. So fließe nun mein Blut nicht auf die Erde fern vom Angesicht des Herrn. Denn der König von Israel ist ja ausgezogen, zu suchen einen einzelnen Floh, wie man ein Rebhuhn jagt auf den Bergen.
0: Und Saul sprach:
1: Ich habe gesündigt. Komm wieder, mein Sohn David. Ich will dir hinfort nichts Böses mehr tun, weil mein Leben heute in deinen Augen teuer gewesen ist. Siehe, ich habe töricht und sehr Unrecht getan.
0: David antwortete:
2: Siehe, hier ist der Spieß des Königs. Es komme einer von den jungen Leuten herüber und hole ihn. Der Herr aber wird einem jeden seine Gerechtigkeit und Treue vergelten. Denn der Herr hat dich heute in meine Hand gegeben, ich aber wollte meine Hand nicht an den Gesalbten des Herrn legen. Und siehe, wie heute dein Leben in meinen Augen wertgeachtet gewesen ist. So werde mein Leben wertgeachtet in den Augen des Herrn, und er errette mich aus aller Not.
0: Saul sprach zu David:
1: Gesegnet seist du, mein Sohn David. Du wirst's ausführen und vollenden.
0: Und David zog seine Straße. Saul aber kehrte zurück an seinen Ort. David aber dachte in seinem Herzen:
3: Ich werde doch eines Tages Saul in die Hände fallen. Es gibt nichts Besseres für mich, als dass ich entrinne ins Philisterland. Dann wird Saul davon ablassen, mich fernerhin zu suchen im ganzen Gebiet Israels, und ich werde seinen Händen entrinnen.
0: Und David machte sich auf und zog hin mit den 600 Mann, die bei ihm waren, zu Achish, dem Sohn Maochs, dem König von Gat. Und David blieb bei Achish in Gat mit seinen Männern, und jeder mit seinem Hause. David auch mit seinen beiden Frauen, Ahinoam, der Jesreeliterin, und Abigail, Nabals Frau, der Karmeliterin. Und als Saul angesagt wurde, dass David nach Gat geflohen sei, suchte er ihn nicht mehr. Und David sprach zu Achish:
3: Hab ich Gnade vor deinen Augen gefunden, so mag man mir einen Wohnort geben in einer der Städte auf dem Lande, dass ich darin wohne. Warum soll dein Knecht in der Königsstadt bei dir wohnen?
0: Da gab ihm Achish an diesem Tage Ziklag. Daher gehört Ziklag den Königen von Juda bis auf diesen Tag. Die Zeit aber, die David im Philisterlande wohnte, war 1 Jahr und 4 Monate. David zog hinauf mit seinen Männern und fiel ins Land der Geschuriter und Girsiter und Amalekiter ein, denn diese waren von alters her die Bewohner des Landes bis hin nach Schur und Ägyptenland. Und so oft David in das Land einfiel, ließ er weder Mann noch Frau leben und nahm mit Schafe, Rinder, Esel, Kamele und Kleider und kehrte wieder zurück. Kam er dann zu Achish, und Achish sprach:
4: Wo seid ihr heute eingefallen?
0: So sprach David:
2: In das Südland Judas.
0: Oder:
2: In das Südland der Jerachmeeliter.
0: Oder:
2: In das Südland der Keniter.
0: David aber ließ weder Mann noch Frau lebend nach Gat kommen, denn er dachte:
3: Sie könnten uns verraten.
0: So tat David, und das war seine Art, solange er im Philisterland wohnte. Und Achish glaubte David, denn er dachte:
5: Er hat sich in Verruf gebracht bei seinem Volk Israel. Darum wird er für immer mein Knecht sein.

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1: Als Jesus das geredet hatte, ging er hinaus mit seinen Jüngern über den Bach Kidron. Da war ein Garten, in den gingen Jesus und seine Jünger. Judas aber, der ihn verriet, kannte den Ort auch, denn Jesus versammelte sich oft dort mit seinen Jüngern. Als nun Judas die Schar der Soldaten mit sich genommen hatte und Knechte von den hohen Priestern und Pharisäern, kommt er dahin mit Fackeln, Lampen und mit Waffen. Da nun Jesus alles wusste, was ihm begegnen sollte, ging er hinaus und sprach zu ihnen:
2: Wen sucht ihr?
1: Sie antworteten ihm:
3: Jesus von Nazareth.
1: Er spricht zu ihnen:
2: Ich bin's.
1: Judas aber, der ihn verriet, stand auch bei ihnen. Als nun Jesus zu ihnen sagte: Ich bin's, wichen sie zurück und fielen zu Boden. Da fragte er sie abermals:
2: Wen sucht ihr?
1: Sie aber sprachen:
3: Jesus von Nazareth.
1: Jesus antwortete:
2: Ich habe euch gesagt, dass ich es bin. Sucht ihr mich, so lasst diese gehen.
1: Damit sollte das Wort erfüllt werden, das er gesagt hatte: Ich habe keinen von denen verloren, die du mir gegeben hast. Simon Petrus aber hatte ein Schwert und zog es und schlug nach dem Knecht des hohen Priesters und hieb ihm sein rechtes Ohr ab. Und der Knecht hieß Malchus. Da sprach Jesus zu Petrus:
4: Steck dein Schwert in die Scheide. Soll ich den Kelch nicht trinken, den mir mein Vater gegeben hat?
1: Die Schar aber und ihr Anführer und die Knechte der Juden nahmen Jesus und banden ihn und führten ihn zuerst zu Hannas, der war der Schwiegervater des Kaiphas, der in jenem Jahr hoher Priester war. Kaiphas aber war es, der den Juden geraten hatte, es wäre gut, ein Mensch stürbe für das ganze Volk. Simon Petrus aber folgte Jesus nach, und ein anderer Jünger. Dieser Jünger war dem hohen Priester bekannt und ging mit Jesus hinein in den Palast des hohen Priesters. Petrus aber stand draußen vor der Tür. Da kam der andere Jünger, der dem hohen Priester bekannt war, heraus und redete mit der Türhüterin und führte Petrus hinein. Da sprach die Magd, die Türhüterin, zu Petrus:
5: Bist du nicht auch einer von den Jüngern dieses Menschen?
1: Er sprach:
6: Ich bin's nicht.
1: Es standen aber die Knechte und Diener und hatten ein Kohlenfeuer gemacht, denn es war kalt, und sie wärmten sich. Aber auch Petrus stand bei ihnen und wärmte sich. Der hohe Priester befragte nun Jesus über seine Jünger und über seine Lehre. Jesus antwortete ihm:
2: Ich habe frei und offen vor aller Welt geredet. Ich habe alle Zeit gelehrt in der Synagoge und im Tempel, wo alle Juden zusammenkommen, und habe nichts im Verborgenen geredet. Was fragst du mich? Frage die, die gehört haben, was ich zu ihnen geredet habe. Siehe, sie wissen, was ich gesagt habe.
1: Als er so redete, schlug einer von den Knechten, die dabei standen, Jesus ins Gesicht und sprach:
7: Sollst du dem hohen Priester so antworten?
1: Jesus antwortete:
2: Habe ich übel geredet, so beweise, dass es böse ist. Habe ich aber recht geredet, was schlägst du mich?
1: Und Hannas sandte ihn gebunden zu dem hohen Priester Kaiphas. Simon Petrus aber stand da und wärmte sich. Da sprachen sie zu ihm:
5: Bist du nicht einer seiner Jünger?
1: Er leugnete und sprach:
8: Ich bin's nicht.
1: Spricht einer von den Knechten des hohen Priesters, ein Verwandter dessen, dem Petrus das Ohr abgehauen hatte:
9: Sah ich dich nicht im Garten bei ihm?
1: Da leugnete Petrus abermals. Und alsbald krähte der Hahn. Da führten sie Jesus von Kaiphas zum Prätorium. Es war früh am Morgen und sie gingen nicht hinein, damit sie nicht unrein würden, sondern das Passamahl essen könnten. Da kam Pilatus zu ihnen heraus und fragte:
10: Was für eine Klage bringt ihr gegen diesen Menschen vor?
1: Sie antworteten und sprachen zu ihm:
11: Wäre dieser nicht ein Übeltäter, wir hätten ihn dir nicht überantwortet.
1: Da sprach Pilatus zu ihnen:
10: So nehmt ihr ihn hin und richtet ihn nach eurem Gesetz.
1: Da sprachen die Juden zu ihm:
11: Wir dürfen niemand töten.
1: So sollte das Wort Jesu erfüllt werden, das er gesagt hatte, um anzuzeigen, welchen Todes er sterben würde. Da ging Pilatus wieder hinein ins Prätorium und rief Jesus und fragte ihn:
10: Bist du der König der Juden?
1: Jesus antwortete:
6: Sagst du das von dir aus? Oder haben dir es andere über mich gesagt?
10: Pilatus antwortete, bin ich ein Jude? Dein Volk und die hohen Priester haben dich mir überantwortet. Was hast du getan?
1: Jesus antwortete,
6: mein Reich ist nicht von dieser Welt. Wäre mein Reich von dieser Welt, meine Diener würden darum kämpfen, dass ich den Juden nicht überantwortet würde. Nun aber ist mein Reich nicht von dieser Welt.
1: Da fragte ihn Pilatus,
10: so bist du dennoch ein König.
1: Jesus antwortete,
6: du sagst es, ich bin ein König. Ich bin dazu geboren und in die Welt gekommen, dass ich die Wahrheit bezeugen soll. Wer aus der Wahrheit ist, der hört meine Stimme.
1: Spricht Pilatus zu ihm,
10: was ist Wahrheit?
1: Und als er das gesagt hatte, ging er wieder hinaus zu den Juden und spricht zu ihnen,
10: ich finde keine Schuld an ihm. Es besteht aber die Gewohnheit bei euch, dass ich euch einen zum Passafest losgebe. Wollt ihr nun, dass ich euch den König der Juden losgebe?
1: Da schrien sie wiederum, nicht diesen, sondern Barabbas. Barabbas aber war ein Räuber.
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1: Hallo und herzlich willkommen bei Bibel erklärt. Zunächst noch ein wenig Musik und dann ein Vortrag von Professor Dr. John Lennox. Daniel und eine Prüfung unserer Wertesysteme.

0: Hallo und herzlich willkommen bei Bibel erklärt. Es folgt nun ein Vortragsmitschnitt von Professor Dr. John Lennox über Daniel und eine Prüfung unserer Wertesysteme. Es geht um den Propheten Daniel. In Daniel Kapitel 6 bis 12 geht es um das Gesetz Gottes und der Medo-Perser. In diesem Teil werden diese beiden Gesetze von den Medo-Persern und dem Gesetz Gottes gegenübergestellt. Welches Gesetz ist unser Leben und damit unserem Glaube unterworfen? Es wird ein Bogen bis zum Reich unseres Herrn Jesus Christus geschlagen. Hören Sie jetzt den Vortrag von Professor Dr. John Lennox.
1: So, wir haben versucht, über die erste Hälfte von Daniel etwas zu sagen. Wir haben gemerkt, dass Daniels Buch eine gewisse Struktur hat. Leute haben gemerkt, dass in Daniel gibt es Prophetie und Erzählung, Geschichte. Die haben auch gemerkt, dass es unterschiedliche Arten und Weise gibt, wie man diese Prophetie aufteilen kann. Das Buch trennt sich nicht schlicht in Prophetie und Geschichte, weil es gibt sehr viel Prophetie von Kapitel 7 an, aber auch in 2. Das Buch ist nicht chronologisch, weil die Vision, die Daniel hatte in 7 und 8, fanden vor den Ereignissen von Kapitel 6 statt. Und so es kann vielleicht sein, dass die Struktur, wie Daniel sein Buch geschrieben hat, eine wichtige Botschaft für uns trägt. Wir haben gemerkt so weit, dass Nebuchadnezzar hat Israel erobert und die Geschichte geht bis zu Ende Babylons. Aber wir müssen sehr vorsichtig sein, wie wir das zum Ausdruck bringen. Das heißt, am Ende von Kapitel 5 haben wir nicht das Ende Babylons. Die Stadt Babylon existierte am nächsten Tag. Und das Land. Was wir haben, ist das Ende der babylonischen Herrschaft. Und das ist äußerst wichtig, weil, obwohl hier mit dem Ende von Kapitel 5, kommen wir zu der ersten Übergangsphase in diesem großen Traumbild. Gold und dann Silber. Und in Daniel selbst kommen wir zu dem Übergangspunkt zwischen Gold und Silber. Was wir nicht vergessen dürfen, ist, dass viele Dinge blieben, wie sie waren. Die Grundphilosophie der Babylonier hat sich nicht über Nacht geändert nach dem Tod Belsatzers. Und das kann uns helfen zu sehen, dass wenn der Stein dieses Traumbild zerschmettert, man liest den Text, als ob alles auf einmal zerschmettert wird. Und man denkt, aber das ist doch unmöglich, weil wenn der Herr Jesus kommt, Babylon ist schon längst vorbei. Ja, aber nur in einer Hinsicht. Weil interessanterweise, obwohl hier das Ende der babylonischen Herrschaft steht. In der Offenbarung finden wir Babylon wieder, nicht wahr? Und zwar finden wir Babylon wieder mit ähnlichen Eigenschaften. Wir haben gesehen in Kapitel 2, Kapitel 3, die politische Seite. In Kapitel 4 und Kapitel 5, die kulturelle Seite. Und durchdringen durch das Ganze die religiöse Seite. Alle diese drei Eigenschaften Babylons erscheinen wieder mal in der Offenbarung. Babylon, die große, schöne Hure, Symbol aller Religion, die dem Herrn untreu ist. Babylon, die kulturelle und wirtschaftliche Macht, die gerichtet werden muss. So, wenn wir diese Prophetie lesen, dürfen wir nicht simplistisch denken, das ist das Ende von Babylon und dann gehen wir weiter. Nein, es ist viel komplizierter und viel interessanter natürlich. die Prinzipien, die Grundphilosophien von Babylon gehen weiter. Wir finden sie in unserer Gesellschaft heute, wie wir so plastisch gesehen haben. Das heißt, jeder Teil der Geschichte wirft Schatten in die Zukunft. Und es braucht die ganze Geschichte, um ein Bild vor unseren Augen zu stellen von der Zukunft, damit wir die unterschiedlichen Trends auch in unserer Zeit erkennen können. Die andere Sache, die man merkt, ist, dass Gott Herr der Geschichte ist. Er weiß im Voraus. Er wusste, und er hat es zu Nebukadnezar gesagt, dass die babylonische Herrschaft zu Ende kommt. Also er hat es vorhergesagt. Was sind die Folgen dieser Vorhersage? Weil es logische Fragen gibt. Bedeutet das zum Beispiel, dass Nebukadnezar, Belsatzar und diese Könige einfach Roboter waren, die vorher bestimmt wurden? Oder? Und ich glaube, auch hier in Daniel sehen wir die Komplexität einerseits Gottes Souveränität, andererseits menschlicher Verantwortung. Und beides muss man haben. Es ist zu merken, wie in Kapitel 4 und Kapitel 5 beide dieser Könige sind als verantwortlich behandelt. Nie die Rede, vorher bestimmt, Ende wird kommen sowieso. Nein, nein, nein. Es ist viel komplizierter als das. Gott wusste es. Gott hat es vorher gesagt, aber im Rahmen seiner Herrschaft der Geschichte, die Menschen, die Großen wie Nebukadnezar und Belsatzar und auch die anderen, die werden wie verantwortliche Menschen behandelt. Weil diese Frage der Werte ist äußerst wichtig. Wie wertet Gott den Menschen? Nimmt er den Mensch ernst oder ist der Mensch bloß ein Robot? Und es ist so klar von dem Buch Daniel, dass wir diese zwei ausgeglichenen Seiten haben. Natürlich verstehen wir das vollkommen. Wir haben nur eine kleine Idee, was die Zeit überhaupt ist. Und wenn wir die einfachen Dinge nicht völlig verstehen, wie Materie und Energie, wie können wir hoffen, die größeren Dinge zu verstehen, wie Gott selbst? Es bleiben Geheimnisse. Aber wie die Bibel Gottes Herrschaft über die Geschichte offenbart, es ist eindeutig klar, dass wir diese zwei Seiten haben. Und wenn wir Gleichgewicht verlieren, einerseits oder andererseits, bekommen wir davon ein verzerrtes Bild. Eine andere Kleinigkeit, aber doch eine interessante Sache, ist, dass es zwei Belsatzers gab. Ihr habt wahrscheinlich gemerkt, dass bei diesem letzten Bankett es zwei Belsatzers war, weil der Name, der dem Daniel gegeben wurde, und der Name des Königs waren mehr oder weniger dasselbe. Belsatzar, Beltschatzar, die Bedeutung war fast haargenau dasselbe. Und das ist auch sehr interessant, weil wenn der erste Hälfte des Buches kommt zu dem Höhepunkt, sehen wir zwei Leute mit fast derselben Name. Aber die wahre Identität von beiden war total anders. Ein, der sich selbst vergöttert hat und trank aus den goldenen Gefäßen, als ob er über Gott wäre. Der andere, der Gott als sein höchster Wert hat. Es ist interessant zu merken, und es bringt uns dazu die Wichtigkeit der Identität, die wir durch Gottes Gnade haben. Und dann kommen wir zu der zweiten Hälfte des Buches. Wie ich anfangs gemerkt habe, in der ersten Hälfte haben wir ein Eingangskapitel und dann zwei Paare, zwei Bilder, zwei Könige diszipliniert. In der zweiten Hälfte haben wir denselben Muster. Erstens ein Eingangskapitel und dann zwei Paare, zwei Visionen von Tieren und dann zwei Schriften werden erklärt. Und so, gerade weil die zwei Hälfte diese Ähnlichkeiten vorzeigen, lohnt es sich, ein bisschen zu vergleichen. Kapitel 1 und Kapitel 6. In Kapitel 1, Nebukadnezar hat die Gefäße Gottes respektvoll in sein Tempel eingestellt. In Kapitel 6 haben wir etwas völlig Neues in diesem Buch. Obwohl Nebukadnezar später hat anbefohlen, dass die Juden und alle anderen müssten niederfallen und vor seinem Standbild anbeten, er hat nie die Anbetung, Gottes Anbetung der Juden verboten. Hier kommt es zu einer deutlichen Verschlechterung der Lage. Weil hier in Kapitel 6 zum ersten Mal verbietet der König alle andere Anbetung. Nur zu ihm darf man beten 30 Tage lang. In Kapitel 1 weigert sich Daniel zu essen. Er war nicht bereit, sich zu verunreinigen. Er war nicht bereit, teilzunehmen an das, was ihm verboten wurde. In Kapitel 6 weigert sich Daniel nicht zu beten. Das heißt, er war nicht bereit, mit seinem Gebet zu dem Gott, der Schöpfer, aufzugeben. In Kapitel 1 waren die Behörden sympathisch, haben ihm eine Chance gegeben, haben ihn auf die Probe gestellt. In Kapitel 6 ist es gerade das Gegenteil. Die Behörden waren diejenigen, die gegen Daniel waren, obwohl er verantwortlich war, dass sie noch am Leben waren. Aber in beiden Geschichten ist Daniels Treue bestätigt. Und so, wir haben gewisse Ähnlichkeiten und Kontrasten, die können uns helfen, diese Sache besser zu verstehen. Also kurz zu Kapitel 6. Nur ein paar Stichpunkte. Erstens, worum geht es? Was ist das Hauptthema? Und wenn wir Kapitel 6 lesen, wir lesen immer wieder von dem Gesetz der Medo-Persier. Und wir lesen auch von dem Gesetz Gottes. Diese Behörden waren neidisch über Daniel, weil der König beabsichtigte, ihn über das ganze Königreich einzusetzen. Und sie suchten, diese anderen Minister und Satrapen, einen Anklagegrund gegen Daniel, wie es in Kapitel 6, Vers 5 sagt. Aber sie konnten keinerlei Anklagegrund und nichts Schlechtes finden, weil er treu war und keinerlei Nachlässigkeit oder Schlechtes bei ihm zu finden war. Die Untersuchungskommission, diese Leute, die gegen Daniel waren und ihn verhasst haben, haben nichts finden können. Das ist erstaunlich. Wie wäre es bei mir? In meiner Haltung, meiner Arbeit gegenüber. In der Fabrik, im Laden, zu Hause, in der Universität, im Geschäft. Die konnten nichts finden. Das ist gewaltig. Und das waren keine netten Leute, die wollten einfach sehen, ob alles mehr oder weniger in Ordnung wäre und wir können ihnen noch ein paar Schilling Gehalt mehr geben. Nein, nein. Das waren Leute, die wollten etwas finden. Und die haben das Leben dieses Mannes auseinander zerstückt und unter die Lupe gestellt und konnten nichts finden. Das ist sehr herausfordernd. Wenn die Menschen mein Leben analysieren würden, was für ein Zeugnis in der Gesellschaft. Und weil sie nichts finden könnten, sagten sie, wir werden es nur im Gesetz seines Gottes finden. Zeugnis, dass er völlig in Ordnung war, nur im Gesetz seines Gottes. Und so sie dachten an eine sehr kluge Methode. Sie kamen zu dem König und sie haben ihn eine Verordnung erlassen lassen. Das heißt, sagen zu dem König, nun, König, erlass das Verbot und lass ein Schriftstück ausfertigen, das nicht geändert werden darf nach dem Gesetz der Medier und Persier. Gottes Gesetz, das Gesetz der Medier und Persier, das unaufhebbar ist. Hier ist etwas völlig Neues in der Geschichte. Weil mit der Herrschaftsübergang von Babylon zu Medo-Persien haben wir nicht bloß ein Herrscher wird durch einen anderen übersetzt, sondern wir kommen zu einer völlig neuen Regierungsform. Der Unterschied zwischen absoluter und konstitutioneller Monarchie, das heißt, Nebukadnezar und die Babylonier waren absolute Monarchen. Wen er töten wollte, den tötete er. Das ist das Prinzip, das in Daniel gesagt wird. Er hat die absolute Macht. Aber in Medo-Persien ging es anders. Das heißt, sie hatten ein Gesetz und nachdem das Gesetz unterschrieben würde, galt das Gesetz auch für den König. Er durfte nicht tun, was er wollte. Und das ist eine sehr interessante Sache. Ich hoffe, dass es welche von euch gibt, die Geschichte studieren. Aber ich finde diese Tatsache hier in Daniel so nützlich, mit anderen über die Weltgeschichte zu sprechen. Die unterschiedlichen Formen. Wir haben es schon angedeutet in dieses Traumbild. Hier ist eine detaillierte Analyse vom Unterschied zwischen den beiden. Gesetz. Ist Gesetz eine gute Sache? Wo würdest du lieber leben? Unter der Herrschaft Nebukadnezar? Wo, wenn ein Kopfschmerz hat und du wärst die erste Person, den er am Tag traf, dann wahrscheinlich hättest du auch ein großer Kopfschmerz nachher. Vielleicht kein Kopf mehr. Oder in einer Situation, wo ein Gesetz gab, wo auch der Herrscher unter dem Gesetz stand. Das war natürlich Fortschritt. Aber, was haben wir gestern gesagt? Keine Regierungsform ist vollkommen. Die sind relative Wert. Es war ein Fortschritt in einer gewissen Hinsicht. Aber gerade dieses Gesetz, das unaufhebbar war, war die Methode, wie diese Behörden, die gegen Daniel waren, ihre Chance sahen. Gebet, Verbot, und dann gehen alle Behörden zu einer Gebetsstunde mit Daniel. Aber sie lauschten außerhalb. Daniel hat das Fenster offen gegen Jerusalem. Wunderbar. Bisschen frische Luft reinzulassen. von Jerusalem, weil dort war Daniels Hoffnung. Letzten Endes, das Geheimnis seines Zeugnisses ist in Babylon, und er war ein treuer Diener, Babylon, Medo-Persia, aber er sah seine Hoffnung nicht in Babylon. Und so er betet weiter, und die Leute lauschten, wahrscheinlich das erste Mal, dass sie je zu einer Gebetsstunde gegangen sind. Und dann, sie haben es berichtet, und Daniel wurde in die Löwengrube geschickt. Die haben es ausgenutzt. Was denken wir von diesem Gesetz? Also, wir werden bald feststellen, was Gott von diesem Gesetz denkt. In Daniel Kapitel 1 weigert sich Daniel zu essen. In Daniel 6 weigern sich die Löwen zu essen. Nicht wahr? Wieso denn? Weil hier haben wir der nächste Schritt in der Analyse des Unterschieds zwischen Tiere und Menschen. Wir haben schon gesehen, dass Daniel ein Zoo hat. Nebuchadnezzar aß Gras, sein Haar ist wie Adlerfedler geworden und sein Nägel wie Vogelkrallen. Dann die Löwen in der Grube, dann der Löwe mit Adlersflügel, der Bär mit Vogelflügel und das erschreckende Tier mit eisernen Zähnen und 10 Hornen. Und so, diese Frage kommt vor, gibt es einen Unterschied zwischen Mensch und Tier? Und in der biologischen Revolution heutzutage und in der Revolution in der Informatik gibt es 2 Dinge, die beschleunigt vorwärts getrieben werden. Erstens, in einer Richtung gibt es einen Unterschied zwischen Mensch und Maschine. Ich habe mit einem Experte in der künstlichen Intelligenz neulich gesprochen und er sagt, John, wir werden einen Mensch bauen. Hat es ernst gemeint? Ohne Stolz, wir werden einen Mensch bauen. In der Biologie, Mensch und Tier, der Versuch ist, zu beweisen, dass es keinen Unterschied gibt. Was sagen wir dazu? So auf verschiedenen Ebenen. Dieses Buch von Daniel provoziert uns, darüber nachzudenken. Warum essen Löwen Menschen? Sie sehen einen schönen Mensch, der kommt in die Grube, die essen ihn auf, ohne Gewissensbissen. Weil ein Löwe kein moralisches Wesen ist. Tiere sind amoralisch. Wir denken nicht, dass unser Hund gesündigt hat, wenn er ein paar Flöhe bekommen hat oder etwas anderes, nicht? Oder unsere Katze. Die leben durch Instinkt. Machen Tiere Gesetze? Gibt es ein Tierparlament? Ist Gesetz ein Hinweis, die Existenz von einem Gesetz, das geschrieben ist, ein Hinweis von einem Unterschied zwischen den beiden? Ich frage nur. Heute ist die Zeit für Fragen, nicht für Antworten. Und hier in diesem Kapitel von Daniel sehen wir, dass es möglich ist, wie bei Nebuchadnezzar, aber noch intensiver, für Menschen wie Tiere sich zu benehmen. Wenn man die Nationen sieht, zum Beispiel, wenn ich jemanden töte, dann werde ich beschleunigt in Gefängnis geliefert werden. Wenn ein Staat den Geheimdienst organisiert, einen Mensch zu töten. Ist es irgendwie anders? Staaten benehmen sich wie Machtblöcke, wie Tiere ohne Moral. Gesetz. Gesetz ist ein Thema, das immer wieder vorkommt in dieser zweiten Hälfte des Buches. Das Gesetz Gottes und die Gesetze und Regelungen der Menschen. Und Gesetz benutzt, um Gläubigen zu unterdrücken. Oh, das ist ein Thema für heute, nicht wahr? 30 Tage Verbot in Kapitel 6. In Kapitel 7, das vierte Tier, meint die Zeiten und Gesetz zu ändern. 3,5 Zeiten der Unterdrückung der Heiligen. Kapitel 8. Tägliches Opfer, ein Gesetz unter den Juden, tagtäglich ein regelmäßiges Opfer zu haben, eingestellt, Wahrheit auf den Boden geworfen. 2300 Abende und Morgen. Kapitel 9, Hauptthema Ungehorsam Gottes Gesetz gegenüber, Missachtung der Wahrheit und daher 70 mal 7. Kapitel 10 bis 12. Tägliches Opfer, wieder mal erwähnt. 3,5 Zeiten, 1235 Tage. Und immer kommt dieses Thema vor. Gesetz, Regelung und Unterdrückung auf der Basis der menschlichen Haltung diesen Gesetzen gegenüber. Und so wollen wir kommen zu den zwei Visionen, Kapitel 2 und Kapitel 7. Jeder hat gemerkt, wie ähnlich sie sind. In Kapitel 2 haben wir vier große Reiche in Form eines Menschen. In Kapitel 7 haben wir die vier Reiche in Form von Tieren. In Kapitel 2, das Problem ist, dass dieser Kolossus nicht stabil ist, weil er eine tödliche Schwäche hat. In Kapitel 7 ist es umgekehrt, es ist die furchtbare Stärke des vierten Tieres. Und dann in Kapitel 2 ist der große Mensch durch einen Stein ersetzt, während in Kapitel 7 das Tier, das vierte, wird zerstört und der Menschensohn regiert. Und der Vergleich zwischen diesen zwei Seiten gibt uns einen Ausgleich, weil hier wieder kommt Gottes Bewertung der Königreiche. Diesmal nicht in Form einem schönen, wunderschönen Kolossus, sondern in der Form von wilden Tieren. Wilde Tiere, weil, wie schon gesagt ist, die Machtblöcke, die es in dieser Welt gab und auch heute gibt, sind amoralisch. Und zunehmend, wie die Globalisierung wächst. Aber doch müssen wir merken, dass Gottes Analyse färbt diese Tiere nicht alle gleich. Wir merken in diesen Tieren ab und zu mal menschliche Eigenschaften. Und das ist äußerst wichtig. Zum Beispiel in Kapitel 7 und Vers 4, das erste war wie ein Löwe und hatte Adlersflügel. Ich sah hin, bis seine Flügel ausgerissen wurden und es von der Erde aufgehoben und wie ein Mensch auf seine Füße gestellt und ihm das Herz eines Menschen gegeben wurde. Hier ist ein Tier mit einem menschlichen Herz. Und dadurch erkennt Gott und sagt es uns, dass sie sind nicht gleich tierisch wild, sondern ab und zu mal kann man menschliche Eigenschaften sehen, wofür wir äußerst dankbar sein sollten. Aber das Furchtbare an diesen vierten, dieser kleine Horn so genannt, ist die furchtbare Stärke. Und man liest von einer tierischen Stärke und die Augen eines Menschen. Augen sind in der Schrift Symbole der Intelligenz, Einsicht. Und hier ist eine furchtbare Mischung von tierischer Macht, furchtbarer Macht und menschlicher Intelligenz. Interessant, dass wieder mal in der Offenbarung der letzte Tyrann wird beschrieben als das Tier. Weil, wie wir alle wissen, diese Tiere erscheinen wieder in der Offenbarung. Wir haben schon gemerkt, dass dieses Tier versucht, die Zeiten und das Gesetz zu ändern. Ich finde das irgendwie erschreckend, weil wir, meine liebe Geschwister, leben in einer Zeit, wo auch heute die Politiker versuchen, die Grundgesetze zu ändern. Zum Beispiel, Gott hat geordnet, dass die Grundeinheit in der Zivilisation sollte Mann und Frau sein. Und hier in unserer Zeit der Geschichte, man versucht, gleichgeschlechtliche Beziehungen gleichzusetzen wie die Ehe. Das ist ein Beispiel. Und wenn man versucht, die Grundgesetze, die von Gott gekommen sind, zu ändern, sind die Folgen verheerend. Diese sind keine Kleinigkeiten. Und hier sehen wir den Trend schon längst zurück in der Geschichte in Daniel, aber so aktuell heutzutage. Er wird danach trachten, heißt es in 7,25. Er wird Worte reden gegen den Höchsten und wird die Heiligen des Höchsten aufreiben. Und er wird danach trachten, Festzeiten und Gesetz zu ändern. Und sie werden in seine Hand gegeben werden für eine Zeit und zwei Zeiten und eine halbe Zeit. 10 Hörner, 1 Horn. Die Symbole, wir haben keine Zeit, in Einzelheiten zu gehen, werden wiederholt in der Offenbarung. Meiner Verständnis nach ist hier eine Beschreibung der letzten Form der heidnischen Regierung. Furchtbare Macht, menschliche Intelligenz, tierische Macht, aber Gott sei Dank seine Herrschaft begrenzt. Zeiten und eine halbe Zeit. Und es ist interessant und äußerst wichtig, in Daniel, auch damals, heute und in der Zukunft zu sehen, dass jedes Mal, dass wir von einer furchtbaren Unterdrückung lesen, ist es begrenzt. Letzten Endes, auch diese Zeiten sind in der Hand des Herrn. Und so, diese sind sehr ernste Sachen. Aber es geht weiter. Es kommt ein Gericht. Oh Gott sei Dank, dass es ein Gericht kommt. In dem Psalmen lesen wir, wie die Bäume und Berge sich freuen sollten. Die ganze Kreation sollte sich freuen, weil Gott kommt. Weil unser moralisches Gefühl, unser moralisches Empfinden, das letzten Endes mit Gottes Gesetz verbunden ist, spottet uns nicht, ist keine Fantasie. Und letzten Endes wird Gott erscheinen, um das zu bestätigen. Ein Gericht kommt. Und das ist eine erfreuliche Sache. Ein Gott, der nicht richtet, ist letztlich kein Gott der Liebe. Und hier ist das Wunderbare. Das Wunderbare ist, dass diese Reihenfolge von Tieren die wird ersetzt durch kein Tier, durch einen vollkommenen Mensch. Oh, schau mal diese Kontraste. Ist es nicht eine erfreuliche Sache, die uns voll Zuversicht macht, zu wissen, dass das letzte Wort und die letzte Herrschaft, die für die Ewigkeit dauert, ist in den Händen eines perfekten Menschen, unseres Herrn Jesus Christus. Oh, ich finde das gewaltig. Keine tierische Eigenschaft in ihm. Er kommt mit den Wolken des Himmels. Was übrigens nicht ein Hinweis auf die Himmelfahrt ist, weil es wiederholt ist in Offenbarung schon Jahre nach der Himmelfahrt. Es bezieht sich auf, was wir als die Wiederkunft Christi denken, dass eines Tages, die Bilder sind wunderschön, nicht wahr? Erstens ein Stein. Stabilität ist das Schlagwort. Aber diesmal kein Stein, sondern ein Mensch, weil was passiert ist durch die ganze Geschichte und zunehmend bis zu dem Tier, ist tierisch, gewalttätig und furchtbar. Und wir dürfen getröst sein, dass letzten Endes ist die Geschichte in den Händen keines Tieres, sondern eines Menschen, unser Herr Jesus Christus. Und vielleicht ist das ein gewisser Höhepunkt des Buches, weil die sind die Worte, die der Herr auf seine Lippen genommen hat, als er vor einigen Tieren damals stand. Weil der Hohepriester, die Soldaten, die benahmen sich wie Tiere, nicht wahr? Die spuckten auf den perfekten Menschen. Sie zerrissen, die haben ihn mit einer Dornenkrone gekrönt. Sie benahmen sich wie Tiere. Aber wenn er bedroht würde, hat er nicht gedroht, sondern wie ein Lamm.

Kapitel 8. Ähnliche Thema wieder mal. In Kapitel 8 lesen wir von noch zwei Tieren Daniels Zoo, ein Widder und ein Ziegenbock. Zunächst einmal Symbole von Medo-Persien-Könige und griechische Könige. Aber die Betonung, gerade wie in Kapitel 3, es geht um eine anscheinend unbegrenzte Macht. Niemand kann aus meiner Hand retten, sagte Nebukadnezar. So ist es in Kapitel 8. Wiederholt, niemand kann aus ihrer Hand retten. So hier kommt wieder dasselbe Thema, aber noch intensiver. Nebukadnezar befahl die Anbetung seines Bildes. Aber dieser Horn, ein Symbol zunächst einmal für Antiochus Epiphanes, ungefähr 167 vor Christus. Er verbietet Gottes Anbetung. Er war der Mann, der das Lesen der Heiligen Schrift verboten hat in Jerusalem. Und Mütter, die ihre Kinder beschneiden ließen, würden lebendig über die Mauer geworfen zu ihrem Tod. Antiochus hat ein Bordell aufgestellt im Tempel und ein Schwein geschlachtet auf dem Opfer. Nie hat sowas vorher in Jerusalem passiert. Es war ein schreckliches Gotteslästerung. Und die Heilige Schrift sagt hier zu Daniel, dass diese Vision gehört zum Zeit des Enden. Wieso denn, wenn es so deutlich über Antiochus spricht? Weil Antiochus wirft große Schatten in die Zukunft. Gerade wie wir gesehen haben, es gibt Eigenschaften von Babylon in der Zukunft. So, es gibt Eigenschaften vom griechischen Reich in der Zukunft und vor allem von Antiochus. Er wirft Wahrheit zum Boden. Postmodernismus ist nicht neu. Wir leben in einer Zeit, wo vor allem in den Geisteswissenschaften der Einfluss von Postmodernismus sehr stark ist. Das heißt, die Idee, dass es keine absolute Wahrheit gibt, es gibt nur Wahrheiten. Jeder hat seine eigene Wahrheit. Eine absolute Wahrheit existiert überhaupt nicht. Und viele Studenten haben sich auseinanderzusetzen. Aber es ist nicht neu. Der Versuch, den Begriff der Wahrheit zu bekämpfen, ist gar nicht neu. Und wir erleben Zeiten, wo es sehr intensiv gemacht wird, obwohl es widersprüchlich ist. Es gibt Leute, die sagen, es gibt keine absolute Wahrheit, aber die nehmen diese Aussage als absolute Wahrheit. Widerspricht sich selber und ist total inkohärent. Und nicht nur das, niemand lebt, als ob es keine Wahrheit gäbe. Jeder geht davon aus, es gibt sehr wenig Bankmanager, die Postmodernisten sind, wenn es zum Bankkonto kommt. Ich gehe zur Bank. Und ich sage zum Bankmanager, das ist meine Wahrheit. Und er guckt auf seinen Computer und er sagt, meine Wahrheit ist, dass Sie negativ 90 Millionen haben. Ah ja, das ist deine Wahrheit. Aber geben Sie bitte mein Geld, meine Wahrheit ist. Wie würde das funktionieren? Gar nicht. Sehr oft relativisieren die Leute die Wahrheit nur in den Gebieten, die sie nicht für wichtig halten.
Und so vor allem in ethischen und Gottesfragen relativieren sie die Wahrheit. Hier

0: ist eine Vorwarnung dessen. Er warf Wahrheit auf den Boden. Und das ist eine Sache, die wir in unserer Gesellschaft sehen. Weil, meine liebe Leute, wenn es keine absolute Wahrheit gibt, dann letztlich siegt der, der die größte Macht besitzt. Wahrheit als solche wird durch Macht bestimmt. Und daher, in allen Diktaturen, haben die Menschen versucht, die Geschichte umzuschreiben, damit die Leute die Wahrheit über ihre eigene Geschichte nicht verstehen. Und das ist grausam, einfach darüber nachzudenken. Ich wiederhole, wenn es keine absolute Wahrheit gibt, dann die Wahrheit wird das, was die größte Macht bestimmt. Der Kampf für die Wahrheit ist äußerst wichtig. Und vor allem im christlichen Bereich, weil wir glauben an eine Person, der behauptet, dass er die Wahrheit sei. Ich bin der Weg, die Wahrheit und das Leben. Und im Neuen Testament, wir befinden uns in einer Situation, wo unser Herr, der König, steht vor Pilatus und sagt, dass er gekommen ist, um Zeugnis zu der Wahrheit zu geben. Was ist Wahrheit? Wahrheit. Weißt du nicht, dass ich die Macht habe, dich zu kreuzigen? Wahrheit und Macht. Und die zwei kollidieren beim Verhör von unserem Herrn Jesus Christus. Der König der Wahrheit und ein kleiner Mann, der meinte, er hätte die Wahrheit, die Kraft, die Macht, die von oben kam. Rom war das. Ein äußerst wichtiges Thema. Und es wird ein Kampf sein für uns alle, bei der Wahrheit zu bleiben, wenn es scheint, als ob der Staat eine unbegrenzte Macht hat. Aber auch hier die Zeit der Herrschaft begrenzt. Wunderbar. Und die Erscheinung, heißt es ganz am Ende von Kapitel 8, was gesagt wurde, Vers 26, ist Wahrheit. Es gibt doch noch eine absolute Wahrheit. Also, genug gesagt, zu sehen, wie wichtig und aktuell diese Themen sind. So, wir haben noch zwei Abschnitte kurz anzuschauen. Erstens, Kapitel 9. Und der Vergleich zwischen Kapitel 4 und 9 ist sehr lehrreich. Wir haben hier eine Geschichte von zwei Städten, die zwei maßgebenden Städten der biblischen Geschichte. Einerseits Babylon, andererseits Jerusalem. Und was für eine Kontraste. Die Herrlichkeit Babylons in Kapitel 4. Die Verwüstung Jerusalems in Kapitel 9. Sie war eine Trümmerstadt. Und in Kapitel 4 wurde der König gewarnt wegen sein Benehmen. Und er hat die Warnung nicht wahrgenommen. Und so musste er 7 Zeiten, das heißt 7 Jahre, gestraft werden. Israel, gewarnt, gewarnt, gewarnt, gewarnt durch Jeremia, durch Jesaja, durch sämtliche Propheten. 70 mal 7. Große Kontraste, nicht wahr? Und wir können sofort sehen, warum. Nebukadnezar wusste sehr viel weniger als Israel, nicht wahr? Und Gott ist konsequent. Seine Strafe sozusagen ist proportionell zu das, was die Leute wissen. Aber das Wunderbare ist in beiden Fällen eine Wiederherstellung. In Daniel 9 ist es sehr wichtig zu sehen, hier ist Daniel und er liest Jeremia. Und zu seinem Erstaunen sieht er, dass Jeremia 70 Jahre vorhergesagt hat für diese Gefangenschaft. Und die Zeit war fast um. Und so Daniel war sehr begeistert zu wissen, was das bedeutet soll. So er kam mit der Prophetie von Jeremia und er hat darüber gebetet. Das ist ein sehr gutes Prinzip. Ich kenne Gläubigen, die über die Prophetie einander bekämpfen. Sie beten kaum darüber. Was Daniel getan hat, war, er nahm diese Prophetie und er sah, dass es fast zur Zeit gekommen ist, wo diese Prophetie erfüllt werden soll. Und er hat gebetet, Herr, was soll das heißen? Und er hat ein wunderbares Gebet gesagt. Gebet spielt eine große Rolle im Buch Daniel. Wir haben das gemerkt, nicht wahr? Gebet mit seinen Freunden. Aber hier betet er mit vollem Herz, Sehnsucht nach Jerusalem. Und er betet über Jerusalem, buchstäbliche Jerusalem, die Stadt Jerusalem. Es gibt Leute, die meinen, dass er betet hier über die Gemeinde. Das ist Dinge zu verwechseln, die nicht zu verwechseln sind. Er betet über Jerusalem und Israel mit derselben Sehnsucht wie Paulus in Römer 9, 10 und 11. Er will wissen, wie es weitergeht, meine beliebte Stadt. Und er betet und er steht mit seinem Volk Israel und bekennt die Sünde, dass sie das Gesetz Gottes missachtet haben, vernachlässigt haben. Und wir haben nicht Acht gegeben auf deine Wahrheit, sagt er in seinem Gebet. Merken wir die Betonung auf Wahrheit, die Wichtigkeit angesichts der Geschichte an der Wahrheit Gottes Wortes festzuhalten. Oh, ich kann das nicht überbetonen. Ich bin so dankbar zu denen, die zu mir als Student sagen, John, verbringe Zeit, um deine Bibel besser kennenzulernen, die Wahrheit besser kennenzulernen, weil es besteht immer die Gefahr, zunehmend heutzutage, dass wir verbringen sehr viel Zeit, vor allem in der Universität, mit unseren akademischen Fächern, aber unsere Bibelkenntnis bleibt sehr gering. Und wir merken das und die anderen merken das. Es ist natürlich ein großer Kampf, einen richtigen Sinn für Proportionen zu haben. Aber es ist so wichtig, dass wir das Wort Gottes ernst nehmen und lernen, Gott zu lieben, nicht bloß mit unserem Herz, sondern mit unserem Verstand. Ich brauche das hier nicht zu sagen, aber es ist ein Skandal und eine Verleumdung Gottes, wenn manchmal Christen Ungläubigen den Eindruck vermitteln, dass Gott anti-intellektuell ist. Lieb den Herrn, dein Gott, mit ganzem Verstand. Und das ist auch ein Zeugnis in unserer Gesellschaft. Wenn es sichtbar wird, dass wir lieben Gott mit unserem Verstand. Ich kenne kluge Leute, die sämtliche Fußballergebnisse für die letzten 300 Jahre auswendig kennen. Sie nehmen Fußball sehr ernst. Sie verwenden ihr Intellekt, ihr Verstand. Aber wenn es zu der Bibel kommt, ist es eine andere Sache. Interessant, nicht wahr? Nicht, dass ich gegen Fußball bin, obwohl ich ein bisschen zu schwer bin, das zu spielen, aber das ist eine andere Sache. Es ist sehr wichtig, dass wir Gleichgewicht haben, dass wir lernen, die Bibel ernst zu nehmen. Und die beste Methode ist natürlich, mit unseren nichtgläubigen Freunden zu sprechen, weil in ein paar Minuten werden sie Fragen aufstellen, die wir nicht antworten können. Und wir sollten dort ehrlich sein und dann zurück zu der Bibel kommen. Was sagt Gott dazu? Und dann wird unsere Bibellese aktuell und lebendig. Daher halte ich es für äußerst wichtig, dass ich ständig auf der persönlichen Ebene an der Front stehe. Ich werde unruhig, wenn ein paar Wochen vorbeigehen und ich kein Gespräch mit einem Nichtgläubigen habe, weil irgendwie allmählich wird die Sache artifiziell, künstlich und tot. Es ist so wichtig, dass es sowohl als auch ist, weil Gott uns gerufen hat, Zeugnis für ihn abzulegen. Und so in Daniel 9 bekommt Daniel diese einerseits erschütternde Antwort. Ja, 70 Jahre, Daniel, richtig. Aber die Sache ist komplizierter. Es wird 70 mal 7 dauern. Viele Ereignisse müssen geschehen, inbegriffen Tatsache, dass der Messias ausgerottet werden muss. Es war eine düstere Aussicht. Aber trotzdem, eine Wiederherstellung. Es wird ein Tag kommen, heißt es. Wenn wieder aufgebaut wird Jerusalem, wenn letzten Endes wird der Sünde ein End gemacht, die Schuld gesühnt und ewige Gerechtigkeit eingeführt. Das bleibt noch für die Zukunft. In die Einzelheiten von Daniels interessanter Mathematik hier habe ich keine Zeit einzugehen. Aber es war interessant, dass 50 Jahre vor Christi der Rabbi Nehemia hat den Juden deutlich gesagt, wir dürfen den Messias ungefähr in 50 Jahren erwarten. Weil er es ausgerechnet hat, von der Zeit der Ansager Artaxerxes, Jerusalem wieder zu bauen, er hat es ausgerechnet, dass 69 mal 7 Jahre würden ungefähr dazu bringen, zu der Zeit. Oder er hat recht gehabt. Hier ist eine faszinierende Sache. Gottes Genauigkeit in seinem Verständnis und in seiner Vorhersagen über die Geschichte. Er hat die Geschichte in seiner Hand. Und es sollte uns sehr ermutigen, im Nachhinein, wenn wir zurückblicken, sehen, dass so weit schon erfüllt ist. Und persönlich bin ich der Meinung, dass diese letzten 7 noch in der Zukunft stehen, weil wir sie finden in der Offenbarung. Und die haben mit den Ereignissen zu tun, die in Zusammenhang mit der Erscheinung unseres Herrn Jesus in Macht und Herrlichkeit zu tun haben. Aber hier geht es um Israel. Eines Tages kam Paulus und er hat auch diese Sehnsucht. Was soll passieren? Er hat eine große Sorge für Israel. Und die Antwort zu ihm war nicht, Paulus, du brauchst keine Sorge zu haben. Weil die Gemeinde ist jetzt da. Es sind viele Gläubigen da. Das hätte seine Sorge nicht gestillt. Weil er wollte wissen, was wird passieren mit der Verheißung durch das ganze Alte Testament. Hat irgendwie Gottes Wort zu nichts gekommen? Nein, nein, nein, kam die Antwort. Und dann sagt Paulus, ich bin Israelit. Nicht ich war und jetzt bin ich Christ. Er war Christ, aber er war immer noch Israelit. Ein Überrest. Und eines Tages lernt er von dem Herrn, es kommt eine massive Erweckung. Das ist natürlich ein anderes Thema. Aber es gibt Hoffnung für die Zukunft. Auch für diejenigen, die immer noch ihren Messias nicht erkennen. Es muss zur Umkehr kommen. Die Juden genauso wie die Heiden müssen alle umkehren und an den Herrn glauben. Es gibt nur eine Art Errettung. Es gibt nur ein Heil und Erlösung. Und dann kommen wir zum Ende. Zwei Enden oder mehrere. Wir haben das Ende Babylonien Herrschaft gesehen. Wie Belsatzar sich überhebt hat und gepriesen hat die Götter von Stein und Holz und so weiter. Und dann in Kapitel 10 bis 12. Lesen wir von der detaillierten Programm der Geschichte in die hellenistische Zeit so genau und faszinierender Weise beschrieben. Detailliert bis zu einem gewissen König, die zuerst ist Antiochos Epiphanes. Aber dann sieht man, dass die Vision springt in die ferne Zukunft. Zur Zeit eines furchtbaren Königs, der keinen Gott erkennt, der sich erhebt über alles, was Gott heißt, und der letzten Endes zerstört wird. Es ist ein langer, komplizierter Vorschau der Geschichte. Aber ich möchte zum Ende kommen mit dem Zusammenhang dieser Geschichte. Ich war, sagt Daniel, am Ufer des großen Stromes. Das ist der Hiddekel. So fast 2 Kilometer weit ist zu dem Punkt, wo er war. Ein kolossaler Strom. Und als er stand neben diesem Strom, dachte er höchstwahrscheinlich an den Strom der Geschichte. Weil immer wieder durch Kapitel 11 und 12 lesen wir dieses Metapher, die Überflutung, wie Nation nach Nation überflutet von diesem Land in das andere mit den verheerenden Folgen des Krieges. Blut, Tod, Schmerz, Pestilenz, alles Mögliche. Die Geschichte ist ein kolossaler Strom. Wo geht er hin? Wo geht er hin? Wo geht deine Geschichte hin? Wir sind heute hier und morgen. Wo geht der Strom der Geschichte? Als Daniel dachte an den Strom der Geschichte, plötzlich sah er, dass über den Strom ein Mensch steht. Und dieser Mensch, er war ein Mann in Leinen gekleidet, seine Hüften waren umgürtet mit Gold von Ufas und sein Leib war wie ein Türkis und sein Gesicht wie das Aussehen eines Blitzes und seine Augen waren wie Feuerfackeln. Wer war dieser Mensch, der oberhalb des Sturmes stand? Weil die Beschreibung ist sehr ähnlich zu der Beschreibung von einem Mensch, der Johannes sah, am Anfang der Offenbarung. In der Offenbarung geht es um, wie gehen die Gemeinden weiter? Und damit die Gemeinden weitergehen können, brauchen die Gemeinde zusammen und einzeln eine Vision zu haben von einem Mann, der in ihrer Mitte steht. Sonst werden sie nirgendwo hingehen. Sonst werden sie die Vision verlieren. Aber jetzt geht es nicht darum. Jetzt geht es um die Geschichte. Und wenn wir die Geschichte verstehen wollen, wenn wir eine Hoffnung haben wollen in der Geschichte, müssen wir diesen selben herrlichen Mann sehen, der über die Geschichte steht. Haben wir diesen Mann gesehen? Hier ist der Höhepunkt Daniels, wo Daniel lernt, von einer anderen Art von Kampf, der hinter den Kulissen vor sich geht. Ein Kampf, wo Mächte damit verbunden sind. Prinzen, Fürsten, die hinter den Nationen stehen. Und Daniel war erschrocken, als er das wahrgenommen hat. Als das, was in dem Buch der Wahrheit ihm geoffenbart war. Wie kann man mit so einer Vision leben? Die Antwort war, diesen Mensch zu sehen, der oberhalb des Flusses stand. Und das ist die letzte Darstellung von Christus in Daniel. Der Mensch oberhalb dieses Flusses. Und wir haben schon den Strom der Geschichte gesehen, die Flut des Krieges. Jetzt die übernatürlichen Feinde. Aber der herrliche Mensch, der über alles steht. Und ich denke, so 600 Jahre später als diese Vision. Es gab eine Gruppe von Menschen, einige Fischerleute und andere. Und sie gingen in einer dunklen Nacht in einem kleinen Boot über den See von Galiläa. Und der Sturm fing an, so stark zu werden, dass sie sehr viel Angst gekriegt haben. Die Kräfte der Natur, der überflutende Strom, schien, als ob es sie bald überwältigen wird und sie zerstören wird. Und meine liebe Leute, manchmal scheinen uns auch die Kräfte der Natur sehr stark. Ein kleines Bakterium im Gehirn und wir sind weg. Kleiner Krebs im Magen. So schwach sind wir angesichts im Strom der Natur. Und hier waren diese beängstigende Menschen und plötzlich sahen sie eine Figur, ein Mann oberhalb des Stromes. Glaubst du daran, dass es einen Mann gibt, der oberhalb des Stromes des Lebens steht? Und Petrus sah ihn und sagte, Herr, wenn das die Wahrheit ist, darf ich zu dir kommen? Oh, ich stelle mir so oft vor wie Petrus. Er vergaß alle Physik und alles, was er gelernt hat über Schwerkraft und er ging auf das Wasser. Und dann plötzlich hat er das alles erinnert und er fing an zu sinken. Und eine Hand kam und Petrus hat die Lektion gelernt, dass es nicht nur einen Mann gibt, der ober dem Strom steht, sondern er ist auch fähig, mich dort zu halten. Mein lieber Bruder, meine liebe Geschwister, lass das sozusagen der Höhepunkt für uns sein, als wir in die Zukunft blicken. Wir erwarten einen König, der kommt, aber in der Zwischenzeit, wenn der Strom steigt, er hat die Kraft immer noch, nicht nur selber oberhalb des Stromes zu stehen, sondern uns zu halten. Und wenn unsere Arbeit hier für ihn vorbei ist, dann lässt er uns, wenn er nicht in der Zwischenzeit gekommen ist, lässt er uns zur anderen Seite gehen. Petrus, der oberhalb des Stromes mit Christus gestanden hat, Jahre später, musste gekreuzigt werden. und der Herr hat ihn nicht davon gerettet. Sein Werk war getan. Diese Welt ist nicht die einzige Welt. Es gibt eine andere Welt. Diese Welt ist nur vorübergehend. Das Geheimnis des Lebens Daniel ist, dass er in dieser Welt lebte, aber nicht für diese Welt. Daniel hat Jeremia geliebt. Und ich will die letzte Verheißung von Jeremia hier lesen. Ich kann mir vorstellen, dass das für Daniel sehr wichtig war. Denn, schrieb Jeremia, ich kenne ja die Gedanken, die ich über euch denke, spricht der Herr. Gedanken des Friedens und nicht zum Unheil, um euch Zukunft und Hoffnung zu gewähren. Meine liebe Geschwister, lasst das ein Wort für uns alle von dem Herrn. Ich kenne ja die Gedanken, die ich über euch denke, um euch Zukunft und Hoffnung zu gewähren. Daniel, du aber, geh hin auf das Ende zu. Und du wirst ruhen und wirst auferstehen zu deinem Los. Am Ende der Tage möge Gott uns mit dieser Hoffnung der Zukunft so erfüllen, dass wir auch in unserer Tage, wie Daniel und seine Freunde damals, Zeugnis in der Gesellschaft geben. Gott segne euch alle.
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1: Ich bin Jerome Nussbaum. In Deutschland sind im vergangenen Jahr so wenige neue Wohnungen gebaut worden wie seit mehr als einem Jahrzehnt nicht mehr. Knapp 207.000 sind es gewesen. Das ist der niedrigste Wert seit 2012, so das Statistische Bundesamt. Einen besonders hohen Rückgang habe es bei Bauvorhaben von Privatpersonen gegeben. Die Dauer von der Erteilung der Genehmigung bis zur Fertigstellung hat sich demnach auf durchschnittlich 27 Monate erhöht. Bei größeren Wohnungsbauprojekten gab es aber auch im ersten Quartal dieses Jahres einen Anstieg. Nach dem Ebola-Ausbruch im Kongo steigen die Zahlen von Infizierten und auch Toten. Inzwischen soll es im Ostkongo nach Behördenangaben 160 Todesfälle geben und mehr als 670 Verdachtsfälle auf die tödliche Viruserkrankung.
2: Ebola-Fieber ist hochansteckend. Das Virus kann auch von Menschen übertragen werden, die schon gestorben sind. Deshalb gelten bestimmte Regeln für die Beerdigung. Das hat in einem Krankenhaus zu Tumulten geführt zwischen Angehörigen und Ärzten. Zwei Behandlungszelte brannten daraufhin nieder. Die Ärzte sollen der Familie eines Verstorbenen verweigert haben, die Leiche für eine Bestattung abzuholen. Die Patienten konnten sich noch rechtzeitig aus den brennenden Zelten retten. Ulrike Klein, Redaktion.
1: Der tote Buckewal Timmy kann frühestens nach Pfingsten geborgen werden. Gestern waren Versuche vor der dänischen Insel Anholt gescheitert. Der Wal liegt wieder auf einer Sandbank fest.
3: Geplant war, den toten Wal mit einem Seil an seiner Fluke in einen Hafen zu ziehen. Das gestaltete sich aber bei mehreren Versuchen schon schwierig. Der Wal soll vom Strand weg, weil er dort nicht explodieren soll. Der Kadaver bläht sich immer weiter auf. Es gab auch Berichte, ihn lieber ins Wasser zu ziehen, aber eigentlich wollen die Behörden ihn obduzieren lassen, um die genaue Todesursache zu klären. Noah Ulrich, Redaktion.
1: Der Bundestag hat am Vormittag über eine Kindergeldauszahlung ohne vorherigen Antrag beraten. Bundesfinanzminister Klingbeil sagte zum Auftakt der ersten Lesung des Gesetzes, Familien hätten damit künftig mehr Zeit fürs Baby und brauchten weniger Zeit für Bürokratie. Ab dem kommenden Jahr soll der Antrag zunächst für Eltern wegfallen, die schon ein Kind haben. Später soll das neue Verfahren dann auch für das erste Baby greifen. Das Geld wird dann automatisch nach der Geburt ausgezahlt. Polen hat die Ankündigung von US-Präsident Trump begrüßt, 5000 zusätzliche Soldaten in das NATO-Land zu entsenden. Präsident Nawrocki sprach von einem Bekenntnis zur gemeinsamen Sicherheit. NATO-Generalsekretär Rutte erklärte dazu, unabhängig davon gehe der Trend aber zu einem stärkeren Europa, das bei seiner Verteidigung weniger abhängig von den USA sei. Die NATO-Außenminister beraten heute bei ihrem Treffen in Schweden darüber.
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1: Die aktuellen Temperaturen: Köln und Bonn 23 Grad, 19 messen wir in Hamburg, 21 sind es in Bremen, Berlin, Dresden und Frankfurt am Main 22 Grad, 22 messen wir auch in Stuttgart, 21 in München, Erfurt 22 und Münster 21 Grad. Im Nordosten gibt es heute noch vermehrt Quellwolken, die lösen sich aber zum Abend hin auf, nur vereinzelt kann es Regenschauer geben. Sonst bleibt es sonnig und trocken heute, bei Höchstwerten zwischen 20 und 30 Grad mit den höchsten Werten am Oberrhein. Morgen wechseln sich dann Sonne und Wolken ab, nur ganz vereinzelt gibt es im äußersten Norden Schauer, dann bei Höchstwerten bis zu 30 Grad, im Südwesten bei bis zu 32 Grad.
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1: Freitag, 22. Mai. Internationaler Tag der Artenvielfalt. Die Herrlichkeit des Herrn wird ewig währen. Der Herr wird sich an seinen Werken freuen. Psalm 104, Vers 31. Truthahn mit Kamm. Pavo cristatus, der zoologische Name des Pfaus, ist vergleichsweise profan, denn man könnte ihn tatsächlich als Truthahn mit Kamm übersetzen. Doch der Vogel ist ein wahrer Prachtkerl. Der Schöpfer hat mit diesem Tier eine Schönheit geschaffen, die ihresgleichen sucht. Schlägt der Pfau ein Rad und schwenkt seine schimmernde Federpracht mit den leuchtenden Pfauenaugen hin und her, imponiert er nicht nur den weiblichen Tieren. Ein Pfau versinnbildlicht Stolz und Eitelkeit und war schon in der Antike ein Ziervogel der Luxusklasse. Das Gefieder des Pfaus schillert je nach Lichteinfall und Betrachtungswinkel in allen Regenbogenfarben. Warum hat Gott den Pfau so prachtvoll gemacht? Durch die langen Schwanzfedern ist er ein schlechter Flieger. Durch seine leuchtenden Farben ist er für seine Feinde schon von Weitem sichtbar. Gott hätte dieses Tier auch deutlich schlichter machen können. Wenn Konstruktionen kunstvoller sind als nötig, um ihre Funktion zu erfüllen, spricht man von spielerischer Komplexität. Laut Evolutionstheorie werden Strukturen durch Mutation und Selektion komplexer. Eine neue Änderung innerhalb der Population wird nur dann fixiert, wenn sie gegenüber den anderen Varianten vorteilhaft ist. Alle schlechter angepassten Individuen sterben aus. Bietet die Änderung also keinen Vorteil, wird sie selektiert. Somit dürfte es laut der Evolutionstheorie den schillernden Vogel gar nicht geben, weil seine Schönheit ihm so viele Nachteile bringt. Ich glaube, mit dem Pfau hat unser Schöpfer seine Kreativität so richtig ausgelebt und sicher große Freude daran gehabt, ein Wesen mit so viel opulentem Gepränge zu schaffen. Es zeigt uns seinen Ideenreichtum, dessen Abbild er auch in uns Menschen gelegt hat. Die Frage zum Nachdenken. Kennen Sie weitere Geschöpfe, die Gott mit verschwenderischer Herrlichkeit ausgestattet hat? Der Tipp fürs Leben. Der Schöpfer hat viel Kreativität und Schönheit in seine Schöpfung gelegt. Die tägliche Bibellese. Psalm 104. Preise den Herrn, meine Seele. Herr, mein Gott, du bist sehr groß. Mit Majestät und Pracht bist du bekleidet. Du, der in Licht sich hüllt wie in ein Gewand, der den Himmel ausspannt gleich einer Zeltdecke, der seine Obergemächer errichtet in den Wassern, der Wolken macht zu seinem Wagen, der einherzieht auf den Flügeln des Windes, der Winde zu seinen Boten macht, Feuer und Lohe zu seinen Dienern. Er hat die Erde gegründet auf ihre Grundfesten. Sie wird nicht wanken, immer und ewig. Die Flut bedeckte sie wie ein Kleid, das Wasser stand über den Bergen. Vor deinem Schelten floh es, vor dem Schall deines Donners

wird die Erde gesättigt. Der Gras hervorsprossen lässt für das Vieh und Pflanzen zum Dienst des Menschen, damit er Brot hervorbringe aus der Erde. Und Wein, der des Menschen Herz erfreut, damit er das Angesicht glänzend mache vom Öl und Brot des Menschen Herz stärke. Es werden gesättigt die Bäume des Herrn, die Zedern des Libanon, die er gepflanzt hat, wo die Vögel nisten, der Storch, Wacholderbäume sind sein Nest. Die hohen Berge sind für die Steinböcke, die Felsen eine Zuflucht für die Klippdachse. Er hat den Mond gemacht zur Zeitbestimmung, die Sonne kennt ihren Untergang. Du bestellst Finsternis und es wird Nacht. In ihr regen sich alle Tiere des Waldes. Die Junglöwen brüllen nach Raub, sie fordern von Gott ihre Speise. Geht die Sonne auf, ziehen sie sich zurück und lagern sich in ihren Verstecken. Der Mensch geht aus an sein Werk, an seine Arbeit bis zum Abend. Wie zahlreich sind deine Werke, Herr! Du hast sie alle mit Weisheit gemacht. Die Erde ist voll deines Eigentums. Da ist das Meer, groß und ausgedehnt nach allen Seiten. Dort ist ein Gewimmel ohne Zahl, Tiere klein und groß. Da ziehen Schiffe einher, der Leviathan, den du gebildet hast, um mit ihm zu spielen. Sie alle warten auf dich, dass du ihnen ihre Speise gibst zu seiner Zeit. Du gibst ihnen, sie sammeln ein. Du tust deine Hand auf, sie werden gesättigt mit Gutem. Du verbirgst dein Angesicht, sie erschrecken. Du nimmst ihren Lebensatem weg, sie vergehen und werden wieder zu Staub. Du sendest deinen Lebenshauch aus, sie werden geschaffen, du erneuerst die Flächen des Ackers. Die Herrlichkeit des Herrn sei ewig, der Herr freue sich seiner Werke. Der die Erde anschaut und sie bebt, er rührt die Berge an und sie rauchen. Singen will ich dem Herrn mein Leben lang, ich will meinem Gott spielen, solange ich bin. Möge ihm gefallen meine Rede, ich freue mich in dem Herrn. Die Sünder sollen verschwinden von der Erde und die Gottlosen nicht mehr sein. Preise den Herrn, meine Seele. Halleluja.

0: Radio HBR am Mittag. Hallo und herzlich willkommen. Hören Sie nun Dieter Weidensdörfer mit einer Botschaft. Wenn
1: Christen den Christen Wir Menschen glauben, dass es viele Wahrheiten gibt und viele Wege zum Heil. Das ist ein großer Irrtum, denn wenn dem so wäre, hätten alle Religionen recht. Eigentlich hätte jede Fantasie recht. Während der eine behauptet, dass eine bestimmte Sache weiß ist, sagt der andere nein, sie ist schwarz. Ganz schlaue Menschen sagen dann, dass jeder Mensch Recht hat und dass jede Religion Recht hat. Das ist eine sehr dumme Aussage und das begreift jeder normal denkende Mensch, dass solche Aussagen falsch sind. Christus, der Mittelpunkt des Heils. Das ist keine Annahme, auch keine Behauptung, sondern eine persönliche Erfahrung, die jeder Mensch machen kann. Da gibt es kein Diskutieren, Argumentieren, sondern das kann man einfach erleben. Es gibt keine andere Möglichkeit, zum Heil zu gelangen, als nur durch Jesus Christus. Das ist so absolut wie das Urmeter in Paris. Und weil es nur einen einzigen Gott gibt, der Himmel und Erde gemacht hat, gibt es nur einen Mittler zwischen Gott und Menschen. Deshalb wird Gott mit uns auch nicht diskutieren, sondern stellt uns freiwillig, aber direkt in die Entscheidung. Was wird Gott wohl denken, wenn Atheisten beweisen wollen, dass es keinen Gott gibt? Sie leben jeden Tag aus der Hand Gottes und genießen seine Güte und wollen das nicht merken. Einmal wird Gott traurig sein, weil sie mit ihrer Haltung das ewige Heil verspielen. Zum anderen lacht und spottet Gott über so viel menschliche Dummheit. Und was wird er über moderne Theologen denken, die von seinem Wort das Wichtigste herausnehmen und ein Geschichtsbuch aus der Bibel machen? Er wird seine Gerichte über sie bringen, die er angekündigt hat. Von diesen Drohungen ist in der Bibel immer wieder geschrieben, aber wehe dem, der sie erleben muss. Der allein weise und allmächtige Gott verkündigt von Anfang an das Ende. So wusste Gott um die Rebellion des Teufels und er entmachtete ihn. Gott wusste auch um den Sündenfall. Und lange vorher hatte Gott einen Beschluss gefasst und das war sein Ratschluss. Er wollte den Menschen, also sein eigenes Geschöpf, das durch die Sünde von Gott getrennt war, retten. Im zweiten Psalm lesen wir, vom Beschluss will ich erzählen. Der Herr hat zu mir gesprochen. Du bist mein Sohn, heute habe ich dich gezeugt. Wann ist das gewesen? Wir wissen es nicht. Sicher dann, als Gott der Vater den Ratschluss der Rettung seiner gefallenen Geschöpfe schon vorher festlegte. Das muss lange vor Grundlegung dieser Welt geschehen sein, denn in seiner Vorkenntnis lag der Heilsplan Gottes, lange bevor die Schöpfung überhaupt begann. Diesen Heilsplan hat der Christus Gottes, der Gesalbte, ausgeführt. Im Galaterbrief lesen wir, als aber die Zeit erfüllet ward, sandte Gott seinen Sohn, geboren von einer Frau, geboren unter Gesetz, auf dass er die, die unter Gesetz waren, loskaufte, auf dass wir die Sohnschaft empfingen. Bereits im Alten Testament lesen wir, dass die Jungfrau schwanger werden wird. Wer die Jungfrauengeburt leugnet, leugnet die Gottessohnschaft Jesu Christi und bringt sich selbst um das ewige Heil. Gottes Kommen im Sohn ist die Verwirklichung des Ratschlusses Gottes. Also hat Gott in seinem Sohn alle seine Pläne verwirklicht. In Hebräer 1 lesen wir dazu, nachdem Gott vielfältig und auf vielerlei Weise ehemals zu den Vätern geredet hat, in den Propheten, hat er am Ende dieser Tage zu uns geredet im Sohn, den er zum Erben aller Dinge eingesetzt hat, durch den er auch die Welten gemacht hat. Er, der Ausstrahlung seiner Herrlichkeit und Abdruck seines Wesens ist und alle Dinge durch das Wort seiner Macht trägt, hat sich zur Rechten der Majestät in der Höhe gesetzt, nachdem er die Reinigung von den Sünden bewirkt hat. Deutlicher kann es nicht gesagt werden. Hier wird der Sohn als der Vollbringer der Wege und Pläne Gottes vorgestellt. Dieses Wort macht deutlich, dass in und durch Jesus Christus der Heilsweg Gottes vollendet wurde. Es ist auch der einzige Heilsweg, lieber Hörer. Du kannst dir in dieser Welt tausend andere Möglichkeiten und Wege suchen, sie führen alle in die Hölle. Ich bin so dankbar, lieber Hörer, dass ich dir sagen darf, es gibt nur ein Heil, und das ist in Jesus Christus zu finden. Und du musst dich ganz persönlich mit dem Herrn Jesus eins machen und die Begegnung mit ihm suchen. Durch Christus redet Gott zu uns Menschen und durch Christus bietet uns Gott das ewige Leben an. In Johannes 17 lesen wir dazu: Du hast ihm Gewalt gegeben über alles Fleisch, auf dass er allen, die du ihm gegeben, ewiges Leben gebe. Dies aber ist das ewige Leben, dass sie dich, den allein wahren Gott und den du gesandt hast, Jesus Christus, erkennen. Damit macht sich Gott ganz eins mit seinem Sohn, der am Kreuz seinen Heilsplan ausgeführt hat. Und damit hat Gott seinen Sohn zum Zentralpunkt des Heiles gemacht. Wer also in den Himmel kommen möchte, muss am Sohn vorüber. Er muss seinen Sühnetod am Kreuz für sich persönlich annehmen und verinnerlichen. Das bedeutet, dass er dem Herrn Jesus seine gesamte Lebensschuld bekennen muss und seine Knie reumütig und huldigend vor ihm beugt. Deswegen lesen wir auch im Psalm 2: Küsset den Sohn, damit er nicht zürne. Das bedeutet, sein Opfer und sein Werk am Kreuz anzunehmen. So ist der Herr Jesus das personifizierte und lebendige Kundgebungsorgan des Wesens und Wollens des ewigen Gottes. Der Herr Jesus sagt uns: Niemand hat Gott jemals gesehen. Der eingeborene Sohn, der in des Vaters Schoß ist, der hat ihn kundgemacht. Lieber Hörer, vielleicht hast du auch in vielen anderen Quellen das Heil gesucht und bist enttäuscht und unglücklich. Es gibt nur einen Weg und eine Möglichkeit, und die hast du jetzt vor Augen. Nun liegt es an dir, ob du das Heil annehmen möchtest oder nicht. Mehr konnte Gott für seine Geschöpfe nicht tun. Es ist alles vorbereitet, aber ergreifen musst du es. Gott wird den Menschen nie am Kragen packen und ihn zwingen, sein Heil zu ergreifen. Das Evangelium ist die frohe Botschaft. Gott hat seinen Sohn schon vor aller Zeit zum Retter der Menschheit bestimmt, um das Sündenlamm für alle Sünder zu werden. So ist Christus die einzige Hoffnung für uns Menschen. Er ist die zentrale Figur aller Gottesoffenbarung, der am Kreuz das Heil besiegelt hat durch seinen Opfertod. Als Gott das Gericht der großen Flut über diese Erde brachte, wurden nur 8 Menschen gerettet, weil allein sie auf Gottes Ruf achteten. Und das ist heute nicht anders, lieber Hörer. Das Heil wird allen Menschen angeboten, doch nur wenige von ihnen ergreifen es. Als sich damals die Wasser auf dieser Erde verzogen, hat Gott in die Wolken den Bogen seines Bundes gesetzt. Der Bogen war das Zeichen der Gnade Gottes. Noah und seine Familie wussten, das ist Gottes Gnade, die über uns waltet. So ist für uns das Geschehen auf Golgatha, also das Kreuz, das Zeichen der Gnade Gottes. Durch das Kreuz, wo der Sohn Gottes als unser Stellvertreter starb, lässt uns Gott Gnade verkünden. Damit meine ich nicht die vielen Kreuze, die es auf Kirchtürmen, Gräbern oder sonstigen anderen Gebäuden und zu verschiedenen Gelegenheiten gibt, sondern hier geht es um die Tatsache des Kreuzes und was dort in Jerusalem am Kreuz geschah. Nun hat der Herr den Heiligen Geist gegeben, der uns überführt von unserer Sünde, von Gottes Gerechtigkeit und dem kommenden Gericht. Der Heilige Geist will den Heilsplan Gottes in uns ausführen. Er wird am Herzen des Menschen tätig und mahnt zur Umkehr zu Gott. Dazu versucht er auf manche Weise uns zu überführen. Das kann auch durch diese Sendung sein, lieber Hörer. Ehe der Herr Jesus in den Himmel ging, hat er seinen Jüngern den Sachwalter oder Fürsprecher verheißen. Dieser sollte sie in die ganze Wahrheit leiten. Wir denken natürlich dabei an Pfingsten, als seine Fülle ausgegossen und seine Kraft und Wirkung spürbar wurde. Und das ist bis heute so geblieben. Seine Aufgabe ist es, den Sohn zu verherrlichen und an den Menschenherzen wirksam werden zu lassen, damit sich die Menschen für die Liebe Gottes im Sohn öffnen. Also, er wird zuerst an uns wirksam, und wenn wir uns ihm öffnen, wird er in uns den Heilsplan Gottes offenbaren. Er führt uns zu Christus und damit zum Heil. Heil heißt ja auch Rettung. Er wird uns immer auf die Bibel hinweisen und hilft uns auch, die Bibel zu verstehen. Er wird eins niemals tun. Er wird uns niemals die Rettung aufzwingen. Denn Evangelium ist Liebesangebot Gottes. Es gibt Lebenswege, in die uns der Heilige Geist führt, um uns zum Nachdenken zu führen. Wer aber hartnäckig ablehnt, von dem wird er sich zurückziehen. Vielleicht gibt es dann diese oder jene Gelegenheit, wo er noch einmal anklopft und ruft. Doch unsere Entscheidung wird Gott respektieren. Wenn du abwartest, bis es zu spät ist, ist das dein Fehler und deine ewige Trennung von Gott, lieber Hörer. Deswegen wird dir der Heilige Geist auch das Gericht vor Augen stellen. Er wird dir die Folgen deiner Ablehnung deutlich in der Bibel zeigen. Vielleicht befindest du dich gegenwärtig in einer Situation, wo du von Menschen enttäuscht bist. Auch die, die sich Christen genannt haben und sich nennen, haben dich enttäuscht. Du befindest dich auf dem Absprung und bist dabei, zu irgendwelchen Scharlatanen Zuflucht zu nehmen, die sich als Heils- und Glücksbringer ausgeben. Bitte tue es nicht, sondern wende dich direkt an die Quelle lebendigen Wassers. Du wirst merken, dass der Herr Jesus auf dich wartet und dich schon lange sucht. Komme doch jetzt im Gebet zu ihm und sage ihm Folgendes: Herr Jesus, du weißt, wie lange ich auf dir suche, nach Lebenssinn und wahrem Glück bin. Ich bin enttäuscht vom Leben und auch enttäuscht von Christen. Offenbare dich doch in meinem Leben. Wenn das wahr ist, was ich in dieser Sendung eben gehört habe, dann hilf mir, dich zu erkennen. Du kennst meine Lebensakte, meine Schuld, meine Enttäuschung. Wenn du auch für meine Schuld am Kreuz gestorben bist, dann danke ich dir dafür. Hilf mir, von meiner Schuld frei zu werden und schenke mir doch das ewige Leben. Ich möchte dir ewig gehören und mit dir im Himmel sein. Bitte schenke auch mir diese Heilsgewissheit. Amen.

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1: Im Sommer genießen viele, besonders im Urlaub, die wunderbare Landschaft. Eigentlich müssten Erzgebirger und Vogtländer überhaupt nicht wegfahren, weil es hier vom Vogtlandsee bis zum Fichtelberg wunderschön ist. Heimat ist für uns kein Fremdwort, aber dennoch brauchen wir auch mal Tapetenwechsel. Und deshalb sind wir Sachsen auf der ganzen Welt unterwegs. Reisen bildet und wer reist, verlernt hoffentlich das Staunen nicht. Ich rufe mir dabei immer wieder in Erinnerung, alles hat in unserer schönen Welt eine Ursache. Auch das Universum selbst benötigt eine Ursache. Sogar beim Urknall, wenn er wirklich so sich ereignet hat, muss jemand den Knopf gedrückt haben. Es geht noch weiter. Nicht nur unsere Welt, auch unser Körper ist eine sehr komplizierte Maschine. Es gibt überall so viele notwendige Details, die zusammenarbeiten, dass ich nur staunen kann. Wenn alles so komplex und genial angelegt ist, kann es doch nur eine intelligente Idee, einen Konstrukteur dahinter geben. In der Bibel wird Gott als dieser Designer vorgestellt. An seiner Schöpfung, die heute viele Einträge auf dem Krankenschein hat, können wir aber immer noch erkennen, dass es den Designer gibt. Der Apostel Paulus hat es in der Bibel so formuliert: Seit Erschaffung der Welt haben die Menschen die Erde und den Himmel und alles gesehen, was Gott erschaffen hat, und können daran ihn, den unsichtbaren Gott, in seiner ewigen Macht und seinem göttlichen Wesen klar erkennen. Deshalb haben sie keine Entschuldigung dafür, von Gott nichts gewusst zu haben. Deshalb ist es wichtig, dass ein Mensch vom Staunen zum Beten kommt und Gott für das Erzgebirge, das Vogtland und den Rest der Welt Danke sagen kann.

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1: Ich bin Jerome Nussbaum. In Deutschland sind im vergangenen Jahr so wenige neue Wohnungen gebaut worden wie seit mehr als einem Jahrzehnt nicht mehr. Knapp 207.000 sind es gewesen. Das ist der niedrigste Wert seit 2012, so das Statistische Bundesamt. Einen besonders hohen Rückgang habe es bei Bauvorhaben von Privatpersonen gegeben. Die Dauer von der Erteilung der Genehmigung bis zur Fertigstellung hat sich demnach auf durchschnittlich 27 Monate erhöht. Bei größeren Wohnungsbauprojekten gab es aber auch im ersten Quartal dieses Jahres einen Anstieg. Nach dem Ebola-Ausbruch im Kongo steigen die Zahlen von Infizierten und auch Toten. Inzwischen soll es im Ostkongo nach Behördenangaben 160 Todesfälle geben und mehr als 670 Verdachtsfälle auf die tödliche Viruserkrankung.
2: Ebola-Fieber ist hoch ansteckend. Das Virus kann auch von Menschen übertragen werden, die schon gestorben sind. Deshalb gelten bestimmte Regeln für die Beerdigung. Das hat in einem Krankenhaus zu Tumulten geführt zwischen Angehörigen und Ärzten. Zwei Behandlungszelte brannten daraufhin nieder. Die Ärzte sollen der Familie eines Verstorbenen verweigert haben, die Leiche für eine Bestattung abzuholen. Die Patienten konnten sich noch rechtzeitig aus den brennenden Zelten retten. Ulrike Klein, Redaktion.
1: Der tote Buckewald-Timmy kann frühestens nach Pfingsten geborgen werden. Gestern waren Versuche vor der dänischen Insel Anholt gescheitert. Der Wal liegt wieder auf einer Sandbank fest.
3: Geplant war, den toten Wal mit einem Seil an seiner Fluke in einen Hafen zu ziehen. Das gestaltete sich aber bei mehreren Versuchen schon schwierig. Der Wal soll vom Strand weg, weil er dort nicht explodieren soll. Der Kadaver bläht sich immer weiter auf. Es gab auch Berichte, ihn lieber ins Wasser zu ziehen, aber eigentlich wollen die Behörden ihn obduzieren lassen, um die genaue Todesursache zu klären. Noah Ulrich, Redaktion.
1: Der Bundestag hat am Vormittag über eine Kindergeldauszahlung ohne vorherigen Antrag beraten. Bundesfinanzminister Klingbeil sagte zum Auftakt der ersten Lesung des Gesetzes, Familien hätten damit künftig mehr Zeit fürs Baby und brauchten weniger Zeit für Bürokratie. Ab dem kommenden Jahr soll der Antrag zunächst für Eltern wegfallen, die schon ein Kind haben. Später soll das neue Verfahren dann auch für das erste Baby greifen. Das Geld wird dann automatisch nach der Geburt ausgezahlt. Polen hat die Ankündigung von US-Präsident Trump begrüßt, 5000 zusätzliche Soldaten in das NATO-Land zu entsenden. Präsident Nawrocki sprach von einem Bekenntnis zur gemeinsamen Sicherheit. NATO-Generalsekretär Rutte erklärte dazu, unabhängig davon gehe der Trend aber zu einem stärkeren Europa, das bei seiner Verteidigung weniger abhängig von den USA sei. Die NATO-Außenminister beraten heute bei ihrem Treffen in Schweden darüber.
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1: Die aktuellen Temperaturen: Köln und Bonn 23 Grad, 19 messen wir in Hamburg, 21 sind es in Bremen, Berlin, Dresden und Frankfurt am Main 22 Grad, 22 messen wir auch in Stuttgart, 21 in München, Erfurt 22 und Münster 21 Grad. Im Nordosten gibt es heute noch vermehrt Quellwolken, die lösen sich aber zum Abend hin auf. Nur vereinzelt kann es Regenschauer geben. Sonst bleibt es sonnig und trocken heute bei Höchstwerten zwischen 20 und 30 Grad mit den höchsten Werten am Oberrhein. Morgen wechseln sich dann Sonne und Wolken ab. Nur ganz vereinzelt gibt es im äußersten Norden Schauer. Dann bei Höchstwerten bis zu 30 Grad, im Südwesten bei bis zu 32 Grad.
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4: Hallo und herzlich willkommen bei den Denkanstößen. Zunächst ein wenig Musik und dann ein Vortragsmitschnitt von Lutz Schäufler. Überzeugen. Muss ich mir Hoffnung einreden?

0: Radio HBR mit den Denkanstößen. Hallo und herzlich willkommen. Hören Sie nun Lutz Schäufler in einem Vortragsmitschnitt mit dem Titel Überzeugen. Muss ich mir Hoffnung einreden?
1: Der Rockpoet und Literaturnobelpreisträger Bob Dylan stellt in einem Lied von 1962 ganz viele Fragen, die heute noch aktuell sind. Vielleicht hier einige davon. Wie viele Straßen auf dieser Welt sind Straßen voll Tränen und Leid? Wie viele Meere auf dieser Welt sind Meere der Traurigkeit? Wie viele Mütter sind lang schon allein und wart

Hirte, werde ich im Alter gut versorgt sein. Dann kommt, werde ich im Frieden leben. Oder wird die Umwelt so zerstört, dass wir es irgendwann hier nicht mehr aushalten? Der wissenschaftliche Leiter meinte zur Umfrage, das Thema Sicherheit ist für die Mehrheit der Deutschen von zentraler Bedeutung. Viele fürchten sich vor Altersarmut, Krieg und dem Klimawandel. Also Hoffnung hat mit unseren offenen und mit unseren Zukunftsfragen zu tun. Zum Beispiel, ich hoffe, dass die Familie wieder in Ordnung kommt. Ich hoffe, dass ich einen Job bekomme, dass die Bestrahlung den Krebs verscheucht, dass wir das Klima retten, dass die Politiker wenigstens einen Teil der Probleme gebacken kriegen. Weil nichts im Leben sicher ist, sollten wir lernen, mit diesem Zustand zu leben. Nichts ist sicher. Wenn wir genau darüber nachdenken, wird uns das ganz schnell klar. Weder unsere Ersparnisse noch unsere Gesundheit, weder die Ehe noch die Freundschaft oder unser Land. Ja, nicht einmal unser Leben ist sicher. Und wer auf diese unsicheren Dinge seine Hoffnung setzt, und das machen leider viel zu viele, der wird einen Albtraum erleben. Jeder sollte sich unbedingt mit der Frage beschäftigen, die bei der Zukunftsstudie im Mittelfeld gelandet ist, nämlich die Fragen, die dort gestellt wurden, was ist der Sinn des Lebens und gibt es Himmel und Hölle? Also mit welchem Lebenssinn komme ich gut durch die Unsicherheiten des Lebens hindurch und wie komme ich an ein Ziel, wo alles gut ist? Das ist doch die Sehnsucht von uns Menschen, dass es irgendwie gut wird. Ich saß in einem Café, eine Frau betrat das Restaurant und wurde von der Kellnerin begrüßt mit »Alles gut?« und die Antwort der Frau »Soweit, so gut.« Die Bibel sagt, von diesem Alles-Gut-Ort, dass es dort keine Tränen, dass es da kein Leid gibt und dass der Tod nicht mehr sein wird. Und daraus schöpfen Millionen von Menschen weltweit Hoffnung, sogar in hoffnungslosen Situationen. Die Bibel ist die zuverlässige Quelle beim Thema Hoffnung. Max Planck erhielt 1918 den Physiknobelpreis und tourte damit mit ein und demselben Vortrag durch den gesamten deutschsprachigen Raum. Sein Thema war Quantenmechanik. Irgendwann kam der Chauffeur, den er hatte, auf die Idee und sagte zum Professor, damit es Ihnen nicht zu langweilig wird, Herr Professor, schlage ich vor, in München übernehme ich das für Sie. Ihren Vortrag habe ich schon so oft gehört, ich kenne das alles in- und auswendig. Ich halte den Vortrag und Sie setzen sich in die erste Reihe mit meiner Chauffeurmütze und dann haben wir etwas Abwechslung. Max Planck amüsierte sich, willigte ein und so hielt der Chauffeur den Vortrag über Quantenmechanik. Nach dem Vortrag meldete sich ein Physikprofessor und stellte eine Frage. Und der Chauffeur antwortete, ich hätte nie gedacht, dass in so einer fortschrittlichen Stadt wie München so eine einfache Frage gestellt wird. Ich werde meinen Chauffeur bitten, diese Frage zu beantworten. Als ich das gelesen hatte, war mir sofort klar, es gibt Chefwissen und es gibt Chauffeurwissen. Gott ist der Chef der Welt und lässt in der Bibel ausrichten, so viel der Himmel höher ist als die Erde, so sind auch meine Wege höher als eure Wege und meine Gedanken als eure Gedanken. Da es bei diesem Chefwissen nicht um Physik, sondern ums Leben geht, halte ich persönlich mich lieber an diesen Chef, an den Chef der Welt. Und deshalb lese ich die Bibel und darin steht dieser hoffnungsgedrängte Satz, nun aber ist Christus auferweckt von den Toten als erster unter denen, die gestorben sind. Spöttisch sagen manche, die Hoffnung stirbt zuletzt und ich möchte antworten, aber sie stirbt. Damit du aber Hoffnung hast, die nicht sterben kann, ist Jesus für dich gestorben und auferstanden. Er ist die Hoffnung. Damit wir das Leben überleben, ist Jesus vom ewigen Leben in unser irdisches Leben reingekommen. Die brennendsten Lebensfragen nach Schuld, Leid und Tod hat Jesus zu Karfreitag und Ostern beantwortet und so den Weg zum Himmel freigemacht. Das ist Hoffnung pur, weil Jesus lebt. Als Kinder haben wir gern mit Dominosteinen gespielt. Ein Stein nach dem anderen wurde aufgestellt, aber so, dass sie der Reihe nach umfallen, wenn der erste angestoßen wird. Da gab es Kurven, da gab es Zweierreihen, sogar Brücken haben wir da reingebaut. Und der Anstoß, der erste Impuls, der lief dann durch all diese Steine hindurch. Alle, die in der richtigen Reihe standen. Und manchmal kam es vor, dass nicht alle Steine mitgenommen wurden. Diese Steine standen nur knapp daneben.

0: aber eben daneben. Sie bewegen sich nicht mit, wenn alles in Bewegung kommt. Und so ähnlich ist es im übertragenen Sinne mit der Auferstehung. Die Auferstehung von Jesus ist mehr als ein einmaliger historischer Vorgang. Weil Jesus als Erster auferstanden ist, kommen alle hinterher, die zu ihm gehören, auch in den Himmel. Nun aber ist Christus auferweckt von den Toten als Erster unter denen, die gestorben sind. Die Auferstehung ist also noch gar nicht zu Ende mit dem, was damals im Jahre 30 am Felsengrab in Jerusalem sich abgespielt hat. Entscheidend ist, dass du dich hinter Jesus eingereiht hast, dass du an deinem Platz bist. Die Bibel nennt das Jesus nachfolgen. Und wer mit Jesus dann lebt, wer sich hinter ihm eingereiht hat, der hat Hoffnung. Ich muss auch bekennen, dass das leider nicht in allen Kirchen zu hören ist. Die Bibel ist die Erfinderin der Selbstkritik, es muss auch selbstkritisch was gesagt werden. Nicht in allen Kirchen ist von dieser Hoffnung etwas zu spüren. Ein Stuttgarter Pfarrer forderte auf einem Kirchentag, dass die Verkündigung wissenschaftliches Niveau erreichen müsse. Er stellte fest, Jesus Christus ist nicht über das Wasser gegangen, er hat keine Blinden geheilt, Jesus hat keine Toten lebendig gemacht. Man könne sich jedoch darauf verlassen, dass Jesus gelebt habe. Indes bedeute Auferstehung nicht die Wiederbelebung eines Toten. Dieser Pfarrer sagte, wir glauben doch nicht an Zombies. Man muss erst mal entgegenhalten, Jesus wurde auch nicht wiederbelebt, wie sein Freund Lazarus, den er aus der Höhle rausgeholt hat, aus der Grabhöhle, der schon gestunken hat nach 4 Tagen. Der musste später wieder sterben, dieser Freund. Jesus hat als Erster den Weg in die neue Welt durch seine Auferstehung möglich gemacht. Er ist von der sterblichen Welt in Gottes neue Welt gegangen, wo er nie mehr sterben kann. Das ist doch der Unterschied, müsste ein Pfarrer eigentlich wissen. Und wenn der Pfarrer sagt, lebendig ist Jesus in der Verkündigung, in der Kirche und in der Nächstenliebe, dann werde ich als gelernter DDR-Bürger daran erinnert, dass uns das von Karl Marx und Lenin auch gesagt wurde. Indem wir das tun, was Marx und Lenin sagt, werden sie in unseren Taten weiterleben. Und genau so redet dieser Pfarrer von Jesus. Die Hoffnung der Bibel ist eine ganz andere. Und das ist der Auftrag der Kirche, das weiterzusagen. Nun aber ist Christus auferweckt von den Toten als Erster unter denen, die gestorben sind. Das ist die Botschaft, das ist Hoffnungsbotschaft. Das Leben nach dem Tod ist die großartigste Neuerung, die Jesus zu bieten hat. Man könnte viele Beispiele nennen, zum Beispiel für unsinnige Geldausgaben. Ein sehr treffendes Beispiel, finde ich, ist die Errichtung einer Friedhofsmauer. Diejenigen, die drinnen sind, die können nicht raus. Und diejenigen, die draußen sind, wollen nicht rein. Deshalb halte ich Friedhofsmauern für unsinnig. Wozu eine Friedhofsmauer? Einer, der im übertragenen Sinn die Friedhofsmauer für sinnlos erklärt hat, ist Jesus Christus. Er hat zu Ostern den Tod besiegt und seitdem heißt es, dass die Friedhofsmauer nicht das letzte Wort hat. Das hat nämlich Jesus höchstpersönlich. Wer Jesus hat, der hat das ewige Leben, ein Leben über den Friedhof hinaus. Und genau deshalb verrät uns die Bibel, mit meinem Gott kann ich über Mauern springen, auch über Friedhofsmauern. Und auch über die Mauer der Hoffnungslosigkeit, die der Teufel immer wieder in deinem Leben aufbauen will. Wunderbar, wenn ein Mensch das Wort Hoffnung im Leben durchbuchstabieren kann und wenn er es erleben kann. In Papua-Neuguinea erforschte ein Missionar die Sprache der Eingeborenen. Er merkte, dass es in der Landessprache das Wort Hoffnung gar nicht gab. Durch ein leidvolles Erlebnis bekam er die Lösung serviert. Sein Kind wurde urplötzlich krank und weggerafft, es starb. Da sagte ein Eingeborener zu dem Missionar, dein Kind ist tot, wirst du jetzt uns auch verlassen, wirst du jetzt weggehen? Und da sagte der Missionar, nein, mein Kind ist jetzt zu Hause bei Gott, ihm geht es gut und ich bleibe hier bei euch. Und da meinte der Eingeborene, ihr Christen seid merkwürdige Leute. Ihr könnt durch den Horizont sehen. Und da ging dem Missionar ein Licht auf. Das war die Umschreibung für Hoffnung. Durch den Horizont sehen. Jesus ist durch die Auferstehung eben nicht in diese Welt zurückgekommen, sondern hat den Durchbruch in die ewige Welt vollbracht. Und wer zu Jesus gehört, kann im Angesicht des Todes durch den Horizont sehen, hat Hoffnung. Es gibt natürlich diesen altbekannten Vorwurf, wahrscheinlich zu allen Zeiten, Die Christen vertrösten die Menschen nur auf das Jenseits, aber dieser Vorwurf, auch wenn er immer wieder mal zu hören ist, ist eigentlich haltlos. Wer sich das Leben von Menschen ansieht, die ans Jenseits, an den Himmel glauben, der wird nämlich staunen. Sie haben nicht die Hände in den Schoß gelegt und gewartet. Sie haben mit ihrem Glauben an den Himmel hier die Probleme auf der Erde angepackt. Sie hatten ein Fenster zum Himmel und die Türe zur Welt. Zu Karfreitag und Ostern geht es eben besonders um diese Hoffnung auf den Himmel, die uns auch jetzt und hier Kraft schenkt, die Probleme im Alltag anzugehen. Historiker können übrigens heute errechnen, dass Jesus am 7. April im Jahre 30 gekreuzigt wurde. Das heißt, am 9. April im Jahre 30 ist Jesus auferstanden. Und genau 1915 Jahre später wurde ein Mann mit Hoffnung getötet. Am 9. April 1945 wurde Dietrich Bonhoeffer gehängt. Er glaubte an den Auferstandenen und musste deshalb gegen Ungerechtigkeit und Unmenschlichkeit etwas unternehmen. Er musste etwas gegen Adolf Hitler unternehmen. Und als Bonhoeffer zum Galgen ging, waren seine letzten Worte: "Das ist das Ende für mich, der Beginn des Lebens." Ein Mann, der durch den Horizont schaute. Menschen mit Auferstehungshoffnung vertrösten nicht auf das Jenseits. Nein, das Jenseits gibt jetzt und hier Kraft, die Probleme anzugehen. Wer aber den Himmel leugnet, der vertröstet die Menschen auf das Diesseits. Selbst wenn du 70, 80 oder 90 Jahre alt wirst, hast du dann ständig das Gefühl, ich muss jetzt hier rausholen, was rauszuholen geht, ich habe nichts zu verpassen. Gott gönnt jedenfalls den Menschen mehr als diese 70, 80 oder 90 Jahre. Er gönnt dir das Leben hier und er gönnt dir das ewige Leben, den Himmel. Und der Himmel verändert Menschen dann, wenn er die Hoffnung hat und zu Jesus gehört, auch auf der Erde. Die Osterhoffnung hat auch mit deinem Leben vor dem Friedhof zu tun. Der Psychiater Rudolf Dreikus schrieb: "Unsere Nervenkliniken, Gefängnisse und Asyle sind die Verwahrlosungsorte derer, die jede Hoffnung verloren haben, dass irgendetwas, was sie tun, ihnen Status in der Welt geben kann." Das Kontrastprogramm für Hoffnungslose finden wir in der Bibel. Dort sagt Gott: "Ich habe dich erlöst, ich habe dich bei deinem Namen gerufen, du bist mein." Und das dürfen Menschen erleben. Und ich bin so dankbar, dass ich das nicht nur bei meinem eigenen Leben erleben durfte, wie es zur Wende kam, sondern durch meinen Beruf, ich viele kennenlerne, die das auch ebenso erleben. Der junge Mann hatte sich schwarz geschminkt, er hatte sich auch schwarz gekleidet und seine lebensmüde Seele, die war auch schwarz. Im Okkultismus hat er einen Ausweg aus seiner Verzweiflung gesucht. "Wenn du mir hilfst, kriegst du meine Seele", hat er zu jemandem gesagt, ausgerechnet zum Teufel. Und ich habe gemerkt, als er mir das erzählt, es ist möglich, dass ein junger Mensch, der eigentlich das Leben noch vor sich hat, dem Friedhof näher steht als dem Leben. Er hatte keine Hoffnung mehr, wollte sich aus dem Leben davonstehlen und genau in dieser Situation traf er eine alte Frau. Sie fürchtete sich nicht vor seiner Erscheinung, sie wechselte nicht die Straßenseite. Sie stellte sich vor ihm hin und sagte: "Du siehst aus, als wolltest du dir heute das Leben nehmen." Der junge Mann antwortete kalt: "Genau, Oma, so ist es." Er ließ die alte Dame einfach stehen, die redete wie ein Wasserfall auf ihn ein: "Du bist zu jung, du hast das Leben noch vor dich, dir, dein Leben hat Gott dir geschenkt, komm zum Kaffee, wir können reden." Der junge Mann ging an ihr vorbei. Von seinem Dealer wollte er sich die Chemie holen, die ihm den Abgang erleichterte, aber der Dealer kam nicht zum Treffpunkt. Völlig frustriert ging er zu der Adresse, die ihm die alte Dame mitgegeben hatte. Sie und ihr Mann begrüßten ihn und jetzt hatte der junge Mann einen Ort gefunden, wo er seine Verzweiflung ansprechen und aussprechen konnte. Unerwartet kam auch noch der Pastor zu diesem Gespräch und dieses Kaffeetrinken wurde für diesen jungen Mann die Weichenstellung zu seinem neuen Leben. Der junge Mann vertraute sich Jesus Christus an und wurde positiv, radikal verändert. Ich habe ihn kennengelernt, als er mir das erzählte, sah ich einen lebensfrohen Mann vor mir sitzen. Er trägt immer noch schwarze Kleidung am Sonntag, sein Talar im Gottesdienst, er ist Pfarrer in einer Kirchengemeinde in Norddeutschland und lädt jetzt andere Menschen zu diesem Jesus Christus ein. So schreibt der auferstandene Jesus heute Geschichte. so befördert er Menschen vom Friedhof ins Leben. So schenkt Jesus heute auch Menschen Hoffnung. Das ist kein Traum, das ist Tatsache. So kann und will Jesus dich überzeugen und Jesus bietet starke Zeugen auf. So wie eben dieser junge Mann, aus dem ein Pfarrer geworden ist. Auch sein Freundeskreis bietet Jesus als starke Zeugen an, die Apostel. Sie waren keine überzeugenden Persönlichkeiten von Anfang an. Dennoch hat Jesus die Apostel dazu benutzt, dass die Hoffnungsbotschaft in die Welt getragen wird. Jesus hat sie stark gemacht. Ich frage mich manchmal, es kommt da der Vorwurf häufig um die Ecke, dass die Freunde von Jesus die Leiche aus dem Grab geklaut hätten, um sie dann irgendwo wegzubringen und zu verscharren, um dann diese Botschaft von der Auferstehung von Jesus bekannt zu machen. Aber ich frage mich, wer kann so eine Frage stellen? Denn so viele Männer, die mit beiden Beinen im Leben standen, können nicht so verrückt sein, dass sie sich diese Idee von der Auferstehung ausdenken und sich dann später genau für diese Botschaft das Leben nehmen lassen. Das sind starke Zeugen, die gerne mit ihrer Botschaft überzeugen wollen. Auch die verfolgten Christen, die nur wegen ihres Glaubens in Gefängnissen sitzen, in manchen muslimischen Ländern, könnten wir fragen, warum schwörst du nicht Jesus ab? Und du könntest ja das Gefängnis dann verlassen. Nein, sie schwören Jesus nicht ab, weil Jesus ihre Hoffnung ist und weil sie bei Jesus das Leben gefunden haben. Und sie wollen dieses Leben nicht mehr loslassen. Oder ich denke an die Begegnung mit diesem schwerstkranken Mann, wo keine Kommunikation möglich war, weil er durch MS gelähmt war, nicht mehr essen und trinken konnte. Sprechen konnte er auch nicht. Sein Kopf war am Rollstuhl angebunden. Und nach der Begegnung konnte er über eine Methode einen Brief an mich diktieren. Und da stand drin, danke, dass du bei mir warst, reingeschaut hast. Ich denke, wenn wir einmal im Himmel sind, wird alles schön. Dort gibt es keine Krankheiten mehr. Die Krankheit hat mich näher zu Jesus gebracht. Bald, wenn er es will, werden wir ihn sehen. Das sind starke Zeugen. Die Apostel damals, Menschen heute, die sagen, ich halte an der Hoffnung an Jesus fest, trotz aller Widrigkeiten. Nun müssen wir am Schluss noch eine wichtige Frage stellen. Warum war die Auferstehung überhaupt nötig? Da klärt uns die Bibel auf. Dort steht, denn da durch einen Menschen der Tod gekommen ist, so kommt auch durch einen Menschen die Auferstehung der Toten. Denn wie sie in Adam alle sterben, so werden sie in Christus alle lebendig gemacht werden. Seit Adam hat der Mensch ein Verfallsdatum, seitdem ist der Mensch sterblich und der Grund dafür ist die Sünde, dass der Mensch Gott die kalte Schulter gezeigt hat. Und wer sein Leben bei Jesus aber festmacht, bei dem ist dieses Alte vergangen, der lebt dann auch nach dem Tod. Wie habe ich vorhin zitiert aus der Bibel, nun aber ist Christus auferweckt von den Toten als Erster unter denen, die gestorben sind. Also wer Jesus nicht nachfolgt, das dürfen wir auch nicht unter den Tisch fallen lassen, an dem läuft dann der Impuls des Lebens wie bei den Dominosteinen vorbei. Die Schweizer Sterbeforscherin und Psychiaterin Elisabeth Kübler-Ross starb am 24. August 2004. Sie wurde 78 Jahre alt. In ihren Büchern hat sie den Tod verklärt. Der Tod sei wie eine herzliche Umarmung. Sie hat den Tod mit einem schönen Schmetterling verglichen. Das war ein schöner Traum vom Tod, den sie vertreten hat. Und sie selber erlebte dann auf dem Sterbebett genau das Gegenteil. Im Alter erlitt sie mehrere Schlaganfälle. Sie dämmerte hoffnungslos in ihrem Haus dahin. Und als sie im Sterben lag, sagte sie, ich bin umgeben von furchtbaren Geistern. Die Zeit, die Welt kommentierte 4 Tage nach ihrem Tod die Idee von Kübler-Ross mit 3 Worten. Kitsch, Zuckerguss, Unwahrheit. Jesus ist kein Träumer, er ist Realist. In seinen Augen ist der Tod nicht ein Freund, sondern der Feind. In der Bibel geht es auch nicht um Verklärung des Todes, sondern es geht in der Bibel ums Leben. Jesus hat den Tod besiegt, damit die Menschen, die ihm vertrauen, Hoffnung haben, und zwar über den Friedhof hinaus. Das ist Sinn und Zweck der Auferstehung von Jesus, dass der Impuls des Lebens nicht an dir vorbeiläuft, dass du nicht verloren bleibst, nicht in die Hölle läufst. In der Bergpredigt sagt Jesus, wer mit seinem Bruder zürnt, der ist des Gerichts schuldig. Wer aber zu seinem Bruder sagt, du nichts nutzt, der ist des Hohen Rates schuldig. Wer aber sagt, du na, der ist des höllischen Feuers schuldig. Originalton Jesus. Also die Diagnose der Bibel heißt verloren und die Rettungsmöglichkeit heißt Jesus. Du musst also bekehrt sein, um Hoffnung im Leben zu haben. Von deinem Leben ohne Gott hinkehren zu einem Leben mit Jesus, also bekehren. Und zu dieser Bekehrung wird dich niemals jemand zwingen. Manche empören sich und sagen, willst du mich bekehren? Ich kann nur sagen, nee, kann ich gar nicht. Die Voraussetzungen, die schafft Jesus durch Kreuz und Auferstehung. Und du kannst nur noch sagen, jawohl, ich nehme das an. Du stellst dich hinter Jesus, damit der Impuls des Lebens nicht an dir vorbeigeht. So wird man Christ. Bekehrung heißt Sinneswandel. Das ist natürlich heute hochmodern. Bei der Bekämpfung des Klimawandels wird auf radikale Bekehrung gedrängt. Bei der Bekämpfung des Coronavirus wird sogar auf radikale Bekehrung per Gesetz gedrängt und man wird bestraft, wenn man sich nicht an die Regeln hält. Aber bei Jesus ist das anders. Er ruft, er lädt ein und er sagt, komm. Und dann hängt's an dir, dann liegt's an dir, ob du sagst, jawohl, ich reihe mich jetzt ein. An mir soll der Impuls des Lebens, der zu Ostern begonnen hat, nicht vorbeigehen. Ich will ganz persönlich da mitgenommen werden. Ich will Jesus nachfolgen, ich will hinter Jesus hergehen. Und wenn du das möchtest, dann frage ich dich, was hindert dich eigentlich jetzt, mit Jesus zu reden und ihm das zu sagen? Denn so geht das los, dass ich mich einreihe, dass ich mich hinter Jesus stelle, dass ich den Impuls des Lebens abbekomme. Und wir Christen sagen beten dazu. Ich möchte dich bitten, dass du das folgende Gebet zu deinem eigenen Gebet machst. Nicht, weil ich dich für irgendeine Kirche werben will, sondern weil ich im Namen von Jesus dich für Jesus werben will, fürs Leben. Dieses Gebet werde ich jetzt gleich laut sprechen. Und du kannst dieses Gebet an dem Platz, wo du jetzt bist, zu deinem eigenen Gebet machen. Du kannst in Gedanken mitbeten. Und da Jesus unsere Gedanken sieht und unser Herz kennt, weiß er, dass du es ehrlich meinst. Und ich bitte dich, dass du dieses Gebet dann nicht nur für dich betest, sondern dann auch noch jemand suchst, einen Christen, zu dem du Vertrauen hast, mit ihm besprichst, wie es weitergeht. Es wird dann auch noch ein Kontakttelefon eingeblendet, wo man sich melden kann und seine Fragen stellen kann. Und man kann über die Homepage zelt2020.de dieses Heft kostenlos bestellen, sodass man dann das Gebet nochmal hat. An der ersten Seite steht es drin als Erinnerung, was man heute gebetet hat. Aber jetzt geht es einzig und allein darum, willst du dich einreihen hinter Jesus, der Erste ist, und den Impuls des Lebens in deinem Leben mitnehmen? Und wenn du das willst, dann sag's ihm. Mit diesem Gebet reißt du dich ein und gehörst zu Jesus. Und dann geht's los. Lasst uns beten. Herr Jesus Christus, ich brauche dich. Ich habe bisher mein Leben selbst bestimmt. Ich habe gegen dich gesündigt. Bitte vergib mir meine Schuld. Ich gebe dir jetzt mein Leben. Mit Leib, Seele und Geist. Mit Vergangenheit, Gegenwart und Zukunft. Übernimm die Herrschaft in meinem Leben und verändere mich so, wie du mich haben willst. Ich danke dir, dass du mich angenommen hast. Amen.
1: Sie hörten Lutz Schäufler in einem Vortragsmitschnitt mit dem Titel »Überzeugen – Muss ich mir Hoffnung einreden?«

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1: Hallo und herzlich willkommen bei der Lesezeit hier auf Radio HBR. Hören Sie nun ein Hörbuch, Pardon, ich bin Christ, von C.S. Lewis. Das Buch geht zurück auf eine Reihe von Radioandachten, die Lewis 1943 für die BBC hielt. Es ist zu einem Klassiker zum Thema Argumente für den Glauben geworden. Höchst logisch und mit kraftvollen Bildhaftigkeit begegnet C.S. Lewis dem Vorurteil, man müsse den Verstand über Bord werfen, um heute noch Christ zu sein. Ein Hörbuch von C.S. Lewis, gelesen von Philipp Scheppmann, erschienen im Fontis Verlag Basel. Und nun Gottes Segen beim Zuhören.
2: Kapitel 3: Sozialethik. Im Hinblick auf die christliche Ethik eines menschlichen Miteinanders ist eines von vornherein klarzustellen. Christus ist nicht gekommen, um in diesem Bereich eine völlig neue Moral zu predigen. Die goldene Regel des Neuen Testaments, wie ihr wollt, dass euch die Leute tun sollen, so tut ihnen auch, ist eine Zusammenfassung dessen, was alle im tiefsten Innern schon immer als richtig erkannt haben. Wirklich große Morallehrer führen nie eine neue Moral ein. Das tun nur die Scharlatane und die Spinner. Wie schon Dr. Johnson sagte, die Menschen müssen häufiger erinnert als belehrt werden. Die wahre Aufgabe jedes Morallehrers ist es, uns immer wieder aufs Neue zu den alten, einfachen Grundsätzen zurückzuführen, die wir alle so geflissentlich übersehen möchten. Etwa so, wie man ein Pferd immer wieder aufs Neue an das Hindernis heranführt, das es verweigert hat. Oder wie man ein Kind immer wieder aufs Neue an den Punkt einer Lektion heranführt, vor dem es sich drücken will. Zweitens ist hervorzuheben, dass das Christentum kein detailliertes politisches Programm dafür hat oder zu haben behauptet, wie dieses, wie ihr wollt, dass euch die Leute tun sollen, so tut ihnen auch, in einer bestimmten Gesellschaft zu einer bestimmten Zeit umzusetzen ist. Das könnte es auch gar nicht. Das Christentum ist für alle Menschen und alle Zeiten bestimmt. Und das spezielle Programm, das für einen Ort oder eine Zeit richtig wäre, wäre für andere Orte und Zeiten ganz falsch. Außerdem funktioniert das Christentum so einfach nicht. Wenn es uns auffordert, die Hungernden zu speisen, dann gibt es uns keinen Kochunterricht. Wenn es uns auffordert, die Heilige Schrift zu lesen, dann erteilt es uns keine Lektionen in Hebräisch und Griechisch oder auch nur in englischer Grammatik. Es war nie dazu gedacht, die gewöhnlichen menschlichen Künste und Wissenschaften zu ersetzen oder abzuschaffen. Eher ist es wie ein Regisseur, der ihnen allen die richtigen Aufgaben zuweist, und wie eine Kraftquelle, die ihnen allen neues Leben einhaucht, wenn sie sich nur ihm zur Verfügung stellen. Manche Leute sagen, die Kirche sollte uns vorangehen. Richtig verstanden stimmt das auch, aber man kann es auch falsch verstehen, und dann stimmt es nicht mehr. Unter Kirche sollte dabei die Gesamtheit aller praktizierenden Christen verstanden werden. Und wenn es heißt, die Kirche solle uns vorangehen, dann sollte das bedeuten, dass manche Christen, nämlich diejenigen mit den richtigen Talenten, Wirtschaftsfachleute und Politiker sein sollten, und dass alle Wirtschaftsfachleute und Politiker Christen sein sollten. All ihre politischen und wirtschaftlichen Anstrengungen sollten darauf ausgerichtet sein, dass, wie ihr wollt, dass euch die Leute tun sollen, so tut ihnen auch, in die Praxis umzusetzen. Wenn das der Fall wäre, und wenn wir anderen wirklich bereit wären, es zu akzeptieren, dann würden wir die christliche Lösung für unsere eigenen sozialen Probleme ziemlich schnell finden. Aber natürlich meinen die meisten Leute, wenn sie sagen, die Kirche solle vorangehen, dass die Geistlichen ein politisches Programm auflegen sollten. Das ist Unfug. Die Geistlichen sind doch gerade die Leute in der gesamten Kirche, die eigens dafür geschult und ausgesondert wurden, sich um das zu kümmern, was uns als Geschöpfe betrifft, die ewig leben werden. Und wir fordern sie auf, eine völlig andere Aufgabe zu übernehmen, für die sie gar nicht qualifiziert sind? Das ist doch eigentlich unsere Aufgabe, die der Laien. Die Umsetzung christlicher Grundsätze beispielsweise bei den Gewerkschaften oder im Bildungswesen obliegt den christlichen Gewerkschaftern und den christlichen Lehrern. Christliche Literatur kommt ja auch von christlichen Romanautoren und Dramatikern, nicht daher, dass sich die Bischofskonferenz zusammensetzt und versucht, in ihrer Freizeit Dramen und Romane zu schreiben. Trotz alledem gibt uns das Neue Testament ohne zu sehr ins Detail zu gehen, einen ziemlich deutlichen Hinweis darauf, wie eine durch und durch christliche Gesellschaft aussehen würde. Vielleicht sagt es uns sogar mehr darüber, als wir verkraften können. Es sagt uns, dass es keine Trittbrettfahrer oder Parasiten geben sollte. Wer nichts arbeiten will, der soll auch nicht essen. Jeder soll mit seinen eigenen Händen arbeiten und mehr noch, die Arbeit eines jeden sollte etwas Gutes hervorbringen. Eine Herstellung von albernen Luxusgütern und dann einer noch alberneren Werbung, damit wir sie auch kaufen, findet nicht statt. Und es gibt darin keine Protzerei und keine Allüren, kein überhebliches Getue. Insofern wäre eine christliche Gesellschaft das, was wir heute links nennen. Auf der anderen Seite pocht sie stets auf Gehorsam. Gehorsam und äußere Zeichen des Respekts von uns allen gegenüber den rechtmäßig eingesetzten Behörden, von den Kindern gegenüber den Eltern und, ich fürchte, was jetzt kommt, ist sehr unpopulär, von Ehefrauen gegenüber ihren Ehemännern. Drittens soll es eine fröhliche Gesellschaft sein, voller Gesang und Jubel. Angst und Sorge haben darin nichts zu suchen. Höflichkeit ist eine der christlichen Tugenden, und das Neue Testament hält wenig von vorwitzigen Wichtigtuern, die unnütze Dinge treiben. Gäbe es eine solche Gesellschaft wirklich, und Sie oder ich könnten sie besuchen, so würde sie auf uns, glaube ich, einen eigenartigen Eindruck machen. Ihr wirtschaftliches Leben würden wir vermutlich als sehr sozialistisch und in diesem Sinne fortschrittlich empfinden, doch Ihr Familienleben und Ihre Manieren wären recht altmodisch, vielleicht sogar förmlich und aristokratisch. Jeder von uns würde manches darin finden, was ihm gefällt, aber ich fürchte, nur den wenigsten würde alles gefallen. Das wäre auch gar nicht anders zu erwarten, wenn man davon ausgeht, dass das Christentum der vollständige Plan für die menschliche Maschine ist. Wir sind alle auf unterschiedliche Art und Weise von diesem Plan abgewichen, und jeder versucht so zu tun, als wäre seine Variante des ursprünglichen Plans der eigentliche Plan selbst. Das wird Ihnen immer wieder bei allem begegnen, was wirklich christlich ist. Jeder findet Teile davon attraktiv und möchte sich am liebsten diese Rosinen herauspicken und den Rest beiseite lassen. Darum kommen wir damit nicht viel weiter. Und deshalb kommt es vor, dass Leute, die sich für ganz gegensätzliche Dinge einsetzen, beide von sich behaupten können, sie kämpften für die christliche Sache. Nun zu einem anderen Punkt. Es gibt einen Ratschlag, den uns sowohl die heidnischen alten Griechen als auch die Juden im Alten Testament, als auch die großen christlichen Lehrer des Mittelalters gegeben haben und den die modernen Wirtschaftssysteme komplett missachten. Alle diese Leute schärfen uns ein, nicht gegen Zinsen Geld zu verleihen. Und siehe da, das Verleihen von Geld gegen Zinsen, wir nennen es Investieren, ist die Grundlage unseres gesamten Systems. Das muss nun nicht unbedingt heißen, dass wir im Unrecht sind. Manche Leute sagen, Mose, Aristoteles und die Christen hätten, als sie einhellig die Zinsen oder den Wucher, wie sie es nannten, verboten, die Aktiengesellschaft nicht voraussehen können. Sie hätten nur an private Geldverleiher gedacht und deshalb müssten wir uns nicht darum scheren, was sie gesagt haben. Über diese Frage kann ich mir kein Urteil erlauben. Ich bin kein Wirtschaftswissenschaftler und ich weiß einfach nicht, ob das System der Investitionen für den Zustand, in dem wir uns befinden, verantwortlich ist oder nicht. Hier brauchen wir den christlichen Wirtschaftsfachmann. Aber es wäre nicht ehrlich von mir gewesen, wenn ich Ihnen verschwiegen hätte, dass drei große Zivilisationen, so scheint es zumindest auf den ersten Blick, sich darin einig waren, genau das zu verurteilen, worauf wir unser ganzes Leben gegründet haben. Noch ein letzter Punkt, dann bin ich fertig. An der Stelle, wo das Neue Testament sagt, jeder solle arbeiten, wird als Begründung genannt, damit er dem Bedürftigen abgeben kann. Wohltätigkeit, die Unterstützung der Armen, ist ein wesentlicher Bestandteil der christlichen Ethik. In dem verstörenden Gleichnis von den Schafen und den Böcken scheint dies sogar der Punkt zu sein, um den sich alles dreht. Heute sagen manche, Wohltätigkeit sollte eigentlich unnötig sein. Statt den Armen etwas abzugeben, sollten wir lieber eine Gesellschaft errichten, in der es keine Armen gibt, denen man etwas geben müsste. Diese Leute mögen durchaus recht damit haben, dass wir eine solche Gesellschaft errichten sollten, aber falls jemand denkt, infolgedessen könnte er in der Zwischenzeit schon aufhören, den Armen etwas zu geben, dann hat er sich von jeder christlichen Ethik verabschiedet. Ich glaube nicht, dass man festlegen kann, wie viel wir geben sollten. Die einzige verlässliche Regel, fürchte ich, lautet, mehr zu geben, als man erübrigen kann. Mit anderen Worten, wenn unsere Ausgaben für Annehmlichkeiten, Luxus, Vergnügungen und dergleichen auf dem Stand sind, der bei Leuten üblich ist, die genauso viel verdienen wie wir, dann geben wir wahrscheinlich zu wenig. Wenn unsere Ausgaben für Wohltätigkeit uns überhaupt nicht einengen und einschränken, dann würde ich sagen, sie sind zu gering. Es sollte Dinge geben, die wir gerne täten und nicht tun können, weil unsere Ausgaben für Wohltätigkeit sie nicht zulassen. Ich spreche hier von Wohltätigkeit im gewöhnlichen Sinne. Besondere Notfälle unter unseren eigenen Verwandten, Freunden, Nachbarn oder Angestellten, auf die Gott uns sozusagen mit der Nase stößt, können uns noch erheblich mehr abverlangen. Das kann so weit gehen, dass wir uns selbst in eine Zwangslage bringen. Das große Hindernis für die Wohltätigkeit liegt bei vielen von uns nicht in unserem luxuriösen Lebensstil oder unserer Geldgier, sondern in unserer Angst begründet. Der Angst vor Unsicherheit. Diese müssen wir oft als Versuchung erkennen. Manchmal behindert auch der Stolz unsere Wohltätigkeit. Wir sind in Versuchung mehr als ratsam für die publikumswirksamen Formen der Großzügigkeit, Trinkgelder, Gastfreundschaft auszugeben und weniger als ratsam für diejenigen, die wirklich unsere Hilfe brauchen. Bevor ich nun schließe, möchte ich noch eine Vermutung äußern, wie dieses Kapitel auf seine Leser gewirkt hat. Meine Vermutung ist, dass darunter ein paar Linke sind, die ziemlich erbost sind, dass ich in dieser Richtung nicht weitergegangen bin. Und ein paar Leute von der anderen Seite, die erbost sind, weil sie finden, ich wäre schon viel zu weit gegangen. Wenn es so ist, dann bringt uns das zum wirklichen Haken aller dieser Entwürfe einer christlichen Gesellschaft, die wir zeichnen. Die meisten von uns beschäftigen sich nämlich nicht deshalb mit diesem Thema, weil wir wissen wollen, was das Christentum darüber sagt, sondern wir beschäftigen uns damit, weil wir hoffen, im Christentum Unterstützung für die Ansichten unserer eigenen Partei zu finden. Wir suchen nach einem Verbündeten, wo wir nur einen Herrn oder einen Richter finden können. Ich bin genauso. Manches in diesem Abschnitt hätte ich lieber ausgelassen. Und deshalb wird bei all diesen Reden nichts herauskommen, wenn wir nicht einen viel größeren Umweg machen. Eine christliche Gesellschaft kann erst dann entstehen, wenn die meisten von uns sie wirklich wollen. Und wir werden sie erst dann wollen, wenn wir im vollen Sinne Christen geworden sind. Ich kann, wie ihr wollt, dass euch die Leute tun, so tut ihnen auch, predigen, bis ich schwarz werde. Aber praktizieren kann ich das erst, wenn ich meinen Nächsten liebe wie mich selbst. Meinen Nächsten zu lieben wie mich selbst lerne ich aber erst dann, wenn ich lerne, Gott zu lieben. Und Gott zu lieben kann ich nicht lernen, es sei denn, ich lerne, ihm zu gehorchen. Ich habe es Ihnen ja gleich gesagt. Wir werden immer weiter in unsere inneren Tiefen getrieben, von den sozialen zu den religiösen Fragen. Denn der längste Umweg ist der kürzeste Weg nach Hause. Kapitel 4 Ethik und Psychoanalyse. Ich habe gesagt, dass wir nie eine christliche Gesellschaft bekommen, wenn nicht die meisten von uns Christen werden. Das heißt natürlich nicht, dass wir die Veränderung unserer Gesellschaft bis zum Sankt-Nimmerleins-Tag hinausschieben können. Stattdessen müssen wir beide Aufgaben gleichzeitig anpacken. Erstens die Aufgabe herauszufinden, wie sich das, wie ihr wollt, dass euch die Leute tun sollen, so tut ihnen auch, im Detail in der modernen Gesellschaft umsetzen lässt. Und zweitens die Aufgabe, selbst zu solchen Leuten zu werden, die dies tatsächlich umsetzen würden, wenn sie wüssten wie. Ich möchte mich nun der Frage zuwenden, was denn ein guter Mensch im christlichen Sinne ist, also der Frage nach der christlichen Beschreibung der menschlichen Maschine. Bevor ich zu den Einzelheiten komme, möchte ich noch zwei allgemeine Punkte deutlich machen. Erstens denke ich, da die christliche Ethik beansprucht, eine Technik zu sein, um die menschliche Maschine in Ordnung zu bringen, wird es Sie sicher interessieren, wie sie sich zu einer anderen Technik verhält, die einen ähnlichen Anspruch erhebt, nämlich zur Psychoanalyse. Nun sollte man zwei Dinge sehr klar unterscheiden. Die eigentlichen medizinischen Theorien und Techniken der Psychoanalytiker und die allgemeine philosophische Weltanschauung, die Freud und andere ihnen mit der Zeit hinzugefügt haben. Letzteres, die Philosophie Freuds, steht in direktem Widerspruch zu der C.G. Jungs, eines anderen großen Psychologen. Darüber hinaus spricht Freud, wenn er sagt, wie Neurotiker zu heilen seien, als Fachmann auf seinem eigenen Gebiet. Aber wenn er sich dann im Weiteren allgemeinphilosophisch äußert, spricht er als Amateur. Deswegen ist es durchaus vernünftig, ihm in einem Fall respektvoll zuzuhören und im anderen nicht. Und so mache ich es auch. Dazu neige ich umso mehr, als ich festgestellt habe, dass er, wenn er sich von seinem eigenen Fachgebiet entfernt und über ein anderes Thema redet, von dem ich etwas verstehe, nämlich über die Sprache, eine große Unwissenheit offenbart. Die Psychoanalyse selbst jedoch, ohne all die philosophischen Zusätze, die Freud und andere ihr hinzugefügt haben, steht keineswegs im Widerspruch zum Christentum. An einigen Stellen überschneidet sich ihre Technik mit der christlichen Ethik, und es wäre nicht schlecht, wenn jeder Pfarrer etwas davon verstünde. Freilich verfolgt sie nicht auf der ganzen Linie denselben Weg, denn die beiden Techniken haben es auf ganz unterschiedliche Ziele abgesehen. Wenn ein Mensch eine moralische Entscheidung trifft, sind dabei zwei Dinge im Spiel. Das eine ist der Akt des Wählens. Das andere sind die verschiedenen Gefühle, Triebe und dergleichen, mit denen ihn seine psychische Beschaffenheit konfrontiert und die das Rohmaterial seiner Wahl darstellen. Nun kann dieses Rohmaterial von zweierlei Art sein. Entweder es ist normal, besteht also aus Gefühlen, wie sie allen Menschen gemeinsam sind, oder es besteht aus ganz unnatürlichen Gefühlen, weil in seinem Unterbewusstsein gewisse Dinge aus den Fugen geraten sind. So wäre die Angst vor tatsächlichen Gefahren ein Beispiel für die erste Art von Gefühlen. Eine irrationale Angst vor Katzen oder Spinnen wäre ein Beispiel für die zweite Art. Das Verlangen eines Mannes nach einer Frau gehört in die erste Kategorie. Das pervertierte Verlangen eines Mannes nach einem Mann in die zweite. Das Ziel der Psychoanalyse ist es nun, die abnormalen Gefühle zu beseitigen, also dem Menschen besseres Rohmaterial für seine ethischen Entscheidungen zu verschaffen. In der Ethik dagegen geht es um die Entscheidungen selbst. Drücken wir es so aus. Stellen Sie sich drei Männer vor, die in den Krieg ziehen müssen. Einer empfindet dieselbe natürliche Furcht vor Gefahren wie jeder andere auch, und er unterdrückt sie durch moralische Anstrengung und wird zu einem tapferen Mann. Nehmen wir nun an, die anderen beiden werden infolge von Problemen in ihrem Unterbewussten von übertriebenen, irrationalen Ängsten geplagt, gegen die auch die größte moralische Anstrengung nichts ausrichten kann. Nehmen wir weiter an, ein Psychoanalytiker kommt des Weges und heilt diese beiden. Er bringt sie also wieder zurück in dieselbe Position wie den ersten Mann. Das ist genau der Moment, in dem das psychologische Problem beseitigt ist und das ethische Problem beginnt. Denn nun, da sie geheilt sind, könnten diese beiden Männer ganz unterschiedliche Standpunkte beziehen. Der erste sagt vielleicht, bin ich froh, dass ich diese ganzen Angstzustände los bin. Jetzt kann ich endlich tun, was ich schon immer wollte, meine Pflicht gegenüber meinem Land. Dagegen sagt der andere vielleicht, na bin ich froh, dass mir jetzt unter Beschuss nicht mehr so die Knie schlottern. Aber das ändert natürlich nichts daran, dass ich immer noch vorhabe, meinen Kragen zu retten und die gefährlichen Jobs den anderen zu überlassen, wo immer es geht. Ja, das Gute daran, dass ich jetzt nicht mehr solche Angst habe, ist unter anderem, dass ich mich jetzt viel effektiver schützen und es viel schlauer anstellen kann, das vor den anderen zu verbergen. Dieser Unterschied ist rein moralisch. Psychoanalyse kann da nichts ausrichten. Wie sehr man auch das Rohmaterial des Mannes verbessert, es bleibt immer noch etwas anderes im Spiel. Die echte, freie Wahl des Mannes, anhand des Materials, das ihm zur Verfügung steht, seinen eigenen Vorteil entweder an die erste oder an die letzte Stelle zu setzen. Und diese freie Wahl ist das Einzige, wofür sich die Ethik interessiert. Das schlechte psychologische Material ist keine Sünde, sondern eine Krankheit. Es bedarf nicht der Buße, sondern der Heilung. Und das ist übrigens ein sehr wichtiger Punkt. Menschen beurteilen sich gegenseitig nach ihren äußeren Handlungen. Gott beurteilt sie nach ihren ethischen Entscheidungen. Wenn ein Neurotiker, der eine pathologische Angst vor Katzen hat, sich aus irgendeinem guten Grund zwingt, eine Katze in den Arm zu nehmen, dann ist es durchaus möglich, dass er in den Augen Gottes mehr Mumm bewiesen hat als ein gesunder Mann, der mit der Tapferkeitsmedaille ausgezeichnet wurde. Wenn ein Mensch, der von Jugend an verdorben wurde und eingetrichtert bekam, Grausamkeit sei etwas Gutes, irgendjemandem eine kleine Freundlichkeit erweist oder auf eine Grausamkeit verzichtet, die er hätte begehen können und sich dadurch vielleicht den Spott seiner Kumpane zuzieht, dann hat er vielleicht in Gottes Augen mehr getan als Sie oder ich, wenn wir für einen Freund unser Leben hingeben würden. Man kann es genauso gut auch andersherum ausdrücken. Manche von uns, die einen sehr netten Eindruck machen, haben vielleicht in Wirklichkeit aus unserem guten Erbe und unserer guten Erziehung so wenig gemacht, dass wir im Grunde schlimmer sind als manche Leute, die wir als Monster betrachten. Wissen wir denn so genau, wie wir uns verhalten hätten, wenn wir uns mit der psychischen Ausstattung, der schlechten Erziehung und dann auch noch mit der Machtfülle eines Heinrich Himmler hätten abschleppen müssen? Deshalb ist den Christen das Richten verboten. Wir sehen nur die Resultate der Entscheidungen, die ein Mensch mit seinem Rohmaterial trifft. Gott hingegen beurteilt ihn überhaupt nicht nach seinem Rohmaterial, sondern danach, was er daraus macht. Die psychische Beschaffenheit eines Menschen ist vermutlich größtenteils auf körperliche Faktoren zurückzuführen. Wenn sein Körper einmal stirbt, werden all diese Dinge von ihm abfallen und der eigentliche, innere Mensch, derjenige, der die Entscheidungen getroffen und das Beste oder das Schlechteste aus seinem Material gemacht hat, wird nackt dastehen. Von manchen von uns werden alle möglichen Nettigkeiten abfallen, die wir uns selbst zugeschrieben haben, obwohl wir sie eigentlich nur unserer guten Verdauung verdankten. Von anderen werden alle möglichen üblen Dinge abfallen, die durch Komplexe oder Krankheiten bedingt waren. Dann sehen wir einen jeden erstmals so, wie er wirklich war. Da wird es manche Überraschung geben. Und das führt mich zu meinem zweiten Punkt. Viele Leute stellen sich unter christlicher Ethik eine Art Kuhhandel vor, bei dem Gott sagt, wenn du einen Haufen Vorschriften einhältst, dann belohne ich dich. Wenn nicht, kannst du was erleben. Ich halte das nicht für die beste Betrachtungsweise. Ich würde viel eher sagen, dass Sie mit jeder Entscheidung, die Sie treffen, Ihren innersten Kern, den Teil von Ihnen, der wählt, ein kleines bisschen verändern. Und im Laufe eines ganzen Lebens verwandeln diese unzähligen Entscheidungen diesen innersten Kern ganz allmählich entweder in ein Himmelsgeschöpf oder in ein Höllengeschöpf. Entweder in ein Wesen im Einklang mit Gott, mit anderen Geschöpfen und mit sich selbst, oder in eines, das voller Krieg und Hass steckt gegen Gott, seine Mitgeschöpfe und sich selbst. Das eine ist der Himmel, ist Freude, Friede, Erkenntnis und Kraft. Das andere bedeutet Wahnsinn, Grauen, Idiotie, Wut, Ohnmacht und ewige Einsamkeit. Jeder von uns bewegt sich in jedem Moment entweder auf den einen oder den anderen Zustand zu. Das erklärt, was mich früher immer bei christlichen Schriftstellern verblüfft hat. Sie wirken im einen Moment unglaublich streng und im nächsten sehr frei und locker. Über bloße gedankliche Sünden reden sie, als wären sie überaus bedeutsam. Und dann sprechen sie von Mord und Verrat der übelsten Sorte, als müsse man sie nur bereuen und schon sei alles vergeben. Aber inzwischen habe ich eingesehen, dass Sie recht haben. Sie haben immer die Spuren im Blick, die eine Tat an jenem winzigen zentralen Selbst hinterlässt, das in diesem Leben niemand zu sehen bekommt, das aber für jeden von uns entweder ewige Bürde oder ewige Freude sein wird. Der eine ist vielleicht in einer Position, dass sein Zorn das Blut von Tausenden von Menschen kostet. Der andere ist so gestellt, dass er nur ausgelacht wird, wie wild sein Zorn auch sein mag. Dabei ist die kleine Narbe des Zorns an der Seele vielleicht bei beiden die gleiche. Jeder von ihnen hat sich selbst etwas zugefügt, was es ihm ohne Buße schwerer machen wird, der nächsten Versuchung zu einem Wutanfall zu widerstehen, und was die Wut dann, wenn sie ihn befällt, umso schlimmer machen wird. Bei beiden kann diese Verbiegung ihres innersten Menschen wieder gerade gezogen werden, wenn sie sich ernsthaft an Gott wenden. Und beide sind auf lange Sicht dem Verderben ausgeliefert, wenn sie es nicht tun. Ob die Sache von außen wie ein monströses Verbrechen oder wie eine Lappalie aussieht, ist dabei im Grunde unerheblich. Ein letzter Punkt. Ich sagte ja, dass die richtige Richtung nicht nur zum Frieden, sondern auch zur Erkenntnis führt. Je besser ein Mensch wird, desto klarer wird ihm, was noch alles an Bösem in ihm steckt. Je schlechter ein Mensch dagegen wird, desto weniger begreift er seine eigene Schlechtigkeit. Ein halbwegs schlechter Mensch weiß, dass er nicht besonders gut ist. Ein durch und durch schlechter Mensch findet sich selbst völlig in Ordnung. Das liegt ja eigentlich auch nahe. Man begreift den Schlaf, wenn man wach ist, nicht wenn man schläft. Man bemerkt Rechenfehler, wenn man klar denkt. Während man sie macht, kann man sie nicht sehen. Man weiß, was es mit Trunkenheit auf sich hat, wenn man nüchtern ist, nicht wenn man betrunken ist. Gute Menschen wissen über Gutes und Böses Bescheid. Schlechte über keines von beiden.
1: Sie hörten in der Lesezeit aus dem Hörbuch von C.S. Lewis Pardon, Ich bin Christ, erschienen in von Thies Verlag Basel.
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1: Ich bin Silke Rech. Apotheken sollen künftig mehr medizinische Leistungen anbieten dürfen. Der Bundestag hat ein entsprechendes Gesetz beschlossen.
2: Geplant sind unter anderem Impfungen, Vorsorgeangebote und Schnelltests direkt in der Apotheke. Außerdem sollen Apotheken in bestimmten Fällen verschreibungspflichtige Medikamente auch ohne Rezept abgeben dürfen. Gesundheitsministerin Waken sagt, damit solle die Versorgung verbessert und die Apotheken gestärkt werden. Timo Wiesner, Redaktion.
1: US-Außenminister Rubio hat Vorwürfe zurückgewiesen, die USA würden mit Truppenverlegungen Druck auf NATO-Partner ausüben. Beim NATO-Treffen in Schweden sagte Rubio, es geht nicht um Bestrafung, sondern um eine regelmäßige Überprüfung von Standorten. Zuvor hatte US-Präsident Trump den Abzug von 5000 Soldaten aus Deutschland angekündigt. Ein Teil der Truppen soll künftig in Polen stationiert werden. Kindergeld soll in Zukunft automatisch ausgezahlt werden, ohne Antrag. Der Bundestag hat dazu jetzt erstmals über eine Gesetzesänderung beraten. Die neue Regelung soll ab März kommenden Jahres zunächst für Familien gelten, die bereits Kindergeld für ein anderes Kind erhalten. Ab November 2027 soll dann auch bei Erstgeburten kein Antrag mehr nötig sein. Die geplante Änderung stößt auch bei Teilen der Opposition auf Zustimmung. Die EU will Landwirte bei den hohen Kosten für Düngemittel entlasten. Deshalb werden die Einfuhrzölle auf bestimmte stickstoffhaltige Dünger für ein Jahr ausgesetzt. Laut EU-Kommission könnten Landwirte und Hersteller dadurch rund 60 Millionen Euro sparen. Produkte aus Russland und Belarus sind von der Regelung ausgeschlossen. Nach dem Hauseinsturz in Görlitz mit 3 Toten sucht die Polizei weiter nach der Ursache. Die Ermittlungen vor Ort sind schwierig, weil Teile des Gebäudes einsturzgefährdet sind. Die Polizei schließt derzeit keine Ursache aus, von Materialversagen bis zu einem möglichen Gasleck. Der Rettungseinsatz dauerte rund 72 Stunden. Hunderte Einsatzkräfte waren im Einsatz, um die Vermissten aus den Trümmern zu bergen.
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1: Die aktuellen Temperaturen: in Köln, Bonn 25 Grad, in Hamburg 20, in Bremen 21, in Berlin 22, in Dresden 23, in Frankfurt am Main 24, in Stuttgart 23, in München 21, in Erfurt und Münster 23 Grad. Heute im Nordosten einige Quellwolken. Gegen Abend werden die aber wieder weniger. Sonst sonnig und trocken. Höchsttemperaturen 20 bis 26 Grad im Norden und Osten. Sonst meist 24 bis 28 Grad. Am Oberrhein bis knapp 30 Grad. Morgen im Osten und Norden zunächst sonnig, tagsüber vermehrt Quellwolken. Im äußersten Norden ganz vereinzelt Schauer. In den anderen Landesteilen sonnig und trocken. Höchstwerte zwischen 26 und 30 Grad, im Südwesten bis 32 Grad.
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3: Hallo und herzlich willkommen bei Glaube und Tun. Jesus Christus kennt jeden Menschen durch und durch. Er wollte nicht, dass wir so bleiben und hat sich deshalb für uns hingegeben, um uns ein neues Leben zu schenken. Ein Leben für ein Leben. Ein Vortragsmitschnitt von Heinz Spindler. Viel Freude und Segen beim Zuhören.
4: Ja, mein Name ist Heinz Spindler. Ich lebe am Bodensee. Genauer gesagt Friedrichshafen, Fischbach. Da bin ich Direktor in einem christlichen Jugendzentrum. Es gehört zu einer weltweiten Missionsgemeinschaft, die Fackelträger heißt, die sich Fackelträger nennt. Der Name kommt ursprünglich von Deutschen, die nach dem Zweiten Weltkrieg zum Glauben an Jesus fanden und dann nach Deutschland zurückkamen. Die waren in England auf so Freizeiten und die haben sich dann den Namen Fackelträger gegeben. Das ist für uns Deutsche ja ganz wichtig, dass wir uns immer irgendeinen Namen geben. Das ist tatsächlich heute Morgen im Auto, haben wir ein bisschen drüber gesprochen, so über die Unterschiede auch von Völkern. Und für uns Deutsche, es gibt schon ein paar richtige Kennzeichen auch, die ganz wichtig sind für uns. Das eine ist zum Beispiel, dass wir unseren Namen geben und der Name, der muss dann auch das Richtige aussagen, damit wir uns auch ein Stück weit auch echt abgrenzen können von anderen. So, es war nicht der Gedanke der Fackelträger, sondern der Gedanke war eigentlich, dass es sagten tatsächlich, wir wollen diese Liebe von Jesus in diese Welt hineintragen. Das ist unser Ziel. Das Ziel ist dann deswegen nicht geworden, Gemeinden zu gründen, sondern gegründete Gemeinden zu unterstützen, in der Botschaft mit Jesus Christus auch voranzugehen, auf Jesus zu trauen, zu schauen und ihm zu glauben und zu lernen, was das heißt, tagtäglich mit dem Auferstandenen zu rechnen. Das ist so ein Abenteuer, ich denke, für uns alle, zu lernen, was es heißt, tagtäglich mit dem Auferstandenen zu rechnen. Und das wird ein Abenteuer bleiben, kann ich schon voraussagen, ne? Bis wir die Augen zumachen auf diesem Planeten. Das sagt immer so mein alter Pfarrer, der ist 82, und den frage ich manchmal so Fragen, ne? Ob das Leben leichter wird, wenn man älter wird, oder. Und dann sagt er, oi, Heinz, ist ein Franke, deswegen sagt er oi. Und er sagt, du weißt gar nichts vom Leben. Und dann, das macht mich dann immer froh, wenn ich jemanden habe, der mehr weiß vom Leben als ich. Und der mir sagt, das Leben, das bleibt ein Ringen. Aber das Ringen wird leichter, wenn wir wirklich auf Jesus schauen. Wenn wir auf uns schauen, dann ist es ziemlich schwierig, ne? Mühsam. Aber wenn wir auf Christus schauen, der ist der Sieger und er bleibt der Sieger, egal was auch immer kommt, wie sehr ich auch versagen mag, Jesus bleibt der Sieger. Und das ist ganz wichtig. Das ist eigentlich so die Botschaft, die die Gemeinde Jesu leben sollte, die sie in die Welt tragen sollte. Jesus ist der Sieger. Das ist der Sieger über uns. Und wenn er über uns der Sieger ist, über unsere Sünde, Hölle, Tod und Teufel und was wir sonst oft alles so auch singen, das ja auch wahr ist, und wenn wir das dann auch noch leben würden, beziehungsweise leben lassen würden, das Siegeswesen von Jesus Christus, dann wäre unser Leben das, wozu es eigentlich wirklich gedacht ist, dass es Frucht bringt für die Ewigkeit. Es ist ihn verherrlicht, den lebendigen Gott, den Schöpfer des Himmels und der Erden. Um das geht's ja. Es gab den Louis und den Sebastian. Und der Louis und der Sebastian, das waren eineiige Zwillinge. Und eineiige Zwillinge, die haben ja manchmal das so an sich, die kann man schlecht unterscheiden. Und es gibt tatsächlich welche, bei uns kommen immer der Josia und der Josua, genau, so heißen sie. Und die sind so gleich, selbst die Eltern können es nicht unterscheiden. Und somit ist es ganz einfach, ne? Wenn der Josia mal was will, dann kann er sagen, das war der Josua. Und dann bekommt eben der Josua bei hinter die Löffel. Oder wie umgedreht, ne? Und wenn der Josua was will, dann läuft das Spiel genau auf die andere Seite. Und die sind so gleich, die beiden, dass die Eltern mussten ihnen Armbänder rantun, so unterschiedliche Farben, damit sie die Jungs auseinanderhalten können. Damit sie ganz genau wissen, wem sie wirklich bestrafen sollen, ne? Und Die sind auch gleichzeitig putzig, so ist es ja bei kleinen Kindern, ne? Und kleine Kinder wissen das auch, dass sie putzig sind. Es wird ihnen ja immer wieder gesagt und irgendwann glauben sie es sogar. Und dann wissen sie das Pfund natürlich auch in die Schale zu werfen, dass sie so putzig sind und so süß. Und so sind die beiden auch. Und das Interessante war jetzt, vor kurzem habe ich die Eltern wieder getroffen und dann hat der Josia, ich fragte, wie haltet ihr die auseinander? Und die Jungs, die lebten davon eine lange Zeit, dass man sie eben nicht auseinanderhalten konnte. Da haben sie sich auch drüber gefreut, ne? Aber jetzt ist dem Josia ein kleiner Punkt da an der Nase gewachsen, so ein Pigmentflecken. Der ist da, ne? Und das ist der I-Punkt. Und jetzt wissen sie ganz genau, wer der Josia ist. Der war auch ganz überrascht, dass ich seinen Namen wusste, ne? Weil der I-Punkt ist interessant. Gott schenkt schon so Unterscheidungsmerkmale. Fand ich toll. Aber die sind so gleich. Und genauso war der Luis und der Sebastian. Die konnten niemand auseinanderhalten. Und beim Luis und dem Sebastian gab es vielleicht auch ein Merkmal, wo man sagen konnte, gut, da kann man sehen, das ist der Luis und da kann man sehen, das ist der Sebastian. Aber auf jeden Fall Menschen, die sie nicht ganz genau kannten, die kamen da gar nicht drauf. Und eines Tages war es mal so, ist ja manchmal so bei Kindern, ne? Der eine, der geht einen guten Weg, der andere geht einen nicht so guten Weg. Und so war es beim Sebastian und beim Luis. Der Sebastian, der blieb oft zu Hause, der hat zu Hause mitgeholfen, war in der Schule recht fleißig gewesen. Und deswegen ist er im Leben auch ein bisschen vorwärts gekommen. Einiges an Geld später verdient, guten Beruf gehabt. Und der Luis, der hat das wenige Geld, das er hatte, hat er oft einfach verprasst, ausgegeben, war unterwegs gewesen. Und dann, der Sebastian, der war oft ganz unruhig über seinen Bruder. Und er dachte, ich würde meinem Bruder so gerne helfen, aber wie kann ich ihm helfen? Puh, und dann kam einmal so ein Tag, wo der Sebastian dort so unruhig am Fenster stand und aus dem Fenster geguckt hat und dann sah, wie aus so einem Dorf unten kamen so Faggeln raufgelaufen im Berg. Und dann dachte der Sebastian, was hat es bloß zu bedeuten? Und plötzlich ging die Tür auf und der Luis stürmte rein. Und der Luis hat dem Sebastian gesagt, ich wollte das nicht, aber er ist umgefallen und dann war tot. Und der Sebastian guckte seinen Bruder an und sah, dass der ganz blutverschmiert war und richtig schmutzig. Und was er getan hat, der Sebastian war, sagte zu dem Luis, Luis, zieh deine alten Klamotten aus und zieh meine neuen an und verschwinde hinten durchs Haus. Und während der Luis die neuen Kleider, die sauberen Kleider vom Sebastian angezogen hat, hat der Sebastian die schmutzigen Kleider von dem Luis angezogen und hat sich schnell noch ein bisschen Schmutz ins Gesicht geschmiert und schon ist die Tür aufgegangen und die Polizisten kamen rein und haben ihn mitgenommen ins Dorf und dann ist der Sebastian angeklagt worden wegen Mord, weil er jemanden getötet hat. Und letztendlich ist er dann auch ums Leben gekommen, der Sebastian, und der Luis, der lebte lange Zeit in so ein Bergdorf, hat sich ein Bart wachsen lassen, so wie man es dann macht, wenn man sich verstecken möchte, dass einen niemand erkennt. Und eines Tages dann ist er doch neugierig geworden und dachte, jetzt gehe ich mal wieder runter ins Dorf und frag mal, was ist eigentlich geworden jetzt aus der ganzen Sache damals, aus dieser Not, die ich selbst angestellt habe. Und er dachte, na ja, jetzt gehe ich mal runter ins Dorf und frage mal ein bisschen rum. Und er ging so ins Dorf und hat so einen Mann gefragt, was ist eigentlich damals geworden da aus demjenigen, der da den anderen getötet hat? Wieso, was soll aus dem geworden sein? Sagt der Mann, naja, habt ihr den jemals erwischt? Haha, natürlich haben wir den erwischt. Wir erwischen jeden. Unsere Polizei ist so gut. Und er dachte, hä? Ja, ja, den haben wir gleich verurteilt und den haben wir auch gleich dann hingerichtet. Wie? Und dann der Luis, den wurde es plötzlich bewusst, was da geschehen ist. Und dann ist er aufgestanden, ist zum Richter gerannt in dem Ort und hat den Richter gefragt, wem habt ihr eigentlich getötet? Und sagte, ja, den Mann. Und er sagte, es war doch mein Bruder. Und dann sagt der Richter, ja, es tut mir leid. Und dann sagt der Luis, das war doch ich gewesen, ich hab doch das angestellt. Sie müssen mich töten. Und dann sagt der Richter, nee, das geht nicht. Es gibt nur ein Leben für ein Leben. Wir können nicht zwei töten, es kann nur eine getötet werden. Aber wenn Sie der Bruder sind von dem Mann, der hingerichtet wurde, der Mann hat noch einen Brief geschrieben. Und den gebe ich Ihnen. Und dann hat der Luis den Brief mitgenommen, den sein Bruder, der Sebastian, geschrieben hat. Und der Sebastian schrieb in dem Brief, als der Luis nach Hause kam, in das alte Haus, und hat sich hingesetzt und hat den Brief gelesen und las, Luis, ein Leben für ein Leben und ich bin für dich gestorben. Und ich habe dir neue, saubere Kleidung gegeben und habe deine dreckige Kleidung angezogen. Und ich bitte dich jetzt, lebe in dieser sauberen Kleidung. Und der Luis hat geweint, was ging. Weil drunter stand, dein dich immer liebender Bruder Sebastian. Und er hat geweint, was ging. Und die ganze Nacht saß er noch am Fenster und am Feuer. Und am Morgen dann hat er sich daran erinnert, dass sein Bruder eben schrieb, und jetzt lebe doch in dieser neuen Kleidung. Und dann stand der Luis morgens auf und hat sich rasiert und hat sich gewaschen. Und ist ganz frisch in den Tag reingegangen, weil sein Bruder zu ihm gesagt hat, lebe in dieser neuen Kleidung. Du musst nicht mehr so leben, wie du mal gelebt hast. Und das ist eine tolle Geschichte über das, was eigentlich Jesus in unserem Leben tut. Jesus sagt letztendlich so wie der Sebastian, ich gebe dir neue Kleidung. Ich gebe dir was Neues und du musst nicht mehr in deinem alten Leben leben. Du musst es nicht. Du kannst den neuen Anzug anziehen. Schaut, ich habe gefragt, wenn ich so in Gemeinden gehe, ich weiß nie genau, was ich anziehen soll. Ne? Bei den einen bist du überangezogen, bei den anderen fast unterangezogen. Da weiß man immer gar nicht. Versuche ich oft so das Mittelmaß zu finden und denke ich, naja, Krawatte ist nie schlecht, weißes Hemd auch nicht und ein Anzug passt auch immer, ne? Auch nicht schlecht. Außerdem sehe ich dann besser aus da drin. Und, denke ich, das macht was her. Und das gibt so diese Sachen. Das ist einfach. Und dann sagte mir der Bruder, als meine Sekretärin anrief, was soll er denn anziehen? So, naja, der muss sich da nicht nach einer besonderen Kleiderordnung richten. Er kann anziehen, was er will. Wo es sich am wohlsten fühlt da drin. Ne? Ich fühle mich sogar wohl im Anzug. Also das ist nichts Schlechtes. Aber wenn ich jeden Tag einen Anzug anhätte, würden die Leute sagen, naja, was bist denn du für einer? Also in dem Beruf, den ich ausübe. Aber dass es passt, dass die Kleidung passt. Und das Schöne ist, schaut, den Anzug, den ich hier anhab, das ist ein super Ding. Das ist wirklich klasse. Also ich ziehe nur die Jacke aus und ich ziehe sie wieder an. Und das ist ein super Ding. Den hat mir ein Mann geschenkt. Der sagte zu mir, komm mal rein, Junge. Das ist ein alter Freund. Das ist ein Sindhi, kommt aus der Sippe der Sindhis. Wir würden landläufig sagen Zigeuner. Und er sagte, komm mal rein, mein Junge, ich habe was für dich. Ich schenke dir einen Anzug. Und dann dachte ich, naja, den muss ich ja erstmal anprobieren. Sagte, nö, brauchst du nicht anprobieren. Ich gebe dir die Hosen und die Hosen, die nimmst du unten an den Beinen und ziehst sie auseinander. Und wenn sie so genau passen, dann passt der Anzug. Und dann habe ich das gemacht, ne? Also jetzt müsste ich die Hosen nehmen, aber das mache ich nicht, also keine Angst. Und dann habe ich die Hosen so genommen und habe sie dann eben so, jetzt mache ich mal das, die Ärmel werden so die Hosenbeine, ne? Eben, Kinder sind ja auch da, muss euch das ein bisschen erklären. Ne? Also das, wenn jetzt die Hose wäre, dann habe ich das so auseinandergezogen. Also nicht auseinandergerissen, sondern gezogen. Und dann sagte der, und wenn die Hosenbeine genauso über deiner Hand liegen, dann passen die Hosen. Die haben genau die richtige Länge, ne? Das sagte ich, naja, also. Aber gut, ich habe es ihm dann geglaubt, habe es mitgenommen, zu Hause angezogen. Stimmt, die haben genau gepasst. Dann bin ich zu einem Freund, der hat so einen Bekleidungshandel. Und da wollte ich dann noch was verändern lassen an den Hosen. Und sagte, Mensch Heinz, wo hast du einen schönen Anzug her? Dann habe ich ihm das erklärt, habe ich geschenkt bekommen. Und er sagte, du hast den nie anprobiert. Sag ich, nee, habe ich nie anprobiert. Ich habe das einfach so gemacht, wie mir der das sagt. Er sagte, stimmt Heinz, so haben es die Alten früher gemacht. Im Bekleidungshandel, die haben einfach gesagt, okay, wenn es so passt, die Länge, haut hin, zieh's an. Und der passt wie angegossen und es tut richtig. Das ist schön, wenn man einen Anzug anhat, der wie angegossen passt. Also ich fühle mich echt wohl, den könnte ich jeden Tag anziehen. Ist einfach schön. Der ist nicht zu lang, ist nicht zu kurz, ist nicht zu eng, nicht zu weit, einfach spitze.

Aber es ist unterschiedliche Länge, unterschiedliche Breite. Okay, das wissen wir alle. Und das ist der Vorteil von einem Anzug, der passt wie angegossen. Und das ist das Leben, das Jesus Christus jeden Einzelnen gibt, der mit ihm lebt. Dieses neue Leben, das passt für dein Leben angegossen. Da sind gewisse Dinge gleich im Leben von Jesus. Die Errettung, dieser Anzug ist bezahlt, ihr Lieben, den muss ich nie mehr bezahlen. Den hat mir der Mann einfach geschenkt. Ich hätte sagen können, ich muss da was jetzt dafür bezahlen, ich muss da einen Preis rausfinden für diesen Anzug und ich will dir jetzt was geben. Er sagt, das will ich gar nicht. Zieh's doch an. Freu dich doch mal. Ah, ich kann mich jetzt nicht freuen. Ja, es ist nur Freude. Ne, freu dich doch mal an dem, was ich dir gebe. Freu dich doch mal, zieh's doch an. Und häng, ich habe dir diesen Anzug nicht gegeben, damit du ihn in den Schrank hängst und dass er hängen bleibt, sondern zieh ihn an und trage ihn spazieren. Dass andere auch mal sagen können, Mensch, ist eigentlich, steht er gut. Hoffe ich mal, dass ihr das sagen werdet hinterher. Ja. Wäre schade, wenn jemand sagen würde, steht er eigentlich überhaupt nicht. Aber ich glaube, der steht mir gut, weil meine Frau mir das sagt, der steht mir gut. Und meine Tochter sagt mir das, der steht mir gut. Und Töchter, die können ein vernichtendes Urteil haben über das, was wirklich steht und was nicht steht. Ne? Also, ich glaube meinen Frauen zu Hause. Der ist bezahlt, der Anzug, und ist geschenkt. Und er ist geschenkt und er passt wie angegossen. Was ich nicht tun darf, ihr Lieben, ist, ich darf nicht meine alten Anzüge drunter tragen. Wisst ihr, jetzt kann ich das ausziehen und sagen, ah, jetzt habe ich noch ein paar andere Anzüge im Schrank hängen, an die habe ich mich schon so gewöhnt, das wäre doch schade, wenn ich die auch nicht anziehen würde am Sonntag. Also ziehe ich 2, 3 Anzüge an, übereinander. Ist doch auch okay. Ich meine, für was habe ich schon die Anzüge im Schrank hängen? Die muss man ja mal anziehen. Und dann ziehe ich eben 3 an. Was würde dann sein, wenn ich 3 anziehen würde? Was meint er? Bitte? Dann sieht man den unteren gar nicht. Und was meinst du, wenn ich jetzt 3 Anzüge darunter hätte unter der Jacke? 3 andere Jacken? Dann würde ich schwitzen, ne? Genau. Dann würde ich schwitzen und wenn man sich nicht wäscht, wenn man schwitzt, dann? Tja, das wollen wir jetzt nicht so genau ausführen, ne? Also, ich würde schwitzen, weil es zu eng ist. Es wird zu warm. Es wird unangenehm. Ihr Lieben, es wird unangenehm. Und wenn ich noch einen Anzug drunter habe, dann wird es zu eng. Wenn ich den Anzug anziehe, der genau passt, dann wird es zu eng. Und das ist das Leben, das manche leben, ihr Lieben, mit Jesus Christus. Wir lassen den alten Anzug dran und ziehen den neuen drüber. Jetzt machen wir es mal in der frommen Sprache, das Kleid der Gerechtigkeit. Das neue Kleid, das neue Leben, das Jesus uns gibt. Wir lassen das alte an, weil uns das so vertraut ist. Und das nehmen wir auch noch mit. Jetzt können wir nicht alles ablegen. Und ziehen auch das neue an. Das ist das Problem, dann wird es zu eng. Und deswegen brechen manche aus und legen lieber das Neue ab, weil sie sagen, das wird mir zu eng alles. Und dann manche eben, die lassen sich auch nichts schenken. Nein, das nehme ich nicht an. Jetzt, ich ziehe das Ding erst an, wenn ich das abgearbeitet habe. Erst dann. Erst wenn ich wirklich dafür gearbeitet habe, für dieses neue Leben, für diesen neuen Anzug, dann ziehe ich es an. Davon spricht die Bibel überhaupt nicht. Zieh es doch an, sagt Jesus. Durch den Apostel Paulus, haben wir gestern gehabt, in Epheser 4, zieht das neue Kleid an, ihr Lieben, und das alte legt ab. Zieht's doch an, und das alte legt ab. Weil das lässt euch aufatmen, dieses neue Leben in Christus. Das ist nicht beengend, das ist ungewohnt, das stimmt. Wenn man mal einen maßgeschneiderten Anzug anzieht, das ist irgendwie ungewohnt, das ist tatsächlich so, das schlabbert gar nicht so, wie das andere. Das passt plötzlich. Man merkt auch, man muss als Franke essen wir gern Klöße, ne? Ich weiß nicht, was man hier gern isst, aber bei uns essen wir gern Klöße. Und dann weiß man ganz genau,

Oh, man darf nur einen Kloß weniger essen, damit er wirklich noch passt. Weil sonst wird er eng. Okay? Aber dieses Leben, dieses neue Leben in Jesus, das war wie der Mann, der sagt, man zieht es an, Heinz. Und es ist wie das neue Leben, das Jesus mir schenkt und sagt, zieh es doch an, Heinz, und lass es dran. Stülp nichts drüber, lass aber auch nichts drunter. Weil dann wirst du irgendwann schwitzen, wenn du zu viel anhast. Und das bezeichne ich manchmal mit unseren eigenen Regeln und Gesetzen, die wir dann aufstellen, ihr Lieben. Dann wird es zu eng. Dann beginnen wir das Schwitzen. Da stecken wir da noch was in die Tasche und da noch was in die Tasche und hier noch und da noch und dort. Und dann beginnt es langsam heiß zu werden. Und dann wird es unangenehm. Und das, was manche, wir haben es auf der Herfahrt gesagt, ihr Lieben, das, was manche Menschen, unsere Zeitgenossen, damit meinen, wenn sie sagen, sie mögen Gott nicht, das stimmt eigentlich gar nicht, dass sie Gott nicht mögen, weil viele Menschen interessiert sind an den Gott der Bibel. Das stimmt tatsächlich. Viele sind daran interessiert an den Gott, der uns hier in diesen Zeiten dargestellt wird. An was sie nicht interessiert sind, ist an all den Zusätzen zu diesem Gott. Da sind sie nicht interessiert dran. An all den Zusätzen, die Christen über Jahrhunderte gemacht haben und sich nicht anders verhalten wie das Volk Israel. Haben das freimachende Wort Gottes, was haben sie gemacht? Um das geht's gar nicht mehr. Das geht nur noch um das, was wir drumherum gebaut haben. Zum Eigentlichen stoßen wir gar nicht mehr durch. Und das ist das Problem bei vielen Menschen in dieser Welt, ihr Lieben. Das ist das Problem. Sie haben kein Problem oft mit diesem Gott der Bibel. Sie haben ein Problem damit, mit dem, was draus gemacht wurde aus diesem Gott der Bibel. Du tust dies nicht, tu jenes nicht, wir haben das. Und mir wird es oft so bewusst, und das ist nichts Schlimmes, aber mir wird es oft bewusst, auch mit den verschiedenen Liedgut, das wir haben. Jetzt stellt euch mal vor, jetzt kommt hier jemand rein in die Gemeinde, und der kennt die Lieder schon nicht. Und jetzt kommt er woanders hin, weil irgendwo anders sagt, du musst zu uns mal in die Gemeinde. Jetzt kommt er dahin. Jetzt kennt er sich da auch nicht aus. Und jetzt in der Gemeinde steht man auf, in der Gemeinde bleibt man sitzen, in der Gemeinde, was weiß ich, was man auch immer macht. Ich erkläre das nur ein bisschen. Und da wissen manche Menschen gar nicht mehr, was mache ich jetzt eigentlich? Wie muss ich das jetzt tun? Verhalte ich mich jetzt richtig oder verkehrt? Sitze ich auf dem richtigen Platz oder auf dem verkehrten Platz? Wie ich das vor kurzem mal erlebt habe, als ich in einer Gemeinde war, habe ich einen Mann eingeladen, der kniete vor der Gemeinde und hat gebettelt. War ein Roma. Der konnte gut Deutsch. Und dann lud ich ihn zum Gottesdienst ein. Komm doch mit rein. Dann sagte er, nee. Und dann letztendlich hat er sich breitschlagen lassen und kam mit rein. Und dann ging er mit rein in den Gottesdienst und dann sagte die Frau, die die Begrüßung gemacht hat, hier können Sie sich nicht hinsetzen, hier sitze ich. Da sagte ich, das geht nicht, der Mann versteht sich schlecht, wir setzen uns hier hin. Nein, da ist sie fast ungehalten geworden. Sie müssen sich da vorne hinsetzen. Das war dem Mann aber peinlich. Das war das erste Mal in seinem Leben, dass er so im Gottesdienst war. Da sagte ich der Frau, verstehen Sie denn das nicht? Nein, ich sitze hier. Und dann habe ich zu ihr gesagt, mit meiner Autorität als Prediger, Sie setzen sich jetzt da vorne hin und sind ruhig. Und der Gast, der setzt sich hierher. Das hat funktioniert. Die Frau hat sich da vorne hingesetzt und war ruhig. Und der Gast saß da hin und hat sich wohl gefühlt. Wisst ihr, das sind so Dinge dann plötzlich, die schleifen sich so ein. Und jetzt stellt euch vor, es ist so ein Mann im Gottesdienst, der sollte was vom Wort Gottes hören, was von der Freundlichkeit Gottes mitbekommen. Und Gott sagt, das erste Gedanke, den er hat, ist, Gott sagt mir, hierher darfst du dich nicht setzen. Weil das ist ein Vertreter Gottes in der Gemeinde. Und der Vertreter Gottes sagt mir, das war schon immer mein Platz. Und das kann ich überhaupt nicht leiden, wenn jemand auf meinem Platz sitzt. Ist das Wesen vom lebendigen Gott, ihr Lieben? Rhetorische Frage,
die man nur mit Nein beantworten können. Aber das kommt dabei heraus, ihr Lieben, wenn wir diesen Anzug, den Gott uns gibt, wenn wir den vollstopfen noch mit allen möglichen anderen Sachen, dann geht was verloren. Die Freundlichkeit Gottes. Die einladende, die gewinnende Gnade Gottes geht verloren. Und dann wird's eng. Manche Menschen gewöhnen sich dann auch natürlich an ein enges Leben. Man kann sich an alles gewöhnen, das ist kein Problem. Es gibt Menschen, die gewöhnen sich dran, dass sie immer zu enge Schuhe tragen. Wir arbeiten mit ganz armen Menschen in Serbien und die Kinder, die haben seltenst bekommen die Schuhe in ihrer eigenen Größe. Meistens sind sie zu klein. Und die gewöhnen sich dran, die Füße an das zu Kleine. Am Anfang ist es ziemlich eng, aber irgendwann. Und was kommt dabei heraus? Eine Deformierung der Füße. Das kommt dabei heraus. Und wisst ihr, so ist es auch im Leben mit Jesus Christus. Irgendwann wird dieser Glaube deformiert. Das ist nur noch so ein abstraktes Bild, so ein Bild, das eigentlich nichts Wahre, das Eigentliche gar nicht mehr darstellt, um was es geht. Und das ist das Leben von Luis und Sebastian. Deswegen sagte Sebastian zu seinem Bruder, du zieh das neue Kleid an. Zieh das neue Kleid an und leb in diesem neuen Kleid. Aber vorher legt die alten dreckigen Gewänder ab. Ganz bewusst. Und zieh's doch mal an und sag, jetzt gehen wir in diese Welt mit diesem neuen Kleid, mit diesem neuen Leben in Jesus. Und das ist eine Sache, wisst ihr, die mir sehr wichtig wird in einem Thema, die sich Freundschaft nennt. Freundschaft mit Gott. Und das ist ein Prozess auch, sich daran zu gewöhnen an dieses Leben. Und es wird in der Bibel eine Person Freund genannt. Wer weiß das? Von euch Kindern hier in der ersten, zweiten, dritten Reihe und hier. Es gibt nur eine Person, die Freund Gottes genannt wird. Okay, geben wir die Frage weiter. Abraham. Genau. Abraham. Ich habe auch lange überlegt, ne, als ich damals dachte, Freund. Es gab viele, ne? Es gab David, es gab Mose, Isaak, Jakob. Dann gab es die ganzen Propheten, die ganzen Könige und so. Da wird doch noch einer dabei gewesen sein, der Freund Gottes genannt wird. Es wird nur einer Freund Gottes genannt. Und das ist der Abraham. Praktisch das Vorbild für unseren Glauben. Der wird Freund Gottes genannt. Und da möchte ich jetzt kurz ein paar Gedanken drüber verlieren, über dieses Leben eben. Ist ja, da geht's um dieses neue Gewand. Der Abraham musste viel lernen. Dafür hat er 35 Jahre Zeit gehabt. Nur so möchte ich auch erwähnen. Das vergessen wir manchmal auch, wenn wir mit Menschen umgehen. Die Bibel, da gibt's eine Perspektive, Gottes Perspektive, und Gott hat immer das, was wir nicht haben. Zeit. Er hat immer Zeit. Immer. Weil er Perspektive hat, ihr Lieben. Er hat eine große Schau. Nicht so wie wir Menschen, wir müssen alles auf einmal reinpacken manchmal ins Leben, ne? Das muss Gott nicht. Er kann sich tausende von Jahren Zeit lassen für irgendwas. Und er kommt zu seinem Ziel. Er kommt zu seinem Ziel. Gott hat Zeit. Weil er der ist, der das alles in seinen Händen hält. Klar, jetzt für die Bibelleser und für diejenigen, die mehr im Wort Gottes arbeiten, für ihn gibt's diesen Zeitbegriff überhaupt nicht wie für uns. Das stimmt. Aber nehmen wir das Bild. Gott hat Zeit, alle Zeit der Welt. Und es ist das Leben oft von Menschen auch, die mit ihm unterwegs sind. Freundschaft. Der Herr Jesus sagt in Johannes 15, ab Vers 12, und spricht, das ist mein Gebot, dass ihr einander liebt, gleich wie ich euch geliebt habe. Ihr Lieben, das ist das neue Gewand, das Jesus uns gegeben hat. Wenn man es auf einen Nenner zusammen schrumpfen lassen möchte, ist es Liebe. Liebe. Die Liebe, die das Sündenmenge zudeckt,
Die Liebe, die den Nächsten nichts Böses will. Die Liebe, die nicht stiehlt, die nicht betrügt, die niemanden übervorteilt. Die Liebe, die nie mehr fordert, als dass es eigentlich richtig wäre. Beziehungsweise Liebe, die gar nichts fordert. Das ist das neue Gewand, das Jesus uns gibt. Es ist sein Wesen. Sein Wesen ist Liebe. Und mit das schreibt ja der Apostel Paulus in Römerbrief, Kapitel 13, beschreibt er es und sagt ja, dass die Liebe ja die Erfüllung des Gesetzes ist. Alle Gebote, sagt er, die wir haben, du sollst nicht töten, du sollst nicht, werden zusammengefasst in diesen einen einzigen Ding. Liebe. Liebe deinen Nächsten wie dich selbst. Denn die Liebe tut dem Nächsten nichts Böses. Das ist praktisch dieses neue Gewand, wenn wir so wollen, ihr Lieben. Dieser neue Anzug müsste jetzt einfach, wenn er die Farbe rot hätte, ist er die Farbe für Liebe, ne? Ich weiß auch gar nicht, warum das so ist, aber so ist es. Vielleicht kommt es tatsächlich aus diesen biblischen Gedanken heraus, durch das Blut von Jesus Christus, das ja das Bild schlechthin ist für Liebe. Dass Gott das Blut des Gerechten für die Ungerechten gegeben hat, um uns reinzuwaschen, um uns reine Kleider zu geben, Kleider der Gerechtigkeit, um uns fleckenlos vor ihn darzustellen. Mit anderen Worten, heilig. Dass man sieht das Wesen von Jesus Christus. Aus Liebe dieses neue Gewand. Zieh es an und trag es spazieren in diese Welt. Erstmal in deine Gemeinde untereinander. Und da Jesus sagt, dass ihr einander liebt, gleich wie, naja, was soll man sagen, so wie die Stationsschwester. Oder so wie, wenn ich den anderen Rasenmäher leihe. Oder wenn ich der Mama mal helfe beim Abspülen. Oder. Nee, der Herr Jesus sagt, so wie ich euch geliebt habe. Wie hat er geliebt, der Herr Jesus, ihr Lieben? Er hat alles gegeben, er hat sich selbst gegeben. Das ist ja auch das Bild, das wir haben im Epheserbrief über die Ehe. So Apostel Paulus sagt, liebt eure Frauen, wie Christus die Gemeinde geliebt hat. Wie hat denn Christus die Gemeinde geliebt? Er sagt, oh Gemeinde, wenn du gut geschminkt bist, dann liebe ich dich. Oh Gemeinde, wenn du gut einparfümiert bist, dann liebe ich dich. Oh Gemeinde, wenn du gut singen kannst, dann liebe ich dich. Oh Gemeinde, wenn du alles genau so machst, wie ich dir das sage, dann liebe ich dich. Wenn du immer mein Lieblingsessen kochst, Gemeinde, liebe ich dich. Wenn ich ausgeschlafen bin, liebe ich dich. Nee, so nicht. Vorbehaltlos, ich liebe dich. Ich gebe alles für dich. Gemeinde, mein Leben, mein Blut für dich. Damit du leben kannst. Größere Liebe hat niemand als die, dass er sein Leben lässt für seine Freunde. Das ist ein Freund. Sebastian. Der nicht auf sich geschaut hat. Das ist ein Freund, ihr Lieben. Wir reden heute viel von Freundschaft. Wir reden viel von Freundschaft. Wow, was reden wir von Freundschaft in dieser Welt? Und wenn wir es wirklich leben würden, gäbe es unter Umständen tatsächlich weniger Krisen. In der Gemeinde Jesu. Jetzt mal allen voran. Gäbe es wahrscheinlich, und ich sage jetzt nicht bloß wahrscheinlich, sondern ganz bestimmt weniger Krisen, wenn wir wirklich Freundschaft leben würden. Freundschaft. Ihr seid meine Freunde, wenn ihr tut, was immer ich euch gebiete, sagt der Herr Jesus. Klar, das ist ein Freund. Ich nenne euch nicht mehr Knechte, denn der Knecht weiß nicht, was sein Herr tut. Ich euch aber habe ich Freunde genannt, weil ich euch alles verkündet habe, was ich von meinem Vater gehört habe. Auf einer Seite sind wir Knechte Gottes,
So sagt der Apostel Paulus. Im griechischen Text ist es so, der Gedanke von ein Knecht, der total rechtlos ist, aber in den Händen des besten Meisters ist und der absolut für ihn sorgt, der immer für das Beste sorgt in seinem Leben. Absolut sorgt. Und der nicht erst für sich sorgt, der Meister, sondern der für seine Knechte sorgt. Damit kann Jesus sagen, ihr seid meine Freunde. Weil wenn du nicht mehr für dich selbst sorgen musst, dann hast du schon mal eine Sorge weniger. Ja, wenn ich nicht mehr für mich selbst sorgen muss, dann habe ich eine große Sorge weniger. Das ist das neue Leben in Jesus, dieses neue Gewand. Du brauchst dir nicht drum sorgen. Und es hat was mit Vertrauen zu tun. Dieses reine Knechtschaft hat was mit Furcht zu tun. Mit Angst. Du weißt nie ganz genau, was dein Meister im nächsten Augenblick macht. Würde zufrieden sein mit mir, würde nicht zufrieden sein, wie würde es auch immer sein. Der Herr Jesus spricht hier von Vertrauen. Das ist dieses absolut abhängig sein von meinem Meister, ihr Lieben. Wenn uns das bewusst ist, ich bin absolut abhängig von ihm, in allem, was ich tue und lasse, dann weiß ich, der hat es auch alles in der Hand. Nur wenn ich mich selbstständig mache, dann wird es schwierig. Aber wenn ich bewusst in diesem Bewusstsein lebe, ich lebe am besten in seiner Abhängigkeit. Und das ist der Gedanke, der dahinter steckt. Und diese Abhängigkeit, die geschieht nur durch dieses Vertrauen, durch die Wiedergeburt im Heiligen Geist. Der Geist Gottes in unserem Geist Zeugnis gibt, dass wir Gottes Kinder sind. Das ist der Schlüssel. Ihr Lieben, das ist der Schlüssel dafür. Dass dieses Vertrauen da ist, nicht dass ein Mensch weiß, ich darf dem vertrauen. Es ist da. Das ist praktisch, mit anderen Worten, der Geist Gottes gibt Zeugnis mit unserem Geist, dass wir Gottes Kinder sind. Der Geist Gottes zeugt davon, dass wir ein neues Gewand bekommen haben. Neues Leben. In Jesus Christus. Und es wird auf Vertrauen aufgebaut. Euch aber habe ich Freunde genannt, weil ich euch alles verkündet habe, was ich von meinem Vater gehört habe. Für mich ist oft dann die Frage, nämlich, ihr Lieben, ein echter Freund oder nur ein Sympathisant von Jesus Christus? Ein echter Freund oder ein Sympathisant? Ein Sympathisant, das ist so jemand, der auch schon mal gern so die Kleidung trägt. Okay, ich war vor kurzem, war ich in Saarbrücken gewesen und da war Wahlveranstaltung von, ich bin da über die Straße gelaufen und lief halt zuallererst an den Stand vorbei, der Linken. Und da waren dann so, das war fast so klischeehaft, aber so ist es eben im Leben, waren so Männer gestanden mit Bomberjacken, hinten drauf stand die Linke. Und Jeans an und so. Und die fühlen sich dann auch ziemlich wohl. Man merkt, die fühlen sich zugehörig. Und jetzt bin ich mal wer. Jetzt habe ich so ein Jäckchen an. Und das ist doch was. Das ist so der Gedanke. Eigentlich gehöre ich nicht wirklich dazu. Ich habe eigentlich gar nichts zu sagen. Ich darf ein paar Pamphlets verteilen. Und dann trat der Spitzenkandidat auf, der da wirklich dann der Chef ist. Und man hat gemerkt, irgendwie, ich habe da ein bisschen zugeguckt, die Leute haben gar keine Beziehung dazu. Die haben eine Beziehung zu dem Programm. Und wahrscheinlich nicht zu allen Teilen dieses Programmes, aber zu großen Teilen, weil sie hoffen sich davon, dass sie Vorteile haben. Aber nicht zu dem ganzen Programm. Das war interessant, das sieht man Menschen an, ihr Lieben. Das sieht man Menschen an. Und dann merkte ich Sympathisanten. Und es gibt's aber auch im geistlichen Bereich. Im Leben mit Jesus, ihr Lieben. Menschen, die finden es sympathisch. Das ist ganz okay. Menschen, die das in ihrem Herzen tragen, so wie der Staubsaugervertreter, der mal zu uns kam. Der wollte uns einen Staubsauger verkaufen. Und ich habe ihnen dann gesagt, okay, Sie können nochmal kommen zu uns. Vorher gebe ich Ihnen aber ein Heftchen mit. Das heißt,
Gott persönlich kennenlernen. Und das lesen sie vorher durch. Und dann, wenn sie es durchgelesen haben, können sie wieder vorbeikommen. Und er hat es gemacht, er hat es durchgelesen. Und dann kam er wieder und ich fragte, was halten Sie jetzt von diesen Heftchen? Sagt er, naja, nicht schlecht, aber scheint mir sehr absolut. Gerade als ich dann an die Stelle kam, dass ich ein Sünder bin, also das ist schon sehr extrem. Und dass dann nur ein Weg ist, also Jesus Christus, also das finde ich schon sehr extrem. Und das sagte ich ihm, aber Sie sagen mir doch auch, dass Ihr Staubsauger das beste Produkt ist. Ja, ehrlich gesagt, glaube ich das auch nicht. Fand ich interessant, ne? Da habe ich zu ihm gesagt, naja, vielleicht sollten Sie sich einen neuen Job suchen. Bin ich schon dabei, sagte er. Wisst ihr, so, das ist so ein Bild, versteht es so ein Vertreter, der hat, ich vertrete das Beste und lassen Sie sich einladen und es müssen Sie kaufen und es ist so wichtig für Ihr Leben. Und man merkt eigentlich, steht er gar nicht dahinter. Eigentlich sagt er nur irgendwas, es gehört sich halt gerade so. Aber eigentlich sagt er, ich glaube das eigentlich auch nicht wirklich. Das ist ein Sympathisant. Ja, deswegen sagt mir, die besten Verkäufer sind die, die wirklich mit ganzem Herzen dabei sind. Die brauchen noch nicht mal viel reden. Man merkt es denen an, du bist überzeugt von dieser Sache. Das ist so tief drin. Und es ist so tief, kann dir niemand abspenstig machen. Es war so dieses Bild. Und so gibt es auch Menschen manchmal, die mit Jesus leben, ihr Lieben. Und es ist dann nur eine Plage, haben wir gestern Abend drüber gesprochen. Aber hier steht was davon, also Freundschaft ist keine aufgezwungene Beziehung. Ist ganz wichtig. Von dem, was Jesus hier spricht, ist keine aufgezwungene Beziehung. Ich will jetzt, dass du mein Freund bist, okay? Ich gebe dir ein Freundschaftsbändchen. Naja, die Kinder können was damit anfangen, ne? Ich gebe dir ein Freundschaftsbändchen. Ich will, dass du mein Freund bist. Und jetzt musst du das aber auch dann immer machen, was ich sage. Du musst dich in der Schule neben mich setzen, weil sonst bist du nicht meine Freundin oder mein Freund. Okay, du musst den Lehrer genauso doof finden wie ich, weil sonst bist du nicht meine Freundin oder mein Freund. Das ist eine aufgezwungene Beziehung, okay? Sonst bist du nicht. Ich mach dich jetzt zu meinem Freund. Bomb, du bekommst das Freundschaftsbändchen und jetzt bist du mein Freund. Ob du willst oder nicht, du gehörst dazu. Das Bild ist, nee, ich will gern dein Freund, ich will das gern. Das macht mir richtig Spaß, Freude neben dir zu sitzen. Aber ich muss nicht immer das tun, was du mir sagst. Ich will das tun, mit dir unterwegs zu sein. Ich will mit dir unterwegs zu sein. Ich will das. Es ist nichts Schöneres, als mit dir unterwegs zu sein. Also Freundschaft ist ein fremdes Gegenüber zu lieben. Das bedeutet Freundschaft. Und das können wir nicht aus uns selbst heraus. Wir können nicht aus uns selbst heraus diesen fremden Gott lieben. Deswegen können wir auch nicht einen Menschen herausfordern, liebe Gott. Lieb Gott, jetzt lieb doch mal Gott. Und die Leute sagen, wie soll ich denn das tun? Ja, du musst nur die 10 Gebote halten, dann zeigst du Gott deine Liebe. Das stimmt nicht. Das 10 Gebote halten, wenn wir das jetzt mal so nehmen, machen wir es an den 10 Geboten fest, das wird motiviert durch die Liebe Gottes, ihr Lieben. Das wird motiviert durch die Liebe Gottes. Weil der Apostel Johannes schreibt, im ersten Johannesbrief, Kapitel 4, schreibt er davon und sagt in Vers 16, und wir haben die Liebe erkannt und geglaubt, die Gott zu uns hat. Warum? Warum? Weil wir dieses neue Gewand angelegt haben. Wisst ihr, das haben wir nicht bloß von Weitem gesehen, sondern wir durften es anlegen. Und das ist an Tag praktisch eine Wiedergeburt. Jetzt haben wir einen neuen Anzug. Das neue Kleid der Gerechtigkeit durch Jesus Christus. Das kam in unser Leben. Er hat uns dieses Leben angeboten. Wir haben es mit dankbaren Herzen angenommen. Und jetzt haben wir es. Und das ist irgendwie, das ist es. Wir haben das erkannt. Und geglaubt.
die Gott zu uns hat. Gott ist Liebe und wer in der Liebe bleibt, der bleibt in Gott und Gott in ihm. Mit anderen Worten, Jesus fordert uns mal heraus, wenn wir was tun sollen im Leben, ihr Lieben, dann ist es, was er in Johannes 15 auch sagt, bleibt in mir. Bleibt in mir. Der Sebastian würde zu seinem Bruder Luis gesagt haben, wandle in diesen neuen Kleid. Wechsel doch nicht ständig durch, Luis. Mal das Schmutzige, mal das Saubere, mal das Schmutzige, mal das Saubere, mal das Schmutzige, mal das Saubere. Wechsel doch nicht ständig durch. Sondern bleib in mir. Und ich muss sagen, und es werden viele Menschen heute Morgen hier bekennen können, ihr Lieben, das ist die schwierigste Aktion im Leben schlechthin, in Jesus zu bleiben. Und wie soll ich das bewerkstelligen, wenn ich noch gar nicht mal die Motivation in mir habe durch den Heiligen Geist? Das ist ja unmöglich. Sondern der Geist Gottes wirkt es doch in uns, der zieht uns doch zu Jesus. Und wenn er fragt, wie machst du das, Heinz? Ich habe das gestern ein bisschen erklärt, auch den auf den Jugendtag. Für mich ist es morgens, dass ich oft aufwache und sage, Herr Jesus, du musst heute die Kontrolle übernehmen, ganz bewusst. Du musst die Kontrolle über meine Augen übernehmen, über meine Ohren, über meine Hände, über meinen Mund. Und das sage ich manchmal ganz bewusst und manchmal tue ich es nicht, wie das vorhin auch angeklungen ist. Das ist komisch, weil ich schon weiß, ich will heute ganz was anders machen. Und dann bleibe ich nicht in Jesus. Und wenn ich nicht in Jesus bleibe, dann kann nicht diese, das ist nicht, dass ich aus Jesus rausgehe oder, sondern ich lasse ihn einfach, das ist dieses Bild, was der Paulus benutzt, drängt den Heiligen Geist nicht zurück, dämpft ihn nicht. Ich lasse ihn, kann nicht den Freiraum in mir, dass die Schönheit von Jesus, das freundliche Wesen, seine Demut, seine Sanftmut, seine Reinheit zum Ausdruck kommt, das lasse ich nicht zu. Mit anderen Worten. Diese Liebe. Und da schreibt der Apostel davon und sagt, darin ist die Liebe bei uns vollkommen geworden. Und das ist der Schlüssel, ihr Lieben, dass wir Freimütigkeit haben am Tag des Gerichts. Denn gleich wie er ist, so sind auch wir in dieser Welt. Furcht ist nicht in der Liebe. Ihr seid meine Freunde. Ihr seid meine Freunde. Ihr müsst nicht vor mir kriechen. Müsst ihr nicht. Ihr seid meine Freunde. Das bedeutet, ich weiß genau, wer du bist. Ich weiß das, wer du bist. Jemand hat mir gestern auch gesagt, Heinz, ich habe Angst, dass ich Gott enttäuschen könnte. Ihr Lieben, ich glaube nicht, dass wir Gott enttäuschen können. Das sage ich jetzt einfach mal so. Weil Gott uns kennt. Er kennt uns durch und durch. Es gibt nichts in unserem Leben, das ihn überraschen könnte. Nichts, nichts, nichts, nichts. Er kennt uns durch und durch. Mit anderen Worten, der von Neuem geboren ist, das ist, was ich glaube, der ist nur aufgefordert, in Jesus zu bleiben. Herr Jesus, ich schaffe dieses Leben nicht. Und darauf wartet der Herr Jesus, dass wir das in die Erkenntnis kommen durch den Heiligen Geist. Ich schaffe dieses nicht. Ich scheitere an meinen eigenen Maßstäben. Ha ja, dann lass doch jetzt mal geistliche Maßstäbe wirken in deinem Leben. Dann lass es doch mal. Das ist so dieses Bild. Und dann kommt Freimut auf. Wenn du mich kennst, weil das ist ja Freundschaft. Wir kennen uns durch und durch. Das ist doch Freundschaft. Wenn ich jemanden habe, den schaue ich in die Augen und weiß genau, wir müssen gar nicht mal viel sprechen. Mein alter Pfarrer, das ist so mein geistlicher Vater und mein alter Freund, der ruft mich an und fragt, Heinz, wie geht's? Und ich weiß genau, und das weiß er auch, der fragt es nicht, hast du Schnupfen? Hat der SV Werder Bremen gewonnen oder verloren? Und er weiß genau an meiner Antwort, wie es mir geht. Weil da eine Herzensverbundenheit da ist, wisst ihr? Das ist Freundschaft.
ist eine Herzensverbundenheit. Das heißt, ein fremdes Gegenüber lieben. Das ist Freundschaft. Und da entsteht Freimut, weil ich ihm dann plötzlich freimütig alles sagen kann, was mich bedrückt. Das ist so gewaltig. Das ist für mich so dieses Bild. Also Gott gibt uns auch irdische Ebenbilder für dieses Leben in Christus. Das ist so befreiend, wenn ich jemanden habe, da kann ich einfach lossprechen. Und manchmal muss ich gar nicht lossprechen, weil der schon weiß, was los ist. Und dann sagt er manchmal, jetzt bet mal einfach hier, Heinz. Ja, in Franken verschlucken wir meistens die letzte Silbe. Wir beten und die anderen beten eben. Ja, jetzt beten wir, Heinz. Und dann betet er und ich merke, das tut so gut. Er sagte mir mal, ich habe mal mein ganzes Leben ausgesprochen vor ihm. Und ihr Lieben, ich habe mich so geschämt. Habe ich mich dermaßen geschämt. Und dann schaut er mich an und sagt, gell, Heinz, das ist wie einmal Hölle und zurück. Und jetzt sage ich dir was. Gegenüber sitzt dir jemand, der ist genauso wie du. Und wir beide brauchen die Liebe Jesu und wir beide brauchen die Vergebung Jesu und wir beide leben von dieser Vergebung. Das ist Freundschaft. Und ich ehre ihn trotzdem. Das, was Jesus hier meint, wisst ihr, weil er Autorität hat, weil er in diese Gegenwart Gottes lebt, weil er ein Mann des Gebetes ist und es merkt man ihn an. Und er guckt dir in die Augen und du siehst ein Stück weit die Herrlichkeit Gottes. Das ist manchmal fast bedrückend. Aber es tut so gut. Es ist Freundschaft. Ich gehe nicht salopp mit ihm um und sage, hey, alter Kumpel Gerhard, komm mal her. Das ist für mich ein geistlicher Vater. Dem bringe ich Ehre entgegen. Das ist so dieses Miteinander. Und das ist Freundschaft. Das hat auch was mit Ehre zu tun, ihr Lieben. Das andere ist Kumpel sein, ey. Aber das ist Freundschaft, was die Bibel schreibt. Und die kennt Freimut, das ist keine Furcht. Denn die Furcht hat mit Strafe zu tun. Wer sich nun fürchtet, ist nicht vollkommen geworden in der Liebe. Wir lieben ihn, weil er uns zuerst geliebt hat. Um das geht's. Es ist das neue Gewand, ihr Lieben. Es ist dieses neue Gewand. Der Abraham eben, der ist hier das Beispiel dafür. Die Bibel schreibt in Römer 4, Vers 3, Abraham aber glaubte Gott und das wurde ihm als Gerechtigkeit angerechnet. Also ich habe mir Gedanken gemacht, was hat ihn zum Freund Gottes gemacht? Wenn wir das Leben vom Abraham studieren, dann merken wir, der Abraham war auch so ein kleiner, ne, Angst hat er auch gehabt. Als er mit der Sarah so unterwegs war, also Gott hat ihn gerufen aus seinem Heimatland heraus, als er 75 Jahre alt war. Und dann war er unterwegs gewesen und die Sarah, obwohl sie schon biologisch gesehen unfähig war, Kinder zu bekommen, muss es noch eine wunderschöne Frau gewesen sein. Und dann lesen wir in der Bibel so durch das Leben vom Abraham, von diesem großen Glaubensheld, dass er dann nach Ägypten ging, ja, weil eine Hungersnot war. Und dann lesen wir davon, dass ein König plötzlich Augen, schöne Augen der Sarah gemacht hat und der Abraham das vorher schon wusste, die Sarah ist so schön. Wenn wir dann das fremde Land ziehen, und so ein König hat das Recht, sich alle Frauen zu nehmen, die er will, der wird die bestimmt die Sarah begehren. Und anstatt seinen Mann zu stehen und zu sagen, Sarah, für dich kämpfe ich. Für dich, Sarah, gebe ich mein Leben. Ich gebe alles hin, wir bleiben zusammen, bis der Tod uns scheide. Sagt er, oh Sarah, wenn wir dann in dem Land sind, du, das sag doch einfach, du bist meine Schwester. Das hat den Vorteil, dann behalte ich meinen Kopf. Ja, weil wenn die wissen, dass ich dein Mann bin, bringen die mich vielleicht um. Das möchte ich nicht so. Also sag doch einfach, du bist meine Schwester. Auch so ein bisschen, hat ja auch gestimmt, im entferntesten Sinn. Auf jeden Fall hat es gestimmt. Aber sag es einfach, Sarah, dann ist es schon okay. Weißt, dann lebe ich gut, du liebst gut. Das wollen wir doch, oder? Wir wollen doch leben, oder, Sarah? Ja, doch, Abraham, du sagst es ja.
Also siehst du, Sarah, passt doch. Dann ziehen wir da in dieses Land und dann leben wir so schön miteinander. Und wenn der König kommt und will dich haben, sagst du eben, naja, du bist meine Schwester. Und so haben die auch gelebt. Also das Abraham, das war auch nur ein Mann, der hat Angst gehabt, ihr Lieben. Der hat blanke Angst gehabt um sein eigenes Leben. Das ist ein Glaubensheld. Der hat Angst gehabt darum, dass ihn sein eigenes Leben weggenommen kann. Alles andere hätte er hergegeben. Aber mein eigenes Leben nicht, Sarah. Auch nicht meine eigene Reputation. Und Gott, gnädig wie er ist, hat den König dann in der Nacht gesagt, fass die Frau nicht an. Wenn du das tust, da wird eine Strafe auf dir liegen. Und der König kommt dann zum Abraham und sagt, warum hast du mir das nicht gesagt? Naja, ich habe gedacht und gemeint, wie es halt so ist im Leben. Dann merkt man, er hat noch gar nicht viel verstanden, Abraham. Ist interessant, 75 Jahre alt, schon ein bisschen älter gewesen damals. Aber viel verstanden hat er noch nicht. Weil er dachte, ich muss mein Leben selbst managen, das muss ich selbst in die Hand nehmen. Für die religiösen Sachen ist Gott zuständig, ja? Und fürs Alltägliche muss ich selbst sorgen. Da muss ich selbst schauen, dass ich fertig werde im Leben. Also das passt schon. Da brauche ich Gott nicht dazu. Das ist dann, wie mir das eine Frau sagte, die ist römisch-katholisch, eine Nachbarin von uns, die hat ihren Schlüssel gesucht im Winter. Das ist eine ältere Frau. Und ich und meine Tochter sind an ihre Seite gekommen und sagen, was suchen Sie eigentlich? Und sagt sie, mein Schlüssel. Und da hat es geschneit, richtig geschneit, was runterging. Und es war finster draußen. Und dann sagte ich, oh, Frau so und so, haben Sie schon mal zum Herrn Jesus gebetet, dass er Ihnen zeigt, wo der Schlüssel liegt? Und dann sagt die Frau, nee, dafür hat Jesus keine Zeit. Dafür hat er seine Heiligen. Und mein Mann, bevor er gestorben ist, hat er mir noch gesagt, gebt mal immer schön brav 20 Euro in die Opferkasse von dem Heiligen, weil da gibt es so einen Heiligen, der dafür zuständig ist, die Sachen wieder zu finden, die verloren sind. Und wenn es dann soweit ist, dann muss der handeln. Aber es sagt die Frau, also irgendwie hat es nicht so funktioniert mit den 20 Euro. Und dann steht meine Tochter draußen und sagt, Herr Jesus, schenke doch, dass wir den Schlüssel finden. Und während sie das noch sagt, tritt sie auf was drauf, hebt es auf und es ist der Schlüssel. Wisst ihr, so, Jesus ist für die religiösen Sachen am Sonntag oder morgens, wenn ich meine Andacht halte, ist er noch zuständig. Aber dann, so und im Alltag, ist er nicht mehr zuständig. Da muss ich mein Leben selbst irgendwie in die Hand nehmen. Das war das Leben vom Abraham. Bis er zu dem Punkt dann kam, was ihn zum Freund Gottes wirklich gemacht hat. Der Abraham wurde als gerecht empfunden dann. Er glaubte Gott. Das sehen wir gleich noch. Und die Gerechtigkeit bedeutet übersetzt, es ist ein idealer Zustand. Also Gerechtigkeit heißt, es ist ein idealer Zustand des sozialen Miteinanders. Gerechtigkeit. Ein idealer Zustand des sozialen Miteinanders. Mit anderen Worten, der Johannes hat es so beschrieben, wir lieben Gott, sondern er liebt uns zuerst. Und weil er uns liebt, können wir ihn lieben. Idealer Zustand. Das soziale Miteinander, was heißt sozial? Das heißt, wir sind Verbündete. Also es heißt, der Abraham war ein Verbündeter Gottes. Und wer hat diesen Bund geschlossen? Der Abraham. Der sagt Gott, ich verspreche dir was, ich unterschreibe sogar hier und ich mache jetzt eine Urkunde, die das bestätigt nochmal und beglaubigt. Ist es so? Im ersten Buch Mose findet man das, was diesen Bund ausgemacht hat. In Kapitel 15, Vers 18 sagt die Schrift aus, wer diesen Bund geschlossen hat. Und es steht, an jenem Tag machte der Herr einen Bund mit Abraham. Der Herr machte einen Bund mit Abraham.
und sprach, deinem Samen habe ich dieses Land gegeben, von Strom Ägyptens bis an den großen Strom des Euphrat. Dieses Kapitel wird begonnen mit, nach diesen Begebenheiten erging das Wort des Herrn an Abraham in einer Offenbarung, fürchte dich nicht, Abraham, ich bin dein Schild und dein sehr großer Lohn. Und dann kommt dieses ganze Denken vom Abraham heraus, o Herr, was willst du mir geben, dass ich doch kinderlos dahin gehe und Erbe meines Hauses Eliezer von Damaskus. Und dann macht Gott seinen Bund mit ihm. Das ist ein einseitiger Bund, geschlossen vom lebendigen Gott. Keine Konditionen. Ich schließe den Bund mit dir. Das ist dieses Verbündetsein. Ich schließe diesen Bund mit dir, sagt Jesus Christus zu seinen Knechten. Deswegen könnt ihr mich Freund nennen, weil ich einen Bund mit euch schließe. Und den Bund, den bezahle ich mit meinem Blut. Und dieser Bund, wenn er in dem lebt, dann lebt er in Freiheit. Dann lebt er in Freimut. Dann lebt ihr in Gerechtigkeit. Das heißt, dann lebt ihr in einem idealen Zustand des Miteinanders mit Gott. Wenn ihr diesen Bund herrschen lasst, den ich mit euch schließe. Durch mein Blut bezahlt. Diese Freundschaft bedeutet, ihr Lieben, dass ich mein Egoismus verliere. Legt das Alte ab, Sebastian, das alte Gewand und zieh das Neue an. Luis, zieh es an. Lass dir das Alte wirklich abnehmen. Und manchmal braucht man das, dass es Menschen gibt, die einen helfen dabei, das runterzuziehen. Ne? Weil manchmal ist es so eng schon. Das ist schon so fast angewachsen. Und der Apostel Paulus sagt es ja eben in Epheserbrief, spricht er davon, ganz gewaltig auch mit Liebe im Herzen zu den Ephesern, zu den Menschen der damaligen Zeit in Kleinasien und sagt da in Kapitel 4, in Vers 17, das sage ich und bezeuge ich nun im Herrn, dass wir nicht mehr so wandeln sollt, wie die übrigen Heiden wandeln in der Nichtigkeit ihres Sinnes, deren Verstand verfinstert ist und die entfremdet sind dem Leben Gottes wegen der Unwissenheit, die in ihnen ist, wegen der Verhärtung ihres Herzens, die, nachdem sie alle Empfinden verloren haben, sich der Zügellosigkeit ergeben haben, um jede Art von Unreinheit zu verüben mit unersättlicher Gier. Ihr aber habt Christus nicht so kennengelernt, wenn ihr wirklich auf ihn gehört habt und ihm gelehrt worden seid, wie es auch Wahrheit ist. Das Wort, was heißt, wenn und in ihm gelehrt worden seid, heißt eigentlich in ihm seiend, wenn ihr wirklich in ihm seiend seid, ihr Lieben. Und dann sagt er, dass ihr, was den früheren Wandel betrifft, den alten Menschen abgelegt habt, der sich wegen der betrügerischen Begierden verderbte. Dieser alte Mensch, das ist interessant, dieses Wort, das dort steht, wird übertragen aus dem Griechischen mit abgetragen. Also es ist schon richtig abgetragen. Dann zieh es doch aus. Aber heute leben wir in einer Zeit, ne, wo man sich auch gern mal zerrissene Jeans kauft. Eigentlich komisch, aber so ist es. Ne? Witzig, aber so ist es. Ist doch seltsam. Also Verkehrung, eigentlich das Sachen, wisst ihr, jetzt nichts gegen zerrissene Jeans, ne? Aber ich verstehe es nicht, wie man 120 Euro ausgeben kann, um sich ein paar kaputte Hosen zu kaufen. Also es ist wirklich sinnlos, irgendwie ist es sinnlos, isn't it? Würden die Engländer sagen, ne? Ist es nicht so? Doch, können wir sagen, ne? Aber das ist fast so dieses Bild, ihr Lieben, da gibt es Menschen, die geben Geld aus und alles Mögliche, um sich ein altes Gewand zu kaufen. Und der Paulus sagt, Leute, ist doch abgetragen, zieh doch das Neue an, das ist doch viel schöner. Das ist auch nicht so ausgebeult wie das Alte, das ist richtig schön, schau mal, das Kleid ist doch toll. Das ist ein richtig schönes Kleid. Das ist wunderschön. Du musst dich nachher da vorne hinstellen, können euch alle fotografieren. Aber, nee, musst du nicht, okay. Aber
Das ist doch wunderschön. Das macht doch, das ist doch toll. Das wirkt doch schon auf die Augen. Das ist doch schon für unsere Psyche schön, wenn wir was Schönes sehen. Und so soll es sein, ihr Lieben, wenn wir als Christen in diese Welt rausgehen. Das soll was Wohltuendes sein für die Menschen da draußen. Wisst ihr? Nicht alt und verbeult. Das hat nichts mit unserem äußeren Leben zu tun. Überhaupt nicht. Das wäre dann wieder dieser, was weiß ich, ne, Wellness und Schönheitswahn und was weiß ich. Haben wir gestern auch mal drüber gesprochen. Um das geht's gar nicht. Sondern da geht's um dieses neue Leben in Christus. Und das ist so schön. Das kann man nicht mit Make-up machen. Das kann man nicht mit Wellness und mit Sportstudio und mit, überhaupt nicht. Das ist eine Sache, die kann man gar nicht erklären. Die ist einfach da. Und es kommt aus dieser freimütigen Beziehung mit Jesus Christus. Aus dieser Freundschaftsbeziehung, die das bedeutet, die aus diesem idealen Zustand des Miteinanders, des mit dem lebendigen Gott durch Christus. Und deswegen sagt Jesus, nicht um uns an den Ohren zu ziehen und zu strafen, sondern um uns zu beschenken, bleibt doch in mir, ihr Lieben. Bleibt doch in mir. Deswegen beginne ich dann manchmal auch einen Tag eben mit dem Gebet, das ist der Tag, den der Herr gemacht hat. Wir wollen uns freuen und Gott dankbar sein. Und meistens bete ich, ihr Lieben, ich möchte lernen, mich zu freuen, lieber Vater. Und ich möchte lernen, dir dankbar zu sein. Weil ich mich nicht freue und oft so undankbar bin. Aber ich will lernen, dankbar zu sein. Und ich will lernen, mich zu freuen an dem, was du gemacht hast. Und es wird mein Leben beeinflussen. Und es wird sich dann auswirken. Luis, wandle doch in dem neuen Gewand. Wandle doch. Wandle doch. Und damit du da drin wandelst, musst du was ablegen. Und das sehen wir im Leben vom Abraham, ihr Lieben. Gott sagt zu ihm, Abraham, jetzt geh mal hin. In 1. Buch Mose, Kapitel 22. Und er spricht zum Abraham. Und sagt, es geschah nach diesen Begebenheiten, da prüfte Gott den Abraham und sprach zu ihm, Abraham. Und er antwortete, hier bin ich. Und es war ungefähr 35 Jahre nach seinem Ruf, den er bekommen hatte, Abraham, aus Ur in Chaldäa herauszugehen, weil der Isaak musste ungefähr 10 Jahre alt gewesen sein. Man weiß es nicht ganz genau, aber das wäre so die Rechnung. Auf jeden Fall wissen wir, er konnte laufen und er konnte eine längere Strecke schon laufen, der Isaak. Das wissen wir aus diesem Bericht. Und dann sagt Gott zum Abraham, das können wir uns nicht vorstellen. Manche können es wahrscheinlich, die schon jemanden in ihrer Familie verloren haben, den sie geliebt haben. Aber jetzt hat der Abraham den Ruf Gottes, ihr Lieben, in einem Alter von 75 Jahren, biologisch erstorben, nichts mehr da, keine Kinder mehr, keine Nachkommen. Gott verspricht mir was, ich weiß nicht, wie das in die Wahrheit umgesetzt wird. Gott gibt ihm ein Kind durch die Sarah und der Abraham darf dieses Kind 10 Jahre lang zuschauen, wie das wächst. Und es spielt vor seinem Zelt und geht mit ihm raus und schaut über die Hürden und Herden mit drüber. Und wenn der Abraham mit den Hürden spricht, spricht der kleine Isaak auch mit und der freut sich dran und ist stolz auf seinen Papa. Und er findet es klasse, das Leben mit ihm. Und der Abraham schaut den Isaak an und sagt, Mensch, was für ein Geschenk. Was für ein Geschenk. Leute, wenn ich das jemandem erzählen würde zu Hause in Ur in Chaldäa, das glaubt mir niemand. Was für eine Freude, Gott hat sein Wort wahr gemacht. Und dann spricht Gott zu ihm. Vielleicht gerade so in dieser Phase. Wir müssen auch nicht mehr reinlegen, als das schon drin steht. Das reicht schon. Und er sprach, nimm doch deinen Sohn, deinen einzigen,
den du lieb hast. Ist doch so, Isaac, oder? Du bist doch geliebt von deinem Papa, oder nicht? Doch. Ich fühle mich geliebt. Und wenn mein Papa auf mich schaut, der schaut voller Stolz auf mich. Weil ich der Sohn der Verheißung bin. Wenn mein Papa auf mich schaut, dann sehe ich nur Augen der Liebe. Ist doch so, Abraham, dass du den Isaak liebst, oder? Den liebe ich. Und der Isaak ist mein Ein und Alles. Und der Isaak ist nur so nebenbei gesagt auch meine Altersversorgung. Der Isaak ist mein ganzer Stolz. Und wenn ich 20 Mädchen hätte, weil im Orient es ja so ist, die zählen lange nicht so viel, wenn ich einen Sohn habe. Das ist mein ganzer Stolz. Egal, was jetzt auch immer kommt, ich habe meinen Sohn und es reicht. Ich habe meinen Erben. Da drin habe ich die Erfüllung aller meiner Träume. Isaak ist gleich Erfüllung aller meiner Träume. Aller meiner Träume. Alles, was ich mir jemals im Leben erwünscht und erhofft habe, heißt Isaak. Das Lächeln am Morgen, das Lächeln am Abend, das Lächeln durch den Tag. Isaak. War der Abraham 110 Jahre alt, ungefähr. Und damals war die Lebenserwartung eben auch nicht mehr dann mit 900 Jahren, sondern er wusste, das ist ziemlich begrenzt. Und jetzt sagt Gott, nimm das und opfere es. Lass los, Abraham, lass los. Lass los von allen deinen Erwartungen, von aller deiner Hoffnung. Lass los. Lass los von deiner Altersversorgung. Lass los von deinem Stolz, von deiner Freude, von deinem Lachen. Das ist alles da drin enthalten, ihr Lieben. Lass los. Und der Abraham macht sich auf den Weg. Wir wissen nicht, was er geredet haben. Nicht viel. Wir wissen nur einmal, hat ihn der Isaak eine Frage gestellt. Ist das noch ein Weg? Und dann kommt diese Frage. Hier bin ich, mein Vater Abraham. Hier bin ich, mein Sohn. Und er sprach, siehe, hier ist Feuer und Holz. Wo ist aber das Lamm zum Brandopfer? Und der Abraham hat sich gar nicht getraut, ihm das zu sagen. Da merken wir auch, was da drin mag. Da mögen die zwei Sachen mitschwingen. Die ist eine tief im Herzen. Tatsächlich, Gott wird sich ein Opfer ausersehen. Und das andere glaube ich aber auch. Der Ausdruck, das glaube ich jetzt einfach mal, der Ausdruck von dem Vater. Ich bringe das gar nicht mal über die Lippen. Was ich übers Herz bringen muss. Mein Ein und Alles zu opfern. Und der Abraham sagt eben, mein Sohn, Gott wird für ein Lamm zum Brandopfer sorgen. Und sie gingen beide miteinander. Und ich glaube, das war der Punkt gewesen, ihr Lieben. Und dann lesen wir in Vers 12, er sprach, lege deine Hand nicht an den Knaben und tu ihm gar nichts, denn nun weiß ich. Und jetzt wissen wir, was Gott fürchten heißt. Denn nun weiß ich, dass du Gott fürchtest, weil du deinen einzigen Sohn nicht verschont hast, um meinetwillen. Das bedeutet Gott fürchten. Du hast alles, alles, alles losgelassen. Um meinetwillen. Und es kann nur geschehen, ihr Lieben, durch das Wesen Jesu in uns. Weil Jesus der Einzige ist, der ein Leben lebt, das seine Erfüllung findet, indem er nur das tut, was dem Vater gefällt. Weil das sagt Jesus Christus in Johannes 4, Vers 34 und sagt, meine Speise, das, was mich wirklich satt macht im Leben, das, was mich zutiefst zufrieden stellt, ist, den Willen dessen zu tun, der mich gesandt hat und seine Werke vollbringe. Das ist das Wesen von Jesus Christus.
Und das ist dieses neue Gewand, wisst ihr? Das Wesen von Jesus Christus bedeutet Freundschaft mit Gott. Eine

Das andere wird uns immer klein halten. Deswegen zieh das an und lass es wirken. Dieses Leben in Jesus. Und das führt dazu zu Dingen, die unmöglich erscheinen. Und zwar sagt der Hebräerbrief dann in Kapitel 11, Vers 17, durch Glauben brachte Abraham den Isaak dar, als er geprüft wurde, und opferte den Eingeborenen, er, der die Verheißungen empfangen hatte. Zudem gesagt worden war, in Isaak soll dir ein Same berufen werden. Er zählte darauf. Und das ist tiefe Verbundenheit. Wenn ich auf jemanden zählen kann, okay? Nicht bloß vage. Vage hoffe ich mal, das wird schon so. Nein, tief in mir drin weiß ich kann auf dich zählen. Was auch immer kommt, ich kann auf dich zählen. Dass Gott imstande ist, auch aus den Toten aufzuerwecken, weshalb er ihn auch als sein Gleichnis wieder erhielt. Es war diese Freundschaft, von der Jesus spricht. Ihr seid meine Freunde, wenn ihr tut, was ich euch sage. Wenn ihr tut, was ich euch sage, Leute, das bedeutet Freiheit. Dazu müsst ihr aber auch hinhören. So wie der Abraham hingehört hat. So wie Jesus auf seinen Vater hörte. Ich rede nur das, was ich ihn hab sagen hören, sagt Jesus. Nur das rede ich. Weil das Worte des Lebens sind, die der lebendige Gott spricht. Das sind Worte der Gerechtigkeit, Worte der Freiheit, Worte der Reinigung. Für manche auch Worte des Gerichts. Stimmt. Aber ich höre hin. Ich höre hin. Das ist auch ein Zeugnis für Freundschaft, ihr Lieben. Hinhören. Deswegen, und damit schließe ich, ist dieses Wort, höre Israel. Schema Israel. Im 5. Buch Mose. Ist ein interessantes Wort. Es hat nichts mit dem zu tun, was wir unter Hören verstehen. Naja, ich habe saubere Ohren, habe ich mir heute Morgen ausgewaschen. Doch, habe ich schon vernommen, was du sagtest. Das, was dort steht, heißt ein intelligentes Hören mit der Willigkeit zum Gehorsam. Ein intelligentes Hören mit der Willigkeit zum Gehorsam. Das heißt, zum Umsetzen des Gehörten. Gewissenhaft und mit Fleiß. Das heißt, dieses Schema Israel. Und das wirkt Jesus in uns, weil Jesus ein intelligentes Hören hat auf seinen Vater. Und er hat das unbedingte Verlangen, das umzusetzen, was der Vater ihm sagt, ihr Lieben. Und ich mache das jetzt noch an einem Beispiel fest. Wir hatten eine junge Frau bei uns mitgearbeitet. Die hat ganz schwierige Jugend hinter sich. Das habe ich alles nicht gewusst. Die hat 2 Ausbildungen gemacht und alle 2 Ausbildungen mit Auszeichnung bestanden. Und die Ausbildungen hat sie nur gemacht, um ihren Eltern was zu beweisen. Ihre Eltern, es waren Pflegeeltern, lebendige Christen. Aber das, was sie manchmal ihrer Tochter sagten, war, du schaffst es eh nicht. Weil deine Vergangenheit aus der Familie, aus der du kommst, kein Wunder. Und dann hat das Mädchen das Bestes gegeben. Und dann war die bei unserem Bodenseehofer da mitgearbeitet. Und die hat einen Fehler nach dem anderen gemacht. Und dann sagte mir mal jemand, als ich Leiter wurde am Bodenseehof, das ist die erste Person, die du entlassen musst, Heinz. Und wisst ihr, das Komische war, ich habe in mir so ein Machtgefühl empfunden. Ich dachte, das wird, ja genau so mache ich das. Die werde ich entlassen. Ich werde dir mal zeigen, dass ich der Chef bin. Das ist ganz seltsam, ist es nicht komisch? Ich als lebendiger Christ denke so. Das ist das alte Gewand, ihr Lieben, das alte Gewand. Es ist nicht die Freundschaft mit Gott, es ist die Feindschaft. Und dann

0: habe ich mich in mein Büro zurückgezogen und habe begonnen zu beten. Geschenk Gottes. Und plötzlich kam es mir im Kopf, ruf doch mal die junge Frau in dein Büro, Heinz, und frag sie mal, wer sie eigentlich wirklich ist. Und dann habe ich das gemacht und sagte, setz dich mal dahin und erzähl mir mal, wer bist du eigentlich? Und dann hat mir diese junge Frau ihr Leben erzählt. Und dass er an dem Punkt überhaupt war im Leben, war schon ein Wunder. Und dann konnte ich sie anschauen und sagen, du, jetzt bitte ich dich, dass du darüber betest und wenn Gott dich weiterführt, führt er dich weiter, aber wenn du meinst, du sollst hier bleiben, dann bleibst du hier bei uns am Bodensee. Und dann kam sie 2 Tage später und sagte, ich bleib hier, Heinz. Und dann konnte ich ihr sagen, du kannst so viele Fehler machen, wie du machen musst. Es war völlige Freiheit. Und dann ein paar Tage später, bin ich zu ihr gegangen und fragte, was würdest du eigentlich gerne machen im Leben? Und dann sagt sie, ich würde so gern mit geistigen, körperlich behinderten Menschen arbeiten. Das wollte ich eigentlich schon immer. Weil ich weiß, wie das ist, wenn man ausgestoßener ist. Und ich wollte solchen Menschen die Liebe geben. Und dann sagte ich zu ihr, weißt du, dann wird der Herr Jesus auch einen richtigen Platz haben. Und ich sagte das und das Telefon klingelte und ein Mann von einer großen Behinderteneinrichtung in Deutschland war am Telefon und sagt, ich rufe gerade bei Ihnen an und frage, ob Sie vielleicht Menschen wüssten, die bei uns arbeiten wollen. Und das hat sie Jesus weitergeführt. Und jetzt war sie an dem Platz, hat die Ausbildung gemacht, hat einen lieben Mann gefunden, ich durfte die Hochzeit machen, ich habe nur geweint bei der Hochzeit vor Freude. Über die Treue Gottes. Aber wisst ihr, weil Jesus gesagt hat, Heinz, zieh doch das neue Gewand an, lass doch das herrschen. Freiheit. Und wenn du das herrschen lässt, dann kannst du hinhören, dann bist du ein echter Freund. Und dann setzt es um, was ich dir sage, Heinz. Du musst dir keine Gedanken über die Konsequenzen machen. Du musst nur das tun, was ich dir sage. Tu's. Sag dem Mädchen, die kann hier bleiben. Du musst dir keine Gedanken über die Konsequenzen machen. Das sind meine Konsequenzen. Du musst nur das tun, was ich dir sage. Und jetzt können wir da weitermachen, ihr Lieben, und. Das ist das Wesen von Gott. Alles begann mit dieser Geschichte von Sebastian und Luis. Und ich möchte euch ermutigen heute Morgen, ihr Lieben, wenn welche da sind und du hast noch deinen alten Anzug dran und hast aber noch den neuen übergestülpt, so den christlichen Anzug, weil er irgendwie auch schön ist. Zieh's aus, das alte Gewand. Beziehungsweise, wie soll ich das machen? Danke, Jesus, dass er das schon längst ans Kreuz von Golgatha geschlagen hat. Dieses alte Ding. Und danke ihm für das neue Gewand. Ich glaube, wir sollten viel mehr dankbar sein, ihr Lieben, wenn wir wiedergeboren sind. Danke, danke, danke, danke für das neue Leben. Danke, Jesus. Danke für die Fähigkeit, auf deinen Vater zu hören. Danke. Danke, dass du mich durchbringst. Danke, dass du mit mir fertig wirst. Danke, dass du mit meiner Sünde fertig wirst, dass du mit meiner Lust, die mich zerfrisst, fertig wirst. Mit meinem Egoismus. Danke, Jesus. Preis den Herrn. Amen.
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1: Ich bin Selke Reich. Beim NATO-Treffen im schwedischen Helsingborg haben mehrere Mitgliedstaaten die jüngsten Truppenankündigungen der USA kritisiert. Vertreter aus Schweden, Estland und Norwegen forderten ein besser abgestimmtes und planbares Vorgehen Washingtons.
2: Hintergrund sind Aussagen von US-Präsident Trump, 5000 Soldaten aus Deutschland abzuziehen und zusätzliche Truppen nach Polen zu schicken. US-Außenminister Rubio wies Vorwürfe zurück. Die USA würden damit Druck auf ihre NATO-Partner ausüben. Noah Ulrich, Redaktion.
1: In der Türkei ist ein erster Einspruch der Oppositionspartei CHP gegen die Absetzung ihrer Führung abgewiesen worden. Ein Gericht in Ankara bestätigte damit die Entscheidung, die Parteispitze wegen angeblicher Unregelmäßigkeiten bei der Wahl abzusetzen. CHP-Chef Özel kündigte an, weiter gegen das Urteil vorzugehen. Er sprach von einem Justizputsch. Auch andere Oppositionsparteien kritisierten die Entscheidung. Apotheken in Deutschland bekommen künftig mehr Befugnisse. Der Bundestag hat beschlossen, dass dort künftig mehr Impfungen und Vorsorgeangebote möglich sind, etwa gegen Tetanus oder zur Früherkennung von Diabetes. In bestimmten Fällen dürfen Apotheken auch verschreibungspflichtige Medikamente ohne Rezept abgeben. Ärztevertreter kritisieren die neuen Regelungen. Der an Ebola erkrankte US-Arzt an der Berliner Charité ist nach Klinikangaben zwar geschwächt, aber nicht in Lebensgefahr. Bei ihm wurde eine Variante des Ebola-Virus nachgewiesen. Seine Frau und die 4 Kinder befinden sich ebenfalls in Quarantäne, zeigen bislang aber keine Symptome. Laut Gesundheitsministerium besteht für die Bevölkerung keine Gefahr. Hunde und Katzen in der EU müssen künftig gechippt werden. Die Mitgliedstaaten haben die neuen Regeln jetzt beschlossen. Für private Tierhalter gelten allerdings lange Übergangsfristen. Ziel der Chippflicht ist es, den illegalen Handel mit Haustieren besser zu bekämpfen.
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1: Die aktuellen Temperaturen in Köln, Bonn 27 Grad, in Hamburg, Bremen, Berlin und Dresden 23, in Frankfurt am Main und Stuttgart 26, in München 25, in Erfurt 23 und in Münster 27 Grad. Heute im Nordosten einige Quellwolken. Gegen Abend werden die aber wieder weniger. Sonst sonnig und trocken. Höchsttemperaturen 20 bis 26 Grad im Norden und Osten. Sonst meist 24 bis 28 Grad. Am Oberrhein bis knapp 30 Grad. Morgen im Osten und Norden zunächst sonnig, tagsüber vermehrt Quellwolken. Im äußersten Norden ganz vereinzelt Schauer. In den anderen Landesteilen sonnig und trocken. Höchstwerte zwischen 26 und 30 Grad, im Südwesten bis 32 Grad.
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3: Hallo und herzlich willkommen bei Bibel erklärt. Zunächst noch ein wenig Musik und dann ein Vortrag von Professor Dr. John Lennox. 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

0: Hallo und herzlich willkommen bei Bibel erklärt. Es folgt nun ein Vortragsmitschnitt von Professor Dr. John Lennox über Daniel und eine Prüfung unserer Wertesysteme. Es geht um den Propheten Daniel. In Daniel Kapitel 6 bis 12 geht es um das Gesetz Gottes und der Medo-Perser. In diesem Teil werden diese beiden Gesetze von den Medo-Persern und dem Gesetz Gottes gegenübergestellt. Welches Gesetz ist unser Leben und damit unserem Glaube unterworfen? Es wird ein Bogen bis zum Reich unseres Herrn Jesus Christus geschlagen. Hören Sie jetzt den Vortrag von Professor Dr. John Lennox.
1: So, wir haben versucht, über die erste Hälfte von Daniel etwas zu sagen. Wir haben gemerkt, dass Daniels Buch eine gewisse Struktur hat. Leute haben gemerkt, dass in Daniel gibt es Prophetie und Erzählung, Geschichte. Die haben auch gemerkt, dass es unterschiedliche Arten und Weise gibt, wie man diese Prophetie aufteilen kann. Das Buch trennt sich nicht schlicht in Prophetie und Geschichte, weil es gibt sehr viel Prophetie von Kapitel 7 an, aber auch in 2. Das Buch ist nicht chronologisch, weil die Vision, die Daniel hatte in 7 und 8, fanden vor den Ereignissen von Kapitel 6 statt. Und so es kann vielleicht sein, dass die Struktur, wie Daniel sein Buch geschrieben hat, eine wichtige Botschaft für uns trägt. Wir haben gemerkt so weit, dass Nebuchadnezzar hat Israel erobert und die Geschichte geht bis zu Ende Babylons. Aber wir müssen sehr vorsichtig sein, wie wir das zum Ausdruck bringen. Das heißt, am Ende von Kapitel 5 haben wir nicht das Ende Babylons. Die Stadt Babylon existierte am nächsten Tag. Und das Land. Was wir haben, ist das Ende der babylonischen Herrschaft. Und das ist äußerst wichtig, weil, obwohl hier mit dem Ende von Kapitel 5, kommen wir zu der ersten Übergangsphase in diesem großen Traumbild. Gold und dann Silber. Und in Daniel selbst kommen wir zu dem Übergangspunkt zwischen Gold und Silber. Was wir nicht vergessen dürfen, ist, dass viele Dinge blieben, wie sie waren. Die Grundphilosophie der Babylonier hat sich nicht über Nacht geändert nach dem Tod Belsatzers. Und das kann uns helfen zu sehen, dass wenn der Stein dieses Traumbild zerschmettert, man liest den Text, als ob alles auf einmal zerschmettert wird. Und man denkt, aber das ist doch unmöglich, weil wenn der Herr Jesus kommt, Babylon ist schon längst vorbei. Ja, aber nur in einer Hinsicht. Weil interessanterweise, obwohl hier das Ende der babylonischen Herrschaft steht, in der Offenbarung finden wir Babylon wieder, nicht wahr? Und zwar finden wir Babylon wieder mit ähnlichen Eigenschaften. Wir haben gesehen in Kapitel 2, Kapitel 3, die politische Seite. In Kapitel 4 und Kapitel 5 die kulturelle Seite und durchdringen durch das Ganze die religiöse Seite. Alle diese drei Eigenschaften Babylons erscheinen wieder mal in der Offenbarung. Babylon, die große, schöne Hure. Symbol aller Religion, die dem Herrn untreu ist. Babylon, die kulturelle und wirtschaftliche Macht, die gerichtet werden muss. So, wenn wir diese Prophetie lesen, dürfen wir nicht simplistisch denken, das ist das Ende von Babylon und dann gehen wir weiter. Nein, es ist viel komplizierter. Und viel interessanter natürlich. die Prinzipien, die Grundphilosophien von Babylon gehen weiter. Wir finden sie in unserer Gesellschaft heute, wie wir so plastisch gesehen haben. Das heißt, jeder Teil der Geschichte wirft Schatten in die Zukunft. Und es braucht die ganze Geschichte, um ein Bild vor unseren Augen zu stellen von der Zukunft, damit wir die unterschiedlichen Trends auch in unserer Zeit erkennen können. Die andere Sache, die man merkt, ist, dass Gott Herr der Geschichte ist. Er weiß im Voraus. Er wusste, und er hat es zu Nebukadnezar gesagt, dass die babylonische Herrschaft zu Ende kommt. Also er hat es vorhergesagt. Was sind die Folgen dieser Vorhersage? Weil es logische Fragen gibt. Bedeutet das zum Beispiel, dass Nebukadnezar, Belsatzer und diese Könige einfach Roboter waren, die vorher bestimmt wurden? Oder? Und ich glaube, auch hier in Daniel sehen wir die Komplexität einerseits Gottes Souveränität, andererseits menschlicher Verantwortung. Und beides muss man haben. Es ist zu merken, wie in Kapitel 4 und Kapitel 5 beide diese Könige sind als verantwortlich behandelt. Nie die Rede, vorher bestimmt, Ende wird kommen sowieso. Nein, nein, nein. Es ist viel komplizierter als das. Gott wusste es. Gott hat es vorher gesagt, aber im Rahmen seiner Herrschaft der Geschichte. Die Menschen, die Großen wie Nebukadnezar und Belsatzer und auch die anderen, die werden wie verantwortliche Menschen behandelt. Weil diese Frage der Werte ist äußerst wichtig. Wie wertet Gott den Menschen? Nimmt er den Mensch ernst oder ist der Mensch bloß ein Robot? Und das ist so klar von dem Buch Daniel, dass wir diese zwei ausgeglichenen Seiten haben. Natürlich verstehen wir das vollkommen. Wir haben nur eine kleine Idee, was die Zeit überhaupt ist. Und wenn wir die einfachen Dinge nicht völlig verstehen, wie Materie und Energie, wie können wir hoffen, die größeren Dinge zu verstehen, wie Gott selbst? Es bleiben Geheimnisse. Aber wie die Bibel Gottes Herrschaft über die Geschichte offenbart, es ist eindeutig klar, dass wir diese zwei Seiten haben. Und wenn wir Gleichgewicht verlieren, einerseits oder andererseits, bekommen wir davon ein verzerrtes Bild. Eine andere Kleinigkeit, aber doch eine interessante Sache, ist, dass es zwei Belsatzers gab. Ihr habt wahrscheinlich gemerkt, dass bei diesem letzten Bankett es zwei Belsatzers war, weil der Name, der dem Daniel gegeben wurde, und der Name des Königs waren mehr oder weniger dasselbe. Belsatzar, Beltschatzar, die Bedeutung war fast haargenau dasselbe. Und das ist auch sehr interessant, weil wenn der erste Hälfte des Buches kommt zu dem Höhepunkt, sehen wir zwei Leute mit fast derselben Name. Aber die wahre Identität von beiden war total anders. Ein, der sich selbst vergöttert hat und trank aus den goldenen Gefäßen, als ob er über Gott wäre. Der andere, der Gott als sein höchster Wert hat. Es ist interessant zu merken. Und es bringt uns dazu die Wichtigkeit der Identität, die wir durch Gottes Gnade haben. Und dann kommen wir zu der zweiten Hälfte des Buches. Wie ich anfangs gemerkt habe, in der ersten Hälfte haben wir ein Eingangskapitel und dann zwei Paare, zwei Bilder, zwei Könige diszipliniert. In der zweiten Hälfte haben wir denselben Muster. Erstens ein Eingangskapitel und dann zwei Paare, zwei Visionen von Tieren und dann zwei Schriften werden erklärt. Und so, gerade weil die zwei Hälfte diese Ähnlichkeiten vorzeigen, lohnt es sich, ein bisschen zu vergleichen. Kapitel 1 und Kapitel 6. In Kapitel 1, Nebukadnezar hat die Gefäße Gottes respektvoll in sein

zu einer deutlichen Verschlechterung der Lage. Weil hier in Kapitel 6 zum ersten Mal verbietet der König alle andere Anbetung. Nur zu ihm darf man beten 30 Tage lang. In Kapitel 1 weigert sich Daniel zu essen. Er war nicht bereit, sich zu verunreinigen. Er war nicht bereit, teilzunehmen an das, was ihm verboten wurde. In Kapitel 6 weigert sich Daniel nicht zu beten. Das heißt, er war nicht bereit, mit seinem Gebet zu dem Gott, der Schöpfer, aufzugeben. In Kapitel 1 waren die Behörden sympathisch, haben ihm eine Chance gegeben, haben ihn auf die Probe gestellt. In Kapitel 6 ist es gerade das Gegenteil. Die Behörden waren diejenigen, die gegen Daniel waren, obwohl er verantwortlich war, dass sie noch am Leben waren. Aber in beiden Geschichten ist Daniels Treue bestätigt. Und so, wir haben gewisse Ähnlichkeiten und Kontrasten, die können uns helfen, diese Sache besser zu verstehen. Also kurz zu Kapitel 6. Nur ein paar Stichpunkte. Erstens, worum geht es? Was ist das Hauptthema? Und wenn wir Kapitel 6 lesen, wir lesen immer wieder von dem Gesetz der Medo-Persier. Und wir lesen auch von dem Gesetz Gottes. Diese Behörden waren neidisch über Daniel, weil der König beabsichtigte, ihn über das ganze Königreich einzusetzen. Und sie suchten, diese anderen Minister und Satrapen, einen Anklagegrund gegen Daniel, wie es in Kapitel 6, Vers 5 sagt. Aber sie konnten keinerlei Anklagegrund und nichts Schlechtes finden, weil er treu war und keinerlei Nachlässigkeit oder Schlechtes bei ihm zu finden war. Die Untersuchungskommission, diese Leute, die gegen Daniel waren und ihn verhasst haben, haben nichts finden können. Das ist erstaunlich. Wie wäre es bei mir, in meiner Haltung, meiner Arbeit gegenüber, in der Fabrik, im Laden, zu Hause, in der Universität, im Geschäft? Die konnten nichts finden. Das ist gewaltig. Und das waren keine netten Leute, die wollten einfach sehen, ob alles mehr oder weniger in Ordnung wäre und wir können ihnen noch ein paar Schilling Gehalt mehr geben. Nein, nein. Das waren Leute, die wollten etwas finden. Und die haben das Leben dieses Mannes auseinander zerstückt und unter die Lupe gestellt und konnten nichts finden. Das ist sehr herausfordernd. Wenn die Menschen mein Leben analysieren würden, was für ein Zeugnis in der Gesellschaft. Und weil sie nichts finden könnten, sagten sie, wir werden es nur im Gesetz seines Gottes finden. Zeugnis, dass er völlig in Ordnung war, nur im Gesetz seines Gottes. Und so, sie dachten an eine sehr kluge Methode. Sie kamen zu dem König und sie haben ihn eine Verordnung erlassen lassen. Das heißt, die sagen zu dem König, nun, König, erlass das Verbot. Und lass ein Schriftstück ausfertigen, das nicht geändert werden darf,
nach dem Gesetz

der Medier und Persier. Gottes Gesetz, das Gesetz der Medier und Persier, das unaufhebbar ist. Hier ist etwas völlig Neues in der Geschichte. Weil mit der Herrschaftsübergang von Babylon zu Medo-Persien haben wir nicht bloß ein Herrscher wird durch einen anderen übersetzt, sondern wir kommen zu einer völlig neuen Regierungsform. Der Unterschied zwischen absoluter und konstitutioneller Monarchie, das heißt, Nebukadnezar und die Babylonier waren absolute Monarchen. Wen er töten wollte, den tötete er. Das ist das Prinzip, das in Daniel gesagt wird. Er hat die absolute Macht. Aber in Medo-Persien ging es anders. Das heißt, sie hatten ein Gesetz. Und nachdem das Gesetz unterschrieben wurde, galt das Gesetz auch für den König. Er durfte nicht tun, was er wollte. Und das ist eine sehr interessante Sache. Ich hoffe, dass es welche von euch gibt, die Geschichte studieren. Aber ich finde diese Tatsache hier in Daniel so nützlich, mit anderen über die Weltgeschichte zu sprechen. Die unterschiedlichen Formen, wir haben es schon angedeutet in dieses Traumbild. Hier ist eine detaillierte Analyse vom Unterschied zwischen den beiden. Gesetz, ist Gesetz eine gute Sache? Wo würdest du lieber leben? Unter der Herrschaft Nebukadnezar? Wo, wenn ein Kopfschmerz hat und du wärst die erste Person, den er am Tag traf, dann wahrscheinlich hättest du auch ein großer Kopfschmerz nachher. Vielleicht kein Kopf mehr. Oder in einer Situation, wo ein Gesetz gab, wo auch der Herrscher unter dem Gesetz stand. Das war natürlich Fortschritt. Aber, was haben wir gestern gesagt? Kein Regierungsform ist vollkommen. Die sind relative Wert. Es war ein Fortschritt in einer gewissen Hinsicht. Aber gerade dieses Gesetz, das unaufhebbar war, war die Methode, wie diese Behörden, die gegen Daniel waren, ihre Chance sahen. Gebet, Verbot, und dann gehen alle Behörden zu einer Gebetsstunde mit Daniel. Aber sie lauschten außerhalb. Daniel hat das Fenster offen gegen Jerusalem. Wunderbar. Bisschen frische Luft reinzulassen von Jerusalem, weil dort war Daniels Hoffnung. Letzten Endes, das Geheimnis seines Zeugnisses ist in Babylon und er war ein treuer Diener, Babylon, Medo-Persia, aber er sah seine Hoffnung nicht in Babylon. Und so er betet weiter und die Leute lauschten, wahrscheinlich das erste Mal, dass sie je zu einer Gebetsstunde gegangen sind. Und dann, sie haben es berichtet. Und Daniel wurde in die Löwengrube geschickt. Die haben es ausgenutzt. Was denken wir von diesem Gesetz? Also, wir werden bald feststellen, was Gott von diesem Gesetz denkt. In Daniel Kapitel 1 weigert sich Daniel zu essen. In Daniel 6 weigern sich die Löwen zu essen. Nicht wahr? Wieso denn? Weil hier haben wir der nächste Schritt in der Analyse des Unterschieds zwischen Tieren und Menschen. Wir haben schon gesehen, dass Daniel ein Zoo hat. Nebukadnezar aß Gras, sein Haar ist wie Adlerfedler geworden und sein Nägel wie Vogelkrallen. Dann die Löwen in der Grube, dann der Löwe mit Adlersflügel, der Bär mit Vogelflügel. Und das erschreckende Tier mit eisernen Zähnen und 10 Hornen. Und so
Diese Frage kommt vor. Gibt es einen Unterschied zwischen Mensch und Tier? Und in der biologischen Revolution heutzutage und in der Revolution in der Informatik gibt es zwei Dinge, die beschleunigt vorwärts getrieben werden. Erstens, in einer Richtung gibt es einen Unterschied zwischen Mensch und Maschine. Ich habe mit einem Experte in der künstlichen Intelligenz neulich gesprochen und er sagt, John, wir werden einen Mensch bauen. Hat es ernst gemeint? Ohne Stolz, wir werden einen Mensch bauen. In der Biologie, Mensch und Tier, der Versuch ist, zu beweisen, dass es keinen Unterschied gibt. Was sagen wir dazu? So auf verschiedenen Ebenen. Dieses Buch von Daniel provoziert uns, darüber nachzudenken. Warum essen Löwen Menschen? Sie sehen einen schönen Mensch, der kommt in die Grube, die essen ihn auf, ohne Gewissensbissen. Weil ein Löwe kein moralisches Wesen ist. Tiere sind amoralisch. Wir denken nicht, dass unser Hund gesündigt hat, wenn er ein paar Flöhe bekommen hat oder etwas anderes, nicht? Oder unsere Katze. Die leben durch Instinkt. Machen Tiere Gesetze? Gibt es ein Tierparlament? Ist Gesetz ein Hinweis, die Existenz von einem Gesetz, das geschrieben ist, ein Hinweis von einem Unterschied zwischen den beiden? Ich frage nur. Heute ist die Zeit für Fragen, nicht für Antworten. Und hier in diesem Kapitel von Daniel sehen wir, dass es möglich ist, wie bei Nebukadnezar, aber noch intensiver, für Menschen wie Tiere sich zu benehmen. Wenn man die Nationen sieht, zum Beispiel, wenn ich jemanden töte, dann werde ich beschleunigt in Gefängnis geliefert werden. Wenn ein Staat den Geheimdienst organisiert, einen Mensch zu töten. Ist es irgendwie anders? Staaten benehmen sich wie Machtblöcke, wie Tiere ohne Moral. Gesetz. Gesetz ist ein Thema, das immer wieder vorkommt in dieser zweiten Hälfte des Buches. Das Gesetz Gottes und die Gesetze und Regelungen der Menschen. Und Gesetz benutzt, um Gläubigen zu unterdrücken. Oh, das ist ein Thema für heute, nicht wahr? 30 Tage Verbot in Kapitel 6. In Kapitel 7, das vierte Tier, meint die Zeiten und Gesetz zu ändern. 3,5 Zeiten der Unterdrückung der Heiligen. Kapitel 8, tägliches Opfer, ein Gesetz unter den Juden, tagtäglich ein regelmäßiges Opfer zu haben, eingestellt, Wahrheit auf den Boden geworfen. 2300 Abende und Morgen. Kapitel 9, Hauptthema Ungehorsam Gottes Gesetz gegenüber, Missachtung der Wahrheit und daher 70 mal 7. Kapitel 10 bis 12, tägliches Opfer, wieder mal erwähnt, 3,5 Zeiten, 1290, 1335 Tage.
Tage. Und immer kommt dieses Thema vor. Gesetz, Regelung und Unterdrückung auf der Basis der menschlichen Haltung diesen Gesetzen gegenüber. Und so wollen wir kommen zu den zwei Visionen, Kapitel 2 und Kapitel 7. Jeder hat gemerkt, wie ähnlich sie sind. In Kapitel 2 haben wir vier große Reiche in Form eines Menschen. In Kapitel 7 haben wir die vier Reiche in Form von Tieren. In Kapitel 2, das Problem ist, dass dieser Kolossus nicht stabil ist, weil er eine tödliche Schwäche hat. In Kapitel 7 ist es umgekehrt, es ist die furchtbare Stärke des vierten Tieres. Und dann in Kapitel 2 ist der große Mensch durch einen Stein ersetzt, während in Kapitel 7 das Tier, das vierte, wird zerstört und der Menschensohn regiert. Und der Vergleich zwischen diesen zwei Seiten gibt uns einen Ausgleich, weil hier wieder kommt Gottes Bewertung der Königreiche. Diesmal nicht in Form einem schönen, wunderschönen Kolossus, sondern in der Form von wilden Tieren. Wilde Tiere, weil, wie schon gesagt ist, die Machtblöcke, die es in dieser Welt gab und auch heute gibt, sind amoralisch. Und zunehmend, wie die Globalisierung wächst. Aber doch müssen wir merken, dass Gottes Analyse färbt diese Tiere nicht alle gleich. Wir merken in diesen Tieren ab und zu mal menschliche Eigenschaften. Und das ist äußerst wichtig. Zum Beispiel in Kapitel 7 und Vers 4, das erste war wie ein Löwe und hatte Adlersflügel. Ich sah hin, bis seine Flügel ausgerissen wurden und es von der Erde aufgehoben und wie ein Mensch auf seine Füße gestellt und ihm das Herz eines Menschen gegeben wurde. Hier ist ein Tier mit einem menschlichen Herz. Und dadurch erkennt Gott und sagt es uns, dass sie sind nicht gleich tierisch wild, sondern ab und zu mal kann man menschliche Eigenschaften sehen, wofür wir äußerst dankbar sein sollten. Aber das Furchtbare an diesen vierten, dieser kleine Horn so genannt, ist die furchtbare Stärke. Und man liest von einer tierischen Stärke und die Augen eines Menschen. Augen sind in der Schrift Symbole der Intelligenz, Einsicht. Und hier ist eine furchtbare Mischung von tierischer Macht, furchtbarer Macht und menschlicher Intelligenz. Interessant, dass wieder mal in der Offenbarung der letzte Tyrann wird beschrieben als das Tier. Weil, wie wir alle wissen, diese Tiere erscheinen wieder in der Offenbarung.
Und wir haben schon gemerkt, dass dieses Tier versucht, die Zeiten und das Gesetz zu ändern. Ich finde das irgendwie erschreckend, weil wir, meine liebe Geschwister, leben in einer Zeit, wo auch heute die Politiker versuchen, die Grundgesetze zu ändern. Zum Beispiel, Gott hat geordnet, dass die Grundeinheit in der Zivilisation sollte Mann und Frau sein. Und hier in unserer Zeit der Geschichte, man versucht, gleichgeschlechtliche Beziehungen gleichzusetzen wie die Ehe. Das ist ein Beispiel. Und wenn man versucht, die Grundgesetze, die von Gott gekommen sind, zu ändern, sind die Folgen verheerend. Diese sind keine Kleinigkeiten. Und hier sehen wir der Trend schon längst zurück in der Geschichte in Daniel, aber so aktuell heutzutage. Er wird danach trachten, heißt es in 7,25. Er wird Worte reden gegen den Höchsten und wird die Heiligen des Höchsten aufreiben. Und er wird danach trachten, Festzeiten und Gesetz zu ändern. Und sie werden in seine Hand gegeben werden für eine Zeit und zwei Zeiten und eine halbe Zeit. 10 Hörner, 1 Horn. Die Symbole, wir haben keine Zeit in Einzelheiten zu gehen, werden wiederholt in der Offenbarung. Meiner Verständnis nach ist hier eine Beschreibung der letzten Form der heidnischen Regierung. Furchtbare Macht, menschliche Intelligenz, tierische Macht, aber Gott sei Dank seine Herrschaft begrenzt. Zeiten und eine halbe Zeit. Und es ist interessant und äußerst wichtig, in Daniel, auch damals, heute und in der Zukunft zu sehen, dass jedes Mal, dass wir von einer furchtbaren Unterdrückung lesen, ist es begrenzt. Letzten Endes, auch diese Zeiten sind in der Hand des Herrn. Und so, diese sind sehr ernste Sachen. Aber es geht weiter. Es kommt ein Gericht. Oh Gott sei Dank, dass es ein Gericht kommt. In dem Psalmen lesen wir, wie die Bäume und Berge sich freuen sollten. Die ganze Kreation sollte sich freuen, weil Gott kommt. Weil unser moralisches Gefühl, unser moralisches Empfinden, das letzten Endes mit Gottes Gesetz verbunden ist, spottet uns nicht, ist keine Fantasie. Und letzten Endes wird Gott erscheinen, um das zu bestätigen. Ein Gericht kommt. Und das ist eine erfreuliche Sache. Ein Gott, der nicht richtet, ist letztlich kein Gott der Liebe. Und hier ist das Wunderbare. Das Wunderbare ist, dass diese Reihenfolge von Tieren die wird ersetzt durch kein Tier, durch einen vollkommenen Mensch. Oh, schau mal diese Kontraste. Ist es nicht eine erfreuliche Sache, die uns voll Zuversicht macht, zu wissen, dass das letzte Wort
Und die letzte Herrschaft, die für die Ewigkeit dauert, ist in den Händen eines perfekten Menschen, unseres Herrn Jesus Christus. Oh, ich finde das gewaltig. Keine tierische Eigenschaft in ihm. Er kommt mit den Wolken des Himmels. Was übrigens nicht ein Hinweis auf die Himmelfahrt ist, weil es wiederholt ist in Offenbarung schon Jahre nach der Himmelfahrt. Es bezieht sich auf, was wir als die Wiederkunft Christi denken. Das eines Tages. Die Bilder sind wunderschön, nicht wahr? Erstens ein Stein. Stabilität ist das Schlagwort. Aber diesmal kein Stein, sondern ein Mensch, weil was passiert ist durch die ganze Geschichte und zunehmend bis zu dem Tier, ist tierisch, gewalttätig und furchtbar. Und wir dürfen getröst sein, dass letzten Endes ist die Geschichte in den Händen keines Tieres, sondern eines Menschen, unser Herr Jesus Christus. Und vielleicht ist das ein gewisser Höhepunkt des Buches, weil die sind die Worte, die der Herr auf seine Lippen genommen hat, als er vor einigen Tieren damals stand. Weil der Hohepriester, die Soldaten, die benahmen sich wie Tiere, nicht wahr? Die spuckten auf den perfekten Menschen. Sie zerrissen, die haben ihn mit einer Dornenkrone gekrönt. Sie benahmen sich wie Tiere. Aber wenn er bedroht würde, hat er nicht gedroht, sondern wie ein Lamm. Was für ein Mensch ist dieser? Und wir dürfen ihn anbeten. Daniel sah tief in die Zukunft hinein. Und seine Stabilität und seine Hoffnung lag letzten Endes, dass in der Zukunft alles in der Hand eines Menschen sein wird. Aber dann Kapitel 3 und Kapitel 8. Ähnliche Thema wieder mal. In Kapitel 8 lesen wir von noch zwei Tieren Daniels Zoo, ein Widder und ein Ziegenbock. Zunächst einmal Symbole von Medo-Persien-Könige und griechische Könige. Aber die Betonung, gerade wie in Kapitel 3, es geht um eine anscheinend unbegrenzte Macht. Niemand kann aus meiner Hand retten, sagte Nebukadnezar. So ist es in Kapitel 8. Wiederholt, niemand kann aus ihrer Hand retten. So, hier kommt wieder dasselbe Thema, aber noch intensiver. Nebukadnezar befahl die Anbetung seines Bildes. Aber dieser Horn, ein Symbol zunächst einmal für Antiochus Epiphanes, ungefähr 167 vor Christus. Er verbietet Gottes Anbetung. Er war der Mann, der das Lesen der Heiligen Schrift verboten hat in Jerusalem. Und Mütter, die ihre Kinder beschneiden ließen, würden lebendig über die Mauer geworfen zu ihrem Tod. Antiochus hat ein Bordell aufgestellt im Tempel und ein Schwein geschlachtet auf dem Opfer. Nie hat sowas vorher in Jerusalem passiert. Es war ein schreckliches Gotteslästerung.
Und die Heilige Schrift sagt hier zu Daniel, dass diese Vision gehört zum Zeit des Enden. Wieso denn? Wenn es so deutlich über Antiochus spricht, weil Antiochus wirft große Schatten in die Zukunft. Gerade wie wir gesehen haben, es gibt Eigenschaften von Babylon in der Zukunft. So, es gibt Eigenschaften vom griechischen Reich in der Zukunft und vor allem von Antiochus. Er wirft Wahrheit zum Boden. Postmodernismus ist nicht neu. Wir leben in einer Zeit, wo vor allem in den Geisteswissenschaften der Einfluss von Postmodernismus sehr stark ist. Das heißt, die Idee, dass es keine absolute Wahrheit gibt, es gibt nur Wahrheiten. Jeder hat seine eigene Wahrheit. Eine absolute Wahrheit existiert überhaupt nicht. Und viele Studenten haben sich auseinanderzusetzen. Aber es ist nicht neu. Der Versuch, den Begriff der Wahrheit zu bekämpfen, ist gar nicht neu. Und wir erleben Zeiten, wo es sehr intensiv gemacht wird. Obwohl es widersprüchlich ist. Es gibt Leute, die sagen, es gibt keine absolute Wahrheit. Aber die nehmen diese Aussage als absolute Wahrheit. Widerspricht sich selber und ist total inkohärent. Und nicht nur das, niemand lebt, als ob es keine Wahrheit gäbe. Jeder geht davon aus, es gibt sehr wenig Bankmanager, die Postmodernisten sind, wenn es zum Bankkonto kommt. Ich gehe zur Bank und ich sage zum Bankmanager, das ist meine Wahrheit. Und er guckt auf seinen Computer und er sagt, meine Wahrheit ist, dass sie negativ 90 Millionen haben. Ah ja, das ist deine Wahrheit. Aber geben Sie bitte mein Geld, meine Wahrheit ist. Wie würde das funktionieren? Gar nicht. Sehr oft relativisieren die Leute die Wahrheit nur in den Gebieten, die sie nicht für wichtig halten. Und so vor allem in ethischen und Gottesfragen relativieren sie die Wahrheit. Hier ist eine Vorwarnung dessen. Er warf Wahrheit auf den Boden. Und das ist eine Sache, die wir in unserer Gesellschaft sehen. Weil, meine liebe Leute, wenn es keine absolute Wahrheit gibt, dann letztlich siegt der, der die größte Macht besitzt. Wahrheit als solche wird durch Macht bestimmt. Und daher, in allen Diktaturen, haben die Menschen versucht, die Geschichte umzuschreiben, damit die Leute die Wahrheit über ihre eigene Geschichte nicht verstehen. Und das ist grausam, einfach darüber nachzudenken. Ich wiederhole, wenn es keine absolute Wahrheit gibt, dann die Wahrheit wird das, was die größte Macht bestimmt. Der Kampf für die Wahrheit ist äußerst wichtig. Und vor allem im christlichen Bereich, weil wir glauben an eine Person, der behauptet, dass er die Wahrheit sei. Ich bin der Weg, die Wahrheit und das Leben. Und im Neuen Testament, wir befinden uns in einer Situation, wo unser Herr, der König, steht vor Pilatus und sagt, dass er gekommen ist, um Zeugnis zu der Wahrheit zu geben.
Was ist Wahrheit? Wahrheit. Weißt du nicht, dass ich die Macht habe, dich zu kreuzigen? Wahrheit und Macht. Und die zwei kollidieren beim Verhör von unserem Herrn Jesus Christus. Der König der Wahrheit und ein kleiner Mann, der meinte, er hätte die Wahrheit, die Kraft, die Macht, die von oben kam. Rom war das. Ein äußerst wichtiges Thema. Und es wird ein Kampf sein für uns alle, bei der Wahrheit zu bleiben, wenn es scheint, als ob der Staat eine unbegrenzte Macht hat. Aber auch hier die Zeit der Herrschaft begrenzt. Wunderbar. Und die Erscheinung, heißt es ganz am Ende von Kapitel 8, was gesagt wurde, Vers 26, ist Wahrheit. Es gibt doch noch eine absolute Wahrheit. Also, genug gesagt, zu sehen, wie wichtig und aktuell diese Themen sind. So, wir haben noch zwei Abschnitte kurz anzuschauen. Erstens Kapitel 9. Und der Vergleich zwischen Kapitel 4 und 9 ist sehr lehrreich. Wir haben hier eine Geschichte von zwei Städten, die zwei maßgebenden Städten der biblischen Geschichte. Einerseits Babylon, andererseits Jerusalem. Und was für eine Kontraste. Die Herrlichkeit Babylons in Kapitel 4. Die Verwüstung Jerusalems in Kapitel 9. Sie war eine Trümmerstadt. Und in Kapitel 4 wurde der König gewarnt wegen sein Benehmen. Und er hat die Warnung nicht wahrgenommen. Und so musste er 7 Zeiten, das heißt 7 Jahre, gestraft werden. Israel, gewarnt, gewarnt, gewarnt, gewarnt durch Jeremia, durch Jesaja, durch sämtliche Propheten. 70 mal 7. Große Kontraste, nicht wahr? Und wir können sofort sehen, warum. Nebukadnezar wusste sehr viel weniger als Israel, nicht wahr? Und Gott ist konsequent. Seine Strafe sozusagen ist proportionell zu das, was die Leute wissen. Aber das Wunderbare ist in beiden Fällen eine Wiederherstellung. In Daniel 9 ist es sehr wichtig zu sehen, hier ist Daniel und er liest Jeremia. Und zu seinem Erstaunen sieht er, dass Jeremia 70 Jahre vorhergesagt hat für diese Gefangenschaft. Und die Zeit war fast um. Und so Daniel war sehr begeistert zu wissen, was das bedeutet soll. So er kam mit der Prophetie von Jeremia und er hat darüber gebetet. Das ist ein sehr gutes Prinzip. Ich kenne Gläubigen, die über die Prophezie einander bekämpfen. Sie beten kaum darüber. Was Daniel getan hat, war, er nahm diese Prophezeiung und er sah, dass es fast zur Zeit gekommen ist, wo diese Prophezeiung erfüllt werden soll. Und er hat gebetet, Herr, was soll das heißen? Und er hat ein wunderbares Gebet gesagt. Gebet spielt eine große Rolle im Buch Daniel. Wir haben das gemerkt, nicht wahr? Gebet mit seinen Freunden. Aber hier betet er mit vollem Herz, Sehnsucht.

Das ist der Hiddekel. So fast 2 Kilometer weit ist zu dem Punkt, wo er war. Ein kolossaler Strom. Und als er stand neben diesem Strom, dachte er höchstwahrscheinlich an den Strom der Geschichte. Weil immer wieder durch Kapitel 11 und 12 lesen wir dieses Metapher, die Überflutung, wie Nation nach Nation überflutet von diesem Land in das andere mit den verheerenden Folgen des Krieges. Blut, Tod, Schmerz, Pestilenz, alles Mögliche. Die Geschichte ist ein kolossaler Strom. Wo geht er hin? Wo geht er hin? Wo geht deine Geschichte hin? Wir sind heute hier und morgen. Wo geht der Strom der Geschichte? Als Daniel dachte an den Strom der Geschichte, plötzlich sah er, dass über den Strom ein Mensch steht. Und dieser Mensch, er war ein Mann in Leinen gekleidet, seine Hüften waren umgürtet mit Gold von Ufas und sein Leib war wie ein Türkis und sein Gesicht wie das Aussehen eines Blitzes und seine Augen waren wie Feuerfackeln. Wer war dieser Mensch, der oberhalb des Sturmes stand? Weil die Beschreibung ist sehr ähnlich zu der Beschreibung von einem Mensch, der Johannes sah, am Anfang der Offenbarung. In der Offenbarung geht es um, wie gehen die Gemeinden weiter? Und damit die Gemeinden weitergehen können, brauchen die Gemeinde zusammen und einzeln eine Vision zu haben von einem Mann, der in ihrer Mitte steht. Sonst werden sie nirgendwo hingehen. Sonst werden sie die Vision verlieren. Aber jetzt geht es nicht darum. Jetzt geht es um die Geschichte. Und wenn wir die Geschichte verstehen wollen, wenn wir eine Hoffnung haben wollen in der Geschichte, müssen wir diesen selben herrlichen Mann sehen, der über die Geschichte steht. Haben wir diesen Mann gesehen? Hier ist der Höhepunkt Daniels, wo Daniel lernt von einer anderen Art von Kampf, der hinter den Kulissen vor sich geht. Ein Kampf, wo Mächte damit verbunden sind, Prinzen, Fürsten, die hinter den Nationen stehen. Und Daniel war erschrocken, als er das wahrgenommen hat. Als das, was in dem Buch der Wahrheit ihm geoffenbart war. Wie kann man mit so einer Vision leben? Die Antwort war, diesen Mensch zu sehen, der oberhalb des Flusses stand. Und das ist die letzte Darstellung von Christus in Daniel. Der Mensch oberhalb dieses Flusses. Und wir haben schon den Strom der Geschichte gesehen, die Flut des Krieges. Jetzt die übernatürlichen Feinde. Aber der herrliche Mensch, der über alles steht. Und ich denke, so 600 Jahre später als diese Vision. Es gab eine Gruppe von Menschen, einige Fischerleute und andere. Und sie gingen in einer dunklen Nacht in einem kleinen Boot über den See von Galiläa. Und der Sturm
fing an, so stark zu werden, dass sie sehr viel Angst gekriegt haben.

0: Die Kräfte der Natur, der überflutende Strom, schien, als ob es sie bald überwältigen wird und sie zerstören wird. Und meine liebe Leute, manchmal scheinen uns auch die Kräfte der Natur sehr stark. Ein kleines Bakterium im Gehirn und wir sind weg. Kleiner Krebs im Magen. So schwach sind wir angesichts dem Strom der Natur. Und hier waren diese beängstigenden Menschen und plötzlich sahen sie eine Figur. Ein Mann oberhalb des Stromes. Glaubst du daran, dass es einen Mann gibt, der oberhalb des Stromes des Lebens steht? Und Petrus sah ihn und sagte, Herr, wenn das die Wahrheit ist, darf ich zu dir kommen? Oh, ich stelle mir so oft vor wie Petrus. Er vergaß alle Physik und alles, was er gelernt hat über Schwerkraft und er ging auf das Wasser. Und dann plötzlich hat er das alles erinnert. Und er fing an zu sinken. Und eine Hand kam. Und Petrus hat die Lektion gelernt, dass es nicht nur einen Mann gibt, der ober dem Strom steht, sondern er ist auch fähig, mich dort zu halten. Mein lieber Bruder, meine liebe Geschwister, lass das sozusagen der Höhepunkt für uns sein. Als wir in die Zukunft blicken, wir erwarten einen König, der kommt, aber in der Zwischenzeit, wenn der Strom steigt, er hat die Kraft immer noch, nicht nur selber oberhalb des Stromes zu stehen, sondern uns zu halten. Und wenn unsere Arbeit hier für ihn vorbei ist, dann lässt er uns, wenn er nicht in der Zwischenzeit gekommen ist, lässt er uns zur anderen Seite gehen. Petrus, der oberhalb des Stromes mit Christus gestanden hat, Jahre später, musste gekreuzigt werden. Und der Herr hat ihn nicht davon gerettet. Sein Werk war getan. Diese Welt ist nicht die einzige Welt. Es gibt eine andere Welt. Diese Welt ist nur vorübergehend. Das Geheimnis des Lebens Daniel ist, dass er in dieser Welt lebte, aber nicht für diese Welt. Daniel hat Jeremia geliebt. Und ich will die letzte Verheißung von Jeremia hier lesen. Ich kann mir vorstellen, dass das für Daniel sehr wichtig war. Denn, schrieb Jeremia, ich kenne ja die Gedanken, die ich über euch denke, spricht der Herr. Gedanken des Friedens und nicht zum Unheil, um euch Zukunft und Hoffnung zu gewähren. Meine liebe Geschwister, lass das ein Wort für uns alle von dem Herrn. Ich kenne ja die Gedanken, die ich über euch denke, um euch Zukunft und Hoffnung zu gewähren. Daniel, du aber, geh hin auf das Ende zu und du wirst ruhen. Und wirst auferstehen zu deinem Los. Am Ende der Tage möge Gott uns mit dieser Hoffnung der Zukunft so erfüllen, dass wir auch in unserer Tage, wie Daniel und seine Freunde damals, Zeugnis in der Gesellschaft geben. Gott segne euch alle.
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1: Hallo und herzlich willkommen bei der Lesezeit hier auf Radio HBR. Hören Sie nun ein Hörbuch, Pardon, ich bin Christ, von C.S. Lewis. Das Buch geht zurück auf eine Reihe von Radioandachten, die Lewis 1943 für die BBC hielt. Es ist zu einem Klassiker zum Thema Argumente für den Glauben geworden. Höchst logisch und mit kraftvollen Bildhaftigkeit begegnet C.S. Lewis dem Vorurteil, man müsse den Verstand über Bord werfen und heute noch Christ zu sein. Ein Hörbuch von C.S. Lewis, gelesen von Philipp Scheppmann, erschienen im Fontis Verlag Basel. Und nun Gottes Segen beim Zuhören.
2: Kapitel 3: Sozialethik. Im Hinblick auf die christliche Ethik eines menschlichen Miteinanders ist eines von vornherein klarzustellen: Christus ist nicht gekommen, um in diesem Bereich eine völlig neue Moral zu predigen. Die goldene Regel des Neuen Testaments, wie ihr wollt, dass euch die Leute tun sollen, so tut ihnen auch, ist eine Zusammenfassung dessen, was alle im tiefsten Innern schon immer als richtig erkannt haben. Wirklich große Morallehrer führen nie eine neue Moral ein. Das tun nur die Scharlatane und die Spinner. Wie schon Dr. Johnson sagte: Die Menschen müssen häufiger erinnert als belehrt werden. Die wahre Aufgabe jedes Morallehrers ist es, uns immer wieder aufs Neue zu den alten, einfachen Grundsätzen zurückzuführen, die wir alle so geflissentlich übersehen möchten. Etwa so, wie man ein Pferd immer wieder aufs Neue an das Hindernis heranführt, das es verweigert hat. Oder wie man ein Kind immer wieder aufs Neue an den Punkt einer Lektion heranführt, vor dem es sich drücken will. Zweitens ist hervorzuheben, dass das Christentum kein detailliertes politisches Programm dafür hat oder zu haben behauptet, wie dieses, wie ihr wollt, dass euch die Leute tun sollen, so tut ihnen auch, in einer bestimmten Gesellschaft zu einer bestimmten Zeit umzusetzen ist. Das könnte es auch gar nicht. Das Christentum ist für alle Menschen und alle Zeiten bestimmt. Und das spezielle Programm, das für einen Ort oder eine Zeit richtig wäre, wäre für andere Orte und Zeiten ganz falsch. Außerdem funktioniert das Christentum so einfach nicht. Wenn es uns auffordert, die Hungernden zu speisen, dann gibt es uns keinen Kochunterricht. Wenn es uns auffordert, die Heilige Schrift zu lesen, dann erteilt es uns keine Lektionen in Hebräisch und Griechisch oder auch nur in englischer Grammatik. Es war nie dazu gedacht, die gewöhnlichen menschlichen Künste und Wissenschaften zu ersetzen oder abzuschaffen. Eher ist es wie ein Regisseur, der ihnen allen die richtigen Aufgaben zuweist, und wie eine Kraftquelle, die ihnen allen neues Leben einhaucht, wenn sie sich nur ihm zur Verfügung stellen. Manche Leute sagen, die Kirche sollte uns vorangehen. Richtig verstanden stimmt das auch, aber man kann es auch falsch verstehen, und dann stimmt es nicht mehr. Unter Kirche sollte dabei die Gesamtheit aller praktizierenden Christen verstanden werden. Und wenn es heißt, die Kirche solle uns vorangehen, dann sollte das bedeuten, dass manche Christen, nämlich diejenigen mit den richtigen Talenten, Wirtschaftsfachleute und Politiker sein sollten, und dass alle Wirtschaftsfachleute und Politiker Christen sein sollten. All ihre politischen und wirtschaftlichen Anstrengungen sollten darauf ausgerichtet sein, dass, wie ihr wollt, dass euch die Leute tun sollen, so tut ihnen auch, in die Praxis umzusetzen. Wenn das der Fall wäre, und wenn wir anderen wirklich bereit wären, es zu akzeptieren, dann würden wir die christliche Lösung für unsere eigenen sozialen Probleme ziemlich schnell finden. Aber natürlich meinen die meisten Leute, wenn sie sagen, die Kirche solle vorangehen, dass die Geistlichen ein politisches Programm auflegen sollten. Das ist Unfug. Die Geistlichen sind doch gerade die Leute in der gesamten Kirche, die eigens dafür geschult und ausgesondert wurden, sich um das zu kümmern, was uns als Geschöpfe betrifft, die ewig leben werden. Und wir fordern sie auf, eine völlig andere Aufgabe zu übernehmen, für die sie gar nicht qualifiziert sind? Das ist doch eigentlich unsere Aufgabe, die der Laien. Die Umsetzung christlicher Grundsätze beispielsweise bei den Gewerkschaften oder im Bildungswesen obliegt den christlichen Gewerkschaftern und den christlichen Lehrern. Christliche Literatur kommt ja auch von christlichen Romanautoren und Dramatikern, nicht daher, dass sich die Bischofskonferenz zusammensetzt und versucht, in ihrer Freizeit Dramen und Romane zu schreiben. Trotz alledem gibt uns das Neue Testament ohne zu sehr ins Detail zu gehen, einen ziemlich deutlichen Hinweis darauf, wie eine durch und durch christliche Gesellschaft aussehen würde. Vielleicht sagt es uns sogar mehr darüber, als wir verkraften können. Es sagt uns, dass es keine Trittbrettfahrer oder Parasiten geben sollte. Wer nichts arbeiten will, der soll auch nicht essen. Jeder soll mit seinen eigenen Händen arbeiten und mehr noch, die Arbeit eines jeden sollte etwas Gutes hervorbringen. Eine Herstellung von albernen Luxusgütern und dann einer noch alberneren Werbung, damit wir sie auch kaufen, findet nicht statt. Und es gibt darin keine Protzerei und keine Allüren, kein überhebliches Getue. Insofern wäre eine christliche Gesellschaft das, was wir heute links nennen. Auf der anderen Seite pocht sie stets auf Gehorsam. Gehorsam und äußere Zeichen des Respekts von uns allen gegenüber den rechtmäßig eingesetzten Behörden, von den Kindern gegenüber den Eltern und, ich fürchte, was jetzt kommt, ist sehr unpopulär, von Ehefrauen gegenüber ihren Ehemännern. Drittens soll es eine fröhliche Gesellschaft sein, voller Gesang und Jubel. Angst und Sorge haben darin nichts zu suchen. Höflichkeit ist eine der christlichen Tugenden, und das Neue Testament hält wenig von vorwitzigen Wichtigtuern, die unnütze Dinge treiben. Gäbe es eine solche Gesellschaft wirklich, und Sie oder ich könnten sie besuchen, so würde sie auf uns, glaube ich, einen eigenartigen Eindruck machen. Ihr wirtschaftliches Leben würden wir vermutlich als sehr sozialistisch und in diesem Sinne fortschrittlich empfinden, doch Ihr Familienleben und Ihre Manieren wären recht altmodisch, vielleicht sogar förmlich und aristokratisch. Jeder von uns würde manches darin finden, was ihm gefällt, aber ich fürchte, nur den wenigsten würde alles gefallen. Das wäre auch gar nicht anders zu erwarten, wenn man davon ausgeht, dass das Christentum der vollständige Plan für die menschliche Maschine ist. Wir sind alle auf unterschiedliche Art und Weise von diesem Plan abgewichen, und jeder versucht so zu tun, als wäre seine Variante des ursprünglichen Plans der eigentliche Plan selbst. Das wird Ihnen immer wieder bei allem begegnen, was wirklich christlich ist. Jeder findet Teile davon attraktiv und möchte sich am liebsten diese Rosinen herauspicken und den Rest beiseite lassen. Darum kommen wir damit nicht viel weiter. Und deshalb kommt es vor, dass Leute, die sich für ganz gegensätzliche Dinge einsetzen, beide von sich behaupten können, sie kämpften für die christliche Sache. Nun zu einem anderen Punkt. Es gibt einen Ratschlag, den uns sowohl die heidnischen alten Griechen als auch die Juden im Alten Testament, als auch die großen christlichen Lehrer des Mittelalters gegeben haben und den die modernen Wirtschaftssysteme komplett missachten. Alle diese Leute schärfen uns ein, nicht gegen Zinsen Geld zu verleihen. Und siehe da, das Verleihen von Geld gegen Zinsen, wir nennen es Investieren, ist die Grundlage unseres gesamten Systems. Das muss nun nicht unbedingt heißen, dass wir im Unrecht sind. Manche Leute sagen, Mose, Aristoteles und die Christen hätten, als sie einhellig die Zinsen oder den Wucher, wie sie es nannten, verboten, die Aktiengesellschaft nicht voraussehen können. Sie hätten nur an private Geldverleiher gedacht und deshalb müssten wir uns nicht darum scheren, was sie gesagt haben. Über diese Frage kann ich mir kein Urteil erlauben. Ich bin kein Wirtschaftswissenschaftler und ich weiß einfach nicht, ob das System der Investitionen für den Zustand, in dem wir uns befinden, verantwortlich ist oder nicht. Hier brauchen wir den christlichen Wirtschaftsfachmann. Aber es wäre nicht ehrlich von mir gewesen, wenn ich Ihnen verschwiegen hätte, dass drei große Zivilisationen, so scheint es zumindest auf den ersten Blick, sich darin einig waren, genau das zu verurteilen, worauf wir unser ganzes Leben gegründet haben. Noch ein letzter Punkt, dann bin ich fertig. An der Stelle, wo das Neue Testament sagt, jeder solle arbeiten, wird als Begründung genannt, damit er dem Bedürftigen abgeben kann. Wohltätigkeit, die Unterstützung der Armen, ist ein wesentlicher Bestandteil der christlichen Ethik. In dem verstörenden Gleichnis von den Schafen und den Böcken scheint dies sogar der Punkt zu sein, um den sich alles dreht. Heute sagen manche, Wohltätigkeit sollte eigentlich unnötig sein. Statt den Armen etwas abzugeben, sollten wir lieber eine Gesellschaft errichten, in der es keine Armen gibt, denen man etwas geben müsste. Diese Leute mögen durchaus recht damit haben, dass wir eine solche Gesellschaft errichten sollten, aber falls jemand denkt, infolgedessen könnte er in der Zwischenzeit schon aufhören, den Armen etwas zu geben, dann hat er sich von jeder christlichen Ethik verabschiedet. Ich glaube nicht, dass man festlegen kann, wie viel wir geben sollten. Die einzige verlässliche Regel, fürchte ich, lautet, mehr zu geben, als man erübrigen kann. Mit anderen Worten, wenn unsere Ausgaben für Annehmlichkeiten, Luxus, Vergnügungen und dergleichen auf dem Stand sind, der bei Leuten üblich ist, die genauso viel verdienen wie wir, dann geben wir wahrscheinlich zu wenig. Wenn unsere Ausgaben für Wohltätigkeit uns überhaupt nicht einengen und einschränken, dann würde ich sagen, sie sind zu gering. Es sollte Dinge geben, die wir gerne täten und nicht tun können, weil unsere Ausgaben für Wohltätigkeit sie nicht zulassen. Ich spreche hier von Wohltätigkeit im gewöhnlichen Sinne. Besondere Notfälle unter unseren eigenen Verwandten, Freunden, Nachbarn oder Angestellten, auf die Gott uns sozusagen mit der Nase stößt, können uns noch erheblich mehr abverlangen. Das kann so weit gehen, dass wir uns selbst in eine Zwangslage bringen. Das große Hindernis für die Wohltätigkeit liegt bei vielen von uns nicht in unserem luxuriösen Lebensstil oder unserer Geldgier, sondern in unserer Angst begründet. Der Angst vor Unsicherheit. Diese müssen wir oft als Versuchung erkennen. Manchmal behindert auch der Stolz unsere Wohltätigkeit. Wir sind in Versuchung mehr als ratsam für die publikumswirksamen Formen der Großzügigkeit, Trinkgelder, Gastfreundschaft auszugeben und weniger als ratsam für diejenigen, die wirklich unsere Hilfe brauchen. Bevor ich nun schließe, möchte ich noch eine Vermutung äußern, wie dieses Kapitel auf seine Leser gewirkt hat. Meine Vermutung ist, dass darunter ein paar Linke sind, die ziemlich erbost sind, dass ich in dieser Richtung nicht weitergegangen bin. Und ein paar Leute von der anderen Seite, die erbost sind, weil sie finden, ich wäre schon viel zu weit gegangen. Wenn es so ist, dann bringt uns das zum wirklichen Haken aller dieser Entwürfe einer christlichen Gesellschaft, die wir zeichnen. Die meisten von uns beschäftigen sich nämlich nicht deshalb mit diesem Thema, weil wir wissen wollen, was das Christentum darüber sagt, sondern wir beschäftigen uns damit, weil wir hoffen, im Christentum Unterstützung für die Ansichten unserer eigenen Partei zu finden. Wir suchen nach einem Verbündeten, wo wir nur einen Herrn oder einen Richter finden können. Ich bin genauso. Manches in diesem Abschnitt hätte ich lieber ausgelassen. Und deshalb wird bei all diesen Reden nichts herauskommen, wenn wir nicht einen viel größeren Umweg machen. Eine christliche Gesellschaft kann erst dann entstehen, wenn die meisten von uns sie wirklich wollen. Und wir werden sie erst dann wollen, wenn wir im vollen Sinne Christen geworden sind. Ich kann, wie ihr wollt, dass euch die Leute tun, so tut ihnen auch, predigen, bis ich schwarz werde. Aber praktizieren kann ich das erst, wenn ich meinen Nächsten liebe wie mich selbst. Meinen Nächsten zu lieben wie mich selbst lerne ich aber erst dann, wenn ich lerne, Gott zu lieben. Und Gott zu lieben kann ich nicht lernen, es sei denn, ich lerne, ihm zu gehorchen. Ich habe es Ihnen ja gleich gesagt. Wir werden immer weiter in unsere inneren Tiefen getrieben, von den sozialen zu den religiösen Fragen. Denn der längste Umweg ist der kürzeste Weg nach Hause. Kapitel 4: Ethik und Psychoanalyse. Ich habe gesagt, dass wir nie eine christliche Gesellschaft bekommen, wenn nicht die meisten von uns Christen werden. Das heißt natürlich nicht, dass wir die Veränderung unserer Gesellschaft bis zum Sankt-Nimmerleins-Tag hinausschieben können. Stattdessen müssen wir beide Aufgaben gleichzeitig anpacken. Erstens die Aufgabe herauszufinden, wie sich das, wie ihr wollt, dass euch die Leute tun sollen, so tut ihnen auch, im Detail in der modernen Gesellschaft umsetzen lässt. Und zweitens die Aufgabe, selbst zu solchen Leuten zu werden, die dies tatsächlich umsetzen würden, wenn sie wüssten wie. Ich möchte mich nun der Frage zuwenden, was denn ein guter Mensch im christlichen Sinne ist, also der Frage nach der christlichen Beschreibung der menschlichen Maschine. Bevor ich zu den Einzelheiten komme, möchte ich noch zwei allgemeine Punkte deutlich machen. Erstens denke ich, da die christliche Ethik beansprucht, eine Technik zu sein, um die menschliche Maschine in Ordnung zu bringen, wird es Sie sicher interessieren, wie sie sich zu einer anderen Technik verhält, die einen ähnlichen Anspruch erhebt, nämlich zur Psychoanalyse. Nun sollte man zwei Dinge sehr klar unterscheiden. Die eigentlichen medizinischen Theorien und Techniken der Psychoanalytiker und die allgemeine philosophische Weltanschauung, die Freud und andere ihnen mit der Zeit hinzugefügt haben. Letzteres, die Philosophie Freuds, steht in direktem Widerspruch zu der C.G. Jungs, eines anderen großen Psychologen. Darüber hinaus spricht Freud, wenn er sagt, wie Neurotiker zu heilen seien, als Fachmann auf seinem eigenen Gebiet. Aber wenn er sich dann im Weiteren allgemeinphilosophisch äußert, spricht er als Amateur. Deswegen ist es durchaus vernünftig, ihm in einem Fall respektvoll zuzuhören und im anderen nicht. Und so mache ich es auch. Dazu neige ich umso mehr, als ich festgestellt habe, dass er, wenn er sich von seinem eigenen Fachgebiet entfernt und über ein anderes Thema redet, von dem ich etwas verstehe, nämlich über die Sprache, eine große Unwissenheit offenbart. Die Psychoanalyse selbst jedoch, ohne all die philosophischen Zusätze, die Freud und andere ihr hinzugefügt haben, steht keineswegs im Widerspruch zum Christentum. An einigen Stellen überschneidet sich ihre Technik mit der christlichen Ethik, und es wäre nicht schlecht, wenn jeder Pfarrer etwas davon verstünde. Freilich verfolgt sie nicht auf der ganzen Linie denselben Weg, denn die beiden Techniken haben es auf ganz unterschiedliche Ziele abgesehen. Wenn ein Mensch eine moralische Entscheidung trifft, sind dabei zwei Dinge im Spiel. Das eine ist der Akt des Wählens. Das andere sind die verschiedenen Gefühle, Triebe und dergleichen, mit denen ihn seine psychische Beschaffenheit konfrontiert und die das Rohmaterial seiner Wahl darstellen. Nun kann dieses Rohmaterial von zweierlei Art sein. Entweder es ist normal, besteht also aus Gefühlen, wie sie allen Menschen gemeinsam sind, oder es besteht aus ganz unnatürlichen Gefühlen, weil in seinem Unterbewusstsein gewisse Dinge aus den Fugen geraten sind. So wäre die Angst vor tatsächlichen Gefahren ein Beispiel für die erste Art von Gefühlen. Eine irrationale Angst vor Katzen oder Spinnen wäre ein Beispiel für die zweite Art. Das Verlangen eines Mannes nach einer Frau gehört in die erste Kategorie. Das pervertierte Verlangen eines Mannes nach einem Mann in die zweite. Das Ziel der Psychoanalyse ist es nun, die abnormalen Gefühle zu beseitigen, also dem Menschen besseres Rohmaterial für seine ethischen Entscheidungen zu verschaffen. In der Ethik dagegen geht es um die Entscheidungen selbst. Drücken wir es so aus. Stellen Sie sich drei Männer vor, die in den Krieg ziehen müssen. Einer empfindet dieselbe natürliche Furcht vor Gefahren wie jeder andere auch, und er unterdrückt sie durch moralische Anstrengung und wird zu einem tapferen Mann. Nehmen wir nun an, die anderen beiden werden infolge von Problemen in ihrem Unterbewussten von übertriebenen, irrationalen Ängsten geplagt, gegen die auch die größte moralische Anstrengung nichts ausrichten kann. Nehmen wir weiter an, ein Psychoanalytiker kommt des Weges und heilt diese beiden. Er bringt sie also wieder zurück in dieselbe Position wie den ersten Mann. Das ist genau der Moment, in dem das psychologische Problem beseitigt ist und das ethische Problem beginnt. Denn nun, da sie geheilt sind, könnten diese beiden Männer ganz unterschiedliche Standpunkte beziehen. Der erste sagt vielleicht, bin ich froh, dass ich diese ganzen Angstzustände los bin. Jetzt kann ich endlich tun, was ich schon immer wollte, meine Pflicht gegenüber meinem Land. Dagegen sagt der andere vielleicht, na bin ich froh, dass mir jetzt unter Beschuss nicht mehr so die Knie schlottern. Aber das ändert natürlich nichts daran, dass ich immer noch vorhabe, meinen Kragen zu retten und die gefährlichen Jobs den anderen zu überlassen, wo immer es geht. Ja, das Gute daran, dass ich jetzt nicht mehr solche Angst habe, ist unter anderem, dass ich mich jetzt viel effektiver schützen und es viel schlauer anstellen kann, das vor den anderen zu verbergen. Dieser Unterschied ist rein moralisch. Psychoanalyse kann da nichts ausrichten. Wie sehr man auch das Rohmaterial des Mannes verbessert, es bleibt immer noch etwas anderes im Spiel. Die echte, freie Wahl des Mannes, anhand des Materials, das ihm zur Verfügung steht, seinen eigenen Vorteil entweder an die erste oder an die letzte Stelle zu setzen. Und diese freie Wahl ist das Einzige, wofür sich die Ethik interessiert. Das schlechte psychologische Material ist keine Sünde, sondern eine Krankheit. Es bedarf nicht der Buße, sondern der Heilung. Und das ist übrigens ein sehr wichtiger Punkt. Menschen beurteilen sich gegenseitig nach ihren äußeren Handlungen. Gott beurteilt sie nach ihren ethischen Entscheidungen. Wenn ein Neurotiker, der eine pathologische Angst vor Katzen hat, sich aus irgendeinem guten Grund zwingt, eine Katze in den Arm zu nehmen, dann ist es durchaus möglich, dass er in den Augen Gottes mehr Mumm bewiesen hat als ein gesunder Mann, der mit der Tapferkeitsmedaille ausgezeichnet wurde. Wenn ein Mensch, der von Jugend an verdorben wurde und eingetrichtert bekam, Grausamkeit sei etwas Gutes, irgendjemandem eine kleine Freundlichkeit erweist oder auf eine Grausamkeit verzichtet, die er hätte begehen können und sich dadurch vielleicht den Spott seiner Kumpane zuzieht, dann hat er vielleicht in Gottes Augen mehr getan als Sie oder ich, wenn wir für einen Freund unser Leben hingeben würden. Man kann es genauso gut auch andersherum ausdrücken. Manche von uns, die einen sehr netten Eindruck machen, haben vielleicht in Wirklichkeit aus unserem guten Erbe und unserer guten Erziehung so wenig gemacht, dass wir im Grunde schlimmer sind als manche Leute, die wir als Monster betrachten. Wissen wir denn so genau, wie wir uns verhalten hätten, wenn wir uns mit der psychischen Ausstattung, der schlechten Erziehung und dann auch noch mit der Machtfülle eines Heinrich Himmler hätten abschleppen müssen? Deshalb ist den Christen das Richten verboten. Wir sehen nur die Resultate der Entscheidungen, die ein Mensch mit seinem Rohmaterial trifft. Gott hingegen beurteilt ihn überhaupt nicht nach seinem Rohmaterial, sondern danach, was er daraus macht. Die psychische Beschaffenheit eines Menschen ist vermutlich größtenteils auf körperliche Faktoren zurückzuführen. Wenn sein Körper einmal stirbt, werden all diese Dinge von ihm abfallen und der eigentliche, innere Mensch, derjenige, der die Entscheidungen getroffen und das Beste oder das Schlechteste aus seinem Material gemacht hat, wird nackt dastehen. Von manchen von uns werden alle möglichen Nettigkeiten abfallen, die wir uns selbst zugeschrieben haben, obwohl wir sie eigentlich nur unserer guten Verdauung verdankten. Von anderen werden alle möglichen üblen Dinge abfallen, die durch Komplexe oder Krankheiten bedingt waren. Dann sehen wir einen jeden erstmals so, wie er wirklich war. Da wird es manche Überraschung geben. Und das führt mich zu meinem zweiten Punkt. Viele Leute stellen sich unter christlicher Ethik eine Art Kuhhandel vor, bei dem Gott sagt, wenn du einen Haufen Vorschriften einhältst, dann belohne ich dich. Wenn nicht, kannst du was erleben. Ich halte das nicht für die beste Betrachtungsweise. Ich würde viel eher sagen, dass Sie mit jeder Entscheidung, die Sie treffen, Ihren innersten Kern, den Teil von Ihnen, der wählt, ein kleines bisschen verändern. Und im Laufe eines ganzen Lebens verwandeln diese unzähligen Entscheidungen diesen innersten Kern ganz allmählich entweder in ein Himmelsgeschöpf oder in ein Höllengeschöpf. Entweder in ein Wesen im Einklang mit Gott, mit anderen Geschöpfen und mit sich selbst, oder in eines, das voller Krieg und Hass steckt gegen Gott, seine Mitgeschöpfe und sich selbst. Das eine ist der Himmel, ist Freude, Friede, Erkenntnis und Kraft. Das andere bedeutet Wahnsinn, Grauen, Idiotie, Wut, Ohnmacht und ewige Einsamkeit. Jeder von uns bewegt sich in jedem Moment entweder auf den einen oder den anderen Zustand zu. Das erklärt, was mich früher immer bei christlichen Schriftstellern verblüfft hat. Sie wirken im einen Moment unglaublich streng und im nächsten sehr frei und locker. Über bloße gedankliche Sünden reden sie, als wären sie überaus bedeutsam. Und dann sprechen sie von Mord und Verrat der übelsten Sorte, als müsse man sie nur bereuen und schon sei alles vergeben. Aber inzwischen habe ich eingesehen, dass Sie recht haben. Sie haben immer die Spuren im Blick, die eine Tat an jenem winzigen zentralen Selbst hinterlässt, das in diesem Leben niemand zu sehen bekommt, das aber für jeden von uns entweder ewige Bürde oder ewige Freude sein wird. Der eine ist vielleicht in einer Position, dass sein Zorn das Blut von Tausenden von Menschen kostet. Der andere ist so gestellt, dass er nur ausgelacht wird, wie wild sein Zorn auch sein mag. Dabei ist die kleine Narbe des Zorns an der Seele vielleicht bei beiden die gleiche. Jeder von ihnen hat sich selbst etwas zugefügt, was es ihm ohne Buße schwerer machen wird, der nächsten Versuchung zu einem Wutanfall zu widerstehen, und was die Wut dann, wenn sie ihn befällt, umso schlimmer machen wird. Bei beiden kann diese Verbiegung ihres innersten Menschen wieder gerade gezogen werden, wenn sie sich ernsthaft an Gott wenden. Und beide sind auf lange Sicht dem Verderben ausgeliefert, wenn sie es nicht tun. Ob die Sache von außen wie ein monströses Verbrechen oder wie eine Lappalie aussieht, ist dabei im Grunde unerheblich. Ein letzter Punkt. Ich sagte ja, dass die richtige Richtung nicht nur zum Frieden, sondern auch zur Erkenntnis führt. Je besser ein Mensch wird, desto klarer wird ihm, was noch alles an Bösem in ihm steckt. Je schlechter ein Mensch dagegen wird, desto weniger begreift er seine eigene Schlechtigkeit. Ein halbwegs schlechter Mensch weiß, dass er nicht besonders gut ist. Ein durch und durch schlechter Mensch findet sich selbst völlig in Ordnung. Das liegt ja eigentlich auch nahe. Man begreift den Schlaf, wenn man wach ist, nicht wenn man schläft. Man bemerkt Rechenfehler, wenn man klar denkt. Während man sie macht, kann man sie nicht sehen. Man weiß, was es mit Trunkenheit auf sich hat, wenn man nüchtern ist, nicht wenn man betrunken ist. Gute Menschen wissen über Gutes und Böses Bescheid. Schlechte über keines von beiden.
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0: Hallo und herzlich willkommen bei der Bibelzeit. Hören Sie nun in unserer heutigen Bibellese aus der großen Hörbibel nach Martin Luther, erschienen bei der Deutschen Bibelgesellschaft, einen Abschnitt aus dem Alten Testament, aus dem ersten Buch Samuel, Kapitel 25 bis 27 und nach ein wenig Musik auch einen Abschnitt aus dem Neuen Testament, aus dem Johannesevangelium, Kapitel 18. Und nun viel Freude beim Zuhören des Wortes Gottes.
1: Und Samuel starb. Und ganz Israel versammelte sich und hielt ihm die Totenklage. Und sie begruben ihn in seinem Hause zu Rama. David aber machte sich auf und zog hinab in die Wüste Maon. Und es war ein Mann in Maon, der hatte seine Tätigkeit in Karmel. Und der Mann hatte sehr großes Vermögen und besaß 3000 Schafe und 1000 Ziegen. Und es begab sich, dass er eben seine Schafe schor in Karmel. Der Mann hieß Nabal. Seine Frau aber hieß Abigail, und sie war eine Frau von Verstand und schön von Angesicht. Der Mann aber war roh und boshaft in seinem Tun und war einer von Kaleb. Als nun David in der Wüste hörte, dass Nabal seine Schafe schor, sandte er 10 seiner Leute aus und sprach zu ihnen:
2: Geht hinauf nach Karmel, und wenn ihr zu Nabal kommt, so grüßt ihn freundlich in meinem Namen und sprecht zu meinem Bruder: Friede sei mit dir und deinem Hause und mit allem, was du hast. Ich habe gehört, dass du Schafschuhe hast. Nun, deine Hirten sind mit uns zusammen gewesen. Wir haben ihnen nichts zuleide getan und sie haben nichts vermisst, solange sie in Karmel gewesen sind. Frage deine Leute danach, die werden es dir sagen. Und lass meine Leute Gnade finden vor deinen Augen, denn wir sind an einem Festtag gekommen. Gib deinen Knechten und deinem Sohn David, was du zur Hand hast.
1: Und als die Leute Davids hingekommen waren und in Davids Namen alle diese Worte mit Nabal geredet hatten und ruhig warteten, antwortete Nabal den Knechten Davids:
3: Wer ist David? Und wer ist der Sohn Isais? Es gibt jetzt viele Knechte, die ihren Herrn davongelaufen sind. Sollte ich mein Brot und mein Wasser nehmen und mein Fleisch, das ich für meine Scherer geschlachtet habe, und Leuten geben, von denen ich nicht weiß, wo sie her sind?
1: Da wandten sich die Leute Davids um und gingen ihres Weges. Und als sie zu ihm zurückkamen, sagten sie ihm das alles. Da sprach David zu seinen Männern:
2: Gürte sich jeder sein Schwert um!
1: Und jeder gürtete sich sein Schwert um, und auch David gürtete sich sein Schwert um, und etwa 400 Mann zogen ihm nach, aber 200 blieben bei dem Tross. Aber der Abigail, Nabals Frau, sagte es einer von den Leuten und sprach:
4: Siehe, David hat Boten gesandt aus der Wüste, unseren Herrn zu grüßen. Er aber hat sie angeschrien. Aber die Männer sind uns doch sehr nützlich gewesen und haben uns nichts zuleide getan. Und wir haben nichts vermisst, solange wir mit ihnen umherzogen, wenn wir auf dem Felde waren. Sondern sie sind wie Mauern um uns gewesen, Tag und Nacht, solange wir die Schafe in ihrer Nähe gehütet haben. So bedenke nun und sieh zu, was du tust, denn es ist gewiss ein Unheil beschlossen über unseren Herrn und über sein ganzes Haus. Er aber ist ein heilloser Mensch, dem niemand etwas zu sagen wagt.
1: Da eilte Abigail und nahm 200 Brote und 2 Krüge Wein und 5 zubereitete Schafe und 5 Maß Röstkorn und 100 Rosinenkuchen und 200 Feigenkuchen und lud alles auf Esel und sprach zu ihren Leuten:
5: Geht vor mir her, siehe, ich will sogleich hinter euch herkommen.
1: Und sie sagte ihrem Mann Nabal nichts davon. Und als sie auf dem Esel ritt und hinabzog im Schutz des Berges, siehe, da kam David mit seinen Männern ihr entgegen, so dass sie auf sie stieß. David aber hatte gedacht:
6: Nun habe ich alles umsonst behütet, was der da in der Wüste hat, so dass nichts vermisst wurde von allem, was er hat. Und er vergilt mir Gutes mit Bösem. Gott tue David dies und noch mehr, wenn ich ihm bis zum lichten Morgen einen übrig lasse, der männlich ist von allem, was er hat.
1: Als nun Abigail David sah, stieg sie eilends vom Esel und fiel vor David nieder und beugte sich zur Erde und fiel ihm zu Füßen und sprach:
5: Ach, mein Herr, auf mich allein falle die Schuld. Lass deine Magd reden vor deinen Ohren und höre die Worte deiner Magd. Mein Herr, errege sich nicht über Nabal, diesen heillosen Menschen, denn wie sein Name, so ist er. Er heißt Tor und Torheit ist bei ihm. Ich aber, deine Magd, habe die Leute meines Herrn nicht gesehen, die du gesandt hast. Nun aber, mein Herr, so wahr der Herr lebt und so wahr du selbst lebst, der Herr hat dich davor bewahrt, in Blutschuld zu geraten und dir mit eigener Hand zu helfen. So sollen deine Feinde und alle, die meinem Herrn übel wollen, wie Nabal werden. Hier ist die Segensgabe, die deine Magd meinem Herrn gebracht hat. Das soll den Leuten gegeben werden, die meinem Herrn folgen. Vergib deiner Magd die Anmaßung. Der Herr wird meinem Herrn ein beständiges Haus bauen, denn du führst des Herrn Kriege. Es möge nichts Böses an dir gefunden werden, dein Leben lang. Und wenn sich ein Mensch erheben wird, dich zu verfolgen und dir nach dem Leben zu trachten, so soll das Leben meines Herrn eingebunden sein im Bündlein der Lebendigen bei dem Herrn, deinem Gott. Aber das Leben deiner Feinde soll er fortschleudern mit der Schleuder. Wenn dann der Herr meinem Herrn all das Gute tun wird, was er dir zugesagt hat und dich zum Fürsten bestellt hat über Israel, so wird das Herz meines Herrn frei sein von dem Anstoß und Ärgernis, dass du unschuldiges Blut vergossen und dir selber geholfen habest. Und wenn der Herr meinem Herrn wohltun wird, so wollest du an deine Magd denken.
1: Da sprach David zu Abigail:
6: Gelobt sei der Herr, der Gott Israels, der dich heute mir entgegengesandt hat, und gesegnet sei deine Klugheit, und gesegnet seist du, dass du mich heute davon zurückgehalten hast, in Blutschuld zu geraten.

0: zubereitet in seinem Hause wie eines Königs Mahl, und sein Herz war guter Dinge, und er war sehr betrunken. Sie aber sagte ihm nichts, weder wenig noch viel, bis an den lichten Morgen. Als es aber Morgen geworden und die Betrunkenheit von Nabal gewichen war, sagte ihm seine Frau alles. Da erstarb sein Herz in seinem Leibe, und er ward wie ein Stein. Und nach 10 Tagen schlug der Herr den Nabal, dass er starb. Als David hörte, dass Nabal tot war, sprach er:
1: Gelobt sei der Herr, der meine Schmach gerecht hat an Nabal und seinen Knecht abgehalten hat von einer bösen Tat. Der Herr hat dem Nabal seine böse Tat auf seinem Kopf vergolten.
0: Und David sandte hin und ließ Abigail sagen, dass er sie zur Frau nehmen wolle. Und als die Knechte Davids zu Abigail nach Karmel kamen, redeten sie mit ihr und sprachen:
2: David hat uns zu dir gesandt, dass er dich zur Frau nehme.
0: Sie stand auf und fiel nieder auf ihr Angesicht zur Erde und sprach:
3: Siehe, deine Magd ist bereit, den Knechten meines Herrn zu dienen und ihre Füße zu waschen.
0: Und Abigail machte sich eilends auf und setzte sich auf einen Esel, und ihre 5 Mägde gingen hinter ihr her, und sie zog den Boten Davids nach und wurde seine Frau. Auch hatte David Ahinoam von Jezreel zur Frau genommen. Sie wurden beide seine Frauen. Saul aber hatte seine Tochter Michal, Davids Frau, Palti, dem Sohn des Lajisch aus Galim, gegeben. Die Leute von Sif aber kamen zu Saul nach Gibea und sprachen:
4: David hält sich verborgen auf dem Hügel Hachila, der Jeschimon gegenüberliegt.
0: Da machte sich Saul auf und zog hinab zur Wüste Sif, und mit ihm 3000 auserlesene Männer aus Israel, um David in der Wüste Sif zu suchen. Und Saul lagerte sich auf dem Hügel Hachila, der Jeschimon gegenüberliegt, am Wege. David aber hielt sich in der Wüste auf. Und als er merkte, dass Saul ihm nachkam in die Wüste, sandte er Kundschafter aus und erfuhr, dass Saul gewiss gekommen sei. Und David machte sich auf und kam an den Ort, wo Saul sein Lager hielt, und sah die Stätte, wo Saul lag, mit seinem Feldhauptmann Abner, dem Sohn Ners. Saul aber lag im innersten Lagerring und das Kriegsvolk um ihn her. Da hob David an und sprach zu Ahimelech, dem Hethiter, und zu Abishai, dem Sohn der Zeruja, dem Bruder Joabs:
5: Wer will mit mir hinab zu Saul ins Lager?
0: Abishai sprach:
6: Ich will mit dir hinab.
0: So kam David mit Abishai in der Nacht zum Lager. Und siehe, Saul lag und schlief im innersten Lagerring, und sein Spieß steckte in der Erde zu seinen Häupten. Abner aber und das Volk lagen um ihn her. Da sprach Abishai zu David:
6: Gott hat deinen Feind heute in deine Hand gegeben, so will ich ihn nun mit seinem Speer an den Boden spießen, mit einem Mal, dass es keines zweiten mehr bedarf.
0: David aber sprach zu Abishai:
5: Tu ihm nichts zuleide, denn wer könnte die Hand an den Gesalbten des Herrn legen und ungestraft bleiben?
0: Weiter sprach David:
5: So wahr der Herr lebt, der Herr wird ihn schlagen, wenn seine Zeit kommt, dass er sterbe, und er wird in den Krieg ziehen und umkommen. Von mir lasse der Herr fern sein, dass ich meine Hand sollte an den Gesalbten des Herrn legen. Nimm nun den Spieß zu seinen Häupten und den Wasserkrug und lass uns gehen.
0: So nahm David den Spieß und den Wasserkrug zu Häupten Sauls, und sie gingen weg. Und es war niemand, der es sah oder merkte oder der erwachte, sondern sie schliefen alle, denn es war ein tiefer Schlaf vom Herrn auf sie gefallen. Als nun David auf die andere Seite hinübergekommen war, stellte er sich auf den Gipfel des Berges von Ferne, so dass ein weiter Raum zwischen ihnen war. Und David rief zum Kriegsvolk und zu Abner, dem Sohn Ners, und sprach:
7: Antwortest du nicht, Abner?
0: Und Abner antwortete:
8: Wer bist du, dass du so schreist zum König hin?
0: Und David sprach zu Abner:
7: Bist du nicht ein Mann? Und wer ist dir gleich in Israel? Warum hast du denn deinen Herrn, den König, nicht bewacht? Denn es ist einer vom Volk hineingekommen, deinen Herrn, den König, umzubringen. Das war nicht recht, was du getan hast. So wahr der Herr lebt, ihr seid Kinder des Todes, weil ihr euren Herrn, den Gesalbten des Herrn, nicht bewacht habt. Nun sieh doch nach, wo der Spieß des Königs ist und der Wasserkrug, der zu seinen Häupten war.
0: Da erkannte Saul

0: die Stimme Davids und sprach:
1: Ist das nicht deine Stimme, mein Sohn David?
0: David sprach:
2: Es ist meine Stimme, mein Herr und König!
0: Und sprach weiter:
2: Warum verfolgt denn mein Herr seinen Knecht? Was habe ich getan? Und was ist Böses in meiner Hand? So höre doch nun, mein Herr, der König, die Worte seines Knechts. Reizt dich der Herr gegen mich, so lasse man ihn ein Speisopfer riechen. Tun's aber Menschen, so seien sie verflucht vor dem Herrn, weil sie mich heute verstoßen und nicht an dem Erbteil des Herrn teilhaben lassen und sprechen: Geh hin, diene anderen Göttern. So fließe nun mein Blut nicht auf die Erde fern vom Angesicht des Herrn. Denn der König von Israel ist ja ausgezogen, zu suchen einen einzelnen Floh, wie man ein Rebhuhn jagt auf den Bergen.
0: Und Saul sprach:
1: Ich habe gesündigt. Komm wieder, mein Sohn David. Ich will dir hinfort nichts Böses mehr tun, weil mein Leben heute in deinen Augen teuer gewesen ist. Siehe, ich habe töricht und sehr Unrecht getan.
0: David antwortete:
2: Siehe, hier ist der Spieß des Königs. Es komme einer von den jungen Leuten herüber und hole ihn. Der Herr aber wird einem jeden seine Gerechtigkeit und Treue vergelten. Denn der Herr hat dich heute in meine Hand gegeben, ich aber wollte meine Hand nicht an den Gesalbten des Herrn legen. Und siehe, wie heute dein Leben in meinen Augen wertgeachtet gewesen ist. So werde mein Leben wertgeachtet in den Augen des Herrn, und er errette mich aus aller Not.
0: Saul sprach zu David:
1: Gesegnet seist du, mein Sohn David. Du wirst's ausführen und vollenden.
0: Und David zog seine Straße. Saul aber kehrte zurück an seinen Ort. David aber dachte in seinem Herzen:
3: Ich werde doch eines Tages Saul in die Hände fallen. Es gibt nichts Besseres für mich, als dass ich entrinne ins Philisterland. Dann wird Saul davon ablassen, mich fernerhin zu suchen im ganzen Gebiet Israels, und ich werde seinen Händen entrinnen.
0: Und David machte sich auf und zog hin mit den 600 Mann, die bei ihm waren, zu Achish, dem Sohn Maochs, dem König von Gat. Und David blieb bei Achish in Gat mit seinen Männern, und jeder mit seinem Hause. David auch mit seinen beiden Frauen, Ahinoam, der Jesreeliterin, und Abigail, Nabals Frau, der Karmeliterin. Und als Saul angesagt wurde, dass David nach Gat geflohen sei, suchte er ihn nicht mehr. Und David sprach zu Achish:
3: Hab ich Gnade vor deinen Augen gefunden, so mag man mir einen Wohnort geben in einer der Städte auf dem Lande, dass ich darin wohne. Warum soll dein Knecht in der Königsstadt bei dir wohnen?
0: Da gab ihm Achish an diesem Tage Ziklag. Daher gehört Ziklag den Königen von Juda bis auf diesen Tag. Die Zeit aber, die David im Philisterlande wohnte, war 1 Jahr und 4 Monate. David zog hinauf mit seinen Männern und fiel ins Land der Geschuriter und Gersiter und Amalekiter ein, denn diese waren von alters her die Bewohner des Landes bis hin nach Schur und Ägyptenland. Und so oft David in das Land einfiel, ließ er weder Mann noch Frau leben und nahm mit Schafe, Rinder, Esel, Kamele und Kleider und kehrte wieder zurück. Kam er dann zu Achish, und Achish sprach:
4: Wo seid ihr heute eingefallen?
0: So sprach David:
2: In das Südland Judas.
0: Oder:
2: In das Südland der Jerachmeeliter.
0: Oder:
2: In das Südland der Keniter.
0: David aber ließ weder Mann noch Frau lebend nach Gat kommen, denn er dachte:
3: Sie könnten uns verraten.
0: So tat David, und das war seine Art, solange er im Philisterland wohnte. Und Achish glaubte David, denn er dachte:
5: Er hat sich in Verruf gebracht bei seinem Volk Israel. Darum wird er für immer mein Knecht sein.

0: 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Hören Sie nun noch eine Lesung aus dem Neuen Testament, aus dem Johannesevangelium, Kapitel 18.
1: Als Jesus das geredet hatte, ging er hinaus mit seinen Jüngern über den Bach Kidron. Da war ein Garten, in den gingen Jesus und seine Jünger. Judas aber, der ihn verriet, kannte den Ort auch, denn Jesus versammelte sich oft dort mit seinen Jüngern. Als nun Judas die Schar der Soldaten mit sich genommen hatte und Knechte von den hohen Priestern und Pharisäern, kommt er dahin mit Fackeln, Lampen und mit Waffen. Da nun Jesus alles wusste, was ihm begegnen sollte, ging er hinaus und sprach zu ihnen:
2: Wen sucht ihr?
1: Sie antworteten ihm:
3: Jesus von Nazareth.
1: Er spricht zu ihnen:
2: Ich bin's.
1: Judas aber, der ihn verriet, stand auch bei ihnen. Als nun Jesus zu ihnen sagte: Ich bin's, wichen sie zurück und fielen zu Boden. Da fragte er sie abermals:
2: Wen sucht ihr?
1: Sie aber sprachen:
4: Jesus von Nazareth.
1: Jesus antwortete:
5: Ich habe euch gesagt, dass ich es bin. Sucht ihr mich, so lasst diese gehen.
1: Damit sollte das Wort erfüllt werden, das er gesagt hatte: Ich habe keinen von denen verloren, die du mir gegeben hast. Simon Petrus aber hatte ein Schwert und zog es und schlug nach dem Knecht des hohen Priesters und hieb ihm sein rechtes Ohr ab. Und der Knecht hieß Malchus. Da sprach Jesus zu Petrus:
6: Steck dein Schwert in die Scheide. Soll ich den Kelch nicht trinken, den mir mein Vater gegeben hat?
1: Die Schar aber und ihr Anführer und die Knechte der Juden nahmen Jesus und banden ihn und führten ihn zuerst zu Hannas, der war der Schwiegervater des Kaiphas, der in jenem Jahr hoher Priester war. Kaiphas aber war es, der den Juden geraten hatte, es wäre gut, ein Mensch stürbe für das ganze Volk. Simon Petrus aber folgte Jesus nach, und ein anderer Jünger. Dieser Jünger war dem hohen Priester bekannt und ging mit Jesus hinein in den Palast des hohen Priesters. Petrus aber stand draußen vor der Tür. Da kam der andere Jünger, der dem hohen Priester bekannt war, heraus und redete mit der Türhüterin und führte Petrus hinein. Da sprach die Magd, die Türhüterin, zu Petrus:
7: Bist du nicht auch einer von den Jüngern dieses Menschen?
1: Er sprach:
8: Ich bin's nicht.
1: Es standen aber die Knechte und Diener und hatten ein Kohlenfeuer gemacht, denn es war kalt, und sie wärmten sich. Aber auch Petrus stand bei ihnen und wärmte sich. Der hohe Priester befragte nun Jesus über seine Jünger und über seine Lehre. Jesus antwortete ihm:
2: Ich habe frei und offen vor aller Welt geredet. Ich habe alle Zeit gelehrt in der Synagoge und im Tempel, wo alle Juden zusammenkommen, und habe nichts im Verborgenen geredet. Was fragst du mich? Frage die, die gehört haben, was ich zu ihnen geredet habe. Siehe, sie wissen, was ich gesagt habe.
1: Als er so redete, schlug einer von den Knechten, die dabei standen, Jesus ins Gesicht und sprach:
9: Sollst du dem hohen Priester so antworten?
1: Jesus antwortete:
5: Habe ich übel geredet, so beweise, dass es böse ist. Habe ich aber recht geredet, was schlägst du mich?
1: Und Hannas sandte ihn gebunden zu dem hohen Priester Kaiphas. Simon Petrus aber stand da und wärmte sich. Da sprachen sie zu ihm:
7: Bist du nicht einer seiner Jünger?
1: Er leugnete und sprach:
10: Ich bin's nicht.
1: Spricht einer von den Knechten des hohen Priesters, ein Verwandter dessen, dem Petrus das Ohr abgehauen hatte:
11: Sah ich dich nicht im Garten bei ihm?
1: Da leugnete Petrus abermals. Und alsbald krähte der Hahn. Da führten sie Jesus von Kaiphas zum Prätorium. Es war früh am Morgen und sie gingen nicht hinein, damit sie nicht unrein würden, sondern das Passamahl essen könnten. Da kam Pilatus zu ihnen heraus und fragte:
12: Was für eine Klage bringt ihr gegen diesen Menschen vor?
1: Sie antworteten und sprachen zu ihm:
13: Wäre dieser nicht ein Übeltäter, wir hätten ihn dir nicht überantwortet.
1: Da sprach Pilatus zu ihnen:
12: So nehmt ihr ihn hin und richtet ihn nach eurem Gesetz.
1: Da sprachen die Juden zu ihm:
13: Wir dürfen niemand töten.
1: So sollte das Wort Jesu erfüllt werden, das er gesagt hatte, um anzuzeigen, welchen Todes er sterben würde. Da ging Pilatus wieder hinein ins Prätorium und rief Jesus und fragte ihn:
12: Bist du der König der Juden?
1: Jesus antwortete:
5: Sagst du das von dir aus? Oder haben dir es andere über mich gesagt?
12: Pilatus antwortete, Bin ich ein Jude? Dein Volk und die hohen Priester haben dich mir überantwortet. Was hast du getan?
1: Jesus antwortete,
5: Mein Reich ist nicht von dieser Welt. Wäre mein Reich von dieser Welt, meine Diener würden darum kämpfen, dass ich den Juden nicht überantwortet würde. Nun aber ist mein Reich nicht von dieser Welt.
1: Da fragte ihn Pilatus,
12: So bist du dennoch ein König.
1: Jesus antwortete,
5: Du sagst es, ich bin ein König. Ich bin dazu geboren und in die Welt gekommen, dass ich die Wahrheit bezeugen soll. Wer aus der Wahrheit ist, der hört meine Stimme.
1: Spricht Pilatus zu ihm,
12: Was ist Wahrheit?
1: Und als er das gesagt hatte, ging er wieder hinaus zu den Juden und spricht zu ihnen,
12: Ich finde keine Schuld an ihm. Es besteht aber die Gewohnheit bei euch, dass ich euch einen zum Passafest losgebe. Wollt ihr nun, dass ich euch den König der Juden losgebe?
1: Da schrien sie wiederum, nicht diesen, sondern Barabbas. Barabbas aber war ein Räuber.
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0: 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Guten Abend und herzlich willkommen. Hören Sie nun einen Beitrag von Dieter Weidensdörfer.
1: Wir Menschen glauben, dass es viele Wahrheiten gibt und viele Wege zum Heil. Das ist ein großer Irrtum, denn wenn dem so wäre, hätten alle Religionen recht. Eigentlich hätte jede Fantasie recht. Während der eine behauptet, dass eine bestimmte Sache weiß ist, sagt der andere nein, sie ist schwarz. Ganz schlaue Menschen sagen dann, dass jeder Mensch Recht hat und dass jede Religion Recht hat. Das ist eine sehr dumme Aussage und das begreift jeder normal denkende Mensch, dass solche Aussagen falsch sind. Christus, der Mittelpunkt des Heils. Das ist keine Annahme, auch keine Behauptung, sondern eine persönliche Erfahrung, die jeder Mensch machen kann. Da gibt es kein Diskutieren, Argumentieren, sondern das kann man einfach erleben. Es gibt keine andere Möglichkeit, zum Heil zu gelangen, als nur durch Jesus Christus. Das ist so absolut wie das Urmeter in Paris. Und weil es nur einen einzigen Gott gibt, der Himmel und Erde gemacht hat, gibt es nur einen Mittler zwischen Gott und Menschen. Deshalb wird Gott mit uns auch nicht diskutieren, sondern stellt uns freiwillig, aber direkt in die Entscheidung. Was wird Gott wohl denken, wenn Atheisten beweisen wollen, dass es keinen Gott gibt? Sie leben jeden Tag aus der Hand Gottes und genießen seine Güte und wollen das nicht merken. Einmal wird Gott traurig sein, weil sie mit ihrer Haltung das ewige Heil verspielen. Zum anderen lacht und spottet Gott über so viel menschliche Dummheit. Und was wird er über moderne Theologen denken, die von seinem Wort das Wichtigste herausnehmen und ein Geschichtsbuch aus der Bibel machen? Er wird seine Gerichte über sie bringen, die er angekündigt hat. Von diesen Drohungen ist in der Bibel immer wieder geschrieben, aber wehe dem, der sie erleben muss. Der allein weise und allmächtige Gott verkündigt von Anfang an das Ende. So wusste Gott um die Rebellion des Teufels und er entmachtete ihn. Gott wusste auch um den Sündenfall. Und lange vorher hatte Gott einen Beschluss gefasst und das war sein Ratschluss. Er wollte den Menschen, also sein eigenes Geschöpf, das durch die Sünde von Gott getrennt war, retten. Im zweiten Psalm lesen wir, vom Beschluss will ich erzählen. Der Herr hat zu mir gesprochen. Du bist mein Sohn, heute habe ich dich gezeugt. Wann ist das gewesen? Wir wissen es nicht. Sicher dann, als Gott der Vater den Ratschluss der Rettung seiner gefallenen Geschöpfe schon vorher festlegte. Das muss lange vor Grundlegung dieser Welt geschehen sein, denn in seiner Vorkenntnis lag der Heilsplan Gottes, lange bevor die Schöpfung überhaupt begann. Diesen Heilsplan hat der Christus Gottes, der Gesalbte, ausgeführt. Im Galaterbrief lesen wir, als aber die Zeit erfüllet ward, sandte Gott seinen Sohn, geboren von einer Frau, geboren unter Gesetz, auf dass er die, die unter Gesetz waren, loskaufte, auf dass wir die Sohnschaft empfingen. Bereits im Alten Testament lesen wir, dass die Jungfrau schwanger werden wird. Wer die Jungfrauengeburt leugnet, leugnet die Gottessohnschaft Jesu Christi und bringt sich selbst um das ewige Heil. Gottes Kommen im Sohn ist die Verwirklichung des Ratschlusses Gottes. Also hat Gott in seinem Sohn alle seine Pläne verwirklicht. In Hebräer 1 lesen wir dazu, nachdem Gott vielfältig und auf vielerlei Weise ehemals zu den Vätern geredet hat, in den Propheten, hat er am Ende dieser Tage zu uns geredet im Sohn, den er zum Erben aller Dinge eingesetzt hat, durch den er auch die Welten gemacht hat, er, der Ausstrahlung seiner Herrlichkeit und Abdruck seines Wesens ist und alle Dinge durch das Wort seiner Macht trägt, hat sich zu Rechten der Majestät in der Höhe gesetzt, nachdem er die Reinigung von den Sünden bewirkt hat. Deutlicher kann es nicht gesagt werden. Hier wird der Sohn als der Vollbringer der Wege und Pläne Gottes vorgestellt. Dieses Wort macht deutlich, dass in und durch Jesus Christus der Heilsweg Gottes vollendet wurde. Es ist auch der einzige Heilsweg, lieber Hörer. Du kannst dir in dieser Welt tausend andere Möglichkeiten und Wege suchen, sie führen alle in die Hölle. Ich bin so dankbar, lieber Hörer, dass ich dir sagen darf, es gibt nur ein Heil und das ist in Jesus Christus zu finden. Und du musst dich ganz persönlich mit dem Herrn Jesus eins machen und die Begegnung mit ihm suchen. Durch Christus redet Gott zu uns Menschen und durch Christus bietet uns Gott das ewige Leben an. In Johannes 17 lesen wir dazu: Du hast ihm Gewalt gegeben über alles Fleisch, auf dass er allen, die du ihm gegeben, ewiges Leben gebe. Dies aber ist das ewige Leben, dass sie dich, den allein wahren Gott und den du gesandt hast, Jesus Christus, erkennen. Damit macht sich Gott ganz eins mit seinem Sohn, der am Kreuz seinen Heilsplan ausgeführt hat. Und damit hat Gott seinen Sohn zum Zentralpunkt des Heiles gemacht. Wer also in den Himmel kommen möchte, muss am Sohn vorüber. Er muss seinen Sühnetod am Kreuz für sich persönlich annehmen und verinnerlichen. Das bedeutet, dass er dem Herrn Jesus seine gesamte Lebensschuld bekennen muss und seine Knie reumütig und huldigend vor ihm beugt. Deswegen lesen wir auch im Psalm 2: Küsse den Sohn, damit er nicht zürne. Das bedeutet, sein Opfer und sein Werk am Kreuz anzunehmen. So ist der Herr Jesus das personifizierte und lebendige Kundgebungsorgan des Wesens und Wollens des ewigen Gottes. Der Herr Jesus sagt uns: Niemand hat Gott jemals gesehen. Der eingeborene Sohn, der in des Vaters Schoß ist, der hat ihn kundgemacht. Lieber Hörer, vielleicht hast du auch in vielen anderen Quellen das Heil gesucht und bist enttäuscht und unglücklich. Es gibt nur einen Weg und eine Möglichkeit, und die hast du jetzt vor Augen. Nun liegt es an dir, ob du das Heil annehmen möchtest oder nicht. Mehr konnte Gott für seine Geschöpfe nicht tun. Es ist alles vorbereitet, aber ergreifen musst du es. Gott wird den Menschen nie am Kragen packen und ihn zwingen, sein Heil zu ergreifen. Das Evangelium ist die frohe Botschaft. Gott hat seinen Sohn schon vor aller Zeit zum Retter der Menschheit bestimmt, um das Sündenlamm für alle Sünder zu werden. So ist Christus die einzige Hoffnung für uns Menschen. Er ist die zentrale Figur aller Gottesoffenbarung, der am Kreuz das Heil besiegelt hat durch seinen Opfertod. Als Gott das Gericht der großen Flut über diese Erde brachte, wurden nur 8 Menschen gerettet, weil allein sie auf Gottes Ruf achteten. Und das ist heute nicht anders, lieber Hörer. Das Heil wird allen Menschen angeboten, doch nur wenige von ihnen ergreifen es. Als sich damals die Wasser auf dieser Erde verzogen, hat Gott in die Wolken den Bogen seines Bundes gesetzt. Der Bogen war das Zeichen der Gnade Gottes. Noah und seine Familie wussten, das ist Gottes Gnade, die über uns waltet. So ist für uns das Geschehen auf Golgatha, also das Kreuz, das Zeichen der Gnade Gottes. Durch das Kreuz, wo der Sohn Gottes als unser Stellvertreter starb, lässt uns Gott Gnade verkünden. Damit meine ich nicht die vielen Kreuze, die es auf Kirchtürmen, Gräbern oder sonstigen anderen Gebäuden und zu verschiedenen Gelegenheiten gibt, sondern hier geht es um die Tatsache des Kreuzes und was dort in Jerusalem am Kreuz geschah. Nun hat der Herr den Heiligen Geist gegeben, der uns überführt von unserer Sünde, von Gottes Gerechtigkeit und dem kommenden Gericht. Der Heilige Geist will den Heilsplan Gottes in uns ausführen. Er wird am Herzen des Menschen tätig und mahnt zur Umkehr zu Gott. Dazu versucht er auf manche Weise uns zu überführen. Das kann auch durch diese Sendung sein, lieber Hörer. Ehe der Herr Jesus in den Himmel ging, hat er seinen Jüngern den Sachwalter oder Fürsprecher verheißen. Dieser sollte sie in die ganze Wahrheit leiten. Wir denken natürlich dabei an Pfingsten, als seine Fülle ausgegossen und seine Kraft und Wirkung spürbar wurde. Und das ist bis heute so geblieben. Seine Aufgabe ist es, den Sohn zu verherrlichen und an den Menschenherzen wirksam werden zu lassen, damit sich die Menschen für die Liebe Gottes im Sohn öffnen. Also, er wird zuerst an uns wirksam und wenn wir uns ihm öffnen, wird er in uns den Heilsplan Gottes offenbaren. Er führt uns zu Christus und damit zum Heil. Heil heißt ja auch Rettung. Er wird uns immer auf die Bibel hinweisen und hilft uns auch, die Bibel zu verstehen. Er wird eins niemals tun. Er wird uns niemals die Rettung aufzwingen. Denn Evangelium ist Liebesangebot Gottes. Es gibt Lebenswege, in die uns der Heilige Geist führt, um uns zum Nachdenken zu führen. Wer aber hartnäckig ablehnt, von dem wird er sich zurückziehen. Vielleicht gibt es dann diese oder jene Gelegenheit, wo er noch einmal anklopft und ruft. Doch unsere Entscheidung wird Gott respektieren. Wenn du abwartest, bis es zu spät ist, ist das dein Fehler und deine ewige Trennung von Gott, lieber Hörer. Deswegen wird dir der Heilige Geist auch das Gericht vor Augen stellen. Er wird dir die Folgen deiner Ablehnung deutlich in der Bibel zeigen. Vielleicht befindest du dich gegenwärtig in einer Situation, wo du von Menschen enttäuscht bist. Auch die, die sich Christen genannt haben und sich nennen, haben dich enttäuscht. Du befindest dich auf dem Absprung und bist dabei, zu irgendwelchen Scharlatanen Zuflucht zu nehmen, die sich als Heils- und Glücksbringer ausgeben. Bitte tue es nicht, sondern wende dich direkt an die Quelle lebendigen Wassers. Du wirst merken, dass der Herr Jesus auf dich wartet und dich schon lange sucht. Komme doch jetzt im Gebet zu ihm und sage ihm Folgendes. Herr Jesus, du weißt, wie lange ich auf dir suche, nach Lebenssinn und wahrem Glück bin. Ich bin enttäuscht vom Leben und auch enttäuscht von Christen. Offenbare dich doch in meinem Leben. Wenn das wahr ist, was ich in dieser Sendung eben gehört habe, dann hilf mir, dich zu erkennen. Du kennst meine Lebensakte, meine Schuld, meine Enttäuschung. Wenn du auch für meine Schuld am Kreuz gestorben bist, dann danke ich dir dafür. Hilf mir, von meiner Schuld frei zu werden und schenke mir doch das ewige Leben. Ich möchte dir ewig gehören und mit dir im Himmel sein. Bitte schenke auch mir diese Heilsgewissheit. Amen.

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1: Ich bin Selke Reich. Die Bundesländer stellen sich gegen zentrale Pläne von Wirtschaftsministerin Reiche zur Energiewende. Bei der Energieministerkonferenz auf Norderney sprachen sich die Länder einstimmig für einen weiteren schnellen Ausbau von Wind- und Solarenergie aus.
2: Kritik gibt es vor allem an geplanten Kürzungen bei Entschädigungen für neue Ökostromanlagen in überlasteten Stromnetzen. Die Länder befürchten, dass dadurch der Ausbau gebremst wird. Außerdem fordern sie weiter Förderungen für kleine Solaranlagen und eine schnellere Senkung der Stromsteuer. Noah Ulrich, Redaktion.
1: Bei einem Cyberangriff auf einen Klinikdienstleister aus dem Saarland sind zehntausende Patientendaten gestohlen worden. Betroffen sind mehrere Krankenhäuser in Deutschland, darunter auch Unikliniken in Nordrhein-Westfalen, Baden-Württemberg, Rheinland-Pfalz und im Saarland. Nach Angaben des Unternehmens Unimed wurden vor allem Daten von Privatpatienten und Selbstzahlern abgegriffen. Die Attacke hatte sich bereits Mitte April ereignet. Die EU hat die Türkei nach der Absetzung des Chefs der Oppositionspartei CHP zur Einhaltung demokratischer Standards aufgefordert. Die EU kritisierte unter anderem Zweifel an Rechtsstaatlichkeit und Unabhängigkeit der Justiz. Hintergrund ist die Entscheidung eines Gerichts aus Ankara, CHP-Chef Özel und die Parteiführung aus ihren Ämtern zu entfernen. Auch die Inhaftierung des Istanbuler Bürgermeisters İmamoğlu sorgt weiter für Kritik aus Europa. Bundesjustizministerin Hubig will Opfer häuslicher Gewalt bei Scheidungen besser schützen. Nach einem neuen Gesetzentwurf soll das sogenannte Trennungsjahr in solchen Fällen schneller entfallen können. Bislang ist das nur bei einer besonderen Härte möglich. Die geplante Reform soll diese Regelung nun klarer fassen. Der Entwurf wird jetzt von Ländern und Verbänden geprüft. Bei der Deutschen Bahn zeichnet sich ein Wechsel an der Spitze des Aufsichtsrats ab. Der bisherige Vorsitzende Werner Gatzer soll seinen Posten 2027 abgeben. Nachfolger könnte der frühere Lufthansa-Chef Christoph Franz werden. Laut Medienberichten soll Gatzer künftig den Aufsichtsrat des Flughafens BER übernehmen.
0: Deutschlandwetter.
1: In den kommenden Stunden gering bewölkt oder klar und trocken. Örtlich flacher Nebel. Tiefstwerte 14 bis 7 Grad. Am Samstag im Norden und Osten zunächst sonnig, tagsüber vermehrt Quellwolken. Im äußersten Norden ganz vereinzelt Schauer. In den anderen Landesteilen sonnig und trocken. Höchstwerte zwischen 26 und 30 Grad, im Südwesten bis 32 Grad.
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3: 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Hallo und herzlich willkommen. Zunächst ein wenig Musik und dann ein Vortragsmitschnitt mit dem Titel Das geplante Universum von Dr. Markus Wiedenmeier.

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1: Ja, häufig hört man von Kritikern unseres Gottesglaubens, unseres christlichen Glaubens, von Atheisten, dass der christliche Glaube, der Gottesglaube sich im Rückzugsgefecht befände gegenüber den immer weiter fortschreitenden Naturwissenschaften. Ich meine, dass zumindest in sehr vielen Bereichen genau das Gegenteil der Fall ist. Je mehr wir von der Natur wissen, je mehr wir verstanden haben, wie die Natur funktioniert, umso stärkere Hinweise bekommen wir darauf, dass das nicht alles so per Zufall sein kann. Dass dahinter ein sehr anspruchsvoller Plan stecken muss und letztlich eine hochintelligente Person, ein hochintelligenter Geist, weil sonst wesentliche Merkmale überhaupt gar nicht erklärbar wären. Und das ist auch ganz konkret der Fall, wenn man sich die Naturgesetze unseres Universums, unserer physikalischen materiellen Welt anschaut. Wenn wir jetzt so etwas sehen, links haben wir so einen Haufen von verschiedenen Legosteinen und rechts so eine nette Lego-Stadt mit Häuschen und Autos und Männchen, Figuren. Dann können wir uns natürlich fragen, ja, was ist die richtige Ursachenbeschreibung dafür, dass man von links nach rechts kommt, von A nach B. Wir brauchen offensichtlich eine geeignete Ursache, um von A nach B zu kommen, einfach nur einen Böller in diesen Ego-Haufen zu stecken, links, den anzuzünden, warten, bis es knallt und dann ist rechts hier diese Stadt da. Das ist offensichtlich keine geeignete Ursache. Also das ist schon etwas anspruchsvoller. Seine Erklärung, die diesen offensichtlich hohen Organisationsgrad, den wir rechts sehen, erklären muss. Und ich denke, hier ist die einzig denkbare Erklärung Planung. Selbst dann, wenn ein Roboter diese Lego-Stadt gebaut haben sollte, nach einem bestimmten Schema, nach einer Programmierung vorgehend, muss irgendjemand diesen Plan, diese Programmierung, die dem zugrunde liegt, dann ja verursacht haben. Und das muss wiederum ein intelligentes Wesen sein. Aber nicht nur die Lego-Stadt, und das ist jetzt hier der nächste Punkt, ist geplant aufgebaut, auch wenn wir die Lego-Steine anschauen. Auch ein Lego-Stein kann man nicht einfach nur als etwas rein zufällig Entstandenes betrachten, denn auch sie haben einen organisierten, sehr spezifischen Aufbau. Sie haben zueinander passende Formen. Sie sind geeignet dafür,

0: dass man höhere Baueinheiten machen kann. Aus den verschiedenen Steinchen kann man ein Autochen bauen oder ein Häuschen oder irgendwie sowas. Die Materialauswahl ist offensichtlich optimal. Aus Wackelpudding kann man keine Legosteine machen, die dann funktionieren zum Beispiel. Und sie sind auch ästhetisch geformt, schön gefärbt, damit man hübsche Sachen daraus machen kann. Schauen wir uns einfach mal das Material an, aus dem so ein Legostein besteht. Ich habe das auch erst kürzlich recherchiert. Das ist ein Copolymer, das aus drei Bausteinen besteht, drei sogenannten Monomeren, Acrylnitril, Butaden und Styrol. Darauf brauchen wir nicht näher eingehen. Der Punkt ist hier, dass sich da Leute wohl ganz gründliche Gedanken gemacht haben und dass es sehr viel Planung und Intelligenz braucht, um hier das richtige Material nicht nur auszuwählen, sondern vor allem dann auch herzustellen. Man braucht diese Stoffe in hinreichender Reinheit, muss sie dann zur Reaktion bringen, die Formen pressen und was es da so alles gibt. Ja, und hier habe ich in diesem roten Kreis dieses Polymer abgebildet. Und wenn man da noch weiter reinzoomt, besteht das Polymer wiederum aus Bausteinen. Ja, die Lego-Häuser bestehen aus Lego-Bausteinen, die Lego-Bausteine bestehen aus diesem Material und dieses Material besteht wiederum aus Atomen und Molekülen. Und die sind eben wieder genauso spezifisch und offensichtlich genial und funktional aufgebaut, wie auch die Lego-Bausteine oder dann so ein Lego-Haus. Was sind die Bedingungen, dass unsere Chemie, dass unsere Physik funktionieren, damit man damit irgendwas machen kann? Dass man stabile Materie hat, Bausteine, wo man menschliche Körper zusammenbauen kann oder Autos oder irgendwas anderes. Was wir brauchen, sind ganz offensichtlich geeignete Naturgesetze. Und nicht nur das, wir brauchen nicht irgendwelche geeigneten Naturgesetze, sondern eine ganz spezielle Architektur von Naturgesetzen. Wir brauchen dann im Rahmen dieser Naturgesetze nochmal ganz bestimmte Einstellungen der Naturkonstanten, damit das Ganze funktionieren kann. Und wir brauchen dann noch schließlich eine geeignete, höchstgeordnete Verteilung der Masseenergie des Universums. Ja, hier so ein Uhrwerk, rechts ein Vorgang der Translation der Zelle, wo eine Kopie unserer DNA verwendet wird, zum Anlass genommen wird, um daraus über eben so einen maschinalen Vorgang ein Protein aufzubauen. Und solche Prozesse, egal ob das vom Menschen gemacht oder das, was wir in unseren Zellen vorfinden, benötigen stabile, deterministische Naturgesetze. Auf wenn wir gleich mal zu sprechen kommen. Diese Naturgesetze sind mathematischer Art. Und das ist schon mal auch was ganz Erstaunliches. Wenn jetzt jemand von Ihnen Naturwissenschaften oder Ingenieurwissenschaften studiert, muss am Anfang relativ viel Mathematik büffeln. Warum ist das so? Das liegt einfach darin, dass unsere Welt nach einer speziellen mathematischen Ordnung funktioniert. Wer die Welt verstehen will, wer auch komplexe Dinge wie Flugzeuge oder Kernkraftwerke konstruieren will, der muss Mathematik anwenden oder zumindest heutzutage Computerprogramme anwenden, die auch von Leuten programmiert wurden, die Mathematik sehr gründlich verstanden haben. Und diese Mathematizität unserer materiellen Welt hat schon viele Wissenschaftler, Spitzenwissenschaftler zum Nachdenken gebracht. Ein Beispiel ist Eugene Wigner, ein Physik-Nobelpreisträger. Er schrieb in einem bemerkenswerten Aufsatz folgende Worte: Die Effektivität der Mathematik ist ein Geschenk, das wir weder verstehen noch verdienen. Und die enorme Nützlichkeit der Mathematik in den Naturwissenschaften grenzt an das Mysteriöse. Es gibt keine rationale Erklärung dafür, zumindest nicht in einem wiederum wissenschaftlichen, naturwissenschaftlichen Rahmen. Und Einstein sagte was Ähnliches schon davor vor Wigner: Das Unverständlichste im Universum ist im Grunde, dass wir es verstehen können. Zwei andere Physiker sollen noch zu Wort kommen, John Cribbin und Martin Rees. Der erstaunliche Siegeszug der modernen Naturwissenschaften rührt daher, dass sie die verwirrende Vielschichtigkeit der Welt weitgehend durch wenige Grundprinzipien erklären können. Die Gesetze, die wir hier auf der Erde herleiten, scheinen auch jederzeit und überall zu gelten. ist es reiner Zufall, dass Geschöpfe, die intelligent genug sind, einige einfache physikalische Gesetze zu verstehen, in einer Welt leben, zu deren Verständnis sie nur diese physikalischen Gesetze benötigen. Also die Natur, die physikalische Welt ist in der Sprache der Mathematik geschrieben. Zudem sind auch diese mathematischen Konzepte Ausdruck lebensfreundlicher Naturgesetze. Und sie gelten gleichzeitig immer und überall. Und wären sie veränderlich, würde ein paar Meter weiter von mir, würden ja die Naturgesetze ein bisschen anders funktionieren, würde unsere ganze Biologie und würde unsere technischen Geräte alle nicht funktionieren können. Naturgesetze gelten immer und überall. Das müssen sie auch, damit man mit dieser Welt etwas anfangen kann, funktional. Und was noch zum Ausdruck kommt, eben diese beiden Aspekte neben der Lebensfreundlichkeit, ist, dass sie vom Menschen verstehbar sind und anwendbar sind. Und wenn wir Mathematik betreiben, wenn wir auch einfach auch schauen, was menschliche Mathematiker zu Wege gebracht haben, dann stellen wir einfach fest, dass es intelligente Wesen sind, häufig sehr intelligente Wesen, die mathematische Konzepte entwickeln oder entdecken, sie anwenden und einfach damit umgehen können. Mathematik setzt Intelligenz voraus. Jeder Schüler weiß das. Und das ist, denke ich, schon ein erster Hinweis auf einen sehr intelligenten, weisen Schöpfer, der Mathematik wirklich beherrscht. Dass eine nicht-personale, nicht-intelligente Ursache diese Mathematizität erklärt oder gar besser erklärt als ein intelligenter Schöpfer, ist aus meiner Sicht unhaltbar. Und auch die Bibel nimmt schon Bezug darauf, dass das Erforschen der Natur und auch das darin Arbeiten, das Inanspruchnehmen der Naturgesetze, dessen, was man verstanden hat, dass das etwas ist, was im Menschen angelegt sein soll, ein Aspekt der Schöpfung. Groß sind die Werke des Herrn, was er erforscht, der hat Freude daran. Eine Welt, die zum Erforschen gemacht wurde. Und der Herr Gott nahm den Menschen und setzte ihn in den Garten Eden, ihn zu bebauen und ihn zu bewahren. Ja, zum wirklich Bebauen der Erde, auch mit anspruchsvollen technischen Mitteln, muss der Mensch Naturgesetze entschlüsseln können und anwenden können. Ja, kommen wir zu diesem Baustein aller materiellen Wirklichkeit, mit der wir zu tun haben, unserer Körper. Dessen, was sie um sich herum sehen, ihre Wände und Tische und Stühle, die Bäume, die Luft und alles, das sind Atome, die Grundbausteine unserer ganzen materiellen Welt. Es gibt nicht nur irgendwelche Atome als unförmige Kügelchen oder sowas, sondern wir haben eine ganze Menge verschiedener Atomsorten. Und diese Atomsorten, die kann man sehr schön ordentlich anordnen in diesem Periodensystem der Elemente nach ganz bestimmten Ordnungskriterien. Und fast alle diese verschiedenen Atomsorten, Elemente haben ganz bestimmte Funktionen. Man kann das vergleichen mit einem Kosmos-Elektronikkasten. Ich habe damit in meiner Jugend gern gespielt, gearbeitet, wo man ganz verschiedene Widerstände drin hat, mit unterschiedlichen Widerstandswerten, Kondensatoren und Transistoren und was es da so alles gibt. Und die kann man schön zusammenstecken und kann dann ganz tolle Sachen damit machen, um irgendwie die Schwestern zu ärgern. Das hat immer relativ viel Spaß gemacht und wir können uns dieses Periodensystem auch so vorstellen als ein Toolkit, als ein Baukasten, der für sehr, sehr viele verschiedene und geniale Zwecke auch anwendbar ist. Und was brauchen wir dafür, um solche Atome mal zusammenzubauen? Wenn wir uns vorstellen, wir wären jetzt der Schöpfer, was müssten wir tun, damit wir Atome haben, die für sowas auch brauchbar sind? Ist klar, wir brauchen zunächst mal solche Elementarteilchen, aus denen so ein Atom besteht. Wir sehen hier drei Teilchen, das ist außen herum das Elektron oder mehrere Elektronen am Atom, die Elektronenhülle. Und dann im Innern der sehr kleine, aber massive Atomkern, der aus Protonen und Neutronen besteht. Das sind streng genommen noch keine Elementarteilchen, die bestehen dann noch aus Quarks. Aber zunächst mal besteht der Atomkern aus Protonen und Neutronen. Also das brauchen wir. Wir brauchen die Teilchen, die wirklich stabil sind und die Eigenschaften haben, die wir dazu brauchen. Und Gott sei Dank, genau solche Teilchen haben wir im Universum. Keine Selbstverständlichkeit. Werden wir auch nachher sehen. Dann ist natürlich die Frage, wir haben jetzt diesen netten Atomkern und diese Elektronen, das Ganze muss ja auch irgendwie zusammenhalten. Die Elektronen müssen am Atomkern bleiben, sonst bringt das Ganze nicht viel. Jetzt brauchen wir irgendein Prinzip, das die beiden zusammenhält. Ja, auch hier haben wir sozusagen Glück gehabt. Dieses Prinzip gibt es, das genauso funktioniert, wie es funktionieren müsste. Das ist die elektromagnetische Kraft, die über dies hinaus auch noch sehr viele andere nette Eigenschaften hat. Die ermöglicht zum Beispiel Energietransport über den Raum. Zum Beispiel Wärmestrahlung, andere Formen von Strahlung, Licht, was da so alles gibt. Das beruht auf dieser elektromagnetischen Kraft. Jetzt haben wir aber ein Problem. Der Atomkern besteht, mit der Ausnahme des Wasserstoffs, immer aus mehreren Protonen. Protonen sind positiv geladen, dann gibt es noch ein paar Neutronen, die braucht man auch. Sonst könnten die höheren Atomkerne überhaupt nicht stabil sein. Aber Protonen sind positiv geladen und das haben wir in der Schule vielleicht gelernt. Plus und Plus stößt sich ab, genauso wie Minus und Minus. Tja, also könnte dieser Atomkern eigentlich gar nicht stabil sein. Das ist jetzt ärgerlich. Es sei denn, man hätte noch irgendein Prinzip, das dem entgegenwirkt. Das brauchen wir jetzt. Wir brauchen jetzt eine noch viel stärkere Kraft als diese elektromagnetische Kraft, die diesen Kern jetzt auseinandertreibt mit einer ungeheuren Stärke, nämlich je näher aufeinander diese positiven Ladungen sind, umso stärker stoßen sie sich ab. Das geht dann quadratisch hoch. Also wir brauchen eine besonders starke Kraft, die das wieder kompensiert und überkompensiert. Und es sollte auch eine Kraft sein, die möglichst nur ganz im Nahbereich wirkt, im Bereich des Atomkerns. Nämlich, wenn so eine starke Kraft eine Fernwirkung hätte, wie auch die elektromagnetische Kraft, die hat eine Fernwirkung, bestünde das Risiko, dass alle Materie unstrukturiert zusammenklumpt. Dann hätte auch nichts davon. Und exakt so eine Kraft haben wir, die den Atomkern zusammenhält. Das ist die sogenannte starke Kernkraft. Sie ist deutlich stärker als die elektromagnetische Kraft. Sie wirkt nur im Nahbereich, nur im Bereich des Atomkerns. Und etwas darüber hinaus ist sie dann nicht mehr spürbar und wirkt auch nur auf Kernbausteine, nicht auf Elektronen zum Beispiel, was auch sehr, sehr nützlich ist. Also auch hier haben wir genau die Komponenten, die wir brauchen, damit das Ganze funktioniert. Das funktioniert immer noch nicht. Aus der klassischen Physik, der Physik des 19. Jahrhunderts und davor, vor allem des 19. Jahrhunderts, auf der Basis hätte man jetzt schließen müssen, dass diese Elektronen in den Kern stürzen. Elektronen, die einfach nur so klassisch gedacht nach der alten Physik von damals um den Kern fliegen, wie die Erde um die Sonne, die stellen natürlich bewegte Ladung dar, bewegte Ladungen geben elektromagnetische Strahlung ab und damit Energie. Und das Elektron würde sehr schnell Energie verlieren und dann wie so ein Hubschrauber, dem der Sprit ausgeht, in den Atomkern stürzen. Das darf nicht sein. Wir brauchen irgendetwas, das die klassische Physik, die Physik, die in unserer großen sichtbaren Welt gilt, in den, im Bereich der großen Dinge, dass das dort nicht mehr gilt, sondern irgendwelche anderen Prinzipien. Sonst funktioniert das nicht. Und genau das haben wir und das haben wir entdeckt, so um die vorletzte Jahrhundertwende, um 1900 herum, die Physik im Bereich des ganz Kleinen, des Atomkerns und des Elektrons, hat ganz andere Eigenschaften wie das, was wir im Alltag gewohnt sind. Da gilt nämlich das, was man Quantenmechanik nennt. Die erklärt dann auch, warum die Elektronen nicht in den Kern stürzen. Wir haben dort genau die Struktur der Materie, die wir brauchen, damit es funktioniert mal wieder. Und der Quantenmechanik verdanken wir noch viel mehr, nämlich letztlich unsere ganze Chemie, neben vielen anderen Dingen. Hier haben wir mal links ein Atom abgebildet, auf eine ganz andere Weise, modellhaft abgebildet. In der Mitte dieses rote Pünktchen, der Atomkern und außenrum die Elektronen oder die Plätze, wo die Elektronen sozusagen Platz nehmen können. Was man hier auch als Schalen bezeichnet, das ist die K-Schale. Die innerste, dann die L-Schale und die M-Schale und Sie sehen vielleicht schon, je weiter wir nach außen kommen, umso mehr Elektronen dürfen da Platz nehmen. Und diese K-Schale, die wird besetzt in der obersten Reihe, wo man da im Periodensystem dieses H und dieses He hat, das ist Wasserstoff und Helium. Die L-Schale wird dann aufgefüllt in der zweiten Schale. Lithium hat dann ein Elektron der L-Schale, Beryllium, das ist Be2 und so weiter bis zum Neon, da sind dann 8 drin und die M Schale, in der wir dann nochmal 18 Elektronen unterbringen, was dann ab Natrium, also dritte von oben links, orangene, über EMG, Magnesium und so weiter dann aufgefüllt wird, vereinfacht gesagt. Es wird dann ein bisschen komplizierter, aber das muss uns jetzt hier nicht stören. Das Interessante ist, dass diese Art der Besetzung dieser Schale mit Elektronen nur möglich ist aufgrund wieder dieser Quantenmechanik. Warum? Nach der Quantenmechanik verhalten sich Elektronen nicht einfach nur wie Teilchen, wie so Murmeln oder sowas, sondern sie verhalten sich wie Wellen auch an einem Musikinstrument. Und da gibt es, wie wir auch wissen, wenn wir vielleicht Trompete spielen oder ein Saiteninstrument wie Gitarre oder sowas, dass es Energiestufen gibt und kein Kontinuum, wenn wir eine definierte Saitenlänge zum Beispiel und eine Zugkraft an dieser Gitarrenseite gesetzt haben, das konstant ist, dann gibt es nur noch bestimmte Stufen, einen Grundton und dann, wenn man kräftig dran zieht, gewisse Obertöne, die im Verhältnis von ganzzahligen Vielfachen sich verhalten, mathematisch. Und genau dasselbe finden wir am Atom. Wir haben kein Kontinuum, sondern eben ganz bestimmte Stufen. Das entspricht ganz bestimmten Anregungsstufen von solchen Wellen, die das Einfache, das Zweifache, Dreifache, Vierfache, Fünffache der Grundenergie haben können, vereinfacht gesagt. Und dann gibt es natürlich auch eine untere Grenze, genauso wie es bei einer Saite einen tiefsten Ton gibt. Bei einer Gitarrenseite gibt es einen Ton, wo es keinen tieferen physikalisch erlaubten Ton mehr geben kann auf dieser Seite. Und das ist auch der Grund letztlich dafür, dass dieses Elektro nicht in den Kern stürzt, wie ich das vorhin gesagt habe. Und dann gibt es noch ein weiteres Prinzip im Rahmen dieser Quantenmechanik, das sagt, dass immer nur ein Elektron in einem sogenannten Quantenzustand untergebracht werden darf. Das ist der Grund dafür, dass in dieser K-Schale nur zwei Elektronen Platz nehmen dürfen. Wenn ein drittes kommt, dann muss man ihm sagen, ja, du musst jetzt auf dieser L-Schale Platz nehmen. Und dort dürfen acht Platz nehmen. Und wenn da noch ein weiteres kommt, ein zehntes, zwei in der K, acht in der L-Schale, dann muss das in der M-Schale Platz nehmen. Das ist dieses Pauli-Prinzip. Also quasi Corona-Regeln schon in der Chemie eingebaut, dass nur so und so viele Elektronen hier rein dürfen. Eine Zwangsverteilung auf verschiedene Energiestufen. Wenn es diese Zwangsverteilung nicht gäbe, gäbe es unser Periodensystem nicht. Das wäre gut für Schüler und Studenten, die müssen das Zeug nicht lernen. Hatte aber auch den Nachteil, dass es Schüler und Studenten gar nicht geben würde, weil die ganze Chemie, aus der ihr Körper besteht, einfach nicht da wäre. Man sieht an diesem Beispiel ein kleiner Ausschnitt aus unserer materiellen Wirklichkeit, wie die Naturgesetze genial aufgebaut sind, damit es Chemie geben kann. Und ich bin besonders dankbar als Chemiker, wenn es das nicht gäbe, wäre ich arbeitslos. Ja, das ist also eine tolle Sache. Ja, da gibt es noch viele andere Aspekte, zum Beispiel eine weitere Kraft, mit der wir am vertrautesten sind, mit der wir immer zu tun haben, das ist die Schwerkraft, ja, die unseren Mond auf unserer Erde hält, uns auf der Erde, unsere Atmosphäre eben auch an der Erde, unsere Erde an der Sonne und die Sonne überhaupt am Leuchten, dass dieser Wasserstoff, aus dem die Sonne überwiegend besteht, dass der hier kräftig zusammengedrückt wird, dass im Innern diese Fusionsprozesse ablaufen können, diese Kernfusionsprozesse ablaufen können. Dem verdanken wir unsere ganze Energie, die unser Leben braucht. Die Schwerkraft, die Gravitationskraft. Und insgesamt gibt es vier Kräfte. Eine Kraft habe ich noch unterschlagen. Also die ersten beiden Kräfte waren die elektromagnetische Kraft, die starke Kernkraft, gerade die Schwerkraft. Und dann gibt es noch eine vierte, das ist die schwache Wechselwirkung. Und ohne diese schwache Wechselwirkung könnten auch diese Prozesse in der Sonne so nicht ablaufen. Wäre alles eisig kalt im Universum. Dann haben wir eben diese drei stabilen, massehaltigen Elementarteilchen, das Neutron, Proton und das Elektron, die wir brauchen, damit das Ganze funktioniert. Diese quantenmechanische Struktur, dass sich zum Beispiel Elektronen wie Wellen verhalten und nicht einfach nur wie so Glasmurmeln, wie ordinäre Teilchen. Und würde eines von diesen Komponenten fehlen oder auch nur etwas anders funktionieren, gäbe es keine stabile Materie, keine komplexe Chemie, keine chemischen Bindungen und kein Leben. Das ist nur der erste Aspekt. Der zweite Aspekt, die Mathematizität, haben wir auch schon angeschaut, dieser Thematik. Zum nächsten Punkt. Es gibt nicht nur irgendwelche Kräfte, die von ihrer Grundstruktur einfach richtig funktionieren oder irgendwelche Elementarteilchen, die von ihrer Grundstruktur richtig aufgebaut sind. Nein, es gibt dann auch noch sozusagen variablen Anteil dieser Dinge, sogenannte Naturkonstanten. Variabel sage ich jetzt deshalb, weil sie als variabel denkbar sind. Es gibt keinen a priori Grund, warum diese Werte so sind, warum sie, wie sie eben festgestellt werden, empirisch durch Forschung. Aber wir haben festgestellt, dass diese Werte alle Konstanten darstellen, dass sie sich im Laufe der Zeit und auch im Raum nicht verändern. Also dass die Naturkonstanten bei uns genau dieselben sind wie in der Andromeda-Galaxie zum Beispiel oder sonst irgendwo. Und wir brauchen, das hat man auch in den letzten Jahrzehnten immer stärker festgestellt, eine ganz bestimmte Einstellung dieser Naturkonstanten. Wie bei einem Zahlenschloss, es muss für verschiedene Zahlen oder verschiedene Ziffern, Möglichkeiten, Ziffernstellen, genau die richtige Ziffer getroffen werden, damit dieses Zahlenschloss aufgeht. Es gibt an mehreren Stellen, das ist jetzt bei diesem Zahlenschloss 4, das ist Wahrscheinlichkeit durch Zufall, das richtig zu erwischen, 1 zu 10.000. Es ist natürlich noch viel krasser, wenn man jetzt zu den Naturkonstanten kommt. Also wir haben mehrere Konstanten, die sehr genau getroffen werden müssen, damit das Universum funktioniert im Sinne eines lebensfreundlichen Universums, das auch zum Beispiel Chemie ermöglicht und so weiter und Leben auf Planeten und was es da so gibt. Ein Beispiel nur ist die Gravitationskraft, die Schwerkraft. Die Gravitationskraft ist, wenn man sie direkt vergleicht, unglaublich viel schwächer als die beiden anderen Kräfte, die ich anfangs erwähnt habe, die starke Wechselwirkung, die den Atomkern zusammenhält und die elektromagnetische Kraft, die die Elektronen am Atomkern hält. Warum um alles in der Welt ist diese Gravitationskraft um so viel geringer als diese beiden anderen Kräfte? Was würde denn passieren, wenn wir diese Gravitationskraft ein bisschen hochdrehen würden? Ne? Wenn wir fänden jetzt irgendwie so ein Kästchen im Universum irgendwo hinter Mond ist dieses Kästchen und da können wir einfach mal so ein paar Knöpfchen drehen und da würden wir die Kräfte anders einstellen können, als sie sind. Stellen wir jetzt einfach mal die Gravitationskraft ein bisschen höher, von 10 hoch minus 40-fachen auf ungefähr das 10 hoch minus 30-fache der starken Wechselwirkung. Was wird dann passieren? Also es wäre gar nicht schön, was dann passieren würde. Auch mittelgroße Lebewesen, selbst eine Ameise, würde unter ihrem eigenen Gewicht zerquetscht werden. 10 Zehnerpotenzen sieht jetzt da auf diesem Zeitstrahl nicht, oder dem Größenordnungsstrahl nicht gewaltig aus, aber das sind immerhin 10 Milliarden. Und wir würden dann statt 70 Kilo irgendwie 700 Milliarden Kilogramm wiegen. Und das hält die stärkste Waage nicht aus. Die Zuladung unseres Autos wäre überfordert und auch unser eigener Körper würde komplett unter seinem Eigengewicht zu einem unheimlich dünnen Pfannkuchen zusammengequetscht werden. Selbst einer Ameise würde es so gehen. Und man hat herausgefunden, dass wenn man die Gravitationskraft deutlich vergrößern würde, um einige Zehnerpotenzen, würden die Sterne nur noch sehr, sehr kurz leben, wenn sie denn überhaupt noch funktionieren würde. Das heißt, die Sonne würde es nicht viele Milliarden Jahre, wie man es momentan berechnet hat, leuchten können, sondern würde ein paar Monate von ein paar Jahren leuchten und dann erlöschen oder in einer Supernova explodieren. Weiterhin würde das Sternenlicht aus einer sehr, sehr harten, kurzwelligen Strahlung bestehen. Nicht mehr diese heimelige, warme und Strahlung im sichtbaren Bereich vor allem, wie wir sie von unserer Sonne kennen. Wäre die Gravitation umgekehrt wesentlich kleiner, ja, dann würde sofort unsere Atmosphäre verschwinden, also Faktor 3, 4, 5 kleiner würde die Erde ihre Atmosphäre abgeben. Die Sonne würde auch langwellige, entropiereiche Strahlung geben im Infraroten oder noch langwelliger. Damit könnte man auch keine Photosynthese mehr machen. Auch das wäre ziemlich ungeschickt. Letztlich brauchen wir hier eine Genauigkeit von mindestens 1 zu 10 hoch 30. Eine Zahl mit 30 Nullen, also eine unglaubliche Präzision in Bezug auf die Abstimmung der Gravitationskraft zu den anderen Kräften. Nehmen wir einfach mal anschaulich das Beispiel des Sternenlichts. Da sind die Parameter so eingestellt, dass die Hauptemission im sichtbaren Bereich ist. Also diese Strahlung, die die Sterne abgeben, das ist natürlich ein riesiges Spektrum, aber das allermeiste an Energie, was die Sonne abgibt, ist Energie im sichtbaren Lichtspektrum. in dem, was auch wir mit unseren Augen, wie sie aufgebaut sind, wahrnehmen können. Und das ist nicht zufällig, funktional nicht zufällig, die Energie, die ungefähr eine chemische Bindung hat. Wäre die Energie der Strahlung von unserer Sonne deutlich niedriger, wie ich es schon sagte, dann wäre diese Chemie, dann wäre diese Energie chemisch nicht nutzbar. Dann könnte man damit keine Photosynthese machen, wenn das Mikrowellen wären oder irgendwelche Infrarot, noch langwelligere Strahlung, Radiowellen vielleicht. Wäre die Energie deutlich höher, hätte man UV-Anteil, der extrem hoch ist, vielleicht sogar Röntgenstrahlung oder noch höher energetische Strahlung. Und so eine Strahlung würde alle chemische Bindungen wahllos zerschießen. Würde auch Leben so nicht möglich sein. Das heißt, in diesem riesigen Bereich eines möglichen elektromagnetischen Spektrums, das theoretisch einen Himmelskörper abgeben würde, es gibt Himmelskörper, die auch wesentlich länger oder kurzwelligere Strahlung abgeben, ist das, was für Leben geeignet ist, genau dieser sichtbare Bereich. Und genau in diesem sichtbaren Bereich emittieren die meisten Sonnen in unserem Universum, weil die Naturgesetze ganz genau so dafür eingestellt sind. Noch ein anderer Gesichtspunkt einer Feinabstellung, der betrifft die Massen der Elementarteilchen. Das sind jetzt diese Elementarteilchen dabei, aus denen die Protonen und Neutronen bestehen, die sogenannten Quarks. Da gibt es das Up-Quark und das Down-Quark, aus denen besteht ein Proton und ein Neutron neben unserem Elektron. Und damit es Leben geben kann, also eine chemische Vielfalt unseres Periodensystems der Elemente und dass es stabile, leuchtende, funktionierende Sterne gibt, brauchen wir eben eine sehr exakte Einstellung dieser Massen bei einer möglichen Bandbreite von vielen Dutzend Zehnerpotenzen, in denen diese Massen liegen können. Es ist uns nichts bekannt, durch was diese Massen sonst begrenzt werden könnten. Und wir können hier eine dreidimensionale Graphen aufziehen mit diesen drei Massen. Masse des Down-Quarks, DQ, Masse des Up-Quarks, UQ und dann die Masse des Elektrons. Und da haben die beiden Autoren, Sheryl Lewis und Luke Barnes, in einem ihrer Bücher festgestellt, wenn der Skalenraum einige Kubik-Lichtjahre groß gedacht wird, ist der lebensfreundliche Bereich nur etwa ein Kubikmillimeter groß, so ihre Schlussfolgerung. Also eine unglaubliche Präzision, wie diese Massen eingestellt sein müssen, damit das Ganze funktioniert. Kurzes Zwischenfazit. Wir haben gesehen, dass zahlreiche Gesichtspunkte und Parameter höchst exakt eingestellt sein müssen, damit eben die zahllosen erforderlichen Bedingungen für Leben gegeben sind, dass es überhaupt Naturgesetze gibt, dass die Naturgesetze weitgehend deterministisch funktionieren. Also dass immer, wenn man die gleichen Anfangsbedingungen hat, auch das Gleiche passiert, sonst würden diese filigranen Abläufe in unseren Zellen, aber auch viele Aspekte unserer Technik überhaupt nicht funktionieren. Naturgesetze müssen raum- und zeitunabhängig funktionieren. Die Atome müssen stabil sein. Wir brauchen eine Vielfalt von Atomsorten, setzt wiederum geeignete Elementarteilchen voraus, geeignete Kräfte, eine richtige Funktion eben der Elektronenhülle für eine funktionierende Chemie, für ein funktionierendes Atom, mit dieser Quantenmechanik und diesem Pauli-Prinzip, richtig eingestellte Schwerkraft, funktionierende Sterne, was wiederum verschiedene Gesichtspunkte hat, die richtigen Massenelementarteilchen, und da können wir noch vieles hinzusetzen. Ja, kommen wir zu einem vierten Gesichtspunkt. Also erster Gesichtspunkt war die Struktur der Naturgesetze überhaupt. Da habe ich vor allem auf diese mathematische Struktur angespielt. Dann zweitens diese Architektur der Naturgesetze. Drittens diese Feinabstimmung der Naturkonstanten. Und jetzt noch viertens das, was man niedrige Entropie des Universums nennt. Ja, so der Grundstoff, wenn man das jetzt mal so ein bisschen anschaulich, populär sich vorstellt, unseres Universums, ist die Masseenergie. Wir bestehen in gewisser Weise aus Masseenergie. Die Elementarteilchen, die Atome und Moleküle, die unseren Körper ausmachen, deren Masse, deren Material ist sozusagen Masseenergie. Nach Albert Einstein ist ja Masse und Energie äquivalent, E gleich mc². Und jetzt ist es ganz wichtig, in welcher Form diese Masseenergie im Universum verteilt ist, damit es überhaupt Atome gibt. Weil Atome setzen hier eine unglaublich hohe Ordnung voraus. Es gibt zwei Extremfälle. Der eine Extremfall ist, dass die ganze Masseenergie an einem oder an wenigen Orten im Universum aufkonzentriert ist. Und dann verklumpt sie durch Gravitation zu gewaltigen schwarzen Löchern. Das ist eine Masse in ihrem unförmigsten Zustand, ihrem ungeordnetsten denkbaren Zustand. Mit dieser Masse kann man nichts mehr anfangen. Da gibt es natürlich keine Chemie, keine Atome, Moleküle, überhaupt nichts in so einem Universum. Die ganze Masse wäre sozusagen auf der Müllhalde gelandet. Es gibt das andere Extrem, dass die Masse wirklich statistisch perfekt fein verteilt im Universum vorliegt. In kleinstmöglichen Portionen, das wären dann kleine Energiequanten, und dann gäbe es natürlich auch keine Atome, keine Chemie, keine Sterne, kein Leben. Wir hätten einfach ein Meer von extrem niederenergetischer Strahlung in unserem Universum und das wäre die totale Eintönigkeit. Unser wirkliches Universum ist sozusagen der goldene Mittelweg, der hier aber ein enorm schmaler Pfad darstellt, sozusagen ein Ritt auf einer unglaublich dünnen Rasierklinge. Die Masse ist konzentriert durchaus, und zwar in nur 10 hoch minus 44 ungefähr des Volumens unseres Universums. Nur dort ist Masse vorhanden. Der Rest des Raumes ist im Wesentlichen komplett leer. Allerdings ist diese Masse dann wiederum verteilt auf etwa 10 hoch 80 Portionen. Und das sind die Atome bzw. die Kerne der Atome. Ein Atomkern enthält 99,9% der Masse eines Atoms. Die Elektronen sind unglaubliche Leichtgewichte nebenbei. Wenn man da statistisch ein bisschen rechnet, kommt man auf eine Wahrscheinlichkeitszahl von kleiner als 10 hoch minus 10 hoch 100. Also eine Zahl mit 10 hoch 100 Nullen. Ja, das sind, ich weiß nicht, wie viel Milliarden mal oder noch viel öfter man im Lotto gewinnen müsste, um an solche Wahrscheinlichkeit ranzukommen. Es ist vollkommen undenkbar, eine solche gigantische Unwahrscheinlichkeit. Das ist im Grunde eine Unmöglichkeit. Wie kann man sich das vorstellen? Wir können das einfach mal im Kleinen machen. Rechts wäre ein Beispiel eines ungeordneten Zustandes, links wäre der geordnete Zustand, in dem es eben diese Atome gibt. Rechts wäre die Masse des Universums einfach statistisch verteilt. Die kleinen Kästchen sind irgendwelche Masseenergieeinheiten oder Masseeinheiten. Die größeren Kästchen rechts sind irgendwelche Raumbereiche, Unterräume unseres Universums. Und was wir jetzt aber brauchen, ist, dass die Masse sehr konzentriert vorliegt, allerdings in sehr vielen Portionen gleichzeitig. Und wenn man da jetzt hier ein bisschen Mathematik betreibt, kommt man auf eine Wahrscheinlichkeit von 10 hoch minus 72 für dieses System links. Für so ein System, wie es links abgebildet ist, dass eben die Masse in vier gleich großen Portionen untergebracht ist und nicht einfach frei statistisch verteilt, wie rechts vorliegt. Das ist jetzt so ein Mini-Modell unseres Universums. Für unser Universum, wenn man es da nochmal überträgt, kommt die Wahrscheinlichkeit heraus von ungefähr 10 hoch minus 10 hoch 123. Das ist dann der wirkliche Wert nach diesem Modell. Unvorstellbar, unwahrscheinlich. Der Physiker Roger Penrose hat auch in einem seiner Bücher dieses Problem beschrieben. Er hat das völlig anders berechnet, als ich das damals gemacht habe. Und schrieb dann, die Nadel des Schöpfers muss ein winziges Schächtelchen finden, gerade einmal ein Teil von 10 hoch minus 10 hoch 123 des ganzen Phasenraumvolumens, um ein Universum zu erschaffen, wie das unsere. Er glaubt zwar nicht an einen Schöpfer, aber er hat es so jetzt mal formuliert, oder ist zumindest Agnostiker und ist in dieser Frage, legt sich da nicht fest. Noch ein weiterer Zufall am Rande fast schon. Wir Menschen und alle Lebewesen meines Wissens bestehen hauptsächlich aus diesen vier Elementen in dieser Häufigkeitsrangfolge. Das häufigste ist Wasserstoff. 63% der Atome in unserem Körper sind Wasserstoffatome. Danach kommt der Sauerstoff. 25,5% der Atome in unserem Körper sind Sauerstoffatome. Liegt nicht zuletzt daran, dass ungefähr 2/3 unserer Körpermasse Wasser ist. Da ist eben Sauerstoff und Wasserstoff dabei. Dann kommt der Kohlenstoff, Nummer 3, 9,5% und Stickstoff 1,4%. Stickstoff ist sehr wichtig, vor allem in den Proteinen liegt der vor. Meistens Stickstoff liegt in Proteinen vor. Interessanterweise ist die Häufigkeitsreihenfolge in einem biologischen Körper genau die gleiche Reihenfolge, wie wir sie am Universum finden. Das häufigste Element ist Wasserstoff, die einzige Ausnahme ist Helium. Helium ist ein Edelgas, das überhaupt keine chemischen Reaktionen eingeht. Dann kommt der Sauerstoff, Kohlenstoff, Stickstoff. Ein sehr bemerkenswerter Zufall in Bezug auf die Häufigkeit der Elemente. Und jetzt könnte man natürlich sagen, ja, die Natur hat sich einfach der Elemente bedient, die besonders häufig sind. Das ist natürlich aber ein Fehlschluss, weil Wasserstoff, Sauerstoff, Kohlenstoff und Stickstoff aufgrund ihrer chemischen Eigenschaften die wichtigsten Elemente des Lebens sind und nicht einfach, weil sich die Natur der häufigsten Elemente bedient hat. Das wäre ein Fehlschluss. Wir können uns kein Leben vorstellen ohne das Element Wasserstoff, Sauerstoff, Kohlenstoff oder Stickstoff. Das ist biologisches Leben schlicht und einfach nicht denkbar. Ohne Selen oder ohne Molybdän kann man sich vielleicht ein Leben vorstellen. Ja, also wir haben unglaublich viele Parameter exakt eingestellt, eine Architektur von Naturgesetzen exakt eingestellt, damit es Leben geben kann. Und selbst agnostische Physiker wie Paul Davies sagen dazu, der Eindruck intelligenter Planung ist überwältigend. Es gibt natürlich auch viele Zeitgenossen, die den Schluss auf einen Schöpfer überhaupt nicht ziehen wollen, nicht einmal andeuten wollen. Aber was gäbe es für Ersatzerklärungen? Wir brauchen ein Auswahlprinzip, das ist ganz klar. Es gibt eine unendliche Fülle, wenn man sich das überlegt, wie ein Universum hätte sein können. Das Wahrscheinlichste wäre natürlich ein Universum ohne Ordnung, ohne Naturgesetze. Das wäre im Prinzip ein Nichts. Warum ist aus der Fülle von praktisch unendlich vielen denkbaren, möglichen materiellen Systemen eine statistisch unvorstellbar seltene, hochspezifische, lebensfreundliche Variante realisiert? Warum ist alles genauso eingestellt? Von den Naturgesetzen über die Mathematizität, über die Architektur, über die Naturkonstanten, die niedrige Entropie und so weiter, alles genauso eingestellt, dass es Leben geben kann in diesem Universum. Es gibt manchmal so einen Einwurf, der sagt, ja, das ist einfach so, dass die Naturgesetze irgendwie notwendig sind, aus irgendwelchen physikalischen oder mathematischen Gründen. Aber das ist natürlich völlig unplausibel. Es bleibt nach wie vor dieser gewaltige Zufall, der nicht wegerklärt werden kann. Die Frage ist, warum sollte ein fundamentales Naturgesetz, das in irgendeiner Weise notwendig sein soll, auch wenn man diese Notwendigkeit jetzt gar nicht konkretisiert bekommt von diesen Leuten, warum sollte ein fundamentales Naturgesetz oder eine fundamentale mathematische Struktur zufällig so beschaffen sein, dass sie in zahllosen Hinsichten exakt auf Leben zugeschnitten ist? Das Argument macht überhaupt gar keinen Sinn. Und klar, die Mathematik, die ist in sich schon zwingend. 2 und 2 kann nicht 5 sein. Und eine Exponentialfunktion sieht so aus, wie eine Exponentialfunktion aussieht und nicht irgendwie anders. Aber es ist überhaupt nicht zwingend, dass etwas eine bestimmte mathematische Form hat. Ja, dass ein Dreieck bestimmte mathematische Eigenschaften hat, im euklidischen Raum, Winkelsummensatz von 180 Grad, was es da so alles gibt, das ist logisch zwingend. Aber daraus folgt ja nicht, dass reale Dreiecke überall in der Welt aus Holz oder aus Metall oder so vorkommen. Das ist eine ganz andere Geschichte. Und theoretisch, physikalische Wissenschaft, Beschreibungen sind immer nur nach einer empirischen Bestandsaufnahme. Da wird a priori auch nichts vorausgesetzt. Da gibt es keine vorausgesetzte, zwingende, substanzielle Notwendigkeit. Sondern die Naturwissenschaft schaut, wie die Welt beschaffen ist und versucht das dann möglichst systematisch durch Naturgesetze zu beschreiben. Und wir sehen an den Naturgesetzen überhaupt nichts Zwingendes. Die Schwerkraft könnte auch fehlen oder könnte eine ganz andere sein. Die starke Kernkraft könnte auch fehlen. Es gibt keinen in sich zwingenden Grund, warum sowas da sein muss. Und selbst wenn es eine grundlegende Formel für alles einmal gäbe, aus der sich die Naturgesetze ableiten ließen, wäre diese Formel an sich nichts Zwingendes. Die Welt könnte auch beliebig vielen Quadrillionen anderen Formeln genügen. Diese Formel hätte eben nichts in sich metaphysisch Notwendiges an sich. Wir können uns denken, dass einfach ganz andere Gesetze gelten oder überhaupt keine Gesetze, dass bestimmte Grundkräfte nicht existieren. Wir können uns denken, dass keine Elementarteilchen stabil sind, länger als vielleicht ein paar Mikrosekunden. Es könnten völlig andere Werte der Naturkonstanten da sein. Die Quantenmechanik könnte einfach nicht stattfinden und so weiter. Das Wahrscheinlichste wäre eine Welt, die einfach aus nichts besteht. Chaos, keine Naturgesetze. Und es sind auch genauso alle denkbaren Materieverteilungen in Raum und Zeit eben denkbar. Sodass wir diese enorm hohe Ordnung haben, der Masseenergie, wie ich es vorhin vorgestellt habe, das hat überhaupt gar nichts Zwingendes an sich. Warum ist das so? Und blanker Zufall, ich habe vorhin die Wahrscheinlichkeitszahl von 10 hoch minus 10 hoch 23 genannt, das sollte kein vernünftiger Mensch annehmen. Ja, da gibt es die beliebte Erklärungsversuch, das Multiversum, Zufall mit System. Wenn man einmal im Lotto spielt, ist natürlich extrem unwahrscheinlich, dass man gewinnt. Aber wenn ich jetzt 10 Millionen Mal oder 100 Millionen Mal Lotto spielen könnte, dann würde ich wahrscheinlich irgendwann mal auch gewinnen. Das ist logisch. Und genauso kann man das mit jedem anderen System machen, egal wie unwahrscheinlich was ist, solange es nicht unmöglich ist. Ich wiederhole einfach sozusagen das Spiel, so lange, bis ich einmal zufällig genau die richtige Konstellation habe. Und dann werden in einem solchen Universum ein Universum von unendlich vielen vielleicht oder fast unendlich vielen, wird auch mindestens ein Universum mal dabei sein, bei dem die lebensfreundlichen, in dem die Parameter alle lebensfreundlich eingestellt sind. Also ich denke mir unendlich viele Teiluniversen aus. Es gibt dann dort einen winzigen Anteil an Beobachtern, so wie wir, die eben dieses fein abgestimmte Universum feststellen und sich fragen, wie kommt denn das, dass hier alles so fein eingestellt ist für das Leben? Das liegt einfach daran, dass es unendlich viele Universen gibt oder fast unendlich viele und die meisten Universen wären natürlich tot. Ja, soweit dieser Gedanke, aber es gibt da Probleme. Dieser Ansatz erklärt, wenn überhaupt, nur oder nur im Wesentlichen die Feinabstimmung der Konstanten. Es erklärt nicht die Mathematizität des Naturgesetzes oder die Grundarchitektur der Naturgesetze. Und ein Multiversum wäre halt überhaupt nicht gratis zu bekommen. Auch ein Multiversum müsste eine gewaltige Ordnung voraussetzen. Sie müsste ja ebenfalls ein naturgesetzlich geordnetes System sein. Man will ja auch dieses Multiversum letztlich in eine physikalische Theorie einbetten. Wir brauchen einen Mechanismus sozusagen, der unendlich viele Universen ausspuckt und gleichzeitig sie variiert. Und so variiert, ja, nicht beliebig, sondern die Variation muss so geschehen, dass hin und wieder auch mal ein lebensfreundliches Universum dabei ist. Also es muss auf jeden Fall ein Universum sein, im Möglichkeitsraum muss auf jeden Fall ein Universum auch sein mit Gravitation, mit Quantenmechanik und all diese schönen Ausstattungsmerkmale. Genauso wie man ein Auto mit unterschiedlichen Ausstattungsmerkmalen ordern kann, mit Anhängerkupplung oder Klimaanlage oder auch nicht. Das Konzept der Klimaanlage und der Anhängerkupplung muss schon von vornherein angelegt sein. Genauso muss das Konzept der Quantenmechanik, der Schwerkraft und vieler anderer Dinge vornherein schon da sein. Und je größer ein geordnetes System, desto statistisch unwahrscheinlicher ist es. Das ist auch ein Prinzip der Statistik. Und wenn ich jetzt mein geordnetes System noch unendlich aufblähe, dann stellen sich die Fragen, wo diese Ordnung herkommt, noch viel dringlicher. Und es gibt auch einen statistischen Einwand. Schlagworte sind hier das Boltzmann-Gehirn, auch ein sehr abstrakter Einwand von Roger Penrose, auf den ich jetzt nicht weiter eingehe. In unserem Buch, Das geplante Universum, gehen wir dann auf diese Dinge im Detail ein. Die sind dann relativ abstrakt gehalten. Das Wichtigste ist hier, dass auch ein Multiversum eine gewaltige Ordnung voraussetzt, selbst wenn dieser Ansatz in irgendeiner Weise zielführend wäre, sodass man eigentlich das Problem nicht auflöst, sondern nur verschiebt auf eine spätere Station. Auf einen Einwand möchte ich aber noch eingehen, den viele Atheisten auch bringen. Ja, sagen sie, das Universum ist sehr, sehr speziell, ist sehr geordnet und eigentlich müsste man das erklären. Aber wenn du jetzt Gott ins Spiel bringst, dann hast du auch nur, bist du auch nur einen weiteren Schritt gegangen und du müsstest das Gott dann wieder erklären. Genauso wie das wir gerade dem Universum-Ansatz vorgeworfen haben, dass die Erklärung nur einen Schritt zurückgeht und dann wieder dasselbe Problem auftaucht, sagen Atheisten, dass das bei Gott genauso ist. Du hast jetzt vielleicht das Universum erklärt, aber jetzt musst du halt die Existenz Gottes erklären. Wo kommt denn Gott her? Wer oder was hat Gott geschaffen? Ich denke, dass in dieser Frage, in dieser Kritik von Atheisten ein Denkfehler steckt. Das Wort erklären ist mehrdeutig. Erklären kann eine Antwort sein oder Antwort geben auf eine Frage, wie, woher kommt überhaupt etwas? Und dort muss eine Erklärung irgendwann mal auch ein Ende finden. Gott wäre, wenn der Theismus zutrifft, die erste, die ewige Realität, die Ursache von allen anderen Dingen und selbst unverursacht. Und insofern ist er auch nicht erklärbar. Also Gott kommt nicht nochmal von irgendetwas anderem her. Und Gott war schon immer. Das ist aber gar kein Beinbruch, weil jede Weltanschauung genau so etwas annehmen muss. Jede Weltanschauung muss irgendetwas annehmen, das am Anfang da war. Sei es Materie oder Naturgesetze oder irgendwas anderes. Und jede Weltanschauung muss also etwas als gegeben voraussetzen, das nicht erklärt werden kann, das also entweder schon immer existiert hat oder das irgendwann mal plötzlich aus dem Nichts in Existenz gepoppt ist, was in keinster Weise besser wäre. Erklären kann aber auch was anderes bedeuten. Erklären kann bedeuten, warum ist eine Struktur da, die statistisch extremst unwahrscheinlich ist, wie das eben bei unserem geordneten Universum der Fall ist. Und das ist deshalb der Fall, weil ein Universum ein materielles Gebilde ist. Es besteht aus sehr vielen Einzelbestandteilen, sehr, sehr vielen Parametern, die unabhängig voneinander variiert werden können. Aber das ist eben bei Gott genau nicht so. Gott ist kein materielles Ding, das aus vielen Einzelbestandteilen besteht oder vielen Parametern wie die Naturgesetze, sondern Gott ist einer und ist ein Geist. Er funktioniert nicht nach statistischen Prinzipien, sondern nach Prinzipien der Vernunft, nach geistigen Prinzipien. Deshalb können wir auch für Gott überhaupt nicht solche statistischen Wahrscheinlichkeiten oder Unwahrscheinlichkeiten definieren. Das geht nur für Systeme, die unabhängige Parameter haben oder die aus sehr vielen Teilchen, sehr vielen Einzelbestandteilen bestehen. Und dort können wir wirklich vernünftig Statistik betreiben. Das heißt, es gibt nach diesem zweiten Punkt, wo wirklich Erklärungsbedarf da ist oder da wäre, nur Erklärungsbedarf für ein Universum, aber nicht für Gott. Ja, und damit komme ich zu meinem Fazit und möchte ich einfach zitieren aus dem Römerbrief, Kapitel 1, Vers 20. Ich denke, dass das heute im 21. Jahrhundert so klar ist, wie es noch nie klar war, was Paulus auch noch nicht wissen konnte, damals man es nicht wissen konnte, dass die Naturwissenschaft das nochmal so eindrücklich auch unterstreicht. Denn sein unsichtbares Wesen, nämlich seine ewige Kraft und Gottheit, wird seit Erschaffung der Welt an den Werken durch Nachdenken wahrgenommen, sodass sie keine Entschuldigung haben. Ich denke, das ist zumindest meine persönliche Schlussfolgerung, dass die Gründe für einen Schöpfer unseres Universums so stark sind, dass man tatsächlich mit Paulus sagen kann, dass jemand, der dann auch den Schöpfer ablehnt, seine Existenz leugnet, dass er dann einmal, wenn er vor diesem Schöpfer steht, zumindest diesbezüglich keine Entschuldigung haben wird.
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1: Hallo und herzlich willkommen bei der Lesezeit hier auf Radio HBR. Hören Sie nun ein Hörbuch, Pardon, ich bin Christ, von C.S. Lewis. Das Buch geht zurück auf eine Reihe von Radioandachten, die Lewis 1943 für die BBC hielt. Es ist zu einem Klassiker zum Thema Argumente für den Glauben geworden. Höchst logisch und mit kraftvollen Bildhaftigkeit begegnet C.S. Lewis dem Vorurteil, man müsse den Verstand über Bord werfen, um heute noch Christ zu sein. Ein Hörbuch von C.S. Lewis, gelesen von Philipp Scheppmann, erschien im Fontis Verlag Basel. Und nun Gottes Segen beim Zuhören.
2: Kapitel 3: Sozialethik. Im Hinblick auf die christliche Ethik eines menschlichen Miteinanders ist eines von vornherein klarzustellen: Christus ist nicht gekommen, um in diesem Bereich eine völlig neue Moral zu predigen. Die goldene Regel des Neuen Testaments, wie ihr wollt, dass euch die Leute tun sollen, so tut ihnen auch, ist eine Zusammenfassung dessen, was alle im tiefsten Innern schon immer als richtig erkannt haben. Wirklich große Morallehrer führen nie eine neue Moral ein. Das tun nur die Scharlatane und die Spinner. Wie schon Dr. Johnson sagte: Die Menschen müssen häufiger erinnert als belehrt werden. Die wahre Aufgabe jedes Morallehrers ist es, uns immer wieder aufs Neue zu den alten, einfachen Grundsätzen zurückzuführen, die wir alle so geflissentlich übersehen möchten. Etwa so, wie man ein Pferd immer wieder aufs Neue an das Hindernis heranführt, das es verweigert hat. Oder wie man ein Kind immer wieder aufs Neue an den Punkt einer Lektion heranführt, vor dem es sich drücken will. Zweitens ist hervorzuheben, dass das Christentum kein detailliertes politisches Programm dafür hat oder zu haben behauptet, wie dieses, wie ihr wollt, dass euch die Leute tun sollen, so tut ihnen auch, in einer bestimmten Gesellschaft zu einer bestimmten Zeit umzusetzen ist. Das könnte es auch gar nicht. Das Christentum ist für alle Menschen und alle Zeiten bestimmt. Und das spezielle Programm, das für einen Ort oder eine Zeit richtig wäre, wäre für andere Orte und Zeiten ganz falsch. Außerdem funktioniert das Christentum so einfach nicht. Wenn es uns auffordert, die Hungernden zu speisen, dann gibt es uns keinen Kochunterricht. Wenn es uns auffordert, die Heilige Schrift zu lesen, dann erteilt es uns keine Lektionen in Hebräisch und Griechisch oder auch nur in englischer Grammatik. Es war nie dazu gedacht, die gewöhnlichen menschlichen Künste und Wissenschaften zu ersetzen oder abzuschaffen. Eher ist es wie ein Regisseur, der ihnen allen die richtigen Aufgaben zuweist, und wie eine Kraftquelle, die ihnen allen neues Leben einhaucht, wenn sie sich nur ihm zur Verfügung stellen. Manche Leute sagen, die Kirche sollte uns vorangehen. Richtig verstanden stimmt das auch, aber man kann es auch falsch verstehen, und dann stimmt es nicht mehr. Unter Kirche sollte dabei die Gesamtheit aller praktizierenden Christen verstanden werden. Und wenn es heißt, die Kirche solle uns vorangehen, dann sollte das bedeuten, dass manche Christen, nämlich diejenigen mit den richtigen Talenten, Wirtschaftsfachleute und Politiker sein sollten, und dass alle Wirtschaftsfachleute und Politiker Christen sein sollten. All ihre politischen und wirtschaftlichen Anstrengungen sollten darauf ausgerichtet sein, dass, wie ihr wollt, dass euch die Leute tun sollen, so tut ihnen auch, in die Praxis umzusetzen. Wenn das der Fall wäre, und wenn wir anderen wirklich bereit wären, es zu akzeptieren, dann würden wir die christliche Lösung für unsere eigenen sozialen Probleme ziemlich schnell finden. Aber natürlich meinen die meisten Leute, wenn sie sagen, die Kirche solle vorangehen, dass die Geistlichen ein politisches Programm auflegen sollten. Das ist Unfug. Die Geistlichen sind doch gerade die Leute in der gesamten Kirche, die eigens dafür geschult und ausgesondert wurden, sich um das zu kümmern, was uns als Geschöpfe betrifft, die ewig leben werden. Und wir fordern sie auf, eine völlig andere Aufgabe zu übernehmen, für die sie gar nicht qualifiziert sind? Das ist doch eigentlich unsere Aufgabe, die der Laien. Die Umsetzung christlicher Grundsätze beispielsweise bei den Gewerkschaften oder im Bildungswesen obliegt den christlichen Gewerkschaftern und den christlichen Lehrern. Christliche Literatur kommt ja auch von christlichen Romanautoren und Dramatikern, nicht daher, dass sich die Bischofskonferenz zusammensetzt und versucht, in ihrer Freizeit Dramen und Romane zu schreiben. Trotz alledem gibt uns das Neue Testament ohne zu sehr ins Detail zu gehen, einen ziemlich deutlichen Hinweis darauf, wie eine durch und durch christliche Gesellschaft aussehen würde. Vielleicht sagt es uns sogar mehr darüber, als wir verkraften können. Es sagt uns, dass es keine Trittbrettfahrer oder Parasiten geben sollte. Wer nichts arbeiten will, der soll auch nicht essen. Jeder soll mit seinen eigenen Händen arbeiten und mehr noch, die Arbeit eines jeden sollte etwas Gutes hervorbringen. Eine Herstellung von albernen Luxusgütern und dann einer noch alberneren Werbung, damit wir sie auch kaufen, findet nicht statt. Und es gibt darin keine Protzerei und keine Allüren, kein überhebliches Getue. Insofern wäre eine christliche Gesellschaft das, was wir heute links nennen. Auf der anderen Seite pocht sie stets auf Gehorsam. Gehorsam und äußere Zeichen des Respekts von uns allen gegenüber den rechtmäßig eingesetzten Behörden, von den Kindern gegenüber den Eltern und, ich fürchte, was jetzt kommt, ist sehr unpopulär, von Ehefrauen gegenüber ihren Ehemännern. Drittens soll es eine fröhliche Gesellschaft sein, voller Gesang und Jubel. Angst und Sorge haben darin nichts zu suchen. Höflichkeit ist eine der christlichen Tugenden, und das Neue Testament hält wenig von vorwitzigen Wichtigtuern, die unnütze Dinge treiben. Gäbe es eine solche Gesellschaft wirklich, und Sie oder ich könnten sie besuchen, so würde sie auf uns, glaube ich, einen eigenartigen Eindruck machen. Ihr wirtschaftliches Leben würden wir vermutlich als sehr sozialistisch und in diesem Sinne fortschrittlich empfinden, doch Ihr Familienleben und Ihre Manieren wären recht altmodisch, vielleicht sogar förmlich und aristokratisch. Jeder von uns würde manches darin finden, was ihm gefällt, aber ich fürchte, nur den wenigsten würde alles gefallen. Das wäre auch gar nicht anders zu erwarten, wenn man davon ausgeht, dass das Christentum der vollständige Plan für die menschliche Maschine ist. Wir sind alle auf unterschiedliche Art und Weise von diesem Plan abgewichen, und jeder versucht so zu tun, als wäre seine Variante des ursprünglichen Plans der eigentliche Plan selbst. Das wird Ihnen immer wieder bei allem begegnen, was wirklich christlich ist. Jeder findet Teile davon attraktiv und möchte sich am liebsten diese Rosinen herauspicken und den Rest beiseite lassen. Darum kommen wir damit nicht viel weiter. Und deshalb kommt es vor, dass Leute, die sich für ganz gegensätzliche Dinge einsetzen, beide von sich behaupten können, sie kämpften für die christliche Sache. Nun zu einem anderen Punkt. Es gibt einen Ratschlag, den uns sowohl die heidnischen alten Griechen als auch die Juden im Alten Testament als auch die großen christlichen Lehrer des Mittelalters gegeben haben und den die modernen Wirtschaftssysteme komplett missachten. Alle diese Leute schärfen uns ein, nicht gegen Zinsen Geld zu verleihen. Und siehe da, das Verleihen von Geld gegen Zinsen, wir nennen es Investieren, ist die Grundlage unseres gesamten Systems. Das muss nun nicht unbedingt heißen, dass wir im Unrecht sind. Manche Leute sagen, Mose, Aristoteles und die Christen hätten, als sie einhellig die Zinsen oder den Wucher, wie sie es nannten, verboten, die Aktiengesellschaft nicht voraussehen können. Sie hätten nur an private Geldverleiher gedacht, und deshalb müssten wir uns nicht darum scheren, was sie gesagt haben. Über diese Frage kann ich mir kein Urteil erlauben. Ich bin kein Wirtschaftswissenschaftler und ich weiß einfach nicht, ob das System der Investitionen für den Zustand, in dem wir uns befinden, verantwortlich ist oder nicht. Hier brauchen wir den christlichen Wirtschaftsfachmann. Aber es wäre nicht ehrlich von mir gewesen, wenn ich Ihnen verschwiegen hätte, dass drei große Zivilisationen, so scheint es zumindest auf den ersten Blick, sich darin einig waren, genau das zu verurteilen, worauf wir unser ganzes Leben gegründet haben. Noch ein letzter Punkt, dann bin ich fertig. An der Stelle, wo das Neue Testament sagt, jeder solle arbeiten, wird als Begründung genannt, damit er dem Bedürftigen abgeben kann. Wohltätigkeit, die Unterstützung der Armen, ist ein wesentlicher Bestandteil der christlichen Ethik. In dem verstörenden Gleichnis von den Schafen und den Böcken scheint dies sogar der Punkt zu sein, um den sich alles dreht. Heute sagen manche, Wohltätigkeit sollte eigentlich unnötig sein. Statt den Armen etwas abzugeben, sollten wir lieber eine Gesellschaft errichten, in der es keine Armen gibt, denen man etwas geben müsste. Diese Leute mögen durchaus recht damit haben, dass wir eine solche Gesellschaft errichten sollten, aber falls jemand denkt, infolgedessen könnte er in der Zwischenzeit schon aufhören, den Armen etwas zu geben, dann hat er sich von jeder christlichen Ethik verabschiedet. Ich glaube nicht, dass man festlegen kann, wie viel wir geben sollten. Die einzige verlässliche Regel, fürchte ich, lautet, mehr zu geben, als man erübrigen kann. Mit anderen Worten, wenn unsere Ausgaben für Annehmlichkeiten, Luxus, Vergnügungen und dergleichen auf dem Stand sind, der bei Leuten üblich ist, die genauso viel verdienen wie wir, dann geben wir wahrscheinlich zu wenig. Wenn unsere Ausgaben für Wohltätigkeit uns überhaupt nicht einengen und einschränken, dann würde ich sagen, sie sind zu gering. Es sollte Dinge geben, die wir gerne täten und nicht tun können, weil unsere Ausgaben für Wohltätigkeit sie nicht zulassen. Ich spreche hier von Wohltätigkeit im gewöhnlichen Sinne. Besondere Notfälle unter unseren eigenen Verwandten, Freunden, Nachbarn oder Angestellten, auf die Gott uns sozusagen mit der Nase stößt, können uns noch erheblich mehr abverlangen. Das kann so weit gehen, dass wir uns selbst in eine Zwangslage bringen. Das große Hindernis für die Wohltätigkeit liegt bei vielen von uns nicht in unserem luxuriösen Lebensstil oder unserer Geldgier, sondern in unserer Angst begründet. Der Angst vor Unsicherheit. Diese müssen wir oft als Versuchung erkennen. Manchmal behindert auch der Stolz unsere Wohltätigkeit. Wir sind in Versuchung mehr als ratsam für die publikumswirksamen Formen der Großzügigkeit, Trinkgelder, Gastfreundschaft auszugeben und weniger als ratsam für diejenigen, die wirklich unsere Hilfe brauchen. Bevor ich nun schließe, möchte ich noch eine Vermutung äußern, wie dieses Kapitel auf seine Leser gewirkt hat. Meine Vermutung ist, dass darunter ein paar Linke sind, die ziemlich erbost sind, dass ich in dieser Richtung nicht weitergegangen bin. Und ein paar Leute von der anderen Seite, die erbost sind, weil sie finden, ich wäre schon viel zu weit gegangen. Wenn es so ist, dann bringt uns das zum wirklichen Haken aller dieser Entwürfe einer christlichen Gesellschaft, die wir zeichnen. Die meisten von uns beschäftigen sich nämlich nicht deshalb mit diesem Thema, weil wir wissen wollen, was das Christentum darüber sagt, sondern wir beschäftigen uns damit, weil wir hoffen, im Christentum Unterstützung für die Ansichten unserer eigenen Partei zu finden. Wir suchen nach einem Verbündeten, wo wir nur einen Herrn oder einen Richter finden können. Ich bin genauso. Manches in diesem Abschnitt hätte ich lieber ausgelassen. Und deshalb wird bei all diesen Reden nichts herauskommen, wenn wir nicht einen viel größeren Umweg machen. Eine christliche Gesellschaft kann erst dann entstehen, wenn die meisten von uns sie wirklich wollen. Und wir werden sie erst dann wollen, wenn wir im vollen Sinne Christen geworden sind. Ich kann, wie ihr wollt, dass euch die Leute tun, so tut ihnen auch, predigen, bis ich schwarz werde. Aber praktizieren kann ich das erst, wenn ich meinen Nächsten liebe wie mich selbst. Meinen Nächsten zu lieben wie mich selbst lerne ich aber erst dann, wenn ich lerne, Gott zu lieben. Und Gott zu lieben kann ich nicht lernen, es sei denn, ich lerne, ihm zu gehorchen. Ich habe es Ihnen ja gleich gesagt. Wir werden immer weiter in unsere inneren Tiefen getrieben, von den sozialen zu den religiösen Fragen. Denn der längste Umweg ist der kürzeste Weg nach Hause. Kapitel 4: Ethik und Psychoanalyse. Ich habe gesagt, dass wir nie eine christliche Gesellschaft bekommen, wenn nicht die meisten von uns Christen werden. Das heißt natürlich nicht, dass wir die Veränderung unserer Gesellschaft bis zum Sankt-Nimmerleins-Tag hinausschieben können. Stattdessen müssen wir beide Aufgaben gleichzeitig anpacken. Erstens die Aufgabe herauszufinden, wie sich das, wie ihr wollt, dass euch die Leute tun sollen, so tut ihnen auch, im Detail in der modernen Gesellschaft umsetzen lässt. Und zweitens die Aufgabe, selbst zu solchen Leuten zu werden, die dies tatsächlich umsetzen würden, wenn sie wüssten wie. Ich möchte mich nun der Frage zuwenden, was denn ein guter Mensch im christlichen Sinne ist. Also der Frage nach der christlichen Beschreibung der menschlichen Maschine. Bevor ich zu den Einzelheiten komme, möchte ich noch zwei allgemeine Punkte deutlich machen. Erstens denke ich, da die christliche Ethik beansprucht, eine Technik zu sein, um die menschliche Maschine in Ordnung zu bringen, wird es Sie sicher interessieren, wie sie sich zu einer anderen Technik verhält, die einen ähnlichen Anspruch erhebt, nämlich zur Psychoanalyse. Nun sollte man zwei Dinge sehr klar unterscheiden. Die eigentlichen medizinischen Theorien und Techniken der Psychoanalytiker und die allgemeine philosophische Weltanschauung, die Freud und andere ihnen mit der Zeit hinzugefügt haben. Letzteres, die Philosophie Freuds, steht in direktem Widerspruch zu der C.G. Jungs, eines anderen großen Psychologen. Darüber hinaus spricht Freud, wenn er sagt, wie Neurotiker zu heilen seien, als Fachmann auf seinem eigenen Gebiet. Aber wenn er sich dann im Weiteren allgemeinphilosophisch äußert, spricht er als Amateur. Deswegen ist es durchaus vernünftig, ihm in einem Fall respektvoll zuzuhören und im anderen nicht. Und so mache ich es auch. Dazu neige ich umso mehr, als ich festgestellt habe, dass er, wenn er sich von seinem eigenen Fachgebiet entfernt und über ein anderes Thema redet, von dem ich etwas verstehe, nämlich über die Sprache, eine große Unwissenheit offenbart. Die Psychoanalyse selbst jedoch, ohne all die philosophischen Zusätze, die Freud und andere ihr hinzugefügt haben, steht keineswegs im Widerspruch zum Christentum. An einigen Stellen überschneidet sich ihre Technik mit der christlichen Ethik, und es wäre nicht schlecht, wenn jeder Pfarrer etwas davon verstünde. Freilich verfolgt sie nicht auf der ganzen Linie denselben Weg, denn die beiden Techniken haben es auf ganz unterschiedliche Ziele abgesehen. Wenn ein Mensch eine moralische Entscheidung trifft, sind dabei zwei Dinge im Spiel. Das eine ist der Akt des Wählens. Das andere sind die verschiedenen Gefühle, Triebe und dergleichen, mit denen ihn seine psychische Beschaffenheit konfrontiert und die das Rohmaterial seiner Wahl darstellen. Nun kann dieses Rohmaterial von zweierlei Art sein. Entweder es ist normal, besteht also aus Gefühlen, wie sie allen Menschen gemeinsam sind, oder es besteht aus ganz unnatürlichen Gefühlen, weil in seinem Unterbewusstsein gewisse Dinge aus den Fugen geraten sind. So wäre die Angst vor tatsächlichen Gefahren ein Beispiel für die erste Art von Gefühlen. Eine irrationale Angst vor Katzen oder Spinnen wäre ein Beispiel für die zweite Art. Das Verlangen eines Mannes nach einer Frau gehört in die erste Kategorie. Das pervertierte Verlangen eines Mannes nach einem Mann in die zweite. Das Ziel der Psychoanalyse ist es nun, die abnormalen Gefühle zu beseitigen, also dem Menschen besseres Rohmaterial für seine ethischen Entscheidungen zu verschaffen. In der Ethik dagegen geht es um die Entscheidungen selbst. Drücken wir es so aus. Stellen Sie sich drei Männer vor, die in den Krieg ziehen müssen. Einer empfindet dieselbe natürliche Furcht vor Gefahren wie jeder andere auch, und er unterdrückt sie durch moralische Anstrengung und wird zu einem tapferen Mann. Nehmen wir nun an, die anderen beiden werden infolge von Problemen in ihrem Unterbewussten von übertriebenen, irrationalen Ängsten geplagt, gegen die auch die größte moralische Anstrengung nichts ausrichten kann. Nehmen wir weiter an, ein Psychoanalytiker kommt des Weges und heilt diese beiden. Er bringt sie also wieder zurück in dieselbe Position wie den ersten Mann. Das ist genau der Moment, in dem das psychologische Problem beseitigt ist und das ethische Problem beginnt. Denn nun, da sie geheilt sind, könnten diese beiden Männer ganz unterschiedliche Standpunkte beziehen. Der erste sagt vielleicht, bin ich froh, dass ich diese ganzen Angstzustände los bin. Jetzt kann ich endlich tun, was ich schon immer wollte, meine Pflicht gegenüber meinem Land. Dagegen sagt der andere vielleicht, na bin ich froh, dass mir jetzt unter Beschuss nicht mehr so die Knie schlottern. Aber das ändert natürlich nichts daran, dass ich immer noch vorhabe, meinen Kragen zu retten und die gefährlichen Jobs den anderen zu überlassen, wo immer es geht. Ja, das Gute daran, dass ich jetzt nicht mehr solche Angst habe, ist unter anderem, dass ich mich jetzt viel effektiver schützen und es viel schlauer anstellen kann, das vor den anderen zu verbergen. Dieser Unterschied ist rein moralisch. Psychoanalyse kann da nichts ausrichten. Wie sehr man auch das Rohmaterial des Mannes verbessert, es bleibt immer noch etwas anderes im Spiel. Die echte, freie Wahl des Mannes, anhand des Materials, das ihm zur Verfügung steht, seinen eigenen Vorteil entweder an die erste oder an die letzte Stelle zu setzen. Und diese freie Wahl ist das Einzige, wofür sich die Ethik interessiert. Das schlechte psychologische Material ist keine Sünde, sondern eine Krankheit. Es bedarf nicht der Buße, sondern der Heilung. Und das ist übrigens ein sehr wichtiger Punkt. Menschen beurteilen sich gegenseitig nach ihren äußeren Handlungen. Gott beurteilt sie nach ihren ethischen Entscheidungen. Wenn ein Neurotiker, der eine pathologische Angst vor Katzen hat, sich aus irgendeinem guten Grund zwingt, eine Katze in den Arm zu nehmen, dann ist es durchaus möglich, dass er in den Augen Gottes mehr Mumm bewiesen hat als ein gesunder Mann, der mit der Tapferkeitsmedaille ausgezeichnet wurde. Wenn ein Mensch, der von Jugend an verdorben wurde und eingetrichtert bekam, Grausamkeit sei etwas Gutes, irgendjemandem eine kleine Freundlichkeit erweist oder auf eine Grausamkeit verzichtet, die er hätte begehen können und sich dadurch vielleicht den Spott seiner Kumpane zuzieht, dann hat er vielleicht in Gottes Augen mehr getan als Sie oder ich, wenn wir für einen Freund unser Leben hingeben würden. Man kann es genauso gut auch andersherum ausdrücken. Manche von uns, die einen sehr netten Eindruck machen, haben vielleicht in Wirklichkeit aus unserem guten Erbe und unserer guten Erziehung so wenig gemacht, dass wir im Grunde schlimmer sind als manche Leute, die wir als Monster betrachten. Wissen wir denn so genau, wie wir uns verhalten hätten, wenn wir uns mit der psychischen Ausstattung, der schlechten Erziehung und dann auch noch mit der Machtfülle eines Heinrich Himmler hätten abschleppen müssen? Deshalb ist den Christen das Richten verboten. Wir sehen nur die Resultate der Entscheidungen, die ein Mensch mit seinem Rohmaterial trifft. Gott hingegen beurteilt ihn überhaupt nicht nach seinem Rohmaterial, sondern danach, was er daraus macht. Die psychische Beschaffenheit eines Menschen ist vermutlich größtenteils auf körperliche Faktoren zurückzuführen. Wenn sein Körper einmal stirbt, werden all diese Dinge von ihm abfallen und der eigentliche, innere Mensch, derjenige, der die Entscheidungen getroffen und das Beste oder das Schlechteste aus seinem Material gemacht hat, wird nackt dastehen. Von manchen von uns werden alle möglichen Nettigkeiten abfallen, die wir uns selbst zugeschrieben haben, obwohl wir sie eigentlich nur unserer guten Verdauung verdankten. Von anderen werden alle möglichen üblen Dinge abfallen, die durch Komplexe oder Krankheiten bedingt waren. Dann sehen wir einen jeden erstmals so, wie er wirklich war. Da wird es manche Überraschung geben. Und das führt mich zu meinem zweiten Punkt. Viele Leute stellen sich unter christlicher Ethik eine Art Kuhhandel vor, bei dem Gott sagt, wenn du einen Haufen Vorschriften einhältst, dann belohne ich dich. Wenn nicht, kannst du was erleben. Ich halte das nicht für die beste Betrachtungsweise. Ich würde viel eher sagen, dass Sie mit jeder Entscheidung, die Sie treffen, Ihren innersten Kern, den Teil von Ihnen, der wählt, ein kleines bisschen verändern. Und im Laufe eines ganzen Lebens verwandeln diese unzähligen Entscheidungen diesen innersten Kern ganz allmählich entweder in ein Himmelsgeschöpf oder in ein Höllengeschöpf. Entweder in ein Wesen im Einklang mit Gott, mit anderen Geschöpfen und mit sich selbst, oder in eines, das voller Krieg und Hass steckt gegen Gott, seine Mitgeschöpfe und sich selbst. Das eine ist der Himmel, ist Freude, Friede, Erkenntnis und Kraft. Das andere bedeutet Wahnsinn, Grauen, Idiotie, Wut, Ohnmacht und ewige Einsamkeit. Jeder von uns bewegt sich in jedem Moment entweder auf den einen oder den anderen Zustand zu. Das erklärt, was mich früher immer bei christlichen Schriftstellern verblüfft hat. Sie wirken im einen Moment unglaublich streng und im nächsten sehr frei und locker. Über bloße gedankliche Sünden reden sie, als wären sie überaus bedeutsam. Und dann sprechen sie von Mord und Verrat der übelsten Sorte, als müsse man sie nur bereuen und schon sei alles vergeben. Aber inzwischen habe ich eingesehen, dass Sie recht haben. Sie haben immer die Spuren im Blick, die eine Tat an jenem winzigen zentralen Selbst hinterlässt, das in diesem Leben niemand zu sehen bekommt, das aber für jeden von uns entweder ewige Bürde oder ewige Freude sein wird. Der eine ist vielleicht in einer Position, dass sein Zorn das Blut von Tausenden von Menschen kostet. Der andere ist so gestellt, dass er nur ausgelacht wird, wie wild sein Zorn auch sein mag. Dabei ist die kleine Narbe des Zorns an der Seele vielleicht bei beiden die gleiche. Jeder von ihnen hat sich selbst etwas zugefügt, was es ihm ohne Buße schwerer machen wird, der nächsten Versuchung zu einem Wutanfall zu widerstehen, und was die Wut dann, wenn sie ihn befällt, umso schlimmer machen wird. Bei beiden kann diese Verbiegung ihres innersten Menschen wieder gerade gezogen werden, wenn sie sich ernsthaft an Gott wenden. Und beide sind auf lange Sicht dem Verderben ausgeliefert, wenn sie es nicht tun. Ob die Sache von außen wie ein monströses Verbrechen oder wie eine Lappalie aussieht, ist dabei im Grunde unerheblich. Ein letzter Punkt. Ich sagte ja, dass die richtige Richtung nicht nur zum Frieden, sondern auch zur Erkenntnis führt. Je besser ein Mensch wird, desto klarer wird ihm, was noch alles an Bösem in ihm steckt. Je schlechter ein Mensch dagegen wird, desto weniger begreift er seine eigene Schlechtigkeit. Ein halbwegs schlechter Mensch weiß, dass er nicht besonders gut ist. Ein durch und durch schlechter Mensch findet sich selbst völlig in Ordnung. Das liegt ja eigentlich auch nahe. Man begreift den Schlaf, wenn man wach ist, nicht wenn man schläft. Man bemerkt Rechenfehler, wenn man klar denkt. Während man sie macht, kann man sie nicht sehen. Man weiß, was es mit Trunkenheit auf sich hat, wenn man nüchtern ist, nicht wenn man betrunken ist. Gute Menschen wissen über Gutes und Böses Bescheid. Schlechte über keines von beiden.
1: 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Lewis Pardon, Ich bin Christ, erschienen in von Thies Verlag Basel.
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1: Ich bin Silke Rech. Das war der Tag. Apotheken in Deutschland bekommen künftig mehr Befugnisse. Der Bundestag hat beschlossen, dass dort künftig mehr Impfungen und Vorsorgeangebote möglich sind, etwa gegen Tetanus oder zur Früherkennung von Diabetes. In bestimmten Fällen dürfen Apotheken auch verschreibungspflichtige Medikamente ohne Rezept abgeben. Ärztevertreter kritisieren die neuen Regelungen. Kindergeld soll in Zukunft automatisch ausgezahlt werden, ohne Antrag. Der Bundestag hat dazu jetzt erstmals über eine Gesetzesänderung beraten. Die neue Regelung soll ab März kommenden Jahres zunächst für Familien gelten, die bereits Kindergeld für ein anderes Kind erhalten. Ab November 2027 soll dann auch bei Erstgeburten kein Antrag mehr nötig sein. Die geplante Änderung stößt auch bei Teilen der Opposition auf Zustimmung. US-Außenminister Rubio hat Vorwürfe zurückgewiesen, die USA würden mit Truppenverlegungen Druck auf NATO-Partner ausüben. Beim NATO-Treffen in Schweden sagte Rubio, es gehe nicht um Bestrafung, sondern um eine regelmäßige Überprüfung von Standorten. Zuvor hatte US-Präsident Trump den Abzug von 5000 Soldaten aus Deutschland angekündigt. Ein Teil der Truppen soll künftig in Polen stationiert werden. Die Versorgung mit Benzin, Diesel und Kerosin in Deutschland bleibt nach Angaben der Bundesregierung gesichert. Das hat die Energietaskforce nach einem Treffen noch einmal betont. Auch der Sommerurlaub sei damit nicht gefährdet, sagte die Co-Vorsitzende der Taskforce Müller. Noch offen ist dagegen, ob der Tankrabatt über Ende Juni hinaus verlängert wird. Innerhalb der Bundesregierung gibt es dazu unterschiedliche Meinungen. Während aus der SPD ein Preisdeckel für Sprit vorgeschlagen wurde, lehnt Wirtschaftsministerin Reiche von der CDU das ab. Die Weltgesundheitsorganisation stuft die Ebola-Lage im Kongo jetzt als sehr hohes Risiko ein. Nach Angaben der WHO breitet sich das Virus im Land schnell aus. Weltweit sei die Gefahr aber weiter gering. Im Kongo gibt es bisher mehr als 80 bestätigte Fälle und rund 180 mutmaßliche Todesfälle. Für die aktuelle Virusvariante gibt es bislang weder einen Impfstoff noch eine Therapie.
0: Deutschlandwetter.
1: In den kommenden Stunden gering bewölkt oder klar und trocken. Örtlich flacher Nebel. Tiefstwerte 14 bis 7 Grad. Am Samstag im Norden und Osten zunächst sonnig, tagsüber vermehrt Quellwolken. Im äußersten Norden ganz vereinzelt Schauer. In den anderen Landesteilen sonnig und trocken. Höchstwerte zwischen 26 und 30 Grad. Im Südwesten bis 32 Grad.
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1: Freitag, 22. Mai. Internationaler Tag der Artenvielfalt. Die Herrlichkeit des Herrn wird ewig währen, der Herr wird sich an seinen Werken freuen. Psalm 104, Vers 31. Truthahn mit Kamm. Pavo cristatus, der zoologische Name des Pfaus, ist vergleichsweise profan, denn man könnte ihn tatsächlich als Truthahn mit Kamm übersetzen. Doch der Vogel ist ein wahrer Prachtkerl. Der Schöpfer hat mit diesem Tier eine Schönheit geschaffen, die ihresgleichen sucht. Schlägt der Pfau ein Rad und schwenkt seine schimmernde Federpracht mit den leuchtenden Pfauenaugen hin und her, imponiert er nicht nur den weiblichen Tieren. Ein Pfau versinnbildlicht Stolz und Eitelkeit und war schon in der Antike ein Ziervogel der Luxusklasse. Das Gefieder des Pfaus schillert je nach Lichteinfall und Betrachtungswinkel in allen Regenbogenfarben. Warum hat Gott den Pfau so prachtvoll gemacht? Durch die langen Schwanzfedern ist er ein schlechter Flieger. Durch seine leuchtenden Farben ist er für seine Feinde schon von Weitem sichtbar. Gott hätte dieses Tier auch deutlich schlichter machen können. Wenn Konstruktionen kunstvoller sind als nötig, um ihre Funktion zu erfüllen, spricht man von spielerischer Komplexität. Laut Evolutionstheorie werden Strukturen durch Mutation und Selektion komplexer. Eine neue Änderung innerhalb der Population wird nur dann fixiert, wenn sie gegenüber den anderen Varianten vorteilhaft ist. Alle schlechter angepassten Individuen sterben aus. Bietet die Änderung also keinen Vorteil, wird sie selektiert. Somit dürfte es laut der Evolutionstheorie den schillernden Vogel gar nicht geben, weil seine Schönheit ihm so viele Nachteile bringt. Ich glaube, mit dem Pfau hat unser Schöpfer seine Kreativität so richtig ausgelebt und sicher große Freude daran gehabt, ein Wesen mit so viel opulentem Gepränge zu schaffen. Es zeigt uns seinen Ideenreichtum, dessen Abbild er auch in uns Menschen gelegt hat. Die Frage zum Nachdenken. Kennen Sie weitere Geschöpfe, die Gott mit verschwenderischer Herrlichkeit ausgestattet hat? Der Tipp fürs Leben. Der Schöpfer hat viel Kreativität und Schönheit in seine Schöpfung gelegt. Die tägliche Bibellese. Psalm 104. Preise den Herrn, meine Seele. Herr, mein Gott, du bist sehr groß. Mit Majestät und Pracht bist du bekleidet. Du, der in Licht sich hüllt wie in ein Gewand, der den Himmel ausspannt gleich einer Zeltdecke, der seine Obergemächer errichtet in den Wassern, der Wolken macht zu seinem Wagen, der einherzieht auf den Flügeln des Windes, der Winde zu seinen Boten macht, Feuer und Lohe zu seinen Dienern. Er hat die Erde gegründet auf ihre Grundfesten. Sie wird nicht wanken, immer und ewig. Die Flut bedeckte sie wie ein Kleid, das Wasser stand über den Bergen. Vor deinem Schelten floh es, vor dem Schall deines Donners wurde es fortgetrieben. Die Berge erhoben sich, es senkten sich die Täler an den Ort, den du ihnen bestimmt hattest. Du hast eine Grenze gesetzt, die überschreitet es nicht. Es wird nicht zurückkehren, die Erde zu bedecken. Du, der Quellen entsendet in die Täler, zwischen den Bergen fließen sie dahin. Sie tränken alle Tiere des Feldes, die Wildesel stillen ihren Durst. An ihnen wohnen die Vögel des Himmels, aus dichtem Laub lassen sie ihre Stimme erschallen. Du, der die Berge tränkt aus seinen Obergemächern, von der Frucht deiner Werke wird die Erde gesättigt. Der Gras hervorsprossen lässt für das Vieh und Pflanzen zum Dienst des Menschen, damit er Brot hervorbringe aus der Erde. Und Wein, der des Menschen Herz erfreut, damit er das Angesicht glänzend mache vom Öl und Brot des Menschen Herz stärke. Es werden gesättigt die Bäume des Herrn, die Zedern des Libanon, die er gepflanzt hat, wo die Vögel nisten, der Storch, Wacholderbäume sind sein Nest. Die hohen Berge sind für die Steinböcke, die Felsen eine Zuflucht für die Klippdachse. Er hat den Mond gemacht zur Zeitbestimmung. Die Sonne kennt ihren Untergang. Du bestellst Finsternis und es wird Nacht. In ihr regen sich alle Tiere des Waldes. Die Junglöwen brüllen nach Raub, sie fordern von Gott ihre Speise. Geht die Sonne auf, ziehen sie sich zurück und lagern sich in ihren Verstecken. Der Mensch geht aus an sein Werk, an seine Arbeit bis zum Abend. Wie zahlreich sind deine Werke, Herr! Du hast sie alle mit Weisheit gemacht, die Erde ist voll deines Eigentums. Da ist das Meer, groß und ausgedehnt nach allen Seiten. Dort ist ein Gewimmel ohne Zahl, Tiere klein und groß. Da ziehen Schiffe einher, der Leviathan, den du gebildet hast, um mit ihm zu spielen. Sie alle warten auf dich, dass du ihnen ihre Speise gibst zu seiner Zeit. Du gibst ihnen, sie sammeln ein. Du tust deine Hand auf, sie werden gesättigt mit Gutem. Du verbirgst dein Angesicht, sie erschrecken. Du nimmst ihren Lebensatem weg, sie vergehen und werden wieder zu Staub. Du sendest deinen Lebenshauch aus, sie werden geschaffen, du erneuerst die Flächen des Ackers. Die Herrlichkeit des Herrn sei ewig, der Herr freue sich seiner Werke. Der die Erde anschaut und sie bebt, er rührt die Berge an und sie rauchen. Singen will ich dem Herrn mein Leben lang, ich will meinem Gott spielen, solange ich bin. Möge ihm gefallen meine Rede, ich freue mich in dem Herrn. Die Sünder sollen verschwinden von der Erde und die Gottlosen nicht mehr sein. Preise den Herrn, meine Seele. Halleluja.

Ich wollte meine Schuld einfach nicht eingestehen und fest verschloss ich Herz und Mund vor dir. Doch hattest du, Herr, mein Versagen längst gesehen und schwer lag

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1: Ich bin Silke Rech. Das wird der Tag. Der Geburtstag des Grundgesetzes wird heute erstmals mit einem bundesweiten Ehrentag gefeiert. Bundespräsident Steinmeier hat den Aktionstag ins Leben gerufen und dafür die Schirmherrschaft übernommen. Ziel ist es, das Grundgesetz und die Bedeutung der Demokratie stärker ins Bewusstsein zu rücken. Unter dem Motto für dich, für uns, für alle sind in ganz Deutschland tausende Aktionen geplant. Vereine, Kommunen, Unternehmen und Initiativen werben dabei für ehrenamtliches Engagement und gemeinschaftliches Miteinander. Außenminister Wadefohl ruft im Streit um das Sudetendeutschen-Treffen in Tschechien zu mehr Versöhnung auf. Der CDU-Politiker sagte, er bedauere die schwierige Diskussion rund um das Treffen. Man müsse offen miteinander sprechen und weiter an einer Entspannung arbeiten. Das traditionelle Pfingsttreffen der Sudetendeutschen findet erstmals in Tschechien statt. Dort gibt es Kritik an der Veranstaltung. Hintergrund sind die Vertreibungen von Millionen Sudetendeutschen nach dem Zweiten Weltkrieg. Bei den internationalen Filmfestspielen in Cannes werden heute Abend die wichtigsten Preise vergeben. 22 Filme hoffen auf die Goldene Palme für den besten Film. Über die Gewinner entscheidet eine internationale Jury. Schauspielerin Barbara Streisand wird außerdem mit einer Ehrenpalme ausgezeichnet, kann wegen einer Knieverletzung aber nicht persönlich nach Cannes reisen. Im Finale des DFB-Pokals treffen heute Abend Bayern München und der VfB Stuttgart aufeinander. Für die Bayern geht es nach dem Gewinn der Meisterschaft jetzt auch um das Double. Der Rekordmeister steht bereits zum 25. Mal im Pokalfinale und gilt als Favorit. Verzichten müssen die Münchner allerdings auf Torwart Manuel Neuer, der verletzt ausfällt. Der VfB Stuttgart reist mit viel Selbstvertrauen nach Berlin. Die Mannschaft hat sich am letzten Bundesligaspieltag noch für die Champions League qualifiziert und kann personell aus dem Vollen schöpfen. Anpfiff im Berliner Olympiastadion ist heute um 20 Uhr.
0: Deutschlandwetter.
1: In den kommenden Stunden gering bewölkt oder klar und trocken. Örtlich flacher Nebel. Tiefstwerte 14 bis 7 Grad. Am Samstag im Norden und Osten zunächst sonnig, tagsüber vermehrt Quellwolken. Im äußersten Norden ganz vereinzelt Schauer. In den anderen Landesteilen sonnig und trocken. Höchstwerte zwischen 26 und 30 Grad, im Südwesten bis 32 Grad.
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1: Hallo und herzlich willkommen bei Glaube und Tun. Jesus Christus kennt jeden Menschen durch und durch. Er wollte nicht, dass wir so bleiben und hat sich deshalb für uns hingegeben, um uns ein neues Leben zu schenken. Ein Leben für ein Leben. Ein Vortragsmitschnitt von Heinz Spindler. Viel Freude und Segen beim Zuhören.
2: Ja, mein Name ist Heinz Spindler. Ich lebe am Bodensee. Genauer gesagt Friedrichshafen, Fischbach. Da bin ich Direktor in einem christlichen Jugendzentrum. Es gehört zu einer weltweiten Missionsgemeinschaft, die Fackelträger heißt, die sich Fackelträger nennt. Der Name kommt ursprünglich von Deutschen, die nach dem Zweiten Weltkrieg zum Glauben an Jesus fanden und dann nach Deutschland zurückkamen. Die waren in England auf so Freizeiten und die haben sich dann den Namen Fackelträger gegeben. Das ist für uns Deutsche ja ganz wichtig, dass wir uns immer irgendeinen Namen geben. Das ist tatsächlich heute Morgen im Auto, haben wir ein bisschen drüber gesprochen, so über die Unterschiede auch von Völkern. Und für uns Deutsche, es gibt schon ein paar richtige Kennzeichen auch, ne, die ganz wichtig sind für uns. Das eine ist zum Beispiel, dass wir unseren Namen geben und der Name, der muss dann auch das Richtige aussagen, damit wir uns auch ein Stück weit auch echt abgrenzen können von anderen. So, es war nicht der Gedanke der Fackelträger, sondern der Gedanke war eigentlich, dass sie sagten tatsächlich, wir wollen diese Liebe von Jesus in diese Welt hineintragen. Das ist unser Ziel. Das Ziel ist dann deswegen nicht geworden, Gemeinden zu gründen, sondern gegründete Gemeinden zu unterstützen, in der Botschaft mit Jesus Christus auch voranzugehen, auf Jesus zu trauen, zu schauen und ihm zu glauben und zu lernen, was das heißt, tagtäglich mit dem Auferstandenen zu rechnen. Das ist so ein Abenteuer, ich denke, für uns alle, zu lernen, was es heißt, tagtäglich mit dem Auferstandenen zu rechnen. Und das wird ein Abenteuer bleiben, kann ich schon voraussagen, ne? Bis wir die Augen zumachen auf diesem Planeten. Das sagt immer so mein alter Pfarrer, der ist 82, und den frage ich manchmal so Fragen, ne? Ob das Leben leichter wird, wenn man älter wird, oder. Und dann sagt er, oi Heinz, das ist ein Franke, deswegen sagt er oi. Und er sagt, du weißt gar nichts vom Leben. Und dann das macht mich dann immer froh, wenn ich jemanden habe, der mehr weiß vom Leben als ich. Und der mir sagt, das Leben, das bleibt ein Ringen. Aber das Ringen wird leichter, wenn wir wirklich auf Jesus schauen. Wenn wir auf uns schauen, dann ist es ziemlich schwierig, ne? Mühsam. Aber wenn wir auf Christus schauen, der ist der Sieger und er bleibt der Sieger, egal was auch immer kommt, wie sehr ich auch versagen mag, Jesus bleibt der Sieger. Und das ist ganz wichtig. Das ist eigentlich so die Botschaft, die Gemeinde Jesu leben sollte, die sie in die Welt tragen sollte. Jesus ist der Sieger. Das ist der Sieger über uns. Und wenn er über uns der Sieger ist, über unsere Sünde, Hölle, Tod und Teufel und was wir sonst oft alles so auch singen, das ja auch wahr ist, und wenn wir das dann auch noch leben würden, beziehungsweise leben lassen würden, das Siegeswesen von Jesus Christus, dann wäre unser Leben das, wozu es eigentlich wirklich gedacht ist, dass es Frucht bringt für die Ewigkeit. Es ist ihn verherrlicht, den lebendigen Gott, den Schöpfer des Himmels und der Erden. Um das geht's ja. Es gab den Louis und den Sebastian. Und der Louis und der Sebastian, das waren eineiige Zwillinge. Und eineiige Zwillinge, die haben ja manchmal das so an sich, die kann man schlecht unterscheiden. Und es gibt tatsächlich welche, bei uns kommen immer der Josia und der Josua, genau, so heißen sie. Und die sind so gleich, selbst die Eltern können sie nicht unterscheiden. Und somit ist es ganz einfach, ne? Wenn der Josia mal was will, dann kann er sagen, das war der Josua. Und dann bekommt eben der Josua bei hinter die Löffel. Oder wie umgedreht, ne? Und wenn der Josua was will, dann läuft das Spiel genau auf die andere Seite. Und die sind so gleich, die beiden, dass die Eltern mussten ihnen Armbänder rantun, so unterschiedliche Farben, damit sie die Jungs auseinanderhalten können. Damit sie ganz genau wissen, wem sie wirklich bestrafen sollen. Ne? Und Die sind auch gleichzeitig putzig, so ist es ja bei kleinen Kindern, ne? Und kleine Kinder wissen das auch, dass sie putzig sind. Es wird ihnen ja immer wieder gesagt und irgendwann glauben sie es sogar. Und dann wissen sie das Pfund natürlich auch in die Schale zu werfen, dass sie so putzig sind und so süß. Und so sind die beiden auch. Und das Interessante war jetzt, vor kurzem habe ich die Eltern wieder getroffen und dann hat der Josia, ich fragte, wie haltet ihr die auseinander? Und die Jungs, die lebten davon eine lange Zeit, dass man sie eben nicht auseinanderhalten konnte. Da haben sie sich auch drüber gefreut, ne? Aber jetzt ist dem Josia ein kleiner Punkt da an der Nase gewachsen, so ein Pigmentflecken, der ist da, ne? Und das ist das I, das ist der I-Punkt. Und jetzt wissen sie ganz genau, wer der Josia ist. Der war auch ganz überrascht, dass ich seinen Namen wusste, ne? Weil der I-Punkt, ist interessant, Gott schenkt schon so Unterscheidungsmerkmale. Fand ich toll. Aber die eben, die sind so, so gleich. Und genauso war der Luis und der Sebastian. Die konnten niemand auseinanderhalten. Und beim Luis und dem Sebastian gab es vielleicht auch ein Merkmal, wo man sagen konnte, gut, da kann man sehen, das ist der Luis und da kann man sehen, das ist der Sebastian. Aber auf jeden Fall Menschen, die sie nicht ganz genau kannten, die kamen da gar nicht drauf. Und eines Tages war es mal so, ist ja manchmal so bei Kindern, ne? Der eine, der geht einen guten Weg, der andere geht einen nicht so guten Weg. Und so war es beim Sebastian und beim Luis. Der Sebastian, der blieb oft zu Hause, der hat zu Hause mitgeholfen, war in der Schule recht fleißig gewesen. Und deswegen ist er im Leben auch ein bisschen vorwärts gekommen. Einiges an Geld später verdient, guten Beruf gehabt. Und der Luis, der hat das wenige Geld, das er hatte, hat er oft einfach verprasst, ausgegeben, war unterwegs gewesen. Und dann der Sebastian, der war oft ganz unruhig über seinen Bruder. Und er dachte, ich würde meinem Bruder so gerne helfen, aber wie kann ich ihm helfen? Puh, und dann kam einmal so ein Tag, wo der Sebastian tot so unruhig am Fenster stand und aus dem Fenster geguckt hat und dann sah, wie aus so einem Dorf unten kamen so Faggeln raufgelaufen im Berg. Und dann dachte der Sebastian, was hat es bloß zu bedeuten? Und plötzlich ging die Tür auf und der Luis stürmte rein. Und der Luis hat dem Sebastian gesagt, ich wollte das nicht, aber er ist umgefallen und dann war er tot. Und der Sebastian guckte seinen Bruder an und sah, dass der ganz blutverschmiert war und richtig schmutzig. Und was er getan hat, der Sebastian war, sagte zu dem Luis, Luis, zieh deine alten Klamotten aus und zieh meine neuen an und verschwinde hinten durchs Haus. Und während der Luis die neuen Kleider, die sauberen Kleider vom Sebastian angezogen hat, hat der Sebastian die schmutzigen Kleider von dem Luis angezogen und hat sich schnell noch ein bisschen Schmutz ins Gesicht geschmiert und schon ist die Tür aufgegangen und die Polizisten kamen rein und haben ihn mitgenommen ins Dorf und dann ist der Sebastian angeklagt worden wegen Mord, weil er jemanden getötet hat. Und letztendlich ist er dann auch ums Leben gekommen, der Sebastian, und der Luis, der lebte lange Zeit in so ein Bergdorf, hat sich ein Bart wachsen lassen, so wie man es dann macht, wenn man sich verstecken möchte, dass einen niemand erkennt. Und eines Tages dann ist er doch neugierig geworden und dachte, jetzt gehe ich mal wieder runter ins Dorf und frag mal, was ist eigentlich geworden jetzt aus der ganzen Sache damals, aus dieser Not, die ich selbst angestellt habe. Und er dachte, naja, jetzt gehe ich mal runter ins Dorf und frage mal ein bisschen rum. Und dann ging er so ins Dorf und hat so einen Mann gefragt, was ist eigentlich damals geworden da aus demjenigen, der da den anderen getötet hat? Wieso, was soll aus dem geworden sein? Sagt der Mann, naja, habt ihr den jemals erwischt? Haha, natürlich haben wir den erwischt. Wir erwischen jeden. Unsere Polizei ist so gut. Und er dachte, hä? Ja, den haben wir gleich verurteilt und den haben wir auch gleich dann hingerichtet. Wie? Und dann der Luis, den wurde es plötzlich bewusst, was da geschehen ist. Und dann ist er aufgestanden, ist zum Richter gerannt in dem Ort und hat den Richter gefragt, wem habt ihr eigentlich getötet? Und sagte, ja, den Mann. Und er sagte, es war doch mein Bruder. Und dann sagt der Richter, ja, es tut mir leid. Und dann sagt der Luis, das war doch ich gewesen, ich habe doch das angestellt. Sie müssen mich töten. Und dann sagt der Richter, nee, das geht nicht. Es gibt nur ein Leben für ein Leben. Wir können nicht zwei töten, es kann nur eine getötet werden. Aber wenn Sie der Bruder sind von dem Mann, der hingerichtet wurde, der Mann hat noch einen Brief geschrieben. Und den gebe ich Ihnen. Und dann hat der Luis den Brief mitgenommen, den sein Bruder, der Sebastian, geschrieben hat. Und der Sebastian schrieb in dem Brief, als der Luis nach Hause kam, in das alte Haus, und hat sich hingesetzt und hat den Brief gelesen und las, Luis, ein Leben für ein Leben. und ich bin für dich gestorben. Und ich habe dir neue, saubere Kleidung gegeben und habe deine dreckige Kleidung angezogen. Und ich bitte dich jetzt, lebe in dieser sauberen Kleidung. Und der Louis hat geweint, was ging. Weil drunter stand, dein dich immer liebender Bruder Sebastian. Und er hat geweint, was ging. Und die ganze Nacht saß er noch am Fenster und am Feuer. Und am Morgen dann hat er sich daran erinnert, dass sein Bruder eben schrieb, und jetzt lebe doch in dieser neuen Kleidung. Und dann stand der Louis morgens auf und hat sich rasiert und hat sich gewaschen und ist ganz frisch in den Tag reingegangen, weil sein Bruder zu ihm gesagt hat, lebe in dieser neuen Kleidung. Du musst nicht mehr so leben, wie du mal gelebt hast. Und das ist eine tolle Geschichte über das, was eigentlich Jesus in unserem Leben tut. Jesus sagt letztendlich so wie der Sebastian, ich gebe dir neue Kleidung. Ich gebe dir was Neues und du musst nicht mehr in deinem alten Leben leben. Du musst es nicht. Du kannst den neuen Anzug anziehen. Schaut, ich habe gefragt, wenn ich so in Gemeinden gehe, ich weiß nie genau, was ich anziehen soll, ne? Bei den einen bist du überangezogen, bei den anderen fast unterangezogen. Da weiß man immer gar nicht. Versuche ich oft so das Mittelmaß zu finden und denke ich, naja, Krawatte ist nie schlecht, weißes Hemd auch nicht. Und ein Anzug passt auch immer, ne? Auch nicht schlecht. Außerdem sehe ich dann besser aus da drin. Und denke ich, das macht was her. Und das gibt so diese Sachen. Das ist einfach, und dann sagte mir der Bruder, als meine Sekretärin anrief, was soll er denn anziehen? So, naja, der muss sich da nicht nach einer besonderen Kleiderordnung richten. Er kann anziehen, was er will. Wo es sich am wohlsten fühlt da drin. Ne? Ich fühle mich sogar wohl im Anzug. Also das ist nichts Schlechtes. Aber wenn ich jeden Tag einen Anzug anhätte, würden die Leute sagen, naja, was bist denn du für einer? Also in dem Beruf, den ich ausübe. Aber dass es passt, dass die Kleidung passt. Und das Schöne ist, schaut, den Anzug, den ich hier anhab, das ist ein super Ding. Das ist wirklich klasse. Also ich ziehe nur die Jacke aus und ich ziehe sie wieder an. Und das ist ein super Ding. Den hat mir ein Mann geschenkt. Der sagte zu mir, komm mal rein, Junge. Das ist ein alter Freund. Das ist ein Sindhi, kommt aus der Sippe der Sindhis. Wir würden landläufig sagen Zigeuner. Und er sagte, komm mal rein, mein Junge. Ich habe was für dich. Ich schenke dir einen Anzug. Und dann dachte ich, naja, den muss ich ja erstmal anprobieren. Sagte, nö, brauchst du nicht anprobieren. Ich gebe dir die Hosen und die Hosen, die nimmst du unten an den Beinen und ziehst sie auseinander. Und wenn sie so genau passen, dann passt der Anzug. Und dann habe ich das gemacht, ne? Also jetzt müsste ich die Hosen nehmen, aber das mache ich nicht, also keine Angst. Und dann habe ich die Hosen so genommen und habe sie dann eben so, jetzt mache ich mal das, die Ärmel werden so die Hosenbeine, ne? Eben, Kinder sind ja auch da, muss euch das ein bisschen erklären, ne? Also das, wenn jetzt die Hose wäre, dann habe ich das so auseinandergezogen. Also nicht auseinandergerissen, sondern gezogen. Und dann sagte der, und wenn die Hosenbeine genauso über deiner Hand liegen, dann passen die Hosen. Die haben genau die richtige Länge, ne? Das sagte er, naja, also. Aber gut, ich hab's ihm dann geglaubt, hab's mitgenommen, zu Hause angezogen. Stimmt, die haben genau gepasst. Dann bin ich zu einem Freund, der hat so einen Bekleidungshandel, und da wollte ich dann noch was verändern lassen an den Hosen und sagte, Mensch Heinz, wo hast du denn einen schönen Anzug her? Dann habe ich ihm das erklärt, habe ich geschenkt bekommen. Und er sagte, du hast den nie anprobiert. Sag ich, nee, habe ich nie anprobiert. Ich habe das einfach so gemacht, wie mir der das sagt. Er sagte, stimmt Heinz, so haben es die Alten früher gemacht. Im Bekleidungshandel, die haben einfach gesagt, okay, wenn es so passt, die Länge, haut hin, zieh's an. Und der passt wie angegossen und es tut richtig. Das ist schön, wenn man einen Anzug anhat, der wie angegossen passt. Also ich fühle mich echt wohl, den könnte ich jeden Tag anziehen. Ist einfach schön. Der ist nicht zu lang, ist nicht zu kurz, ist nicht zu eng, nicht zu weit. Einfach spitze. Und das ist eigentlich das Bild für das Leben, das Jesus uns gibt, ihr Lieben. Jeden Einzelnen, dieser Anzug passt nicht jeden, der hier drin ist, hier sitzt. Aber der passt mir. Und das ist das Leben, das Jesus jeden Einzelnen gibt. Wisst ihr, er weiß ganz genau, was da reinpasst. Das ist dieser neue Anzug, dieses neue Leben in Jesus Christus, das passt auf dein Leben. Da gibt's grundsätzliche Sachen, das ist der gleiche Stoff, okay, sagen wir mal so, wenn dann das ist das gleiche Material für jeden, aber es ist unterschiedliche Länge, unterschiedliche Breite. Okay, das wissen wir alle. Und das ist der Vorteil von dem Anzug, der passt wie angegossen. Und das ist das Leben, das Jesus Christus jeden Einzelnen gibt, der mit ihm lebt. Dieses neue Leben, das passt für dein Leben angegossen. Da sind gewisse Dinge gleich im Leben von Jesus. Die Errettung. Dieser Anzug ist bezahlt, ihr Lieben. Den muss ich nie mehr bezahlen. Den hat mir der Mann einfach geschenkt. Ich hätte sagen können, ich muss da was jetzt dafür bezahlen. Ich muss da einen Preis rausfinden für diesen Anzug. Und ich will dir jetzt was geben. Er sagt, das will ich gar nicht. Zieh's doch an. Freu dich doch mal. Ah, ich kann mich jetzt nicht freuen. Ja, es ist so Freude. Ne, freu dich doch mal an dem, was ich dir gebe. Freu dich doch mal. Zieh's doch an. Und häng, ich habe dir diesen Anzug nicht gegeben, damit du ihn in den Schrank hängst und dass er hängen bleibt, sondern zieh ihn an und trage ihn spazieren. Dass andere auch mal sagen können, Mensch, ist eigentlich, steht er gut. Hoffe ich mal, dass ihr das sagen werdet hinterher. Ja. Wäre schade, wenn jemand sagen würde, steht er eigentlich überhaupt nicht. Aber ich glaube, der steht mir gut, weil meine Frau mir das sagt, der steht mir gut. Und meine Tochter sagt mir das, der steht mir gut. Und Töchter, die können ein vernichtendes Urteil haben über das, was wirklich steht und was nicht steht. Ne? Also, ich glaube meinen Frauen zu Hause. Der ist bezahlt, der Anzug, und ist geschenkt. Und er ist geschenkt und er passt wie angegossen. Was ich nicht tun darf, ihr Lieben, ist, ich darf nicht meine alten Anzüge drunter tragen. Wisst ihr, jetzt kann ich das ausziehen und sagen, ah, jetzt habe ich noch ein paar andere Anzüge im Schrank hängen, an die habe ich mich schon so gewöhnt, das wäre doch schade, wenn ich die auch nicht anziehen würde am Sonntag. Also ziehe ich 2, 3 Anzüge an, übereinander. Ist doch auch okay. Ich meine, für was habe ich schon die Anzüge im Schrank hängen? Die muss man ja mal anziehen. Und dann ziehe ich eben 3 an. Was würde dann sein, wenn ich 3 anziehen würde? Was meint er? Bitte? Dann sieht man den unteren gar nicht. Und was meinst du, wenn ich jetzt 3 Anzüge darunter hätte unter der Jacke? 3 andere Jacken? Dann würde ich schwitzen, ne? Genau. Dann würde ich schwitzen und wenn man sich nicht wäscht, wenn man schwitzt, dann? Tja, das wollen wir jetzt nicht so genau ausführen, ne? Also, ich würde schwitzen, weil es zu eng ist. Es wird zu warm. Es wird unangenehm. Ihr Lieben, es wird unangenehm. Und wenn ich noch einen Anzug drunter habe, dann wird es zu eng. Wenn ich den Anzug anziehe, der genau passt, dann wird es zu eng. Und das ist das Leben, das manche leben, ihr Lieben, mit Jesus Christus. Wir lassen den alten Anzug dran und ziehen den neuen drüber. Jetzt machen wir es mal in der frommen Sprache, das Kleid der Gerechtigkeit. Das neue Kleid, das neue Leben, das Jesus uns gibt. Wir lassen das alte an, weil uns das so vertraut ist. Und das nehmen wir auch noch mit. Jetzt können wir nicht alles ablegen. Und ziehen auch das neue an. Das ist das Problem, dann wird es zu eng. Und deswegen brechen manche aus und legen lieber das Neue ab, weil sie sagen, das wird mir zu eng alles. Und dann manche eben, die lassen sich auch nichts schenken. Nein, das nehme ich nicht an. Jetzt, ich ziehe das Ding erst an, wenn ich das abgearbeitet habe. Erst dann. Erst wenn ich wirklich dafür gearbeitet habe, für dieses neue Leben, für diesen neuen Anzug, dann ziehe ich es an. Davon spricht die Bibel überhaupt nicht. Zieh es doch an, sagt Jesus. Durch den Apostel Paulus, haben wir gestern gehabt, in Epheser 4, zieht das neue Kleid an, ihr Lieben, und das alte legt ab. Zieht's doch an, und das alte legt ab. Weil das lässt euch aufatmen, dieses neue Leben in Christus. Das ist nicht beengend, das ist ungewohnt, das stimmt. Wenn man mal einen maßgeschneiderten Anzug anzieht, das ist irgendwie ungewohnt. Ist tatsächlich so. Das schlabbert gar nicht so wie das andere. Das passt plötzlich. Man merkt auch, man muss als Franke essen wir gern Klöße, ne? Ich weiß nicht, was man hier gern isst, aber bei uns essen wir gern Klöße. Und da weiß man ganz genau, man darf nur einen Kloß weniger essen, damit er wirklich noch passt. Weil sonst wird er eng. Okay? Aber dieses Leben, dieses neue Leben in Jesus, das war wie der Mann, der sagt, man zieht es an, Heinz. Und es ist wie das neue Leben, das Jesus mir schenkt und sagt, zieh's doch an, Heinz, und lass es dran. Stülp nichts drüber, lass aber auch nichts drunter. Weil dann wirst du irgendwann schwitzen, wenn du zu viel anhast. Und das bezeichne ich manchmal mit unseren eigenen Regeln und Gesetzen, die wir dann aufstellen, ihr Lieben. Dann wird es zu eng, dann beginnen wir das Schwitzen. Da stecken wir da noch was in die Tasche und da noch was in die Tasche und hier noch und da noch und dort. Und dann beginnt es langsam heiß zu werden. Und dann wird es unangenehm. Und das, was manche, wir haben es auf der Herfahrt gesagt, ihr Lieben, das, was manche Menschen, unsere Zeitgenossen, damit meinen, wenn sie sagen, sie mögen Gott nicht, das stimmt eigentlich gar nicht, dass sie Gott nicht mögen, weil viele Menschen interessiert sind an den Gott der Bibel. Das stimmt tatsächlich. Viele sind daran interessiert an den Gott, der uns hier in diesen Zeiten dargestellt wird. An was sie nicht interessiert sind, ist an all den Zusätzen zu diesem Gott. Da sind sie nicht interessiert dran. An all den Zusätzen, die Christen über Jahrhunderte gemacht haben und sich nicht anders verhalten wie das Volk Israel. Haben das freimachende Wort Gottes, was haben sie gemacht? Um das geht's gar nicht mehr. Das geht nur noch um das, was wir drumherum gebaut haben. Zum Eigentlichen stoßen wir gar nicht mehr durch. Und das ist das Problem bei vielen Menschen in dieser Welt, ihr Lieben. Das ist das Problem. Sie haben kein Problem oft mit diesem Gott der Bibel. Sie haben ein Problem damit, mit dem, was draus gemacht wurde aus diesem Gott der Bibel. Du tust dies nicht, tu jenes nicht, wir haben das. Und mir wird es oft so bewusst, und das ist nichts Schlimmes, aber mir wird es oft bewusst, auch mit den verschiedenen Liedgut, das wir haben. Jetzt stellt euch mal vor, jetzt kommt hier jemand rein in die Gemeinde und der kennt die Lieder schon nicht. Und jetzt kommt er woanders hin, weil irgendwo anders sagt, du musst zu uns mal in die Gemeinde. Jetzt kommt er dahin. Jetzt kennt er sich da auch nicht aus. Und jetzt in der Gemeinde steht man auf, in der Gemeinde bleibt man sitzen, in der Gemeinde, was weiß ich, was man auch immer macht. Ich erkläre das nur ein bisschen. Und da wissen manche Menschen gar nicht mehr, was mache ich jetzt eigentlich? Wie muss ich das jetzt tun? Verhalte ich mich jetzt richtig oder verkehrt? Sitze ich auf dem richtigen Platz oder auf dem verkehrten Platz? Wie ich das vor kurzem mal erlebt habe, als ich in einer Gemeinde war, habe ich einen Mann eingeladen, der kniete vor der Gemeinde und hat gebettelt. War ein Roma. Der konnte gut Deutsch. Und dann lud ich ihn zum Gottesdienst ein. Komm doch mit rein. Dann sagte er, nee. Und dann letztendlich hat er sich breitschlagen lassen und kam mit rein. Und dann ging er mit rein in den Gottesdienst und dann sagte die Frau, die die Begrüßung gemacht hat, hier können Sie sich nicht hinsetzen, hier sitze ich. Da sagte ich, das geht nicht, der Mann versteht sich schlecht, wir setzen uns hier hin. Nein, da ist sie fast ungehalten geworden. Sie müssen sich da vorne hinsetzen. Das war dem Mann aber peinlich. Das war das erste Mal in seinem Leben, dass er so im Gottesdienst war. Da sagte ich der Frau, verstehen Sie denn das nicht? Nein, ich sitze hier. Und dann habe ich zu ihr gesagt, mit meiner Autorität als Prediger, Sie setzen sich jetzt da vorne hin und sind ruhig. Und der Gast, der setzt sich hierher. Das hat funktioniert. Die Frau hat sich da vorne hingesetzt und war ruhig. Und der Gast saß da hin und hat sich wohl gefühlt. Wisst ihr, das sind so Dinge dann plötzlich, die schleifen sich so ein. Und jetzt stellt euch vor, es ist so ein Mann im Gottesdienst, der sollte was vom Wort Gottes hören, was von der Freundlichkeit Gottes mitbekommen. Und Gott sagt, das erste Gedanke, den er hat, ist, Gott sagt mir, hierher darfst du dich nicht setzen. Weil das ist ein Vertreter Gottes in der Gemeinde. Und der Vertreter Gottes sagt mir, das war schon immer mein Platz. Und das kann ich überhaupt nicht leiden, wenn jemand auf meinem Platz sitzt. Ist das das Wesen vom lebendigen Gott, ihr Lieben? Rhetorische Frage, die man nur mit Nein beantworten können. Aber das kommt dabei heraus, ihr Lieben, wenn man diesen Anzug, den Gott uns gibt, wenn wir den vollstopfen noch mit allen möglichen anderen Sachen, dann geht was verloren, die Freundlichkeit Gottes. Die einladende, die gewinnende Gnade Gottes geht verloren. Und dann wird's eng. Manche Menschen gewöhnen sich dann auch natürlich an ein enges Leben. Man kann sich an alles gewöhnen, das ist kein Problem. Es gibt Menschen, die gewöhnen sich dran, dass sie immer zu enge Schuhe tragen. Wir arbeiten mit ganz armen Menschen in Serbien und die Kinder, die haben seltenst bekommen die Schuhe in ihrer eigenen Größe. Meistens sind sie zu klein. Und die gewöhnen sich dran, die Füße an das zu Kleine. Am Anfang ist es ziemlich eng, aber irgendwann. Und was kommt dabei heraus? Eine Deformierung der Füße. Das kommt dabei heraus. Und wisst ihr, so ist es auch im Leben mit Jesus Christus. Irgendwann wird dieser Glaube deformiert. Das ist nur noch so ein abstraktes Bild, so ein Bild, das eigentlich nichts Wahre, das Eigentliche gar nicht mehr darstellt, um was es geht. Und das ist das Leben von Luis und Sebastian. Deswegen sagte Sebastian zu seinem Bruder, du zieh das neue Kleid an. Zieh das neue Kleid an und leb in diesem neuen Kleid. Aber vorher legt die alten dreckigen Gewänder ab. Ganz bewusst. Und zieh's doch mal an und sag, jetzt gehen wir in diese Welt mit diesem neuen Kleid, mit diesem neuen Leben in Jesus. Und das ist eine Sache, wisst ihr, die mir sehr wichtig wird in einem Thema, die sich Freundschaft nennt. Freundschaft mit Gott. Und das ist ein Prozess auch, sich daran zu gewöhnen an dieses Leben. Und es wird in der Bibel eine Person Freund genannt. Wer weiß das? Von euch Kindern. Hier in der ersten, zweiten, dritten Reihe und hier. Es gibt nur eine Person, die Freund Gottes genannt wird. Okay, geben wir die Frage weiter. Abraham. Genau. Abraham. Ich habe auch lange überlegt, ne, als ich damals dachte, Freund. Es gab ja viele, ne? Es gab David, es gab Mose, Isaak, Jakob. Dann gab es die ganzen Propheten, die ganzen Könige und so. Da wird doch noch einer dabei gewesen sein, der Freund Gottes genannt wird. Es wird nur einer Freund Gottes genannt. Und das ist der Abraham. Praktisch das Vorbild für unseren Glauben. Der wird Freund Gottes genannt. Und da möchte ich jetzt kurz ein paar Gedanken drüber verlieren, über dieses Leben eben. Da geht's um dieses neue Gewand. Der Abraham musste viel lernen. Dafür hat er 35 Jahre Zeit gehabt. Nur so möchte ich auch erwähnen. Das vergessen wir manchmal auch, wenn wir mit Menschen umgehen. Die Bibel, da gibt's eine Perspektive, Gottes Perspektive, und Gott hat immer das, was wir nicht haben. Zeit. Er hat immer Zeit. Immer. Weil er Perspektive hat, ihr Lieben. Er hat eine große Schau. Nicht so wie wir Menschen, wir müssen alles auf einmal reinpacken manchmal ins Leben, ne? Das muss Gott nicht. Er kann sich tausende von Jahren Zeit lassen für irgendwas. Und er kommt zu seinem Ziel. Er kommt zu seinem Ziel. Gott hat Zeit. Weil er der ist, der das alles in seinen Händen hält. Klar, jetzt für die Bibelleser und für diejenigen, die mehr im Wort Gottes arbeiten, für ihn gibt's diesen Zeitbegriff überhaupt nicht wie für uns. Das stimmt. Aber nehmen wir das Bild. Gott hat Zeit. Alle Zeit der Welt. Und es ist das Leben oft von Menschen auch, die mit ihm unterwegs sind. Freundschaft. Der Herr Jesus sagt in Johannes 15, ab Vers 12 und spricht, das ist mein Gebot, dass ihr einander liebt, gleich wie ich euch geliebt habe. Ihr Lieben, das ist das neue Gewand, das Jesus uns gegeben hat. Wenn man es auf einen Nenner zusammenschrumpfen lassen möchte, ist es Liebe. Liebe. Die Liebe, die das Sündenmängel zudeckt. Die Liebe, die den Nächsten nichts Böses will. Die Liebe, die nicht stiehlt, die nicht betrügt, die niemanden übervorteilt. Die Liebe, die nie mehr fordert, als dass es eigentlich richtig wäre. Beziehungsweise Liebe, die gar nichts fordert. Das ist das neue Gewand, das Jesus uns gibt. Es ist sein Wesen. Sein Wesen ist Liebe. Und mit das schreibt ja der Apostel Paulus in Römerbrief, Kapitel 13, beschreibt er es und sagt ja, dass die Liebe ja die Erfüllung des Gesetzes ist. Alle Gebote, sagt er, die wir haben, du sollst nicht töten, du sollst nicht, werden zusammengefasst in diesen einen einzigen Ding. Liebe. Liebe deinen Nächsten wie dich selbst. Denn die Liebe tut dem Nächsten nichts Böses. Das ist praktisch dieses neue Gewand, wenn wir so wollen, ihr Lieben. Dieser neue Anzug müsste jetzt einfach, wenn er die Farbe rot hätte, ist er die Farbe für Liebe. Ne? Ich weiß auch gar nicht, warum das so ist, aber so ist es. Vielleicht kommt es tatsächlich aus diesen biblischen Gedanken heraus, durch das Blut von Jesus Christus, das ja das Bild schlechthin ist für Liebe. Dass Gott das Blut des Gerechten für die Ungerechten gegeben hat, um uns reinzuwaschen, um uns reine Kleider zu geben, Kleider der Gerechtigkeit, um uns fleckenlos vor ihn darzustellen. Mit anderen Worten, heilig, dass man sieht das Wesen von Jesus Christus. Und liebe dieses neue Gewand. Zieh es an. Und tragst spazieren in diese Welt. Erstmal in deine Gemeinde untereinander. Und da Jesus sagt, dass ihr einander liebt, gleich wie, naja, was soll man sagen, so, wie die Stationsschwester. Oder so wie, wenn ich den anderen Rasenmäher leihe. Oder wenn ich der Mama mal helfe beim Abspülen. Oder. Nee, der Herr Jesus sagt, so wie ich euch geliebt habe. Wie hat er geliebt, der Herr Jesus, ihr Lieben? Er hat alles gegeben, er hat sich selbst gegeben. Das ist ja auch das Bild, das wir haben im Epheserbrief über die Ehe. Der Apostel Paulus sagt, liebt eure Frauen, wie Christus die Gemeinde geliebt hat. Wie hat denn Christus die Gemeinde geliebt? Er sagt, oh Gemeinde, wenn du gut geschminkt bist, dann liebe ich dich. Oh Gemeinde, wenn du gut einparfümiert bist, dann liebe ich dich. Oh Gemeinde, wenn du gut singen kannst, dann liebe ich dich. Oh Gemeinde, wenn du alles genau so machst, wie ich dir das sage, dann liebe ich dich. Wenn du immer mein Lieblingsessen kochst, Gemeinde, liebe ich dich. Wenn ich ausgeschlafen bin, liebe ich dich. Nee, so nicht. Vorbehaltlos, ich liebe dich. Ich gebe alles für dich. Gemeinde, mein Leben, mein Blut für dich, damit du leben kannst. Größere Liebe hat niemand als die, dass er sein Leben lässt für seine Freunde. Das ist ein Freund. Sebastian, der nicht auf sich geschaut hat. Das ist ein Freund, ihr Lieben. Wir reden heute viel von Freundschaft. Wir reden viel von Freundschaft. Wow, was reden wir von Freundschaft in dieser Welt? Und wenn wir es wirklich leben würden, gäbe es unter Umständen tatsächlich weniger Krisen. In der Gemeinde Jesu. Jetzt mal allen voran. Gäbe es wahrscheinlich, und ich sage jetzt nicht bloß wahrscheinlich, sondern ganz bestimmt wenige Krisen, wenn wir wirklich Freundschaft leben würden. Freundschaft. Ihr seid meine Freunde, wenn ihr tut, was immer ich euch gebiete, sagt der Herr Jesus. Klar, das ist ein Freund. Ich nenne euch nicht mehr Knechte, denn der Knecht weiß nicht, was sein Herr tut. Ich euch aber habe ich Freunde genannt, weil ich euch alles verkündet habe, was ich von meinem Vater gehört habe. Auf einer Seite sind wir Knechte Gottes. So sagt der Apostel Paulus, im griechischen Text ist es so, der Gedanke von ein Knecht, der total rechtlos ist, aber in den Händen des besten Meisters ist und der absolut für ihn sorgt, der immer für das Beste sorgt in seinem Leben, absolut sorgt. Und der nicht erst für sich sorgt, der Meister, sondern der für seine Knechte sorgt. Damit kann Jesus sagen, ihr seid meine Freunde. Weil wenn du nicht mehr für dich selbst sorgen musst, dann hast du schon mal eine Sorge weniger. Ja, wenn ich nicht mehr für mich selbst sorgen muss, dann habe ich eine große Sorge weniger. Das ist das neue Leben in Jesus, dieses neue Gewand. Du brauchst dir nicht drum sorgen. Und es hat was mit Vertrauen zu tun. Dieses reine Knechtschaft hat was mit Furcht zu tun. Mit Angst. Du weißt nie ganz genau, was dein Meister im nächsten Augenblick macht. Würde zufrieden sein mit mir, würde nicht zufrieden sein, wie würde es auch immer sein. Der Herr Jesus spricht hier von Vertrauen. Das ist dieses absolut abhängig sein von meinem Meister, ihr Lieben. Wenn uns das bewusst ist, ich bin absolut abhängig von ihm. In allem, was ich tue und lasse, dann weiß ich, der hat es auch alles in der Hand. Nur wenn ich mich selbstständig mache, dann wird's schwierig. Aber wenn ich bewusst in diesem Bewusstsein lebe, ich lebe am besten in seiner Abhängigkeit. Und das ist der Gedanke, der dahinter steckt. Und diese Abhängigkeit, die geschieht nur durch dieses Vertrauen, durch die Wiedergeburt im Heiligen Geist. Der Geist Gottes in unserem Geist Zeugnis gibt, dass wir Gottes Kinder sind. Das ist der Schlüssel. Ihr Lieben, das ist der Schlüssel dafür. Dass dieses Vertrauen da ist, nicht dass ein Mensch weiß, ich darf dem vertrauen. Es ist da. Das ist praktisch, mit anderen Worten, der Geist Gottes gibt Zeugnis mit unserem Geist, dass wir Gottes Kinder sind. Der Geist Gottes zeugt davon, dass wir ein neues Gewand bekommen haben. Neues Leben. In Jesus Christus. Und es wird auf Vertrauen aufgebaut. Euch aber habe ich Freunde genannt, weil ich euch alles verkündet habe, was ich von meinem Vater gehört habe. Für mich ist oft dann die Frage, nämlich, ihr Lieben, ein echter Freund oder nur ein Sympathisant von Jesus Christus? Ein echter Freund oder ein Sympathisant? Ein Sympathisant, das ist so jemand, der auch schon mal gern so die Kleidung trägt, okay? Ich war vor kurzem, war ich in Saarbrücken gewesen und da war Wahlveranstaltung von, ich bin da über die Straße gelaufen und lief halt zuallererst an den Stand vorbei, der Linken. Und da waren dann so, das war fast so klischeehaft, aber so ist es eben im Leben, waren so Männer gestanden mit Bomberjacken, hinten drauf stand die Linke. Und Jeans an und so. Und die fühlen sich dann auch ziemlich wohl. Man merkt, die fühlen sich zugehörig. Und jetzt bin ich mal wer. Jetzt habe ich so ein Jäckchen an. Und das ist doch was. Das ist so der Gedanke. Eigentlich gehöre ich nicht wirklich dazu. Ich habe eigentlich gar nichts zu sagen. Ich darf ein paar Pamphlets verteilen. Und dann trat der Spitzenkandidat auf, der da wirklich dann der Chef ist. Und man hat gemerkt, irgendwie, ich habe da ein bisschen zugeguckt, die Leute haben gar keine Beziehung dazu. Die haben eine Beziehung zu dem Programm. Und wahrscheinlich nicht zu allen Teilen dieses Programmes, aber zu großen Teilen, weil sie hoffen sich davon, dass sie Vorteile haben. Aber nicht zu dem ganzen Programm. Das war interessant, das sieht man Menschen an, ihr Lieben. Das sieht man Menschen an. Und dann merkte ich Sympathisanten. Und es gibt's aber auch im geistlichen Bereich. Im Leben mit Jesus, ihr Lieben. Menschen, die finden es sympathisch. Es ist ganz okay. Menschen, die das in ihrem Herzen tragen, so wie der Staubsaugervertreter, der mal zu uns kam. Der wollte uns einen Staubsauger verkaufen. Und ich habe ihnen dann gesagt, okay, sie können nochmal kommen zu uns. Vorher gebe ich ihnen aber ein Heftchen mit. Das heißt, Gott persönlich kennenlernen. Und das lesen sie vorher durch. Und dann, wenn sie es durchgelesen haben, können sie wieder vorbeikommen. Und er hat es gemacht, er hat es durchgelesen. Und dann kam er wieder und ich fragte, was halten Sie jetzt von diesen Heftchen? Sagt er, naja, nicht schlecht, aber scheint mir sehr absolut. Gerade als ich dann an die Stelle kam, dass ich ein Sünder bin, also das ist schon sehr extrem. Und dass dann nur ein Weg ist, also Jesus Christus, also das finde ich schon sehr extrem. Und das sagte ich ihm, aber Sie sagen mir doch auch, dass Ihr Staubsauger das beste Produkt ist. Ja, ehrlich gesagt, glaube ich das auch nicht. Fand ich interessant, ne? Da habe ich zu ihm gesagt, naja, vielleicht sollten Sie sich einen neuen Job suchen. Bin ich schon dabei, sagte er. Wisst ihr, so, das ist so ein Bild, versteht es so ein Vertreter, der, ich vertrete das Beste und lassen sich einladen und es müssen Sie kaufen und es ist so wichtig für Ihr Leben. Und man merkt eigentlich, steht er gar nicht dahinter. Eigentlich sagt er nur irgendwas, es gehört sich halt gerade so. Aber eigentlich sagt er, ich glaube das eigentlich auch nicht wirklich. Das ist ein Sympathisant. Ja, deswegen sagt mir, die besten Verkäufer sind die, die wirklich mit ganzem Herzen dabei sind. Die brauchen noch nicht mal viel reden. Man merkt es denen an, du bist überzeugt von dieser Sache. Das ist so tief drin. Und es ist so tief, kann dir niemand abspenstig machen. Es war so dieses Bild. Und so gibt es auch Menschen manchmal, die mit Jesus leben, ihr Lieben. Und es ist dann nur eine Plage, haben wir gestern Abend drüber gesprochen. Aber hier steht was davon, also Freundschaft ist keine aufgezwungene Beziehung. Ist ganz wichtig. Von dem, was Jesus hier spricht, ist keine aufgezwungene Beziehung. Ich will jetzt, dass du mein Freund bist, okay? Ich gebe dir ein Freundschaftsbändchen. Naja, die Kinder können was damit anfangen, ne? Ich gebe dir ein Freundschaftsbändchen. Ich will, dass du mein Freund bist. Und jetzt musst du das aber auch dann immer machen, was ich sage. Du musst dich in der Schule neben mich setzen, weil sonst bist du nicht meine Freundin oder mein Freund. Okay, du musst den Lehrer genauso doof finden wie ich, weil sonst bist du nicht meine Freundin oder mein Freund. Das ist eine aufgezwungene Beziehung, okay? Sonst bist du nicht. Ich mach dich jetzt zu meinem Freund. Bomb, du bekommst das Freundschaftsbändchen und jetzt bist du mein Freund. Ob du willst oder nicht, du gehörst dazu. Das Bild ist, nee, ich will gern dein Freund. Ich will das gern. Das macht mir richtig Spaß. Freude, neben dir zu sitzen. Aber ich muss nicht immer das tun, was du mir sagst. Ich will das tun. Mit dir unterwegs zu sein. Ich will mit dir unterwegs zu sein. Ich will das. Es ist nichts Schöneres, als mit dir unterwegs zu sein. Also Freundschaft ist ein fremdes Gegenüber zu lieben. Das bedeutet Freundschaft. Und das können wir nicht aus uns selbst heraus. Wir können nicht aus uns selbst heraus diesen fremden Gott lieben. Deswegen können wir auch nicht einen Menschen herausfordern, liebe Gott. Lieb Gott, jetzt lieb doch mal Gott. Und die Leute sagen, wie soll ich denn das tun? Ja, du musst nur die 10 Gebote halten, dann zeigst du Gott deine Liebe. Das stimmt nicht. Das 10 Gebote halten, wenn wir das jetzt mal so nehmen, machen wir es an den 10 Geboten fest, das wird motiviert durch die Liebe Gottes, ihr Lieben. Das wird motiviert durch die Liebe Gottes. Weil der Apostel Johannes schreibt, im 1. Johannesbrief, Kapitel 4, schreibt er davon und sagt in Vers 16, und wir haben die Liebe erkannt und geglaubt, die Gott zu uns hat. Warum? Warum? Weil wir dieses neue Gewand angelegt haben. Wisst ihr? Das haben wir nicht bloß von Weitem gesehen, sondern wir durften es anlegen. Und es ist an Tag praktisch eine Wiedergeburt. Jetzt haben wir einen neuen Anzug, das neue Kleid der Gerechtigkeit durch Jesus Christus. Das kam in unser Leben, er hat uns dieses Leben angeboten, wir haben es mit dankbaren Herzen angenommen und jetzt haben wir es. Und das ist irgendwie, das ist es, wir haben das erkannt. Und geglaubt, die Gott zu uns hat, Gott ist Liebe und wer in der Liebe bleibt, der bleibt in Gott und Gott in ihm. Mit anderen Worten, Jesus fordert uns mal heraus, wenn wir was tun sollen im Leben, ihr Lieben, dann ist es, was er in Johannes 15 auch sagt, bleibt in mir. Bleibt in mir. Der Sebastian würde zu seinem Bruder Luis gesagt haben, wandle in diesen neuen Kleid. Wechsel doch nicht ständig durch, Luis. Mal das Schmutzige, mal das Saubere, mal das Schmutzige, mal das Saubere, mal das Schmutzige, mal das Saubere. Wechsel doch nicht ständig durch. Sondern bleib in mir. Und ich muss sagen, und es werden viele Menschen heute Morgen hier bekennen können, ihr Lieben, das ist die schwierigste Aktion im Leben schlechthin, in Jesus zu bleiben. Und wie soll ich das bewerkstelligen, wenn ich noch gar nicht mal die Motivation in mir habe durch den Heiligen Geist? Das ist ja unmöglich. Sondern der Geist Gottes wirkt es doch in uns, der zieht uns doch zu Jesus. Und wenn er fragt, wie machst du das, Heinz? Ich habe das gestern ein bisschen erklärt, auch den auf den Jugendtag. Für mich ist es morgens, dass ich oft aufwache und sage, Herr Jesus, du musst heute die Kontrolle übernehmen, ganz bewusst. Du musst die Kontrolle über meine Augen übernehmen, über meine Ohren, über meine Hände, über meinen Mund. Und das sage ich manchmal ganz bewusst und manchmal tue ich es nicht, wie das vorhin auch angeklungen ist. Das ist komisch, weil ich schon weiß, ich will heute ganz was anders machen. Und dann bleibe ich nicht in Jesus. Und wenn ich nicht in Jesus bleibe, dann kann nicht diese, das ist nicht, dass ich aus Jesus rausgehe oder, sondern ich lasse ihn einfach, das ist dieses Bild, was der Paulus benutzt, drängt den Heiligen Geist nicht zurück, dämpft ihn nicht. Ich lasse ihn, kann nicht den Freiraum in mir, dass die Schönheit von Jesus, das freundliche Wesen, seine Demut, seine Sanftmut, seine Reinheit zum Ausdruck kommt, das lasse ich nicht zu. Mit anderen Worten. Diese Liebe. Und da schreibt der Apostel davon und sagt, darin ist die Liebe bei uns vollkommen geworden. Und das ist der Schlüssel, ihr Lieben, dass wir Freimütigkeit haben am Tag des Gerichts. Denn gleich wie er ist, so sind auch wir in dieser Welt. Furcht ist nicht in der Liebe. Ihr seid meine Freunde. Ihr seid meine Freunde. Ihr müsst nicht vor mir kriechen. Müsst ihr nicht. Ihr seid meine Freunde. Das bedeutet, ich weiß genau, wer du bist. Ich weiß das, wer du bist. Jemand hat mir gestern auch gesagt, Heinz, ich habe Angst, dass ich Gott enttäuschen könnte. Ihr Lieben, ich glaube nicht, dass wir Gott enttäuschen können. Das sage ich jetzt einfach mal so. Weil Gott uns kennt. Er kennt uns durch und durch. Es gibt nichts in unserem Leben, das ihn überraschen könnte. Nichts, nichts, nichts, nichts. Er kennt uns durch und durch. Mit anderen Worten, der von Neuem geboren ist, das ist, was ich glaube, der ist nur aufgefordert, in Jesus zu bleiben. Herr Jesus, ich schaffe dieses Leben nicht. Und darauf wartet der Herr Jesus, dass wir das in die Erkenntnis kommen durch den Heiligen Geist. Ich schaffe dieses nicht. Ich scheitere an meinen eigenen Maßstäben. Ha ja, dann lass doch jetzt mal geistliche Maßstäbe wirken in deinem Leben. Dann lass es doch mal. Das ist so dieses Bild. Und dann kommt Freimut auf. Wenn du mich kennst, weil das ist ja Freundschaft. Wir kennen uns durch und durch. Das ist doch Freundschaft. Wenn ich jemanden habe, den schaue ich in die Augen und weiß genau, wir müssen gar nicht mal viel sprechen. Mein alter Pfarrer, das ist so mein geistlicher Vater und mein alter Freund. der ruft mich an und fragt, Heinz, wie geht's? Und ich weiß genau, und das weiß er auch, der fragt es nicht, hast du Schnupfen? Hat der SV Werder Bremen gewonnen oder verloren? Und er weiß genau an meiner Antwort, wie es mir geht. Weil da eine Herzensverbundenheit da ist, wisst ihr? Das ist Freundschaft. Das ist eine Herzensverbundenheit. Das heißt, ein fremdes Gegenüber lieben. Das ist Freundschaft. Und da entsteht Freimut, weil ich ihm dann plötzlich freimütig alles sagen kann, was mich bedrückt. Das ist so gewaltig. Das ist für mich so dieses Bild. Also Gott gibt uns auch irdische Ebenbilder für dieses Leben in Christus. Das ist so befreiend, wenn ich jemanden habe, da kann ich einfach lossprechen. Und manchmal muss ich gar nicht lossprechen, weil der schon weiß, was los ist. Und er sagte manchmal, jetzt bet mal einfach hier, Heinz. Ja, in Franken verschlucken wir meistens die letzte Silbe. Wir beten und die anderen beten eben. Ja, jetzt beten wir, Heinz. Und dann betet er und ich merke, das tut so gut. Er sagte mir mal, ich habe mal mein ganzes Leben ausgesprochen vor ihm. Und ihr Lieben, ich habe mich so geschämt. Habe ich mich dermaßen geschämt. Und er schaut mich an und sagt, gell, Heinz, das ist wie einmal Hölle und zurück. Und jetzt sage ich dir was. Gegenüber sitzt dir jemand, der ist genauso wie du. Und wir beide brauchen die Liebe Jesu und wir beide brauchen die Vergebung Jesu und wir beide leben von dieser Vergebung. Das ist Freundschaft. Und ich ehre ihn trotzdem. Das, was Jesus hier meint, wisst ihr, weil er Autorität hat, weil er in diese Gegenwart Gottes lebt, weil er ein Mann des Gebetes ist und es merkt man ihn an. Und er guckt dir in die Augen und du siehst ein Stück weit die Herrlichkeit Gottes. Das ist manchmal fast bedrückend. Aber es tut so gut. Es ist Freundschaft. Ich gehe nicht salopp mit ihm um und sage, hey, alter Kumpel Gerhard, komm mal her. Das ist für mich ein geistlicher Vater. Dem bringe ich Ehre entgegen. Das ist so dieses Miteinander. Und das ist Freundschaft. Das hat auch was mit Ehre zu tun, ihr Lieben. Das andere ist Kumpel sein, ey. Aber das ist Freundschaft, was die Bibel schreibt. Und die kennt Freimut. Das ist keine Furcht. Denn die Furcht hat mit Strafe zu tun. Wer sich nun fürchtet, ist nicht vollkommen geworden in der Liebe. Wir lieben ihn, weil er uns zuerst geliebt hat. Um das geht's. Es ist das neue Gewand, ihr Lieben. Es ist dieses neue Gewand. Der Abraham eben, der ist hier das Beispiel dafür. Die Bibel schreibt in Römer 4, Vers 3, Abraham

schöne Frau gewesen sein. Und dann lesen wir in der Bibel so durch das Leben vom Abraham, von diesem großen Glaubensheld, dass er dann nach Ägypten ging, er bei einer Hungersnot war, und dann lesen wir davon, dass ein König plötzlich Augen, schöne Augen des Sarah gemacht hat und der Abraham das vorher schon wusste, die Sarah ist so schön. Wenn wir dann das fremde Land ziehen und so ein König hat das Recht, sich alle Frauen zu nehmen, die er will, der wird die bestimmt die Sarah begehren. Und anstatt seinen Mann zu stehen und zu sagen, Sarah, für dich kämpfe ich. Für dich, Sarah, gebe ich mein Leben. Ich gebe alles hin, wir bleiben zusammen, bis der Tod uns scheide. Sagt er, oh Sarah, wenn wir dann in dem Land sind, du, das sag doch einfach, du bist meine Schwester. Das hat den Vorteil, dann behalte ich meinen Kopf. Ja, weil wenn die wissen, dass ich dein Mann bin, bringen die mich vielleicht um. Das möchte ich nicht so. Also sag doch einfach, du bist meine Schwester. Auch so ein bisschen, hat ja auch gestimmt, im entferntesten Sinn, auf jeden Fall hat es gestimmt. Aber sag es einfach, Sarah, dann ist es schon okay, weißt du, dann lebe ich gut, du lebst gut, das wollen wir doch, oder? Wir wollen doch leben, oder, Sarah? Ja, doch, Abraham, du sagst es ja. Also siehst du, Sarah, passt doch. Dann ziehen wir da in dieses Land und dann leben wir so schön miteinander und wenn der König kommt und will dich haben, sagst du eben, na ja, du bist meine Schwester. Und so haben die auch gelebt. Also das Abraham, das war auch nur ein Mann, der hat Angst gehabt, ihr Lieben. Der hat blanke Angst gehabt um sein eigenes Leben. Das ist ein Glaubensheld. Der hat Angst gehabt darum, dass ihn sein eigenes Leben weggenommen kann. Alles andere hätte er hergegeben. Aber mein eigenes Leben nicht, Sarah. Auch nicht meine eigene Reputation. Und Gott, gnädig wie er ist, hat den König dann in der Nacht gesagt, fass die Frau nicht an. Wenn du das tust, da wird eine Strafe auf dir liegen. Und der König kommt dann zum Abraham und sagt, warum hast du mir das nicht gesagt? Na ja, ich habe gedacht und gemeint, wie es halt so ist im Leben. Dann merkt man, er hat noch gar nicht viel verstanden, der Abraham. Ist interessant, 75 Jahre alt, schon ein bisschen älter gewesen damals. Aber viel verstanden hat er noch nicht. Weil er dachte, ich muss mein Leben selbst managen, das muss ich selbst in die Hand nehmen. Für die religiösen Sachen ist Gott zuständig, ja? Und fürs Alltägliche muss ich selbst sorgen. Da muss ich selbst schauen, dass ich fertig werde im Leben. Also das passt schon. Da brauche ich Gott nicht dazu. Das ist dann, wie mir das eine Frau sagte, die ist römisch-katholisch, eine Nachbarin von uns, die hat ihren Schlüssel gesucht im Winter. Das ist eine ältere Frau. Und ich und meine Tochter sind an ihre Seite gekommen und sagen, was suchen Sie eigentlich? Und sagt sie, mein Schlüssel. Und da hat es geschneit, richtig geschneit, was runterging. Und es war finster draußen. Und dann sagte ich, oh, Frau so und so, haben Sie schon mal zum Herrn Jesus gebetet, dass er Ihnen zeigt, wo der Schlüssel liegt? Und dann sagt die Frau, nee, dafür hat Jesus keine Zeit. Dafür hat er seine Heiligen. Und mein Mann, bevor er gestorben ist, hat er mir noch gesagt, gebt mal immer schön brav 20 Euro in die Opferkasse von dem Heiligen, weil da gibt es so einen Heiligen, der dafür zuständig ist, die Sachen wieder zu finden, die verloren sind. Und wenn es dann soweit ist, dann muss der handeln. Aber es sagt die Frau, also irgendwie hat es nicht so funktioniert mit den 20 Euro. Und dann steht meine Tochter draußen und sagt, Herr Jesus, schenke doch, dass wir den Schlüssel finden. Und während sie das noch sagt, tritt sie auf was drauf, hebt es auf und es ist der Schlüssel. Wisst ihr, so, Jesus ist für die religiösen Sachen am Sonntag oder morgens, wenn ich meine Andacht halte, ist er noch zuständig. Aber dann, so unterm Alltag, ist er nicht mehr zuständig. Da muss ich mein Leben selbst irgendwie in die Hand nehmen. Das war das Leben vom Abraham. Bis er zu dem Punkt dann kam, was ihn zum Freund Gottes wirklich gemacht hat. Der Abraham wurde als gerecht empfunden dann. Er glaubte Gott. Das sehen wir gleich noch. Und die Gerechtigkeit bedeutet übersetzt, es ist ein idealer Zustand. Also Gerechtigkeit heißt, es ist ein idealer Zustand des sozialen Miteinanders.

0: Gerechtigkeit. Ein idealer Zustand des sozialen Miteinanders. Mit anderen Worten, der Johannes hat so beschrieben, wir lieben Gott, sondern er liebt uns zuerst. Und weil er uns liebt, können wir ihn lieben. Idealer Zustand. Das soziale Miteinander, was heißt sozial? Das heißt, wir sind Verbündete. Also es heißt, der Abraham war ein Verbündeter Gottes. Und wer hat diesen Bund geschlossen? Der Abraham. Der sagt: Gott, ich verspreche dir was, ich unterschreibe sogar hier und ich mache jetzt eine Urkunde, die das bestätigt nochmal und beglaubigt. Ist es so? Im ersten Buch Mose findet man das, was diesen Bund ausgemacht hat. In Kapitel 15, Vers 18 sagt die Schrift aus, wer diesen Bund geschlossen hat. Und es steht, an jenem Tag machte der Herr einen Bund mit Abraham. Der Herr machte einen Bund mit Abraham. Und sprach, deinem Samen habe ich dieses Land gegeben, von Strom Ägyptens bis an den großen Strom des Euphrat. Dieses Kapitel wird begonnen mit, nach diesen Begebenheiten erging das Wort des Herrn an Abraham in einer Offenbarung, fürchte dich nicht, Abraham, ich bin dein Schild und dein sehr großer Lohn. Und dann kommt dieses ganze Denken vom Abraham heraus, o Herr, Herr, was willst du mir geben, dass ich doch kinderlos dahin gehe und Erbe meines Hauses Eliezer von Damaskus. Und dann macht Gott seinen Bund mit ihm. Das ist ein einseitiger Bund, geschlossen vom lebendigen Gott. Keine Konditionen. Ich schließe den Bund mit dir. Das ist dieses Verbündetsein. Ich schließe diesen Bund mit dir, sagt Jesus Christus zu seinen Knechten. Deswegen könnt ihr mich Freund nennen, weil ich einen Bund mit euch schließe. Und den Bund, den bezahle ich mit meinem Blut. Und dieser Bund, wenn er in dem lebt, dann lebt er in Freiheit. Dann lebt er in Freimut. Dann lebt ihr in Gerechtigkeit. Das heißt, dann lebt ihr in einem idealen Zustand des Miteinanders mit Gott. Wenn er diesen Bund herrschen lasst, den ich mit euch schließe. Durch mein Blut bezahlt. Diese Freundschaft bedeutet, ihr Lieben, dass ich mein Egoismus verliere. Legt das alte ab, Sebastian, das alte Gewand und zieh das neue an. Luis, zieh es an. Lass dir das alte wirklich abnehmen. Und manchmal braucht man das, dass es Menschen gibt, die einen helfen dabei, das runterzuziehen. Ne? Weil manchmal ist es so eng schon. Das ist schon so fast angewachsen. Und der Apostel Paulus sagt es ja eben in Epheserbrief, spricht er davon, ganz gewaltig auch mit Liebe im Herzen zu den Ephesern, zu den Menschen der damaligen Zeit in Kleinasien und sagt da in Kapitel 4, in Vers 17, das sage ich und bezeuge ich nun im Herrn, dass wir nicht mehr so wandeln sollt, wie die übrigen Heiden wandeln in der Nichtigkeit ihres Sinnes, deren Verstand verfinstert ist und die entfremdet sind dem Leben Gottes wegen der Unwissenheit, die in ihnen ist, wegen der Verhärtung ihres Herzens, die, nachdem sie alle Empfinden verloren haben, sich der Zügellosigkeit ergeben haben, um jede Art von Unreinheit zu verüben mit unersättlicher Gier. Ihr aber habt Christus nicht so kennengelernt, wenn ihr wirklich auf ihn gehört habt und ihm gelehrt worden seid, wie es auch Wahrheit ist. Das Wort, was heißt, wenn und in ihm gelehrt worden seid, heißt eigentlich in ihm seiend, wenn ihr wirklich in ihm seiend seid, ihr Lieben. Und dann sagt er, dass ihr, was den früheren Wandel betrifft, den alten Menschen abgelegt habt, der sich wegen der betrügerischen Begierden verderbte. Dieser alte Mensch, das ist interessant, dieses Wort, das dort steht, wird übertragen aus dem Griechischen mit abgetragen. Also es ist schon richtig abgetragen. Dann zieh's doch aus. Aber heute leben wir in einer Zeit, ne, wo man sich auch gern mal zerrissene Jeans kauft. Eigentlich komisch, aber so ist es, ne? Witzig, aber so ist es. Ist doch seltsam. Also Verkehrung eigentlich das Sachen, wisst ihr, jetzt nichts gegen zerrissene Jeans, ne? Aber ich verstehe es nicht, wie man 120 Euro ausgeben kann, um sich ein paar kaputte Hosen zu kaufen. Also es ist wirklich sinnlos. Irgendwie ist es sinnlos, isn't it? Würden die Engländer sagen, ne? Ist es nicht so? Doch, können wir sagen, ne? Aber das ist fast so dieses Bild, ihr Lieben. Da gibt's Menschen, die geben Geld aus und alles Mögliche, um sich ein altes Gewand zu kaufen. Und der Paulus sagt, Leute, ist doch abgetragen, zieht doch das Neue an, das ist doch viel schöner. Das ist auch nicht so ausgebeult wie das Alte. Das ist richtig schön. Schau mal, das Kleid ist doch toll. Das ist ein richtig schönes Kleid. Das ist wunderschön. Du musst dich nachher da vorne hinstellen, können euch alle fotografieren. Aber, nee, musst du nicht, okay. Aber, das ist doch wunderschön. Das macht doch, das ist doch toll. Das wirkt doch schon auf die Augen. Das ist doch schon für unsere Psyche schön, wenn wir was Schönes sehen. Und so soll es sein, ihr Lieben, wenn wir als Christen in diese Welt rausgehen. Das soll was Wohltuendes sein für die Menschen da draußen. Wisst ihr? Nicht alt und verbeult. Das hat nichts mit unserem äußeren Leben zu tun. Überhaupt nicht. Das wäre dann wieder dieser, was weiß ich, ne, Wellness und Schönheitswahn und was weiß ich. Haben wir gestern auch mal ein bisschen drüber gesprochen. Um das geht's gar nicht. Sondern da geht's um dieses neue Leben in Christus. Und das ist so schön. Das kann man nicht mit Make-up machen. Das kann man nicht mit Wellness und mit Sportstudio und mit. Überhaupt nicht. Das ist eine Sache, die kann man gar nicht erklären. Die ist einfach da. Und es kommt aus dieser freimütigen Beziehung mit Jesus Christus. Aus dieser Freundschaftsbeziehung, die das bedeutet, die aus diesem idealen Zustand des Miteinanders, des mit dem lebendigen Gott durch Christus. Und deswegen sagt Jesus, nicht um uns an den Ohren zu ziehen und zu strafen, sondern um uns zu beschenken, bleibt doch in mir, ihr Lieben. Bleibt doch in mir. Deswegen beginne ich dann manchmal auch einen Tag eben mit dem Gebet, das ist der Tag, den der Herr gemacht hat. Und wir wollen uns freuen und Gott dankbar sein. Und meistens bete ich, ihr Lieben, ich möchte lernen, mich zu freuen, lieber Vater. Und ich möchte lernen, dir dankbar zu sein. Weil ich mich nicht freue und oft so undankbar bin. Aber ich will lernen, dankbar zu sein. Und ich will lernen, mich zu freuen an dem, was du gemacht hast. Und das wird mein Leben beeinflussen. Und es wird sich dann auswirken. Luis, wandle doch in dem neuen Gewand. Wandle doch. Wandle doch. Und damit du da drin wandelst, musst du was ablegen. Und das sehen wir im Leben vom Abraham, ihr Lieben. Gott sagt zu ihm, Abraham, jetzt geh mal hin. In 1. Buch Mose, Kapitel 22. Und er spricht zum Abraham und sagt, es geschah nach diesen Begebenheiten, da prüfte Gott den Abraham und sprach zu ihm, Abraham, und er antwortete, hier bin ich. Und es war ungefähr 35 Jahre nach seinem Ruf, den er bekommen hatte, Abraham, aus Ur in Chaldäa herauszugehen. Weil der Isaak musste ungefähr 10 Jahre alt gewesen sein. Man weiß es nicht ganz genau, aber das wäre so die Rechnung. Auf jeden Fall wissen wir, er konnte laufen und er konnte eine längere Strecke schon laufen, der Isaak. Das wissen wir aus diesem Bericht. Und dann sagt Gott zum Abraham, das können wir uns nicht vorstellen. Manche können es wahrscheinlich, die schon jemanden in ihrer Familie verloren haben, den sie geliebt haben. Aber jetzt hat der Abraham den Ruf Gottes, ihr Lieben. In einem Alter von 75 Jahren, biologisch erstorben, nichts mehr da, keine Kinder mehr, keine Nachkommen. Gott verspricht mir was, ich weiß nicht, wie das in die Wahrheit umgesetzt wird. Gott gibt ihm ein Kind durch die Sarah und der Abraham darf dieses Kind 10 Jahre lang zuschauen, wie das wächst. Und es spielt vor seinem Zelt und geht mit ihnen raus und schaut über die Hürden und Herden mit drüber. Und wenn der Abraham mit den Hürden spricht, spricht der kleine Isaak auch mit. Und er freut sich dran und ist stolz auf seinen Papa. Und er findet das klasse, das Leben mit ihm. Und der Abraham schaut den Isaak an und sagt, Mensch, was für ein Geschenk. Was für ein Geschenk. Leute, wenn ich das jemandem erzählen würde zu Hause in Ur in Chaldea, das glaubt mir niemand. Was für eine Freude, Gott hat sein Wort wahr gemacht. Und dann spricht Gott zu ihm. Vielleicht gerade so in dieser Phase. Wir müssen auch nicht mehr reinlegen, als das schon drin steht, das reicht schon. Und er sprach, nimm doch deinen Sohn, deinen einzigen, den du lieb hast. Ist doch so, Isaak, oder? Du bist doch geliebt von deinem Papa, oder nicht? Doch. Ich fühle mich geliebt. Und wenn mein Papa auf mich schaut, der schaut voller Stolz auf mich. Weil ich der Sohn der Verheißung bin. Wenn mein Papa auf mich schaut, dann sehe ich nur Augen der Liebe. Ist doch so, Abraham, dass du den Isaak liebst, oder? Den liebe ich. Und der Isaak ist mein Ein und Alles. Und der Isaak ist nur so nebenbei gesagt auch meine Altersversorgung. Der Isaak ist mein ganzer Stolz. Und wenn ich 20 Mädchen hätte, weil im Orient es ja so ist, die zählen lange nicht so viel, wenn ich einen Sohn habe. Das ist mein ganzer Stolz. Egal, was jetzt auch immer kommt, ich habe meinen Sohn und es reicht. Ich habe meinen Erben. Da drin habe ich die Erfüllung aller meiner Träume. Isaak ist gleich Erfüllung aller meiner Träume. Aller meiner Träume. Alles, was ich mir jemals im Leben erwünscht und erhofft habe, heißt Isaak. Das Lächeln am Morgen, das Lächeln am Abend, das Lächeln durch den Tag, Isaak. War der Abraham 110 Jahre alt, ungefähr. Und damals war die Lebenserwartung eben auch nicht mehr dann mit 900 Jahren, sondern er wusste, das ist ziemlich begrenzt. Und jetzt sagt Gott, nimm das und opfere es. Lass los, Abraham, lass los. Lass los von allen deinen Erwartungen, von all deiner Hoffnung. Lass los. Lass los von deiner Altersversorgung. Lass los von deinem Stolz, von deiner Freude, von deinem Lachen. Das ist alles da drin enthalten, ihr Lieben. Lass los. Und der Abraham macht sich auf den Weg. Wir wissen nicht, was er geredet haben. Nicht viel. Wir wissen nur einmal, hat ihm der Isaak eine Frage gestellt. Ist das noch ein Weg? Und dann kommt diese Frage. Hier bin ich, mein Vater Abraham, hier bin ich, mein Sohn. Und er sprach, siehe, hier ist Feuer und Holz. Wo ist aber das Lamm zum Brandopfer? Und der Abraham hat sich gar nicht getraut, ihm das zu sagen. Da merken wir auch, was da drin mag. Da mögen die zwei Sachen mitschwingen. Die ist eine tief im Herzen. Tatsächlich, Gott wird sich ein Opfer ausersehen. Und das andere glaube ich aber auch. Der Ausdruck, das glaube ich jetzt einfach mal, der Ausdruck von dem Vater, ich bringe das gar nicht mal über die Lippen, was ich übers Herz bringen muss. Mein Ein und Alles zu opfern. Und der Abraham sagt eben, mein Sohn, Gott wird für ein Lamm zum Brandopfer sorgen. Und sie gingen beide miteinander. Und ich glaube, das war der Punkt gewesen, ihr Lieben. Und dann lesen wir in Vers 12, er sprach, lege deine Hand nicht an den Knaben und tu ihm gar nichts, denn nun weiß ich. Und jetzt wissen wir, was Gott fürchten heißt. Denn nun weiß ich, dass du Gott fürchtest, weil du deinen einzigen Sohn nicht verschont hast, um meinetwillen. Das bedeutet Gott fürchten. Du hast alles losgelassen, um meinetwillen. Und es kann nur geschehen, ihr Lieben, durch das Wesen Jesu in uns. Weil Jesus der Einzige ist, der ein Leben lebt, das seine Erfüllung findet, indem er nur das tut, was dem Vater gefällt. Weil das sagt Jesus Christus in Johannes 4, Vers 34 und sagt, meine Speise, das, was mich wirklich satt macht im Leben, das, was mich zutiefst zufrieden stellt, ist, den Willen dessen zu tun, der mich gesandt hat und seine Werke vollbringe. Das ist das Wesen von Jesus Christus. Und das ist das neue Gewand, wisst ihr? Das Wesen von Jesus Christus bedeutet Freundschaft mit Gott. Eine tiefe, innige Verbundenheit. Und deswegen sind so Männer wie Abraham, wie Mose, wie Vorschattungen. Auf den, der noch zu kommen war damals, auf diesen Jesus Christus. Und diese Verbundenheit mit Gott hat den Abraham dazu geführt, dass er ein Vertrauen hatte. Er hatte einfach ein Vertrauen in seinem Herzen. Und das, glaube ich, ist auch ein Zeichen für dieses Wachsen mit Gott. Und wir können nur wachsen, ihr Lieben, mit Gott, wenn wir seinen neuen Anzug nur anhaben. Das andere wird uns immer klein halten. Deswegen zieht es an und lasst es wirken. Dieses Leben in Jesus. Und das führt dazu zu Dingen, die unmöglich erscheinen. Und zwar sagt der Hebräerbrief dann in Kapitel 11, Vers 17, durch Glauben brachte Abraham den Isaak dar, als er geprüft wurde, und opferte den Eingeborenen, er, der die Verheißungen empfangen hatte. Zudem gesagt worden war, in Isaak soll dir ein Same berufen werden. Er zählte darauf. Und das ist tiefe Verbundenheit. Wenn ich auf jemanden zählen kann, okay? Nicht bloß vage. Vage hoffe ich mal, das wird schon so. Nein, tief in mir drin weiß ich kann auf dich zählen. Was auch immer kommt, ich kann auf dich zählen. Dass Gott imstande ist, auch aus den Toten aufzuerwecken, weshalb er ihn auch als sein Gleichnis wieder erhielt. Es war diese Freundschaft, von der Jesus spricht. Ihr seid meine Freunde, wenn ihr tut, was ich euch sage. Wenn ihr tut, was ich euch sage, Leute, das bedeutet Freiheit. Dazu müsst ihr aber auch hinhören. So wie der Abraham hingehört hat. So wie Jesus auf seinen Vater hörte, ich rede nur das, was ich ihn hab sagen hören, sagt Jesus. Nur das rede ich. Weil das Worte des Lebens sind, die der lebendige Gott spricht. Es sind Worte der Gerechtigkeit, Worte der Freiheit, Worte der Reinigung. Für manche auch Worte des Gerichts. Stimmt. Aber ich höre hin. Ich höre hin. Das ist auch ein Zeugnis für Freundschaft, ihr Lieben. Hinhören. Deswegen, und damit schließe ich, ist dieses Wort, höre Israel. Schema Israel. Im 5. Buch Mose. Ist ein interessantes Wort. Es hat nichts mit dem zu tun, was wir unter Hören verstehen. Naja, ich habe saubere Ohren, habe ich mir heute Morgen ausgewaschen. Doch, habe ich schon vernommen, was du sagtest. Das, was dort steht, heißt ein intelligentes Hören mit der Willigkeit zum Gehorsam. Ein intelligentes Hören mit der Willigkeit zum Gehorsam. Das heißt, zum Umsetzen des Gehörten. Gewissenhaft und mit Fleiß. Das heißt, dieses Schema Israel. Und das wirkt Jesus in uns, weil Jesus ein intelligentes Hören hat auf seinen Vater. Und er hat das unbedingte Verlangen, das umzusetzen, was der Vater ihm sagt, ihr Lieben. Und ich mache das jetzt noch an einem Beispiel fest. Wir hatten eine junge Frau bei uns mitgearbeitet. Die hat ganz schwierige Jugend hinter sich. Das habe ich alles nicht gewusst. Die hat 2 Ausbildungen gemacht und alle 2 Ausbildungen mit Auszeichnung bestanden. Und die Ausbildungen hat sie nur gemacht, um ihren Eltern was zu beweisen. Ihre Eltern, es waren Pflegeeltern, lebendige Christen. Aber das, was sie manchmal ihrer Tochter sagten, war, du schaffst es eh nicht. Weil deine Vergangenheit aus der Familie, aus der du kommst, kein Wunder. Und da hat das Mädchen ihr Bestes gegeben. Und dann war die bei unserem Bodenseehofer da mitgearbeitet. Und die hat einen Fehler nach dem anderen gemacht. Und dann sagte mir mal jemand, als ich Leiter wurde am Bodenseehof, das ist die erste Person, die du entlassen musst, Heinz. Und wisst ihr, das Komische war, ich habe in mir so ein Machtgefühl empfunden. Ich dachte, das wird, ja genau so mache ich das. Die werde ich entlassen. Ich werde dir mal zeigen, dass ich der Chef bin. Das ist ganz seltsam. Ist es nicht komisch? Ich als lebendiger Christ denke so. Das ist das alte Gewand, ihr Lieben, das alte Gewand. Es ist nicht die Freundschaft mit Gott. Es ist die Feindschaft. Und dann habe ich mich in mein Büro zurückgezogen und habe begonnen zu beten. Geschenk Gottes. Und plötzlich kam es mir im Kopf, ruf doch mal die junge Frau in dein Büro, Heinz, und frag sie mal, wer sie eigentlich wirklich ist. Und dann habe ich das gemacht und sagte, setz dich mal dahin und erzähl mir mal, wer bist du eigentlich? Und dann hat mir diese junge Frau ihr Leben erzählt. Und dass er an dem Punkt überhaupt war im Leben, war schon ein Wunder. Und dann konnte ich sie anschauen und sagen, du, jetzt bitte ich dich, dass du darüber betest. Und wenn Gott dich weiterführt, führe dich weiter. Aber wenn du meinst, du sollst hier bleiben, dann bleibst du hier bei unserem Bodenseehof. Und dann kam sie 2 Tage später und sagte, ich bleib hier, Heinz. Und dann konnte ich ihr sagen, du kannst so viele Fehler machen, wie du machen musst. Es war völlige Freiheit. Und dann ein paar Tage später, bin ich zu ihr gegangen und fragte, was würdest du eigentlich gerne machen im Leben? Und dann sagt sie, ich würde so gern mit geistigen, körperlich behinderten Menschen arbeiten. Das wollte ich eigentlich schon immer. Weil ich weiß, wie das ist, wenn man ausgestoßener ist. Und ich wollte solchen Menschen die Liebe geben. Und dann sagte ich zu ihr, weißt du, dann wird der Herr Jesus auch einen richtigen Platz haben. Und ich sagte das und das Telefon klingelte und ein Mann von einer großen Behinderteneinrichtung in Deutschland war am Telefon und sagt, ich rufe gerade bei Ihnen an und frage, ob Sie vielleicht Menschen wüssten, die bei uns arbeiten wollen. Und das hat sie Jesus weitergeführt. Und jetzt war sie an dem Platz, hat die Ausbildung gemacht, hat einen lieben Mann gefunden, ich durfte die Hochzeit machen, ich habe nur geweint bei der Hochzeit vor Freude. Über die Treue Gottes. Aber wisst ihr, weil Jesus gesagt hat, Heinz, zieh doch das neue Gewand an, lass doch das herrschen. Freiheit. Und wenn du das herrschen lässt, dann kannst du hinhören. Dann bist du ein echter Freund. Und dann setzt es um, was ich dir sage, Heinz. Du musst dir keine Gedanken über die Konsequenzen machen. Du musst nur das tun, was ich dir sage. Tu's. Sag dem Mädchen, die kann hier bleiben. Du musst dir keine Gedanken über die Konsequenzen machen. Das sind meine Konsequenzen. Du musst nur das tun, was ich dir sage. Und jetzt können wir da weitermachen, ihr Lieben, und. Das ist das Wesen von Gott. Alles begann mit dieser Geschichte von Sebastian und Luis. Und ich möchte euch ermutigen heute Morgen, ihr Lieben, wenn welche da sind und du hast noch deinen alten Anzug dran und hast aber den neuen übergestülpt, so den christlichen Anzug, weil er irgendwie auch schön ist. Zieh's aus, das alte Gewand. Beziehungsweise, wie soll ich das machen? Danke Jesus, dass er das schon längst ans Kreuz von Golgatha geschlagen hat. Dieses alte Ding. Und danke ihm für das neue Gewand. Ich glaube, wir sollten viel mehr dankbar sein, ihr Lieben, wenn wir wiedergeboren sind. Danke, danke, danke, danke für das neue Leben. Danke, Jesus. Danke für die Fähigkeit, auf deinen Vater zu hören. Danke. Danke, dass du mich durchbringst. Danke, dass du mit mir fertig wirst. Danke, dass du mit meiner Sünde fertig wirst, dass du mit meiner Lust, die mich zerfrisst, fertig wirst. Mit meinem Egoismus. Danke, Jesus. Preis den Herrn. Amen.
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1: Ich bin Silke Rech. Das wird der Tag. Der Geburtstag des Grundgesetzes wird heute erstmals mit einem bundesweiten Ehrentag gefeiert. Bundespräsident Steinmeier hat den Aktionstag ins Leben gerufen und dafür die Schirmherrschaft übernommen. Ziel ist es, das Grundgesetz und die Bedeutung der Demokratie stärker ins Bewusstsein zu rücken. Unter dem Motto für dich, für uns, für alle sind in ganz Deutschland tausende Aktionen geplant. Vereine, Kommunen, Unternehmen und Initiativen werben dabei für ehrenamtliches Engagement und gemeinschaftliches Miteinander. Außenminister Wadephul ruft im Streit um das Sudetendeutschen-Treffen in Tschechien zu mehr Versöhnung auf. Der CDU-Politiker sagte, er bedauere die schwierige Diskussion rund um das Treffen. Man müsse offen miteinander sprechen und weiter an einer Entspannung arbeiten. Das traditionelle Pfingsttreffen der Sudetendeutschen findet erstmals in Tschechien statt. Dort gibt es Kritik an der Veranstaltung. Hintergrund sind die Vertreibungen von Millionen Sudetendeutschen nach dem Zweiten Weltkrieg. Bei den internationalen Filmfestspielen in Cannes werden heute Abend die wichtigsten Preise vergeben. 22 Filme hoffen auf die Goldene Palme für den besten Film. Über die Gewinner entscheidet eine internationale Jury. Schauspielerin Barbara Streisand wird außerdem mit einer Ehrenpalme ausgezeichnet, kann wegen einer Knieverletzung aber nicht persönlich nach Cannes reisen. Im Finale des DFB-Pokals treffen heute Abend Bayern München und der VfB Stuttgart aufeinander. Für die Bayern geht es nach dem Gewinn der Meisterschaft jetzt auch um das Double. Der Rekordmeister steht bereits zum 25. Mal im Pokalfinale und gilt als Favorit. Verzichten müssen die Münchner allerdings auf Torwart Manuel Neuer, der verletzt ausfällt. Der VfB Stuttgart reist mit viel Selbstvertrauen nach Berlin. Die Mannschaft hat sich am letzten Bundesligaspieltag noch für die Champions League qualifiziert und kann personell aus dem Vollen schöpfen. Anpfiff im Berliner Olympiastadion ist heute um 20 Uhr.
0: Deutschlandwetter.
1: In den kommenden Stunden gering bewölkt oder klar und trocken. Örtlich flacher Nebel. Tiefstwerte 14 bis 7 Grad. Am Samstag im Norden und Osten zunächst sonnig, tagsüber vermehrt Quellwolken. Im äußersten Norden ganz vereinzelt Schauer. In den anderen Landesteilen sonnig und trocken. Höchstwerte zwischen 26 und 30 Grad, im Südwesten bis 32 Grad.
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0: Hallo und herzlich willkommen bei der Bibelzeit. Hören Sie nun in unserer heutigen Bibellese aus der großen Hörbibel nach Martin Luther, erschienen bei der Deutschen Bibelgesellschaft, einen Abschnitt aus dem Alten Testament, aus dem ersten Buch Samuel, Kapitel 25 bis 27 und nach ein wenig Musik auch einen Abschnitt aus dem Neuen Testament, aus dem Johannesevangelium, Kapitel 18. Und nun viel Freude beim Zuhören des Wortes Gottes.
1: Und Samuel starb. Und ganz Israel versammelte sich und hielt ihm die Totenklage. Und sie begruben ihn in seinem Hause zu Rama. David aber machte sich auf und zog hinab in die Wüste Maon. Und es war ein Mann in Maon, der hatte seine Tätigkeit in Karmel. Und der Mann hatte sehr großes Vermögen und besaß 3000 Schafe und 1000 Ziegen. Und es begab sich, dass er eben seine Schafe schor in Karmel. Der Mann hieß Nabal. Seine Frau aber hieß Abigail, und sie war eine Frau von Verstand und schön von Angesicht. Der Mann aber war roh und boshaft in seinem Tun.